Hofkapelle. Eine Position, die er bis zu seinem Tod innehatte und auf der er mit viel Innovation und Experimentierfreude eine ganze Generation von Musikern geprägt hat. Wir hören jetzt das L'Orfeo Barockorchester unter Michi Geig mit Holzbauers Es-Dur-Sinfonie, Opus 3, Nummer 1.

Das L'Orfeo Barockorchester unter Michi Geig mit der Sinfonie S-Dur Opus 3 Nummer 1 von Ignaz Holzbauer. Nach Schweden geht's mit Tuur Aulin. Er wurde vor 150 Jahren am 10. September 1866 in Stockholm geboren. Von 1889 bis 1902 war er Konzertmeister an der Königlichen Oper in Stockholm, danach Dirigent des Stockholmer Konzertvereins und dann Chef der Göteborger Symphoniker. Seine vier schwedischen Tänze spielt jetzt das WDR-Rundfunkorchester Köln unter Niklas Wilén.

Unter Leitung von Niklas Wilén spielte das WDR-Rundfunkorchester Köln die vier schwedischen Tänze Opus 32 von Tor Aulin. Das ist das ARD-Nachtkonzert, präsentiert von BR Klassik. Und weiter geht's mit dem Pianisten Eugène Mrouski und den Etüden Opus 10 von Frédéric Chopin.

Mit den Etüden Opus 10 von Frédéric Chopin hörten wir Eugène Mursky. In der nächsten Aufnahme steht die Violine im Mittelpunkt. Neben seinem großen Violinkonzert hat Jean Sibelius einige wirkungsvolle kleinere Stücke für Solovioline und Orchester geschrieben. Die beiden Serenaden Opus 69 wurden 1915 im Jubiläumskonzert zum 50. Geburtstag von Sibelius uraufgeführt. Und wir hören damit jetzt den Geiger Jaco Kuusisto und das Kuopio-Symphonieorchester unter Azzo Almila.

Jaco Kuusisto spielte zusammen mit dem Kuopio-Sinfonieorchester unter Arzu Almila die zwei Serenaden Opus 69 von Jean Sibelius. Mit Joseph Haydn geht's weiter und er ist ja immer mal für eine Überraschung gut gewesen, zum Beispiel in seiner Militärsinfonie. Der erste Satz ist heiter und leicht, ja beinahe fröhlich. Am Ende des zweiten Satzes aber ertönt ein Militärsignal in der Trompete, das von einem vollen Einsatz von Militärmusik im Fortissimo gefolgt wird. Mit einer Drastik, die in der Musik der Wiener Klassik ohne Beispiel ist, hat Haydn hier musikalisch dargestellt, wie die Gewalt des Krieges über eine friedliche Idylle hereinbricht. Die Berliner Philharmoniker spielen unter Andras Schiff.

Unter Leitung von Andras Schiff spielten die Berliner Philharmoniker die Sinfonie Nummer 100, die Militärsinfonie von Joseph Haydn. Gegen 4 Uhr Nachrichten begleitet uns der Pianist Nelson Freiri mit einer D-Moll-Sonate von Domenico Scarlatti. Und weiter geht's dann um kurz nach 4 mit dem C-Dur-Oboen-Konzert von Wolfgang Amadeus Mozart. 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
1: Uhr mit Gabriela Kühne. Der nordrhein-westfälische FDP-Landeschef Höhne hat seine Kandidatur für den Bundesvorsitz seiner Partei zurückgezogen. Damit bleibt nur noch der frühere Bundestagsvizepräsident Kubicki im Rennen. Aus der Nachrichtenredaktion Viktor Kupka.
2: Die Entscheidung gab Höhne in einem gemeinsamen Interview mit seinem Parteikollegen Kubicki bekannt. Beide betonten, die Kräfte der FDP bündeln zu wollen. Der 74-jährige Kubicki will nun Chef der FDP werden, der 39-jährige Höhne sein erster Stellvertreter. Die FDP steckt derzeit in einer tiefen Krise. Bei der Bundestagswahl im Februar vergangenen Jahres scheiterte sie an der 5%-Hürde und flog aus dem Parlament. Sie sitzt nur noch in 6 der 16 Landesparlamente.
1: Das US-Verteidigungsministerium verringert seine Truppenstärke in Europa. Unter anderem ist Polen betroffen. Aus Washington Benedikt Schäper.
3: Statt bereits stationierte Einheiten abzuziehen, seien nun angekündigte Verlegungen von Amerika nach Deutschland und Polen kurzfristig abgesagt worden, so US-Beamte gegenüber der Nachrichtenagentur AP. Allein 4000 Soldaten einer Panzerbrigade sollen in dieser Woche ihre Reise Richtung Osteuropa abgebrochen haben. Sowohl Demokraten als auch Republikaner äußerten sich kritisch zu dem Beschluss. Er sende ein falsches Signal, sowohl nach Russland als auch an die Partner in Europa.
1: In der Debatte über weitere Entlastungen hat der Vorsitzende der SPD-Fraktion Miersch einer Verlängerung des Tankrabatts eine Absage erteilt. Mobilität müsse zwar bezahlbar bleiben, sagte er der Augsburger Allgemein, aber die Gießkanne sei keine Dauerlösung. Er plädierte stattdessen für strukturelle Entlastungen wie etwa das geplante Steuerpaket. Dadurch bekämen untere und mittlere Einkommen mehr Luft als durch kurzfristige Prämien. Miersch unterstrich erneut, dass im Gegenzug Spitzenverdiener mehr Last tragen müssten. Die Schauspielerin Angelika Domröse ist tot. Wie die DEFA-Stiftung dem RBB bestätigt hat, starb die gebürtige Berlinerin im Alter von 85 Jahren. Aus Berlin, Axel Hofmann.
4: Im DDR-Kultfilm Die Legende von Paul und Paula spielte sie 1973 die Rolle ihres Lebens. Später verkörperte Domröse unter anderem die Kommissarin Vera Bilewski im Polizeiruf 110. In den 90er Jahren entdeckte sie auch die Regie für sich und inszenierte Theaterstücke. Zuletzt war sie 2012 in der Kinokomödie Bis zum Horizont dann links zu sehen. Seitdem wurde es still um sie.
1: Das waren die Nachrichten. Das Wetter in Deutschland. Tagsüber Wechsel aus Sonne, dichte Wolken und Schauern bei 10 bis 17 Grad. Die Zeit, es ist gleich 4.03 Uhr.
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5: Herzlich willkommen. Am Mikrofon begrüßt Sie Marlene Reichert. Heinz Holliger und das SWR-Sinfonieorchester Baden-Baden und Freiburg eröffnen unter Leitung von Paul Sacher mit dem Oboenkonzert in C-Dur Köchelverzeichnis 314 von Wolfgang Amadeus Mozart.

Heinz Holliger und das SWR-Sinfonieorchester Baden-Baden und Freiburg unter Paul Sacher mit dem Oboen-Konzert in C-Dur, Köchelverzeichnis 314 von Wolfgang Amadeus Mozart. Und während der in der Musikmetropole schlechthin mitten in Europa in Wien saß, hat Luigi Boccherini in den Südwesten verschlagen, nach Spanien, wo er schon ein wenig in der Diaspora saß. Charles Burney, der umtriebige englische Musikgelehrte, hat ihn auf seinen ausgedehnten Reisen trotzdem gefunden und gejubelt. Er hat uns mit mehr ausgezeichneten Kompositionen versorgt als irgendein Meister unserer Zeit. Allein 50 Streichtrios hat Boccherini geschrieben. Wir hören jetzt das Trio C-Moll Opus 14 Nummer 2 mit dem Fliedertrio.

Das Fliedertrio musizierte Luigi Boccherinis Trio C-Moll Opus 14 Nummer 2. Das ist das ARD-Nachtkonzert, präsentiert von BR Klassik, jetzt mit dem E-Dur-Violinkonzert von Josef Myslivicek. Leila Schajek spielt zusammen mit dem Kollegium 1704 unter Václav Lux.

Zusammen mit dem Kollegium 1704 unter Václav Lux spielte die Geigerin Laila Schajek das E-Dur-Violinkonzert von Josef Mislevicek. Gegen 5 Uhr Nachrichten begleitet uns jetzt Julian Bream mit einem Prälude von Francisco Tárrega.

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1: 5 Uhr mit Gabriela Kühne. Der nordrhein-westfälische FDP-Landeschef Höhne hat seine Kandidatur für den Bundesvorsitz seiner Partei zurückgezogen. Damit bleibt nur noch der frühere Bundestagsvizepräsident Kubicki im Rennen. Aus der Nachrichtenredaktion Viktor Kubka.
2: Die Entscheidung gab Höhne in einem gemeinsamen Interview mit seinem Parteikollegen Kubicki bekannt. Beide betonten, die Kräfte der FDP bündeln zu wollen. Der 74-jährige Kubicki will nun Chef der FDP werden, der 39-jährige Höhne sein erster Stellvertreter. Die FDP steckt derzeit in einer tiefen Krise. Bei der Bundestagswahl im Februar vergangenen Jahres scheiterte sie an der 5%-Hürde und flog aus dem Parlament. Sie sitzt nur noch in 6 der 16 Landesparlamente.
1: In der Debatte über weitere Entlastungen hat der Vorsitzende der SPD-Fraktion Miersch einer Verlängerung des Tankrabatts eine Absage erteilt. Mobilität müsse zwar bezahlbar bleiben, sagte er der Augsburger Allgemeinen, aber die Gießkanne sei keine Dauerlösung. Er plädierte stattdessen für strukturelle Entlastungen wie etwa das geplante Steuerpaket. Dadurch bekämen untere und mittlere Einkommen mehr Luft als durch kurzfristige Prämien. Miersch unterstrich erneut, dass im Gegenzug Spitzenverdiener mehr Last tragen müssten. Das US-Verteidigungsministerium verringert seine Truppenstärke in Europa. Unter anderem ist Polen betroffen. Aus Washington Benedikt Schäper.
3: Statt bereits stationierte Einheiten abzuziehen, seien nun angekündigte Verlegungen von Amerika nach Deutschland und Polen kurzfristig abgesagt worden, so US-Beamte gegenüber der Nachrichtenagentur AP. Allein 4000 Soldaten einer Panzerbrigade sollen in dieser Woche ihre Reise Richtung Osteuropa abgebrochen haben. Teilweise bereits auf dem Weg zum Flughafen habe man sie zurückgerufen. Hintergrund sei eine Anweisung des zuständigen Verteidigungsministers Pete Hegseth, die Truppen zu reduzieren. Sowohl Demokraten als auch Republikaner äußerten sich kritisch zu dem Beschluss. Er sende ein falsches Signal sowohl nach Russland als auch an die Partner in Europa.
1: Die russische Zentralbank hat erfolgreich gegen die Blockade von russischem Vermögen in der Europäischen Union geklagt. Ein Gericht in Moskau entschied in erster Instanz, dass der belgische Finanzdienstleister Euroclear umgerechnet etwa 200 Milliarden Euro zahlen muss. Er verwaltet einen Großteil des festgesetzten Vermögens. Das Urteil war allgemein erwartet worden. Experten gehen davon aus, dass es den Weg dafür freimachen soll, europäisches Kapital, das in Russland liegt, zu beschlagnahmen. Das waren die Nachrichten. Das Wetter in Deutschland. Tagsüber Wechsel aus Sonne, dichten Wolken und Schauern bei 10 bis 17 Grad. Die Zeit, es ist 5.03 Uhr.
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4: Mit Marlin Reichert am Mikrofon und ich wünsche einen schönen guten Morgen.

Das Brandenburgische Staatsorchester Frankfurt unter Leitung von Ernst Theiss mit der Ouvertüre zu einer Operette von Paul Linke. Orchestermusik von Giovanni Battista Sammartini als nächstes. Wir hören seine Streichersinfonie Nummer 13 in G-Dur mit dem Ensemble 415 unter Leitung von Chiara Banchini.

Unter Leitung von Chiara Banchini spielte das Ensemble 415 die Sinfonie Nummer 13 in G-Dur von Giovanni Battista Sammartini. Ein konzertantes Werk von Josef Myslivicek schließt sich an. Sein erstes Klavierkonzert in B-Dur hören wir in einer Aufnahme mit Claire Hammond und dem schwedischen Kammerorchester Örebro unter Nicholas McKeegan.

Die Pianistin Claire Hammond spielte zusammen mit dem schwedischen Kammerorchester Örebro unter Nicholas McGeagan das erste Klavierkonzert in B-Dur von Josef Mislevicek. Das ist das ARD-Nachtkonzert, präsentiert von BR Classic. Jetzt mit der vierten Sinfonie von Emilie Meyer. Den ersten Satz daraus spielt die Neubrandenburger Philharmonie unter Stefan Maltzeff.

Allegro appassionato, der erste Satz aus der 4. Sinfonie in H-Moll von Emilie Meyer mit der Neubrandenburger Philharmonie unter Leitung von Stefan Maltzeff. Kammermusik von Johann Nepomuk Hummel als nächstes, den ersten Satz Allegro agitato aus dem Klaviertrio in Esto Opus 12 hören wir mit dem Trio Parnassus.

Das Trio Parnassus im ARD-Nachtkonzert mit dem ersten Satz Allegro Agitato aus dem Klaviertrio Estuo Opus 12 von Johann Nepomuk Hummel. Und hier kommt aus der dritten Sinfonie von Ferdinand Ries der vierte Satz mit dem Zürcher Kammerorchester unter Howard Griffiths.

Finale Allegro Vivace aus der dritten Sinfonie in Es-Dur von Ferdinand Ries. Das Zürcher Kammerorchester spielte unter Leitung von Howard Griffiths. Und damit sind wir am Finale des ARD-Nachtkonzerts heute angelangt. Mein Name ist Marlene Reichert und ich wünsche einen schönen Samstag. Musik.

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1: Es ist 6 Uhr. Die SPD im Bundestag hat sich dagegen ausgesprochen, den Tankrabatt zu verlängern. Fraktionschef Miersch sagte der Augsburger Allgemeinen, Mobilität müsse bezahlbar bleiben, aber, so wörtlich, die Gießkanne sei keine Dauerlösung. Er forderte stattdessen strukturelle und zielgenaue Entlastungen sowie eine Steuerreform. Er nannte erneut eine höhere Besteuerung von Spitzenverdienern. Der Tankrabatt gilt noch diesen und den kommenden Monat und soll die Verbraucher angesichts der hohen Spritpreise entlasten. Polizeikräfte aus anderen Bundesländern und von der Bundespolizei, die bei Fußballspielen im Saarland im Einsatz waren, haben das Land seit 2023 mehr als 1,2 Millionen Euro gekostet. Das geht aus einer Antwort der Landesregierung auf eine Anfrage der CDU-Landtagsfraktion hervor. SR-Reporter Aaron Klein.
2: Rund 99% der Zusatzkosten für Polizeieinsätze bei Fußballspielen im Saarland entfallen auf Risikospiele des FCS. Bei solchen Risikospielen kamen teilweise hunderte zusätzliche Kräfte aus Rheinland-Pfalz, Hessen, Bayern, Baden-Württemberg und von der Bundespolizei zum Einsatz. Besonders teuer war das DFB-Pokalspiel gegen Kaiserslautern im April 2024 mit fast 300.000 Euro Zusatzkosten. Nach Angaben der Landesregierung wurden rund um Fußballspiele im Saarland seit 2023 außerdem knapp 500 Straftaten registriert. Eine Beteiligung der Vereine an den Polizeikosten gibt es bislang nicht. Die Landesregierung verweist auf das Ziel möglichst einheitlicher Regelungen zwischen allen Bundesländern.
1: Die USA haben die geplante Entsendung von 4.000 Soldaten nach Polen kurzfristig gestoppt. Das hat der Stabschef der US-Streitkräfte gestern bei einer Anhörung im Kongress in Washington gesagt. Gründe nannte er nicht. Die Truppen sollten eigentlich eine Einheit in Polen ablösen. Abgeordnete der Demokraten sowie der Republikaner kritisierten die Entscheidung. Weder die polnische Regierung noch die NATO seien vorher informiert worden. Ein NATO-Vertreter sagte, die Entscheidung der USA habe aber keine Auswirkungen auf die Abschreckungs- und Verteidigungspläne des Bündnisses, weil Deutschland und Kanada ihre Präsenz an der Ostflanke erhöht hätten. Die Saar-AfD will Eltern ein Betreuungsgeld zahlen, die ihre Kinder unter 3 Jahren zu Hause betreuen. Einen entsprechenden Gesetzentwurf will die Fraktion am kommenden Mittwoch in den Landtag einbringen. Demnach soll das Betreuungsgeld bei 259 Euro pro Monat und Kind liegen und damit genauso hoch sein wie das Kindergeld. Einen Anspruch soll jede Familie haben, in der die Kleinkinder nicht in einer Kita, sondern beispielsweise von Angehörigen betreut werden. Die AfD begründet ihren Gesetzentwurf damit, dass die derzeitige, Zitat, Fremdbetreuung wegen Personalmangels der Einrichtungen nicht gut funktioniere. Die deutsche Eishockey-Nationalmannschaft ist mit einer Niederlage in die WM in der Schweiz gestartet. Das Team von Bundestrainer Kreis verlor im ersten Vorrundenspiel der Gruppe A 1:3 gegen Finnland. Aus Zürich, Burkhard Hupe.
3: Die deutschen Nationalspieler und ihr Bundestrainer waren sich in der Analyse einig. Und mit einer großen Portion Wohlwollen kann man diese Sicht auch teilen. Zwar war Finnland fast über die gesamte Spielzeit hinweg die klar bessere Mannschaft, aber letztlich entschied das bessere Powerplay die Partie. Die Finnen nutzten 2 von 3 Überzahlspielen, die Deutschen keines von insgesamt 5. Bis zur 49. Minute führte Finnland so sicher und fast unangefochten mit 2:0. Doch nach dem überraschenden Anschlusstreffer durch Stefan Leubel keimte auf der deutschen Bank wieder Hoffnung auf. Die allerdings nur wenige Minuten hielt, als Finnland den alten Abstand wiederherstellte und aus kurzer Distanz den verdienten 3:1 Endstand erzielte.
1: Morgen Abend treffen die Deutschen dann auf Lettland. Und das waren die Nachrichten mit Stefan Eising. 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
4: Heute ist es zunächst trocken, aber häufig überwiegen die Wolken. Im Verlauf kann sich die Sonne zwar immer mal wieder zeigen, jedoch bilden sich auch einzelne Schauer. Dabei wird aber nicht jeder nass. Die Temperaturen steigen auf 11 Grad im Hochwald bis 15 Grad an der Saar. Morgen am Sonntag mehr Wolken als Sonne, aber nur selten ein paar Tropfen, Höchstwerte 13 bis 17 Grad.
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4: Mit Maria Gutierrez. Guten Morgen und ganz herzlich willkommen an diesem 16. Mai 2026. Wir beginnen den Tag mit Johann Sebastian Bach, der 4. Satz aus seiner Sonate C-Moll mit dem Duo Kriegbaum-Breuer.

The Adia Karen und Strawberries, Erdbeeren. Die sind tatsächlich extrem gesund. Wahre Vitamin-C-Bomben enthalten mehr als Orangen, decken mit 150 bis 200 Gramm den Tagesbedarf und fördern sogar mit reichlich Folsäure die Zellbildung. Also stark fürs Immunsystem und gut für die schlanke Linie durch ihren hohen Wasseranteil von etwa 90% und geringe Kaloriendichte sind sie der perfekte Snack.

Ray LaMontagne, Three More Days. Ukulele Death Squad ist eine Band aus Australien. 8 Leute sind's. Und sie kommen am 28. Juli 2026 in diesem Sommer nach Heidelberg. Und sie nennen sich die gefährlichste Ukulele-Band der Welt. Wenn man denn weiß, dass die Ukulele diese winzige kleine Gitarre ist und von Gefährlichkeit ja wohl keine Rede ist. Kowee singen sie hier. Das ist der traditionelle australische Buschruf.

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Michael Lane und Lovely. Kurz vor 6:30 ist es an diesem 16. Mai 2026. Guten Morgen jetzt mit dem Mayday Dance aus der Suite Vectis von Thomas Dunhill. Vectis, das ist der lateinische Name der Isle of Wight. Es spielt das Südwestdeutsche Kammerorchester Pforzheim.

Seal. It's a man's man's world von James Brown. SR Kultur, kurz nach 6:30 ist es jetzt. Eine Streichersonate von Gioachino Rossini, der dritte Satz aus der dritten mit dem neuen Berliner Kammerorchester. Da hat er selbst erzählt, dass er diese schrecklichen Sonaten, wie Rossini sie selber nennt, auf dem Landgut seines Freundes nahe Ravenna komponiert hat. Noch im kindischen Alter, also 15 war er. Und er hätte so gut wie keinen Unterricht genossen, das Ganze komponiert in 3 Tagen und aufgeführt von meinem Mäzen, seinem Vetter und dem Bruder des Letzteren, die wie Hunde spielten. Also Rossini ist hier sehr humorvoll unterwegs. Der dritte Satz aus der dritten Streichersonate.

Geigerin Esther Abrami und Kimbabie Klavier mit dem Nightlight, dem Nachtlicht. Zweiraumwohnung, das sind Inga Humpe und Tommy Ecker.

0: Zwischenruf von Kevin Gutgesell, Evangelische Kirche.
1: Neulich sitze ich in meinem Auto vor der Haustür. Der Motor ist aus und eigentlich alles klar. Aussteigen, reingehen, weitermachen. Kochen, putzen, was halt alles so anfällt. Aber ich steige nicht aus. Ich bleib einfach sitzen und plötzlich ist da Stille. Keine Nachricht, kein Gespräch, kein Du müsstest noch, nur Ruhe. Früher hätte ich mich gefragt, ob alles in Ordnung mit mir ist. Normalerweise ist es ja kein gutes Zeichen, einfach im stillen Auto vor der Haustür zu sitzen. Heute merke ich, genau das brauche ich. Zumindest ab und zu. Diese Zwischenzeit zwischen zwei Terminen. Zwischen all dem, was erledigt werden will. Zwischen gerade noch und gleich schon wieder. Eine kleine Zwischenzeit zum Durchschnaufen. Für mich. Damit ich wieder bei mir selbst ankommen kann. Ein paar Sekunden, in denen ich einfach da bin, ohne etwas zu leisten, ohne etwas zu sagen, ohne etwas zu tun. Ja, vielleicht sieht es von außen ein bisschen seltsam aus. Jemand, der einfach im Auto sitzt und nichts tut. Aber ganz ehrlich, ich brauche diese Zwischenzeit. Zum Atemholen, zum Ankommen, um zu merken, dass ich nicht nur funktionieren muss, sondern einfach auch mal sein darf.
0: Sie hörten einen Beitrag der Evangelischen Kirche.

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1: Es ist 7 Uhr. Trotz der verlängerten Waffenruhe hat es im Libanon einen neuen israelischen Luftangriff gegeben. Dabei wurden Medienberichten zufolge gestern Abend im Süden des Landes 6 Menschen getötet. Für SR Info Moritz Behrendt.
2: Nach Angaben der staatlichen libanesischen Nachrichtenagentur NNA wurde ein Zentrum des Zivilschutzes getroffen. Unter den Toten seien 3 Sanitäter. Der Angriff folgte kurz auf die Ankündigung, dass die Waffenruhe zwischen Israel und dem Libanon um weitere 45 Tage verlängert worden sei. Unter Vermittlung der USA hatten Vertreter aus beiden Ländern in Washington 2 Tage lang verhandelt. Verabredet wurden außerdem weitere Gesprächsrunden. Aus der libanesischen Delegation hieß es, dies verschaffe den Libanesen Luft zu atmen und biete Zeit, um die staatlichen Institutionen zu stärken und einen Weg hin zu andauernder Stabilität aufzubauen.
1: Schon seit einem Monat gilt zwischen Israel und Libanon eigentlich eine Feuerpause. Dennoch gab es täglich Gefechte zwischen der pro-iranischen Hisbollah-Miliz und der israelischen Armee. Bei israelischen Luftangriffen wurden während der Waffenruhe nach offiziellen Angaben aus Beirut mehr als 400 Menschen getötet. Die SPD im Bundestag hat sich dagegen ausgesprochen, den Tankrabatt zu verlängern. Fraktionschef Mirsch sagte der Augsburger Allgemeinen, Mobilität müsse bezahlbar bleiben, aber so wörtlich, die Gießkanne sei keine Dauerlösung. Er forderte stattdessen strukturelle und zielgenaue Entlastungen sowie eine Steuerreform. Diese könne vor allem den unteren und mittleren Einkommen mehr Luft verschaffen als kurzfristige Prämien. Mir stand außerdem erneut eine höhere Besteuerung von Spitzenverdienern. Wer sehr viel habe, müsse auch zur Entlastung der Mitte beitragen. Der Tankrabatt gilt für diesen und den kommenden Monat und soll die Verbraucher angesichts der hohen Spritpreise entlasten. Die AfD im Saarland will Eltern ein monatliches Betreuungsgeld zahlen, deren Kinder unter 3 Jahren zu Hause betreut werden. Einen entsprechenden Gesetzentwurf will die Fraktion am kommenden Mittwoch ins Parlament einbringen. SR-Reporterin Stefanie Balle.
3: Die Höhe dieses Betreuungsgeldes soll gleich hoch wie das Kindergeld sein und vom Land finanziert und ausgezahlt werden. Anspruchsberechtigt soll jede Familie sein, in der die Betreuung des Kleinkinds nicht in einer Kita oder durch sonstige Betreuungspersonen, sondern ausschließlich von Angehörigen bis dritten Grades, also beispielsweise den Großeltern, übernommen wird. Ausgeschlossen von der Leistung sollen alle sein, die einen noch ungeklärten oder befristeten Aufenthaltsstatus haben. Die AfD begründet ihren Gesetzentwurf damit, dass die derzeitige, Zitat, Fremdbetreuung wegen Personalmangels der Einrichtungen nicht gut funktioniere. Außerdem könnten Eltern so eine echte Wahl treffen, ob sie ihr Kleinkind zu Hause selbst erziehen oder außerhalb betreuen lassen möchten.
1: Polizeikräfte aus anderen Bundesländern und von der Bundespolizei, die bei Fußballspielen im Saarland im Einsatz waren, haben das Land seit 2023 mehr als 1,2 Millionen Euro gekostet. Das geht aus einer Antwort der Landesregierung auf eine Anfrage der CDU-Landtagsfraktion hervor. Demnach entfallen rund 99% der Zusatzkosten auf Risikospiele des FCS. Besonders teuer war das DFB-Pokalspiel gegen Kaiserslautern im April 2024 mit fast 300.000 Euro Zusatzkosten. Eine Beteiligung der Vereine an den Polizeikosten gibt es im Saarland bisher nicht. Hollywood-Star John Travolta ist beim Filmfestival von Cannes überraschend mit einer goldenen Ehrenpalme für sein Lebenswerk ausgezeichnet worden. Er bekam die Auszeichnung gestern vor der Präsentation seines Regiedebüts Nachtflug nach L.A. Travolta war Ende der 1970er Jahre mit Filmen wie Saturday Night Fever und Grease zum Weltstar geworden. Die deutsche Eishockey-Nationalmannschaft ist mit einer Niederlage in die WM in der Schweiz gestartet. Das Team von Bundestrainer Kreis verlor das erste Vorrundenspiel der Gruppe A mit 1:3 gegen Finnland. Morgen Abend treffen die Deutschen dann auf Lettland. Und das waren die Nachrichten mit Stefan Eising. 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
4: Heute ist es zunächst meist trocken, aber die Wolken überwiegen. Im Verlauf kann sich die Sonne zwar immer wieder zeigen, jedoch bilden sich auch immer wieder einige Schauer. Doch nicht jeder wird heute nass. Die Temperaturen steigen auf 11 Grad in Lohfelden-Eisen, 13 Grad in Marpingen, 15 Grad in Saarbrücken-Altstadt. Morgen am Sonntag mehr Wolken als Sonne, aber nur selten ein paar Tropfen, Höchstwerte 13 bis 17 Grad.
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4: Mit Maria Gutierrez. Guten Morgen. Und ganz herzlich willkommen jetzt zu Blank White. Oh la la.

Musik aus Schweden, Johann Helmich Roman. Im 18. Jahrhundert hat diese Drottninghall-Musik komponiert. Der 10. Satz daraus mit der Capella Koloniensins unter Olf Björlin. Es mal ein bisschen langsamer angehen lassen. Das wäre doch was, den Stress beiseite lassen. Vita Lente, das besingt jetzt Vivi, so nennt sich Viviana Colombo aus Italien. Und sie muss es wissen, sie hat Psychologie studiert. Aus Mailand kommt sie.

Nino Rota hat die Musik zum Paten 2, auch zu den anderen beiden Teilen, geschrieben. In Dortmund wird der Film Himmel über Berlin von Wim Wenders zu einer Oper umgearbeitet. Das hat das Opernhaus angekündigt und soll in der Spielzeit 2027-2028 auf die Bühne kommen. Damit feiern die Dortmunder ihr 60-jähriges Opernbestehen. Der mexikanisch-französische Tenor Rolando Villazón soll eine zentrale Rolle spielen und die Musik kommt von der australischen Komponistin Elena Katz-Schernin.

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Garish und ihr Jackpot aus dem neuen Album Am Ende wird alles ein Garten. Garish, eine Band aus Österreich, aus dem Burgenland. Und wie haben sie gesagt, geprägt sei die Platte und ihre Geschichten schon sehr von unserer Zeit, wo du das Gefühl hast, die Welt steht Kopf. Es ist der letzte Schluck Optimismus, wenn man so will. Denn am Ende bleibt einem ja nichts anderes übrig, als optimistisch zu sein. Garish. Mary Chapin Carpenter hier, Transcendental Reunion.

Jamiroquai Fallen. Anna Komitschko ist eine russische Pianistin, die in Deutschland lebt. Klassikbloggerin, erfolgreiche, hat sie ein Album herausgebracht mit dem Titel Mozart and His Europe. Und es geht ums 18. Jahrhundert. Mozart trifft auf die Bach-Söhne Karl Philipp Emanuel und Johann Christian und auf seinen angeblichen Konkurrenten und zeitgenössischen Klavierstar Muzio Clementi. Anna Komitschko hier mit dem zweiten Satz aus der Klaviersonate A-Dur von Johann Christian Bach.

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1: Der Dene Benny Chavez, Confessions of a Crime. SR Kultur, 19:15 ist es gleich. Pina Palau aus der Schweiz und Something Casual.

Virgem Suta, eine Band aus Portugal mit Linhas Cruzadas. Und jetzt ein Liebesgruß von Edward Elgar. Salut d'amour, galt eigentlich seiner Frau. Solgabetta Cello und das Sinfonieorchester des Dänischen Rundfunks.

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1: Es ist 8 Uhr. Die USA haben die geplante Entsendung von Soldaten nach Polen kurzfristig gestoppt. Das hat der Stabschef der US-Streitkräfte gestern bei einer Anhörung im Kongress in Washington gesagt. Gründe nannte er nicht. Wie US-Beamte der Nachrichtenagentur AP sagten, ist neben Polen auch Deutschland von den kurzfristigen Änderungen betroffen. Aus Washington Benedikt Schipper.
2: Allein 4000 Soldaten einer Panzerbrigade sollen in dieser Woche ihre Reise Richtung Osteuropa abgebrochen haben. Teilweise bereits auf dem Weg zum Flughafen habe man sie zurückgerufen. Auch die Entsendung eines Raketenbataillons nach Deutschland sei gestrichen worden. Hintergrund sei eine Anweisung des zuständigen Verteidigungsministers Pete Hegseth, die Truppen zu reduzieren. Die Entscheidung, welche Einheiten nicht verlegt werden, habe man im Pentagon der militärischen Führung überlassen, berichten die nicht weiter genannten Quellen. Sowohl Demokraten als auch Republikaner äußerten sich kritisch zu dem Beschluss. Er sende ein falsches Signal sowohl nach Russland als auch an die Partner in Europa.
1: Trotz einer verlängerten Waffenruhe um 45 Tage gehen die Gefechte zwischen der israelischen Armee und der Hisbollah-Miliz im Libanon weiter. Medienberichten zufolge wurden mindestens 6 Menschen im Süden des Libanon bei einem israelischen Angriff getötet. Zugleich flog die Hisbollah Drohnenangriffe auf den Norden Israels. Die Gefechte wurden kurz nach der Erklärung des US-Außenministeriums gemeldet. Demnach haben sich Unterhändler aus Israel und dem Libanon geeinigt, während der Waffenruhe nach Möglichkeiten einer dauerhaften Friedenslösung zu suchen. Die Hisbollah-Miliz ist an den Verhandlungen nicht beteiligt. Der Bund der Steuerzahler fordert, dass der Staat weniger Geld für Subventionen und Steuervergünstigungen ausgibt. Präsident Holznagel sagte den Zeitungen der Mediengruppe Bayern, nötig seien Senkungen um 10%. Die von Unionsfraktionschef Spahn geforderten 5% würden nicht ausreichen. Je nach Berechnung gäbe der Staat pro Jahr bis zu 50 Milliarden Euro für Subventionen aus, damit ließe sich jede Steuerreform finanzieren. Holznagel verlangte zugleich einen Kurswechsel beim Berufsbeamtentum in Deutschland. Laut dem Präsident des Steuerzahlerbundes soll nur noch bei Polizei, Justiz und in Teilen des Finanzwesens verbeamtet werden. Bei Lehrern solle man zurückhaltend sein. Wer heute in Saarbrücken unterwegs ist, muss sich auf Verkehrsbehinderungen einstellen. Wegen 2 Sportevents will die Polizei zahlreiche Straßen und Parkplätze rund um das Ludwigsparkstadion sperren. Für SR Info Silke Kiefer.
3: Um 13.30 Uhr ist Anpfiff im Ludwigsparkstadion. Am letzten Spieltag der 3. Liga spielt der 1. FC Saarbrücken zu Hause gegen den FC Hansa Rostock. Dementsprechend wird die Kamphauser Straße zwischen Ludwigskreisel und der Autobahnauffahrt zur A623 gesperrt. Parkplätze sind rund ums Stadion auch Mangelware. Die Parkplätze an der oberen Kamphauser Straße werden gesperrt und auf dem Rodenhof dürfen nur noch Anwohner ihre Autos abstellen. Außerdem finden in der Saarlandhalle noch die Halbfinals der Tischtennis Champions League statt. Wer kann, sollte also besser mit Bus und Bahn nach Saarbrücken kommen.
1: Die Deutsche Telekom setzt heute ihren Warnstreik fort. Dazu aufgerufen hat die Gewerkschaft Verdi, um den Druck nach der 3. Verhandlungsrunde zu erhöhen. Betroffen sind der Telekom-Standort in Saarbrücken sowie weitere in Rheinland-Pfalz. Darüber hinaus hat Verdi auch Beschäftigte in Telekom-Shops zum Streik aufgerufen. Unter anderem fordert die Gewerkschaft eine Lohnsteigerung von 6,6%. Die 4. Tarifverhandlungsrunde ist für den 26. und 27. Mai angesetzt. Die deutsche Eishockey-Nationalmannschaft ist mit einer Niederlage in die WM in der Schweiz gestartet. Das Team von Bundestrainer Kreis verlor das erste Vorrundenspiel der Gruppe A 1:3 gegen Finnland. Morgen Abend treffen die Deutschen auf Lettland. Und das waren die Nachrichten mit Stefan Eising. 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
4: Heute ist es zunächst meist trocken, häufig überwiegen Wolken im Verlauf. Zeigt sich die Sonne immer mal wieder, aber es kommen auch immer wieder einige Schauer vom Himmel. Wobei nicht jeder heute nass wird. Die Temperaturen steigen auf 11 Grad im Hochwald bis 15 Grad an der Saar morgen am Sonntag. Bis 17 Grad, mehr Wolken als Sonne, nur selten ein paar Tropfen und einfach stark bleiben. Am Mittwoch erreichen die Temperaturen schon wieder bis 22 Grad.
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4: Ich bin Maria Gutierrez, grüße Sie. Nick Waterhouse hier, To Tell.

Liboré aus dem Orgelkonzert B-Dur von Georg Friedrich Händel, von Ragnar Schirmer hier auf einem normalen Klavier gespielt, mit dem Ensemble Dacuore unter Andreas Seidel. Jetzt gerade im Mai 2026 hat Ragnar Schirmer den Sächsischen Mozartpreis erhalten. Sie lebt in Halle und wird hier geehrt für ihre leidenschaftliche Hingabe an die Musik jenseits des Gewohnten, so die Begründung. Ragnar Schirmer. Dota singt hier von ihrem Prinzen.

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221 Baker Street. Na, wer wohnt da? Genau, Sherlock Holmes. Die Musik von Patrick Gowers zur Fernsehserie mit Benedict Cumberbatch. Sherlock Holmes begeistert die Menschen bis ins 21. Jahrhundert. Und es gibt wieder was Neues. Guy Ritchie hat eine Serie gemacht über Young Sherlock und sofort Platz 1 in den Streamingdiensten bekommen. Auch sehr schön. Anitras Tanz hier aus der Perginz-Suite Nummer 1 von Edward Creed mit dem City of Birmingham Symphony Orchestra.

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John Black and the Broken Strings, The City is the Sea. Übrigens hat der irische Singer-Songwriter sein Album Digression in Dresden komponiert, wo er auf Einladung der Kulturstiftung des Freistaats Sachsen zu Gast war. Delamitri, Close Your Eyes and Think of England.

Joe Bell und The Secret, ein Geheimnis. Luca de Barg spielt das Menuetto aus der Klaviersonate D-Dur von Ludwig van Beethoven. Und mehr Luca de Barg können Sie in der Arte-Mediathek erleben. Das spielt er im Parc du Château de Florent beim internationalen Klavierfestival La Roque d'Anteron in der Provence. Bis Ende Juli ist das noch anzusehen, das Konzert. Hier ist der Luca de Barg.

die Hoffnungsmaschine, Erdmöbel und Judith Holofernes. Judith Holofernes hat vor 8 Jahren ihre Stimme verloren. Sie kann nicht mehr auf Bühnen singen und schreibt nun Bücher. Ihr zweiter Roman Hummelhirn ist in diesem Frühjahr erschienen, eine Collage ihrer Kindheit und Jugend und ein ganz zauberhaftes Buch. Michelle David and the True Tones, Golden Sun.

0: Ja.
1: Alexis Aschka möchte einen Hund. Und wie hat schon Heinz Rühmann gesagt, man kann auch ohne Hund leben, aber es lohnt sich nicht.

Filmmusik von Howard Shore zu Der Hobbit, die Schlacht der fünf Heere. Und mit Brett Dannon und seinem Burning Spirit verabschiede ich mich und wünsche Ihnen einen schönen Samstag. Hier folgt das ARD-Radio-Feature gleich nach den 9 Uhr Nachrichten. Heute Kampf der Geheimhaltung, eine Doku über Julian Assange, WikiLeaks und die Pressefreiheit. Einen spannenden Vormittag damit wünscht Ihnen Maria Gutierrez.

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1: Es ist 9 Uhr. Der russische Präsident Putin reist am Dienstag nach China. Wie der Kreml mitteilte, will Putin mit Chinas Staatspräsident Xi über die, so wörtlich, umfassende Partnerschaft und strategische Zusammenarbeit der beiden Länder sprechen und darüber, wie diese weiter gestärkt werden könnten. Putins Reise erfolgt nur wenige Tage nach dem Staatsbesuch von US-Präsident Trump in Peking. Er war gestern wieder abgereist und hatte noch während des Rückflugs den Druck auf China in der Taiwan-Frage erhöht. Er sagte, er wolle sich Waffenlieferungen an Taiwan als Druckmittel offen halten. Trotz der verlängerten Waffenruhe hat es im Libanon einen neuen israelischen Luftangriff gegeben. Dabei wurden Medienberichten zufolge gestern Abend im Süden des Landes 6 Menschen getötet. Für SR Info Moritz Behrendt.
2: Nach Angaben der staatlichen libanesischen Nachrichtenagentur NNA wurde ein Zentrum des Zivilschutzes getroffen. Unter den Toten seien 3 Sanitäter. Der Angriff folgte kurz auf die Ankündigung, dass die Waffenruhe zwischen Israel und dem Libanon um weitere 45 Tage verlängert worden sei. Unter Vermittlung der USA hatten Vertreter aus beiden Ländern in Washington 2 Tage lang verhandelt. Verabredet wurden außerdem weitere Gesprächsrunden. Aus der libanesischen Delegation hieß es, dies verschaffe den Libanesen Luft zu atmen und biete Zeit, um die staatlichen Institutionen zu stärken und einen Weg hin zu andauernder Stabilität aufzubauen.
1: Schon seit einem Monat gilt zwischen Israel und Libanon eigentlich eine Feuerpause. Dennoch gab es täglich Gefechte zwischen der pro-iranischen Hisbollah-Miliz und der israelischen Armee. Bei israelischen Luftangriffen wurden während der Waffenruhe nach offiziellen Angaben aus Beirut mehr als 400 Menschen getötet. Die USA haben die geplante Entsendung von 4000 Soldaten nach Polen kurzfristig gestoppt. Das hat der Stabschef der US-Streitkräfte gestern bei einer Anhörung im Kongress in Washington gesagt. Gründe nannte er nicht. Die Truppen sollten eigentlich eine Einheit in Polen ablösen. Abgeordnete der Demokraten wie auch der Republikaner kritisierten die Entscheidung. Weder die polnische Regierung noch die NATO seien vorher informiert worden. Ein NATO-Vertreter sagte, die Entscheidung der USA habe aber keine Auswirkungen auf die Abschreckungs- und Verteidigungspläne des Bündnisses. Deutschland und Kanada hätten ihre Präsenz an der Ostflanke erhöht. Der Autohersteller Mercedes-Benz hat sich offen dafür gezeigt, stärker in die Rüstungsproduktion einzusteigen. Konzernchef Källenius sagte dem Wall Street Journal, die Welt sei unberechenbarer geworden. Nach seiner Ansicht muss Europa deshalb seine Verteidigungsfähigkeit ausbauen. Der Mercedes-Chef ergänzte, Rüstungsgeschäfte würden im Vergleich zur Autoproduktion zwar nur einen kleinen Anteil ausmachen, sie könnten aber eine wachsende Nische sein. Mercedes ist bereits im Verteidigungsbereich aktiv und produziert bestimmte Fahrzeuge für militärische Zwecke. Am letzten Spieltag in der dritten Fußballliga empfängt der erste FC Saarbrücken Hansa Rostock. Es wird das letzte Spiel von FCS-Legende Manuel Zeitz. Yannick Schwarz mit den Einzelheiten.
3: Am 38. Spieltag der dritten Liga geht es für den ersten FC Saarbrücken sportlich um nichts mehr. Der Tabellen-15. Könnte mit einem Sieg in der Abschlusstabelle noch auf Rang 13 springen. Nicht mehr als Ergebniskosmetik in einer verkorksten Saison. Vielmehr wird der Fokus auf der FCS-Legende Manuel Zeitz liegen, der heute sein letztes Spiel für Blau-Schwarz absolvieren wird. Nach über 400 Spielen für Saarbrücken beendet Zeitz seine Karriere und wechselt beim FCS ins Scouting. Beim Gegner aus Rostock hingegen geht es noch um einiges. Mit einem Sieg könnte Hansa bei Niederlagen von Essen und Duisburg noch auf den Relegationsplatz klettern. Personell muss FCS-Trainer Agirios Janikis neben den langzeitverletzten Schumacher und Neudecker auch auf Kasim Rabihic verzichten. Anpfiff ist um 13.30 Uhr im Ludwigspark.
1: Und das waren die Nachrichten mit Stefan Eising. 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
4: Herzlich willkommen jetzt zum ARD-Radio-Feature. Heute geht es um einen Mann, den Sie alle kennen, Julian Assange. Mit dem Versprechen radikaler Transparenz gründet der australische Hacker, Journalist und Verleger Julian Assange vor 20 Jahren WikiLeaks. Eine Plattform, auf der vertrauliche Dokumente, Videos und Fotos anonym veröffentlicht werden. So zum Beispiel 2010 geheime Militärdokumente. Assange wurde von den USA der Spionage und des Geheimnisverrats angeklagt, lebte als politischer Flüchtling in der ecuadorianischen Botschaft in London, dann folgen 5 Jahre Haft. Im Sommer 2024 wird er schließlich freigelassen. Was hat er bewirkt? Wie wehrhaft ist unabhängiger, kritischer Journalismus. Wenn selbst demokratisch gewählte Regierungen gegen Journalisten vorgehen, wenn sie unliebsame Wahrheiten veröffentlichen. 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
0: 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Die ecuadorianische Botschaft in London. 2013. Einmal in der Woche kommt ein ehemaliger britischer Elitesoldat und trainiert den australischen Hacker, Journalisten, Verleger und Gründer von WikiLeaks. Julian Assange.
5: Also da ist einer, der, glaube ich, so von der britischen Special Forces reinkam. Das war so ein Sympathizer, so jemand, der irgendwie WikiLeaks gut fand. Und er kam einmal die Woche, glaube ich, hieß James, und hatte irgendwie mit Julian immer so für eine Stunde Boxing geübt. Da gab es einen unglaublichen massiven Druck der US-Regierung auf ihn. Ja, also es war die USA gegen eine Person, ja. Und das hat Spuren hinterlassen. Ja, und dieser Boxing war da so, damit er da auch eine etwas andere Körperlichkeit erfährt, als was er sonst hatte. Also auch so Gleichgewicht und Schwitzen und so. Das hat man auch gesehen, dass das, er das auch uns zeigen wollte. Ne? Er wollte auch sich selber inszenieren in dem Sinne. Er wollte irgendwie Bilder zeigen, wo er stark aussieht. Er wollte keine Bilder uns geben, wo er nicht stark aussieht.
6: John Götz ist NDR-Journalist und mehrmals in der Botschaft, in der Assange von 2012 bis 2019 lebt. Hat mit und über WikiLeaks gearbeitet.
5: WikiLeaks war die Vorstellung, dass man tatsächlich durch Transparenz von Machthaber, von Menschen, die wichtige Entscheidungen treffen, von Militärs, von Sicherheitsapparat, die grundsätzlich verändern kann. Und in dem Sinne ist es ein Beispiel von einer demokratischen Radikalität, die durch Journalismus zu erreichen sei. Wichtig war immer, dass der Journalismus liefert, also die Transparenz, die man braucht, um die Gesellschaft zu ändern. So, ne? Und WikiLeaks sollte ein Projekt sein, der Journalistin und als journalistisches Projekt selber die Mächtigen in die Ecke treibt, durch Transparenz.
7: My name is Julian Paul Assange. Assange is spelled A-S-S-A-N-G-E. Julian is spelled with an A.
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10: Die Luft wird dünner um Julian Assange. Der High Court in London hat entschieden, dass die Auslieferung des WikiLeaks-Gründers nach Schweden rechtmäßig ist.
11: It's time to call out WikiLeaks for what it really is.
12: Es wird Zeit, WikiLeaks endlich als das zu bezeichnen, was es ist. Ein feindlicher, nichtstaatlicher Geheimdienst.
13: Hostile Intelligence Service.
14: Hello. First of all, I want to tell you how much I admire you. You're my heroes.
15: I am not free today because the system worked.
16: Ich bin heute nicht frei, weil das System funktioniert hat.
6: Julian Assange bei seinem Auftritt vor dem Europarat.
15: I am free today after years of incarceration because I pled guilty to journalism.
16: Ich bin heute frei, weil ich mich nach Jahren der Inhaftierung schuldig bekannt habe, und zwar schuldig, Journalismus betrieben zu haben.
15: It's good to be back. So thank you for your thought and keep up the fight.
5: Die erste Begegnung mit Julian Assange war in der sogenannten Bunkerraum da in der Guardian, also Redaktion in London. Und da war Assange da mit einer kleinen Kiste voll von USB-Sticks. Und wir saßen da alle im Raum mehrere Tage. und haben gemeinsam die afghanische Kriegsberichte da gelesen. Also mein Name ist John Goetz. Ich wohne seit 1989 kontinuierlich in Deutschland. Und in der Zeit beim Spiegel habe ich zusammen mit zwei anderen Kollegen im Prinzip WikiLeaks als Projekt gemacht. 2011 habe ich Spiegel verlassen und WikiLeaks mitgebracht, also weg vom Spiegel und zum NDR.
0: John Goetz und Julian Assange kennen sich beruflich und privat. Aus der intensiven Zusammenarbeit ist auch eine Freundschaft geworden.
5: Wir haben da häufiger über die Jahre telefoniert, also wenn er telefonieren könnte. Also ich weiß, dass es manchmal irgendwie auch so genervt hat. Also so sonntags, keine Ahnung, spazieren gehen mit meinen Kindern da im Volkspark am Friedrichshain. Dann irgendwie, ich glaube, wenn man mit jemandem spricht, der in so eine Art gefangene Situation ist, hat das eine Schwere, die es nicht hat, mit anderen zu telefonieren. Ja, und das war nicht immer angenehm.
0: Es geht um den vielleicht eigenartigsten und kompromisslosesten Journalisten unserer Zeit. Den Verleger und Hacker Julian Assange. Wie WikiLeaks entstanden ist und was die Plattform für den Journalismus und die Pressefreiheit bedeutet. Auch darum geht es. März 2026. Im Berliner Theater Hau, Hebbel am Ufer, gehen die Lichter an. Das Disruption Network Lab bereitet hier einen Kongress vor. Exposing Crimes is not a crime. The real-world consequences of WikiLeaks. Verbrechen aufzudecken ist kein Verbrechen. Die realen Konsequenzen von WikiLeaks. Hier treffen sich in den kommenden Tagen Journalistinnen und Journalisten, Whistleblower, WikiLeaks-Mitarbeitende, Sympathisanten und Interessierte. John Goetz ist als Gast auf dem Podium und für dieses Feature dabei.
13: Hi.
0: Julian Assange hat WikiLeaks 2006 gegründet. Eine Plattform, die radikale Transparenz versprach. Eine Plattform gegen das Unwissen und gegen die Ahnungslosigkeit der Öffentlichkeit. Ein Akt der Demokratie. Oder ein Verbrechen? 2006. In einer Art Bürowohnung in Melbourne treffen sich ein paar Hacktivisten. Hacktivismus ist die Verbindung von Hacking und Aktivismus. Manche haben ein technisches, andere ein politisches Interesse. Oder beides. Sie brechen Regeln für ein gesellschaftliches Ideal. So eine Brechung ist die Plattform WikiLeaks. Jeder kann hier anonym Videos, Fotos, Dokumente veröffentlichen.
17: WikiLeaks galt am Anfang als eine Mischung aus einem Freak-Projekt von Leuten, die interessant, faszinierend, aber irgendwie auch ein bisschen schräg sind, die offenkundig sehr viel mit Computern und der Digitalisierung zu tun hatten, zu einem Zeitpunkt, als das die großen Gesellschaften des Westens noch nicht so sehr hatten.
0: Holger Stark ist einer der stellvertretenden Chefredakteure und Co-Leiter des Ressorts Investigative Recherche bei der Wochenzeitung Die Zeit.
17: Es war ein Projekt, was anfangs auch technisch wirkte und wo gleichzeitig aber immer schon auch die politische Komponente, die politische Größe und die politische Dimension eine Rolle mitspielte.
5: WikiLeaks ist immer eigentlich ein deutsches Projekt. Eigentlich war WikiLeaks ein Projekt von CCC, von der Chaos Computer Club.
18: So, my name is Daniel Schmidt, this is Julian Assange. We're here to make a short presentation about the WikiLeaks project.
0: Beim Chaos Computer Club 2009 in Berlin. Julian Assange und Daniel Domscheit-Berg stellen WikiLeaks vor. Domscheit-Berg ist ein deutscher Informatiker, der sich damals Schmidt nennt.
19: Meeting him at the Chaos Computer Club was very formative for me.
0: Der US-amerikanische Journalist Jacob Applebaum ist dabei. Er ist selbst Anti-Überwachungsaktivist, wie Edward Snowden und Julian Assange.
20: Er war Teil einer Hacker-Untergrundszene mit extrem talentierten Technikern, mit hohen moralischen Werten. Er ist auch ein alberner Typ. Hohe Intelligenz und Humor gehen Hand in Hand.
19: Und dann in 2005 kam ich tatsächlich nach Deutschland, um einen Talk über Disk-Encryption zu
20: machen. Julian und ich teilen die Leidenschaft für ein sehr obskures Thema, nämlich verschlüsselte Dateisysteme. Eine seltsame Sache.
13: When a journalist or media organization, or perhaps we'll extend this to bloggers as well, is involved in
6: beim WikiLeaks Release 1.0 2009 wirken Assange und Domscheit-Berg alias Schmidt engagiert. Sie reden über den Zusammenhang von Kriegsverbrechen und Verschlüsselungstechnik. Julian Assange spricht auch über die Bankenkrise in Island, über Exklusivität und darüber, dass die Quellen und Journalisten geschützt sind.
16: Wir schützen das Material, die Metadaten. Wir kümmern uns um die rechtlichen Risiken, die mit einer Veröffentlichung zu tun haben.
6: Wenige Monate später, im März 2010, veröffentlicht WikiLeaks geheimes Material von US-Militäreinsätzen im Irak und in Afghanistan. Zugespielt von der Whistleblowerin Chelsea, damals Bradley Manning.
17: Der Kontakt zu WikiLeaks ist entstanden über Daniel Domscheit-Berg, den damaligen, wenn man so will, Deutschlandvertreter von WikiLeaks, der sich an den Spiegel gewandt hat und gesagt hat, wollen wir mal reden?
6: Als Julian Assange 2010 Collateral Murder veröffentlicht, ist Holger Stark beim Magazin Der Spiegel. Seit den 90ern beschäftigt er sich mit Geheimdiensten und dem Leaken von Informationen. Im Frühsommer 2010 fliegt Holger Stark nach London und trifft dort Julian Assange. WikiLeaks hütet einen Datenschatz, Hunderttausende geleakter Dokumente. Diesen Schatz teilt Assange im Frühjahr 2010 mit Journalisten.
17: Julian Assange hat die etablierten, die klassischen Medien, die Mainstream-Medien, wie er immer mit leichter Verachtung sagt, aus zwei Gründen gebraucht. Zum einen, um die Dokumente auswerten zu können, insbesondere wenn es sich um große Datenbestände gehandelt hat. WikiLeaks ist immer ein kleines Kaderunternehmen gewesen, eine kleine Elitegruppe von einem halben Dutzend Leuten, manchmal auch bis hin zu einem Dutzend, aber sicherlich nicht viel mehr. Das heißt also, WikiLeaks hat auf der einen Seite die inhaltliche Kompetenz von großen Redaktionen gebraucht, die über Jahre und Jahrzehnte Expertise angehäuft haben. Und hat er auf der anderen Seite aber auch immer das große Publikum gebraucht, also die Millionen und Abermillionen, die ein Magazin wie der Spiegel, eine Zeitung wie die New York Times oder eine Plattform wie der Guardian erreichen, insbesondere mit ihrer Rolle als Leitmedien in den jeweiligen Gesellschaften auch.
6: In London ist auch John Götz.
5: Und da war Eric Schmidt von der New York Times da, da war Nick Davies von Guardian und David Lee von der Guardian und da war ich vom Spiegel und Julian. Und er hatte was gesehen und er hat gerufen, ja, guck mal das an. Und also ich habe was gefunden oder Eric Schmidt was gefunden hat. Also es war eine sehr kollegialische Zusammenarbeit, wo wir gemeinsam erstmal versucht haben, wie man es liest. Macht man das in eine Excel-Tabelle? Wir sind gemeinsam essen gegangen. Ich weiß, einmal sind wir Sushi essen gegangen und Julian ist vor mir und Eric Schmidt von der New York Times ohne Schuhe auf dem Bürgersteig gelaufen. Also, und ich weiß, wie ich Eric Schmidt da angeguckt habe und wir waren beide so, okay. Und dann fing er an, ja, so eine Art Kindergang zu nehmen und hatte irgendwie so eine Art Sprung in seinen Schritte. Also das hat er auf offener Straße so gemacht. Also das war ein bisschen crazy, ne?
6: Julian Assange wird am 3. Juli 1971 in Townsville, Queensland, Australien, geboren. Mit seiner Mutter Christine zieht er ständig um.
5: Sie war auch so in so einer Theatertruppe, weißt du, ne? Oder nicht? Ich kenne mich da nicht so gut aus. Ich glaube, die waren aber viel unterwegs. Ne? So eine Art Roadshow mit sehr wenig Mitteln. Wie ich, also nicht Obdachlosigkeit, aber nicht so viele Schritte davon entfernt.
6: Er besucht verschiedene Schulen, mehr als 30. Auf einem C64 lernt er Programmieren. 1987 hat er sein erstes Modem, da ist er 16 Jahre alt. Anfang der 90er wird er erstmals wegen illegalen Hackens verurteilt.
17: Julian ist niemand, der konventionelle Umgangsformen bedient. Also er ist jemand, der eine extrem große Bandbreite hat, der wahnsinnig schnell im Kopf ist, der erkennbar irre intelligent ist, der manchmal aber auch nicht ganz weiß, was für Waffen er da in der Hand hat und der deswegen sehr verletzend auch sein kann, der sehr schneidend im Ton ist. Er ist jetzt niemand, der Harmonie sucht, sondern der im Zweifelsfall da, wo andere einen Schritt zur Seite oder einen Schritt nach hinten gehen, eher nochmal einen Schritt nach vorne tritt.
0: Jacob Applebaum ist mit Julian Assange durch Deutschland und nach Island gereist.
2: What's it like to travel with Julian?
19: I mean, he's a consummate gentleman, but he's a really nice guy.
20: Er ist ein absoluter Gentleman. Er ist entspannt, überhaupt nicht gestresst. Er ist da in seinem Element. Er hat mir Tipps gegeben, wie man bestimmte Orte bereist. Ich wollte zum Beispiel mit der transsibirischen Eisenbahn durch Europa nach China fahren. Er meinte, reise auf jeden Fall in der dritten Klasse, dann erlebst du den echten Zug.
5: Er war im Prinzip damals jahrelang unterwegs, hatte keinen festen Wohnsitz, hatte viel Vertrauen zu uns. Und was man da in dem Moment auch gesehen hat, ist, dass sozusagen das alte Journalismus, dieser etablierte Journalismus, begegnete die Zukunft.
17: Wir haben viel gechattet über einen verschlüsselten Messenger. Und er hat einem dann oft einfach geschrieben, guck mal, ich bin bei der Abstimmung beim Time Magazine zur Person des Jahres weit dabei oder ich bin denn hier auf der Frontpage von irgendeiner Zeitung oder dort das oder so. Also dieses Think Big, Being Disruptive, also die Dinge brechen, sie nicht reformieren, sondern revolutionieren. Das war schon immer was, was ihn umweht hat. Und wer mehr mit ihm zu tun hatte, der konnte spüren, dass ihm das sehr ernst war.
5: Ich weiß, wie er damals immer so eine Betonung auf Sicherheit und dass man irgendwie Kryptotelefone benutzt und irgendwie E-Mails verschlüsselt und so. Und wie ich das alles so total Diktaturei gefunden habe und also er spinnt und muss man das unbedingt machen. Und am Ende hatte er recht. Also es war noch ruhig, aber ich glaube, er ahnte, er wird aus der Sache nicht ungeschadet wegkommen.
0: Berlin 2026. Fast 20 Jahre später beim Kongress Exposing Crimes is not a crime. Julian Assange kommt nicht, heißt es. John Götz trifft alte Bekannte.
21: Hey, Stefania. Hey, glad me to see you. Hey.
22: 16 years ago.
21: Yeah, it's been a long time. Yeah, very long time.
0: Stefania Maurizi ist italienische Journalistin, berichtet für die Tageszeitung Il Fatto Quotidiano. Davor hat sie auch für La Repubblica und L'Espresso geschrieben.
22: And you have to realize that those were the years, the critical years after 9/11.
23: Das waren die kritischen Jahre nach dem 11. September. Durch die brutale Bush-Regierung gab es viele Dissidenten.
22: Many dissidents, and these dissidents maybe were not courageous enough to go public.
23: Sie waren nicht so mutig, an die Öffentlichkeit zu gehen, weil sie für den Sicherheitsapparat, die Geheimdienste, arbeiteten. Sie wollten nicht ihr Leben, nicht ihren Job riskieren. Aber wenn es eine Möglichkeit gegeben hätte, Dokumente von innen heraus zu leaken, aus der Dunkelheit der Staatsgeheimnisse heraus, dann hätten sie es getan. Und dann haben sie es getan. Ich bekam mitten in der Nacht am 29. Juli 2009 einen Anruf. Ich hatte geschlafen, ging ran und hörte das Wort WikiLeaks. Ich verstand das nicht, wusste nicht, wer und was WikiLeaks war. Du hast eine Stunde Zeit, um zu handeln. Eine Stunde, um an deinen Computer zu gehen und eine Datei herunterzuladen. Wir brauchen einen italienischen Journalisten mit investigativen Fähigkeiten, der die Audiodatei verstehen kann.
0: In dem Audio geht es um die Müllkrise in Neapel.
23: In dem Audio ging es um Absprachen bezüglich der Müllkrise zwischen Regierung und Mafia. Das war eine illegale Aufzeichnung eines lokalen Politikers, der über Hintergründe der Krise sprach und erzählte, wie er mit den Geheimdiensten gesprochen hatte.
0: Stefania Maurizi hört auf dem Audio, wie Geheimdienst, Lokalpolitik und Mafia zusammenhängen.
23: Wir haben in Italien so viele Probleme. Es war schwierig, den Kollegen klarzumachen, dass es sich um eine besondere Organisation handelte, um eine Medienorganisation. Einen Wendepunkt. 6 Monate später veröffentlichten sie das Video Collateral Murder. Da wurde ihnen die Bedeutung ihrer Arbeit bewusst.
2: So who was on the phone? Who called you?
22: The guy who called me introduced himself as the then German spokesperson for WikiLeaks, Daniel Domscheit-Berg.
1: Daniel Domscheit-Berg hat 2010 WikiLeaks wieder verlassen. Den Druck, unter dem die Plattform und Assange, den er als autoritär kritisiert hat, standen, hat er noch mitbekommen.
3: Light them all up.
4: 202 traffic, 260.
3: Come on, fire. Keep shooting.
1: Das Video Collateral Murder zeigt mutmaßliche Kriegsverbrechen der US-Militärs 2007. Auf dem Video ist minutenlang zu sehen, wie Menschen der Zivilbevölkerung im Irak ermordet werden. Darunter 2 Mitarbeiter der Nachrichtenagentur Reuters.
5: Collateral Murder als Video ging durch die Welt, war das sozusagen der Beweis war, wie man gesehen hat, in seine volle Länge, wie die US-Regierung eine Gruppe von Journalisten hinrichtet, also umbringt. Ich glaube nicht, dass die in den Hubschrauber bewusst Journalisten umgebracht haben, aber die haben Journalisten umgebracht.
1: Bei dem Angriff werden mindestens 12 Menschen getötet. 2 Kinder werden verletzt. Die US-Regierung wirft Julian Assange Spionage und Geheimnisverrat vor.
5: Die haben versucht, die Namen der Toten zu finden. Die haben versucht, auch die amerikanische Militärtruppe zu finden. Und die haben einige Monate, soweit ich weiß, an diesem Video gearbeitet.
1: 6 Monate später sind es schon rund 250.000 vertrauliche Diplomatenberichte, die die US-Regierung unter Druck setzen. Dazu äußert sich 2017 der damalige CIA-Direktor Mike Pompeo. Im Jahr darauf wird er Außenminister in der Trump-Regierung.
7: WikiLeaks agiert wie ein feindlicher Geheimdienst, spricht wie ein feindlicher Geheimdienst. Es ist an der Zeit, WikiLeaks als das zu bezeichnen, was es wirklich ist. Ein nichtstaatlicher feindlicher Dienst, der oft von staatlichen Akteuren wie Russland genutzt wird.
1: Pompeo sagt, Assange und WikiLeaks kollaborierten mit Diktatoren.
7: Sie versuchen sich wenig erfolgreich mit der Rede von Freiheit und Privatsphäre zu schmücken. Aber in Wirklichkeit geht es ihnen um nichts anderes als um ihre eigene Bekanntheit. Ihre Währung, Klicks, ihr moralischer Kompass, nicht vorhanden, ihre Mission, persönliche Selbstüberhöhung durch die Zerstörung westlicher Werte.
1: Insgesamt erscheinen fast 400.000 geheime Dokumente, allein zum Irakkrieg. In anderen geht es um Scientology und toxische Abfälle an der Elfenbeinküste. Dokumente, die nicht für die Öffentlichkeit bestimmt sind. Illegale Handlungen, Verbrechen, die zugunsten der Staatssicherheit verdeckt werden sollen und die WikiLeaks jetzt anzeigen will, indem sie öffentlich sichtbar werden.
17: Da war natürlich total klar, dass das international für Aufsehen und Empörung sorgen würde.
1: Die geleakten Dokumente treffen die US-Regierung schwer. Sie zeigen, dass die nach dem eigenen Verständnis einzige demokratische Weltmacht ihren eigenen moralischen Ansprüchen nicht gerecht wird. Der zivilisatorische Westen verrät seine Grundwerte außerhalb der Sichtweite der eigenen Bürgerinnen und Bürger. Julian Assange ist derjenige, der diesen Verrat ans Licht holt. Damit wird er in den Augen der US-Regierung zum Verräter.
17: Die scharfe, ich würde fast sagen existenzielle Reaktion der Kritiker auf die Veröffentlichung zielten vor allem auf WikiLeaks und insbesondere auf die Person von Julian Assange. Und sie waren Ausdruck davon, dass dann ein neuer Akteur, ein neuer Player auf der Weltbühne aufgetreten war, den niemand so richtig auf dem Schirm hatte, wo es am Anfang die Illusion gab, dem könnte man das irgendwie einfach verbieten oder auf den könnte man Druck ausüben und entfalten, damit WikiLeaks einfach aufhört, das zu tun, was es tat. Und als das nicht funktioniert hat, gab es die Versuche, WikiLeaks materiell den Saft abzudrehen, die Konten zu sperren, Mastercard und Visa-Card daran zu hindern, Spenden an WikiLeaks weiterzuleiten und Ähnlichem.
5: Die linksliberale amerikanische Öffentlichkeit war am Anfang ganz positiv über WikiLeaks. Und es gibt auch ein Entwicklungsmodell, wo WikiLeaks eigentlich ein NGO wie jeder anders hätte werden können. Also, und da war, glaube ich, die Entwicklung, die, glaube ich, viele gehofft haben, dass er da Finanzierung nimmt, keine Ahnung, von großen amerikanischen Stiftungen, dass er ja kritisch bleibt, aber nicht zu kritisch. Also, dass man so ihm mäßigt.
17: Wir haben beim Spiegel immer darauf bestanden, dass die Daten nicht einfach roh ins Internet gekippt würden. In den Afghanistan-Kriegstagebüchern waren beispielsweise die Namen von amerikanischen Informanten enthalten, die Informationen über die Taliban und Al-Qaida geliefert hatten. Da wäre es schlicht so gewesen, wenn diese Namen in Afghanistan bekannt geworden wären, dann hätte das eine hohe Gefahr bedeutet, dass jemand am nächsten Dorfbaum aufgeknüpft worden wäre. Die Berichte einer einzelnen amerikanischen Soldateneinheit im Irak und deren Einsätzen, die müssen interpretiert, die müssen kontextualisiert werden. Und das geht nicht notwendigerweise aus den rohen Dokumenten hervor, sondern dafür muss man mit Quellen reden, mit Leuten, die dabei waren. Man muss Informationen auch verifizieren, zusätzliche Quellen finden, weitere Informationen zur Anreicherung und zur Verdichtung aufzutreiben. Und das ist etwas, was in Julian Assanges Weltsicht so nicht vorkam. Für ihn galt immer die Devise, alles, was reinkommt, muss auch wieder rauskommen. Also wir haben dieses Quellenversprechen, hat er immer gesagt, an unsere Quellen gegeben, dass wenn sie uns Informationen zur Verfügung stellen, dass wir sie dann wiederum der Weltöffentlichkeit zur Verfügung stellen. Und da haben wir intensiv drum gerungen.
22: 20 August 2010, Julian hat ended up in a massive scandal.
23: Ab dem 20. August 2010 war Julian in einen riesigen Skandal in Schweden verwickelt. In der Presse wurde ihm vorgeworfen, ein Vergewaltiger zu sein. Es war alles sehr hektisch und verwirrend.
1: Stefania Morizzi erinnert sich an den Sommer 2010, als schwere Vorwürfe gegen Assange laut werden. Zwei Frauen in Schweden sagen, Assange habe an ihnen sexuelle Übergriffe verübt.
22: I came to Berlin. I waited the entire day in my hotel near Alexanderplatz, waiting the whole day.
23: Den ganzen Tag wartete ich in Berlin in meinem Hotel beim Alexanderplatz darauf, dass sich jemand bei mir per Mail oder Telefon meldete.
22: Then around 11 p.m. in the night.
23: Gegen 23 Uhr, als ich nicht mehr glaubte, dass unser Termin stattfinden würde, bekam ich einen Anruf von der Rezeption.
22: I'm Julian. Could you please come?
23: Ich bin Julian. Könnten Sie bitte kommen? Ich ging zur Rezeption und erkannte Julian Assange kaum wieder. Wir hatten uns im Juni 2010 im Europäischen Parlament zum ersten Mal getroffen, nach dem Collateral Murder Video auf einer Konferenz. Er hatte stark abgenommen, er hatte seine Haare gefärbt. Und er hatte kein Gepäck, nur eine kleine Umhängetasche und eine Plastiktüte mit einer Seife drin, einem T-Shirt und einer Zahnbürste. Er sagte zu mir, schau mal, das ist alles, was man mir am Flughafen gegeben hat. Und ich fragte ihn, warum? Weil mein Gepäck auf dem Direktflug von Stockholm verloren gegangen ist, war seine Antwort. Seltsam, dass Gepäck auf einem Direktflug verloren geht. Ungewöhnlich.
5: Und man muss erinnern, dass die Vorwürfe aus Schweden kamen zeitgleich, also genau in der Zeit, als die größte Veröffentlichungen, die WikiLeaks je hatte, rauskam. Die diplomatische Depeschen, also sozusagen die Innereien der amerikanischen Diplomatie. Man wusste natürlich auch, dass die US-Regierung alles tun wollte, um die Bedeutung dieser diplomatischen Depeschen zu verhindern. Das heißt aber nicht, dass die Vorwürfe falsch waren. Aber ich habe gedacht, wenn stimmt, also ist das übel, dann muss er irgendwie die Strafe zahlen.
1: In Stockholm wird jetzt wegen sexueller Nötigung und Vergewaltigung gegen Assange ermittelt. Um ihn vor Ort zu befragen, haben die Schweden einen internationalen Haftbefehl erwirkt.
5: Assange hat damals gesagt, ich bin jederzeit bereit auszusagen. Wir können das hier per Schalter machen oder Sie können nach Großbritannien kommen. Und die Tatsache, dass die schwedische Justiz diese Methode abgelehnt hat und darauf bestanden hat, in diese Vorermittlungsverfahren, dass er nach Schweden kommt, körperlich, hat er gerochen, ein Auslieferungsversuch, dass Schweden was anderes mit ihm vorhatte und dass es einen Deal mit den USA gegeben hat, ihm auszuliefern.
17: Das hat sicherlich damals den Amerikanern und den Briten sehr in die Hände gespielt. Es hat auch manche Leute darin bestärkt, die es in Assange schon immer ein Macho gesehen haben und einen Frauenverächter. Und das hat ihm sicherlich sehr, sehr schwer gemacht, in der Phase des höchsten politischen Drucks, in der Phase der größten Krise, sich auf eben jenen zu konzentrieren. Stattdessen musste er mit den Anwürfen, Frauen schlecht behandelt zu haben, umgehen.
1: Eine Anklage in der Angelegenheit liegt gegen Assange nicht vor.
17: Ich erinnere mich, dass er mir irgendwann mal schickte, das sei doch alles eine Honey Trap, also eine Honigfalle, die ihm gestellt worden sei, und mutmaßte, das habe alles die CIA inszeniert.
1: Assange bleibt in Großbritannien. Hausarrest in der Villa eines Freundes.
8: I have been under house arrest for the last 334 days, but haven't been charged.
9: Ich stehe jetzt seit 334 Tagen unter Hausarrest, obwohl keine Anklage gegen mich vorliegt.
1: Sie ist auch nie erhoben worden. Zu einer Verurteilung kommt es also auch nicht. Die Lage bleibt unklar. Assange drohen weiter 175 Jahre Gefängnis in den USA. Ecuador meldet sich. Der linke Regierungschef Rafael Correa bietet Assange als politisch Verfolgtem Asyl an. Im Herbst 2011 veröffentlicht WikiLeaks nach einem Datenleak, allerdings nicht als erste Plattform, nämlich nach Cryptome, zehntausende Originaldokumente, ungeschwärzt. Die Chefredakteure der Medienpartner, unter anderem Spiegel, New York Times und The Guardian, veröffentlichen daraufhin eine gemeinsame Erklärung. Sie kritisieren das unkontrollierte Veröffentlichen der Originaldokumente. Über die Frage, wie radikal die Transparenz sein darf, kommt es zum Bruch.
17: Weil Julian das als Verrat empfunden hat, so wie er immer jemand gewesen ist, der in Dimensionen und Kategorien von Freund und Feind denkt. Entweder ist man für ihn oder man ist gegen ihn. Und diese Form der Kritik, den die Chefredaktionen der beteiligten Medien damals mit dem offenen Brief zum Ausdruck gebracht haben, die empfand er als Verrat. Das endete in einer Schreierei und der Einstellung der Zusammenarbeit. Wir hatten bereits über ein weiteres Follow-up-Projekt gesprochen, bei dem wir dann nicht mehr dabei waren.
1: 2012 flieht Assange in die ecuadorianische Botschaft in London.
10: Physically, it is an isolated situation, like many prisoners.
9: Ich lebe isoliert wie ein Gefangener.
10: Face harder in some ways.
9: Vielleicht ist es härter.
10: There's no sunlight. There's no place to exercise.
9: Es gibt kein Sonnenlicht. Es gibt keinen Platz, sich zu bewegen.
10: It is difficult for my family.
9: Es ist schwierig, auch für meine Familie.
10: She has problems getting through all the police surveillance to see me.
9: Es ist schwer für sie, mich zu sehen.
5: Also, das ist ein 300 Quadratmeter Wohnung. Sein Zimmer war vielleicht 50 Quadratmeter. Das war eine funktionierende Botschaft. Da gab es da Botschaftssekretärinnen, also so Diplomaten, die da gearbeitet haben.
1: Assange hat regelmäßig Besuch von Unterstützerinnen und Unterstützern, Kollegen, Journalisten, Popstars.
5: Er hatte einen unglaublich vollen Terminkalender. Also wo er da ständig Besuch hatte. Er hatte 8-10 Termine am Tag. Man merkte aber schön die Isolation, man merkte schön die Einsamkeit. Also man merkte schön, also so eine, glaube ich, schöne Einsamkeit, die man hat, weil man einfach nicht rausgehen kann. Es ist eine komische Einsamkeit. Ich weiß auch, am Anfang waren wir immer in sein Zimmer, wo er sein Büro hatte und so seinen ganzen Kram und so Geschenke aus seinem Geburtstag hatte und so überall hinhängend und so. Und dann hatte die Botschaft irgendwann mal das verboten, dass Gäste da reingehen. Und dann ist das dann offizieller geworden.
17: Die Kontrollen wurden intensiver. Anfangs waren die Ecuadorianer noch unterstützend. Das hat sich gewandelt. Der Raum, den er zur Verfügung hatte, wurde kleiner. In jeder dieser Räume ist irgendwann eine Überwachungskamera eingebaut worden, dass Julian Assange zum Schluss faktisch ein Gefangener in diesen Räumen gewesen ist, der mit wirklich minimalen Aussparungen auf der Toilette eigentlich 24/7, also rund um die Uhr, Gegenstand von Audio- und Videoüberwachung gewesen ist.
5: Also was ich schlimm und paranoid und crazy fand, hatte er immer so eine Art Störgeräusch gemacht für Abhörmaßnahmen. Das ist so ein Gerät angemacht, das war so ein lautes Ding. Und da musste man so im Prinzip unter oder über diese Störgerät sprechen. Und ich fand das paranoid und crazy und doof und es war unangenehm, mit jemandem so zu reden. Es stellte sich raus, dass tatsächlich dieser Raum die ganze Zeit abgehört war.
11: Thank you for that introduction, Tatiana.
12: Als Gast und Moderator ist der britische Investigativjournalist Joseph Farrell auf dem Kongress im März 2026 in Berlin. Seit 2010 ist er bei WikiLeaks. Sein Leben sei anders seitdem.
11: Anytime a freedom is removed, it feels like an abuse.
12: Jedes Mal, wenn einem eine Freiheit genommen wird, fühle es sich wie ein Missbrauch an, sagt Joseph Farrell. Allein die Tatsache, dass einem gesagt werde, du kannst nicht in die Vereinigten Staaten reisen. Eigentlich könnte er dorthin reisen, aber er würde wahrscheinlich nicht wieder herauskommen.
14: Hey Stella, greetings, hey, all right.
12: Und dann kommt Sara González de Barn ins Leben von Julian Assange. Sie unterstützt das juristische Team um ihn ab 2011. 2012 ändert sie ihren Namen. Aus Sara González de Barn macht sie Stella Morris. Zur Sicherheit.
5: Also mein erster Eindruck von Stella war immer damit zusammen, dass sie nie ihr Name so richtig gesagt hat. Und dass der Journalist, wenn jemand die Namen nicht sagt, da bist du immer so, hä? Was ist hier los? Und so, warum erzählt sie ihr Name nicht? Also

0: heiraten Stella Morris und Julian Assange. Ihre Söhne Gabriel und Max werden 2017 und 2019 geboren.
1: Er ist heute Morgen in der Botschaft von Ecuador festgenommen worden von der britischen Polizei. Er hatte zuvor seine diplomatische Immunität verloren. Die war ihm entzogen worden von Ecuador. Deshalb war er dort bisher natürlich nicht greifbar. Es war wohl eine gemeinsame Aktion, abgestimmt zwischen Großbritannien und Ecuador. Julian Assange ist jetzt in eine Polizeistation gebracht worden. In London wird heute noch vor Gericht erscheinen. Der britische Außenminister hat Ecuador gedankt für die Zusammenarbeit. Und es wird wohl keine Auslieferung geben, nicht in die USA, wo ihm ja wegen Geheimnisverrat wohl sogar die Todesstrafe hätte drohen können. Und dass man dem Land Ecuador eben auch in der Botschaft diese Garantie gegeben hat, dass er nicht ausgeliefert wird in ein Land, wo die Todesstrafe droht.
0: Am 11. April 2019 verhaftet die britische Polizei Julian Assange. Jeremy Hunt ist damals Außenminister in Großbritannien.
2: Niemand steht über dem Gesetz. Julian Assange ist kein Held. Er wollte über Jahre und Jahre nichts mit der Wahrheit zu tun haben. Es ist richtig, dass britische Gerichte nun über seine Zukunft entscheiden.
0: Assange, der befürchten muss, an die USA ausgeliefert zu werden, lässt sich aus seinem Versteck heraustragen. Vielleicht, weil er so schwach ist. Oder weil er die Polizisten ärgern will. Oder weil er die Methode für die öffentlichkeitswirksamste hält. Vor der Botschaft protestieren seine Unterstützer. Die Bilder gehen um die Welt. Assange kommt ins Hochsicherheitsgefängnis Belmarsh. Assange ist nicht für alle ein Held. Für einige nicht einmal ein Journalist. Für Jay Johnson, US-Politiker und früherer Minister für Heimatschutz zum Beispiel.
2: Es gibt die Behauptung, dass sein Handeln einer legitimen journalistischen Tätigkeit entsprach. Aber was einen Journalisten ausmacht, ist eine komplexe Frage in Zeiten des Internets. Also für mich ist er kein Held.
0: Holger Stark sieht im Fall Assange einen Präzedenzfall und einen Angriff auf die Pressefreiheit. Er setzt sich wiederholt öffentlich dafür ein, dass Julian Assange freigelassen wird.
3: Ich habe persönlich im Jahr 2022 einen offenen Brief initiiert, verfasst und dann auch die Chefredaktion der damals an der Publikation 2010 beteiligten 5 Medien zusammengetrommelt, also den Spiegel, den Guardian, Le Monde, El País und die New York Times, weil ich es eine Schande fand, dass ein Einzelner, der damals beteiligt war, nämlich Julian Assange, mit der vollen Härte der amerikanischen Supermacht verfolgt wird, während alle anderen Journalisten, Journalistinnen, die daran beteiligt waren, die etablierten Medienhäuser, nicht angeklagt gewesen sind. Ich finde, dass eine Form von Solidarität sich da ziemt. Deswegen habe ich mit relativ viel Aufwand und Mühe die beteiligten 5 Chefredaktionen dazu gebracht, diesen offenen Brief zu unterschreiben. Das heißt, das ging dann nur bis zu einem bestimmten Punkt. Und trotzdem war es ein wichtiges Signal, dass diese 5 großen Weltmedien sich solidarisch mit der Veröffentlichung dieser Dokumente damals und mit Julian Assange zeigen.
4: Vor dem Gerichtsgebäude in London hatten sich etwa 200 Unterstützerinnen und Unterstützer versammelt. Sie hielten Plakate hoch. Free Julian Assange und schiebt ihn nicht ab, stand da geschrieben.
0: Und dann kommt der Wendepunkt. 26. Juni 2024. In einem Gerichtssaal auf der Marianeninsel Saipan, einem US-Außengebiet im Pazifik, steht Assange vor Gericht, um sich schuldig zu bekennen. Schuldig der Spionage und des Geheimnisverrats. Die 62 Monate Haft, die darauf stehen, entfallen. Die letzten Jahre in Belmarsh werden angerechnet. Das Gericht stimmt dem Deal zu. Nach dem Schuldbekenntnis und wegen der bereits in Großbritannien verbüßten Haftstrafe kann der damals 52-jährige Julian Assange gehen.
3: Die Freilassung und insbesondere die Konditionen, der Deal, den er damals geschlossen hat, haben bei vielen investigativen Journalistinnen und Journalisten einen wirklich schalen Beigeschmack hinterlassen. Ich verstehe auf der einen Seite nur zu gut, dass Assange endlich frei sein wollte und dass er dafür auch bereit war, neben dem Preis, den er ohnehin schon persönlich gezahlt hat, auch einen Kompromiss einzugehen. Also persönlich vollstes Verständnis. Und trotzdem bleibt am Ende über, dass das Publizieren von dieser Art von Dokumenten ein Verbrechen sein kann unter bestimmten Bedingungen und bestimmten Kompromissen.

0: Munition und das setzt so unik und so einzigartig dieser Fall sicherlich ist, natürlich Signale, die kein Journalist mögen kann.
1: So, I'm going to jump. We got two more things we got to cover. And one is the plea agreement, right?
2: John Götz fragt Stefania Maurizi, die italienische Journalistin, warum sich aus ihrer Sicht Julian Assange in den Anklagepunkten schuldig bekannt hat. War das eine Niederlage für WikiLeaks oder für Assange persönlich?
3: I think the defeat was for journalism.
4: Diese Niederlage traf den Journalismus. Für ihn war es keine Niederlage. Er lebt noch. Er hätte völlig zerstört werden können. Die Trump-Regierung war fest entschlossen, ihn zu lebenslanger Haft zu verurteilen.
0: Der Deal sendet schon ein Signal, dass man am Ende einen Preis zahlt und dass kritischer Journalismus potenziell nicht alles darf. Und er sendet auch das Signal, dass unter anderen Umständen Julian Assange wahrscheinlich nicht freigekommen wäre. Insofern bleibt da leider eine kleine subtile Botschaft der Einschüchterung oder jedenfalls der Bedrohung. Ganz frei wären investigative Journalisten und Journalistinnen sich nicht davon machen können, wenn sie nochmal Weltnachrichten dieser Güte haben, die aus dem Inneren des amerikanischen Machtapparates stammen, diese dann unbefangen zu veröffentlichen, sondern sie werden den Fall Assange immer mitdenken müssen.
5: I am free today after years of incarceration because I pled guilty to journalism.
6: Ich bin heute nicht frei, weil das System funktioniert hat. Ich bin heute frei, weil ich mich nach Jahren der Inhaftierung schuldig bekannt habe, und zwar schuldig, Journalismus betrieben zu haben.
2: Julian Assange im Oktober des Jahres seiner Freilassung 2024 bei seinem Auftritt vor dem Europarat.
5: I pled guilty to seeking information from a source.
6: Ich bekannte mich schuldig, Informationen von einer Quelle eingeholt zu haben.
5: I pled guilty to obtaining information from a source.
6: Ich bekannte mich schuldig, Informationen von einer Quelle erhalten zu haben.
5: And I pled guilty to informing the public what that information was.
6: Und ich bekannte mich schuldig, die Öffentlichkeit über diese Informationen informiert zu haben.
5: I hope my testimony today can serve to highlight the weakness.
6: Ich hoffe, dass meine heutige Aussage dazu dienen kann, die Schwäche der aktuellen Schutzmaßnahmen aufzuzeigen.
5: And to help those whose cases are less visible.
6: Und den Journalisten zu helfen, deren Fälle weniger sichtbar,
5: but who are equally vulnerable.
6: Aber die ebenso gefährdet sind.
2: Assanges Heimat, seine Eltern, der australische Premierminister Anthony Albanese empfangen den verlorenen Sohn mit offenen Armen. Ein Foto zeigt Julian Assange lachend am Strand. Er trägt einen poolblauen Pullover und Hut. Im Arm links hat er seine Frau Stella, rechts von ihm sind seine zwei Kinder zu sehen, Jungs im Grundschulalter.
7: Ja, wenn ich das Bild da angucke, da bin ich einfach, also Mensch, er ist älter geworden. Das ist so meine erste Reaktion, ist einfach, wow, die Zeit. Warum ist er da so lange zurückgezogen? Ich meine, er hatte eine sehr reduzierte sinnliche Erfahrung, wo es keine Sonne gab, keine frische Luft, wo man nicht die Augen nicht weit gucken könnte. Das schränkt ein. Wie ich ihn kenne, war ich eher besorgt, dass er gleich wieder anfängt zu arbeiten. Und dass er einfach Zeit mit seinen Kindern verbringt, die kennenlernt, weil er lernt, wie das ist, mit Kindern unterwegs zu sein. Also, dass Kinder eigentlich Priorität haben. Also, muss man damit umgehen, ja. Das ist da, wenn du das nie gemerkt hast, ist das eine Lernerfahrung, ja. Und dass er am Strand sitzt und einfach, das finde ich gut.
2: Seit seiner Freilassung lebt Julian Assange zurückgezogen in Australien. Julian Assange hat mit WikiLeaks das Versprechen radikaler Transparenz gegeben. Kann er das halten mit WikiLeaks? Kann er dem Journalismus, der Pressefreiheit noch helfen? Oder ist die Plattform tot?
1: So, what happened to WikiLeaks? How come it's not up and running now?
5: I don't have a good answer.
8: Auf diese Frage habe ich keine gute Antwort.
5: The website is up.
8: Die Website ist online.
5: There's lots of other documents about Putin.
8: Es gibt noch viele Dokumente über Putin, über das syrische Regime, über die Republikaner. Es gibt die Kissinger-Akten. Es ist ein gigantisches Archiv der amerikanischen Geschichte.
1: Is WikiLeaks dead?
3: I don't think WikiLeaks is dead.
4: Stefania Maurizi denkt nicht, dass WikiLeaks tot ist.
1: But the listener, the German listener is like, well, wait a minute, does WikiLeaks exist? Is it alive?
3: WikiLeaks exists. WikiLeaks exists, still exists, absolutely. The idea and the mission of WikiLeaks is...
4: Die Idee und die Mission von WikiLeaks sind heute wichtiger denn je. Es ist nicht das Ende der Geheimhaltung, wie viele uns weismachen wollen, nur weil man Israels Gräueltaten auf TikTok sehen kann. Es ist definitiv nicht das Ende der Geheimhaltung, des Missbrauchs, der Staatsgeheimnisse. Ob Julian und die Journalisten von WikiLeaks weitermachen, weiß ich nicht.
9: I'm Kristin Hrafnsson, Icelandic investigative journalist. I joined WikiLeaks in 2010.
4: Der Isländer Kristin Hrafnsson war 2010 bis 2017 Sprecher von WikiLeaks. Heute ist er Chefredakteur von WikiLeaks und Sprecher auf der Konferenz in Berlin.
9: Of course, there are a lot of secrets that need to be exposed.
4: Natürlich gäbe es viele Geheimnisse, die aufgedeckt werden müssen. Sie seien anderer Art als früher, vielleicht sogar wichtiger. Bedarf gäbe es, der Markt sei hungrig. Die Rolle von WikiLeaks in der Zukunft? Kristin Hrafnsson hofft, dass die WikiLeaks-Methode auch in Zukunft inspiriert. Die Veröffentlichung der 2-3 Millionen Epstein-Files sei im Grunde eine von WikiLeaks inspirierte Veröffentlichung. Eine durchsuchbare Datenbank mit riesigem Datenbestand, in den sich die Leute vertiefen. Woran arbeitet WikiLeaks heute? Woran arbeitet Julian Assange?
5: Like with Julian having come out of prison, he is looking at the situation that we are at the moment in this world.
4: Julian betrachte erstmal die gegenwärtige Situation, sagt Joseph Farrell.
5: The geopolitics, the pending wars, the rise of AI.
4: Die Kriege, den Aufstieg von KI. Um zu klären, was zu tun sei, wie der Umgang mit der Welt aussehen soll, müsse noch viel getan werden. WikiLeaks habe die Art und Weise, wie traditionelle Medien mit großen Datensätzen umgingen, auf eine neue Ebene befördert, vor 16, 20 Jahren.
5: There is a next. Yeah. Watch the space.
1: And if I was trying to explain it to my 17-year-old son about what's next, what would I say?
5: So to say to your son... You would say they're going to. It's going to be the WikiLeaks 2.0.
4: Wenn er John Götz seinem Sohn sagen wollte, was kommt, dann wäre das so etwas wie WikiLeaks 2.0.
5: It will be new and groundbreaking and never done before for this time.
4: Es werde neu und bahnbrechend sein und noch nie dagewesen. Den Kongress in Berlin hat Julian Assange nicht besucht. Stella Assange hat dort gesprochen, aber kein Interview gegeben. Sind die realen Konsequenzen von WikiLeaks 1.0 WikiLeaks 2.0? Was macht das mit der Demokratie, wenn der Journalismus verstummt und die Macht unüberwacht ist?
7: Die Vorstellung, dass eine kleine Gruppe von Journalisten die US-Regierung lähmen könnte, mindestens bei ihrer Außenpolitik über mehrere Monate, ist auf jeden Fall der größte Leistung von WikiLeaks.
0: Julian Assange war in den Jahren in der Botschaft, vor allem in den letzten Jahren in der Botschaft, ein politischer Gefangener. Er war dann im wahrsten Sinne des Wortes ein politischer Gefangener, als die Briten ihn festgenommen haben und nicht haben gehen lassen, weil das Vergehen, dessen er im Kern beschuldigt wurde, das Publizieren von vertraulichen Regierungsdokumenten war, die Missstände offengelegt haben, die Fehlverhalten der amerikanischen Regierung dokumentiert haben. Das ist im besten Sinne die Aufgabe von Publizistik, die Aufgabe von Journalisten.
7: WikiLeaks war ein großer Schritt für den Journalismus. Es ist aber auch gleichzeitig ein Beispiel, wenn die US-Regierung jemanden zerstören will, die haben allerlei Methoden, das zu tun. Also WikiLeaks ist ein toller Fall, weil es zeigt dir, wie tatsächlich Markt funktioniert.
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1: Es ist 10 Uhr. Der russische Präsident Putin reist am Dienstag nach China. Wie der Kreml mitteilte, will Putin mit Chinas Staatspräsident Xi über die Beziehungen der beiden Länder sprechen. Auch die Unterzeichnung einer gemeinsamen Erklärung und mehrerer Dokumente sei geplant. Putins Reise erfolgt nur wenige Tage nach dem Staatsbesuch von US-Präsident Trump in Peking. Er war gestern wieder abgereist und hatte noch während des Rückflugs den Druck auf China in der Taiwan-Frage erhöht. Er sagte, er wolle sich Waffenlieferungen an Taiwan als Druckmittel offen halten. Vor 2 Jahren wurde die bundesweite Einführung der Bezahlkarte für Geflüchtete beschlossen. Allerdings haben nicht alle Kommunen die Karte eingeführt. Verpflichtet sind sie dazu nicht. Weil es auch keine einheitlichen Regeln gibt, ist unklar, ob die damals gesetzten Ziele der Einführung erreicht wurden. Aus Berlin, Birte Sönnigsen.
2: Bund und Länder verfolgen mit der Bezahlkarte vor allem 2 Ziele. Zum einen sollen Asylbewerber abgeschreckt werden, nach Deutschland zu kommen. Einige Landräte sind überzeugt davon, dass die Abschreckung auch durch die Bezahlkarte funktioniert. Bezahlen lässt sich das nicht belegen. Zweites Ziel der Bezahlkarte, sie soll die Verwaltung entlasten, etwa dadurch, dass sie kein Bargeld mehr auszahlen muss. Aus Sicht des AWO-Bundesverbandes verursacht die Bezahlkarte allerdings neue Hürden, statt Abläufe für alle leichter zu machen. Das bekämen vor allem Familien und Kinder zu spüren. Während die Bezahlkarte vor 2 Jahren für intensive Diskussionen zwischen Bund und Ländern gesorgt hat, ist es inzwischen ruhig geworden. Und es bleibt unklar, was die Karte bisher wirklich gebracht hat.
1: Der Bund der Steuerzahler fordert, dass der Staat weniger Geld für Subventionen und Steuervergünstigungen ausgibt. Präsident Holznagel sagte den Zeitungen der Mediengruppe Bayern, nötig seien Senkungen um 10%. Die von Unionsfraktionschef Spahn geforderten 5% würden nicht ausreichen. Je nach Berechnung gebe der Staat pro Jahr bis zu 50 Milliarden Euro für Subventionen aus. Damit ließe sich jede Steuerreform finanzieren. Holznagel verlangte zugleich einen Kurswechsel beim Berufsbeamtentum in Deutschland. Laut dem Präsident des Steuerzahlerbundes soll nur noch bei Polizei, Justiz und in Teilen des Finanzwesens verbeamtet werden. Bei Lehrern solle man zurückhaltend sein. Der Autohersteller Mercedes-Benz hat sich offen dafür gezeigt, stärker in die Rüstungsproduktion einzusteigen. Konzernchef Källenius sagte dem Wall Street Journal, die Welt sei unberechenbarer geworden. Nach seiner Ansicht muss Europa deshalb seine Verteidigungsfähigkeit ausbauen. Der Mercedes-Chef ergänzte, Rüstungsgeschäfte würden im Vergleich zur Autoproduktion zwar nur einen kleinen Anteil ausmachen, sie könnten aber eine wachsende Nische sein. Mercedes ist bereits im Verteidigungsbereich aktiv und produziert bestimmte Fahrzeuge für militärische Zwecke. Heute und morgen läuft in der Saarbrücker Saarlandhalle die Finalrunde der Champions League im Tischtennis. Für heute stehen die Halbfinalspiele an. Der 1. FC Saarbrücken Tischtennis macht dabei den Auftakt. Yannick Schwarz mit den Einzelheiten.
3: Der 1. FC Saarbrücken bestreitet in der Tischtennis Champions League heute um 12.30 Uhr das erste Halbfinale gegen die polnische Mannschaft Bogoria Grodzic. Um 16 Uhr spielt dann Borussia Düsseldorf im zweiten Halbfinale gegen das französische Team Alliance Nîmes-Montpellier. Das Finale wird dann morgen um 14 Uhr ausgetragen. Es wird das letzte Mal sein, dass der chinesische Superstar Fan Chendong im Saarbrücker Dress in der Saarlandhalle aufläuft. Nach der Saison wird er zum Ligakonkurrenten Düsseldorf wechseln. Auch für Darko Jorgic wird es der letzte Auftritt in der Saarlandhalle. Nach 7 Jahren beim FCS zieht es ihn nach der Saison wohl nach Polen.
1: Da in der dritten Fußballliga heute auch der 1. FC Saarbrücken gegen Hansa Rostock spielt, muss mit Verkehrsbehinderungen gerechnet werden. Die Polizei hat angekündigt, unter anderem die Kamphauser Straße zu sperren. Die Partie wird als Hochrisikospiel eingestuft. Und das waren die Nachrichten mit Stefan Eising. 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
4: Vormittag noch sonnig, aber am Nachmittag, da kommen bei uns im Saarland einzelne Schauer runter, maximal 15 Grad. Es bleibt also eher kühl. Nach einer kalten Nacht morgen am Sonntag ein bisschen Sonne bei vielen Wolken. Später am Sonntag auch nochmal etwas Regen, 17 Grad. Die neue Woche wird besser. Der Montag noch wechselhaft. Der Dienstag wird schon besser. Richtig gut wird es wohl am Donnerstag mit Sonne und bis zu 20 Grad. Und über Pfingsten, wir dürfen hoffen, könnte es dann stabil warm bleiben.
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4: Herzlich willkommen, mein Name ist Frank Hofmann. Der Norweger Paul Modigliu, nennt sich Moddy und hat 2016 ein Album rausgebracht, vor 10 Jahren also. Da hat er nur Lieder interpretiert, die in der Vergangenheit verboten, zensiert oder unterdrückt wurden. Er hat es Unsongs genannt. Und Sie hören jetzt hier bei uns auf SR Kultur das Stück eines Sängers, der der unterdrückten Berberminderheit angehört. Und der hat den Moddy hat den Text übersetzt ins Englische und dieses Stück rausgebracht namens Open Letter.

leicht, anmutig, klar. Das Stück, das Menuett in G-Dur von Johann Sebastian Bach aus dem Notenbüchlein für Anna Magdalena Bach. Allerdings sagen einige Musikexperten, dass das Stück wahrscheinlich eher von Christian Petzold stammt, dieses berühmte Menuett in G-Dur. SR Kultur ist hier. Wir bleiben in der klassischen Musik und gehen zum jüngeren Bruder von Joseph Haydn, Michael Haydn, der immer im Schatten seines Bruders stand. Heute sagen allerdings viele, die Entwicklung der Sinfonie, die ist eher eine Leistung, eine Leistung von mehreren Leuten, eine Gesamtleistung, nämlich von den beiden Haydns und auch von Wolfgang Amadeus Mozart. Michael Haydn gilt als einer der wichtigsten Mentoren und als Vorbild für den jungen Mozart. Hören Sie hier auf SR Kultur jetzt ein Stück von Michael Haydn aus seiner C-Dur-Sinfonie, ist das Allegro, das Franz Liszt Kammerorchester spielt.

0: Joanna Wong auf SR Kultur. For No Reasons heißt das Stück. Es ist 20 nach 10 und das ist immer die Zeit am Samstagvormittag in SR Kultur, der Vormittag für das starke Stück. Das starke Stück steht für eine Kategorie, in der es heißt, Musiker erklären Meisterwerke. Heute geht es um Johann Sebastian Bach und eines seiner brandenburgischen Konzerte. Es gibt 6 davon. Sie gehören gattungstechnisch zu den Concerti Grossi, enthalten aber auch zahlreiche solistische Passagen und jedes der Konzerte ist anders instrumentiert. Deshalb stellt ein jedes dieser Konzerte seine eigene klangliche Welt dar. Und die Besonderheiten des Konzertes Nummer 6 haben wir mit dem Geiger und Bratscher Rüdiger Lotter besprochen, dem Leiter der Hofkapelle München.
1: Die Besetzung des 6. und letzten der brandenburgischen Konzerte von Johann Sebastian Bach ist außergewöhnlich. Es gibt keine Bläser, keine Violinen, und der Streicherklang wird von den tiefen Instrumenten wie Bratschen, Celli und Gamben geprägt.
2: Das 6. brandenburgische Konzert von Bach zeichnet sich natürlich erstmal dadurch aus, dass es kein Konzert im Sinne eines Orchesterkonzerts ist, sondern es ist Kammermusik mit 2 Bratschen, 2 Gamben und Basso Continuo. Und es fehlt also komplett eine ganze Farbe in diesem Ensemble. Und allgemein bei den brandenburgischen Konzerten kann man sagen, dass ja die Idee des Konzertierens, des Wetteiferns der Instrumente miteinander stark im Vordergrund steht.
1: Der Geiger und Leiter der Münchner Hofkapelle Rüdiger Lotter hat sich intensiv mit Bachs brandenburgischen Konzerten auseinandergesetzt und sie mit seinem Ensemble in historischer Aufführungspraxis auch auf CD aufgenommen. Die dunkle Klangfarbe des 6. Konzerts hat einen Bezug zu den sogenannten Begräbnismusiken, wie sie um die Mitte des 17. Jahrhunderts in Deutschland aufgeführt wurden. Bach verwendet die Klangfarbe als allegorische Anspielung auf den im Barock sehr verbreiteten Vanitas-Gedanken des »Gedenke, du bist sterblich«, wie er sich beispielsweise auch in den Stillleben der Malerei zu dieser Zeit ausdrückt.
2: Wie alle 6 brandenburgischen Konzerte ja doppeldeutig zu sehen sind, also das ist alles formal gedacht und gleichzeitig aber auch eben allegorisch gedacht. Das 6. Brandenburgische ist in dem Kontext zu sehen der Huldigung des Markgrafen, genau wie die anderen 5 auch. Das ist natürlich der Grund, warum alle 6 brandenburgischen Konzerte Eigenheiten haben, die über das rein musikalische hinausweisen. Und das 6. Brandenburgische ist eben aus meiner Sicht mit Vanitas verbunden, also mit dem Vanitas-Gedanken der Vergänglichkeit, deswegen auch diese Besetzung. Trotzdem muss Vergänglichkeit nicht nur traurig sein.
1: Der Virtuosität und Lebendigkeit des 1. und 3. Satzes tut dieser Bezug zu Tod und Endlichkeit keinen Abbruch. Im Gegenteil. Hier fordert Bach eine hohe technische Perfektion jedes einzelnen Musikers. Auch deshalb hält Rüdiger Lotter eine große Orchesterbesetzung für ungeeignet für dieses Werk.
2: Also bei den 6 brandenburgischen Konzerten bin ich der Ansicht, dass meistenteils ganz klar ist, wie die Besetzung sein muss. Also beim 6. brandenburgischen ist es ja ganz völlig offensichtlich, dass es wirklich einzeln gedacht ist. Also es sind keine Gruppenstücke, es ist nicht als Orchesterwerk gedacht. Es wird solistisch besetzt und wird meistens auch so aufgeführt.
1: Den Namen brandenburgische Konzerte haben die 6 Werke dieser Gruppe nicht von Bach, sondern erst später von Bachs Biografen Philipp Spitte erhalten. Bach hatte die Komposition mit »Six Concerts avec plusieurs instruments« betitelt und sie dem Markgrafen Christian Ludwig von Brandenburg gewidmet, der sehr kunstsinnig war, selbst Cembalo spielte und in Berlin ein ausgezeichnetes Orchester unterhielt.
2: Das Besondere am 1. Satz ist ja diese kompositorische Meisterleistung, 2 Stimmen in einem Abstand von 1/8 laufen zu lassen, so dass es trotzdem immer harmonisch klingt. Das geht ja gleich am Anfang so los. Es ist ein echter Kanon, 1/8 versetzt, höchst virtuos komponiert und natürlich eben so zu spielen. Dabei ist natürlich extrem wichtig, dass beide Interpreten eine ähnliche Idee darüber haben, wie das zu spielen sei, denn sonst würde dieser Kanon gar nicht funktionieren. Und ganz wesentlich ist, erstens auf dem Grundpuls zu spielen, das heißt, alle Noten nach dem Grundpuls zu ordnen. Also Tadadam, Badadadadadam, das heißt, es gibt einen wichtigen Impuls und alle anderen Noten ordnen sich dem unter. Das ist genau wie bei der Sprache. Iambus oder Dactylus hat auch einen Impuls und zwei nachgeordnete Silben.
1: Waren die sechs Konzerte Bachwerke-Verzeichnis 1046 bis 1051 genau komponiert worden? Darüber herrscht in der Forschung Uneinigkeit. Da Bach auch zum Teil auf früher entstandene Werke zurückgegriffen und diese bearbeitet hat. Fest steht, dass die Werke eine große Bandbreite an musikalischen Ausdrucksformen, Spieltechniken und Besetzungen beinhalten und jedes Konzert einen ganz eigenen Charakter besitzt. Mit jeweils einer direkten oder versteckten Anspielung auf den Markgrafen. Der zweite Satz, traditionell im Adagio, ist ein inniger Gesang der beiden Bratschen. Gedankenvoll, ja meditativ. Er drückt den Vanitas-Gedanken am deutlichsten aus.
2: Der zweite Satz vom sechsten Brandenburgischen, da kommen ausschließlich die beiden Bratschen zu Wort. Die spielen da gar keine Rolle. Und das ist ein ganz enges Zwiegespräch dieser beiden Instrumente. Sehr kontemplativ mit diesem typischen Walking Bass, wenn man so möchte, im Cello. Ja, einfach sehr innig gespielt, sehr innig gedacht. Beide sagen das Gleiche, aber auf verschiedene Weise und verbinden sich an verschiedenen Stellen immer wieder. Man kann das natürlich auch auffassen als Reflexion über das Leben oder wie auch immer. Das ist natürlich dann immer sofort Interpretation. Aber die Assoziation bietet sich natürlich sehr an.
1: In den schnellen Ecksätzen komme es sehr auf die richtige Betonung der rhetorischen Figuren an, so Rüdiger Lotter, um den Geist der Musik richtig zur Entfaltung zu bringen. Wichtig ist Lotter bei diesem Werk, dass die Mitglieder des Orchesters mit einem gemeinsamen Puls musizieren, damit sich die ganze Wirkung der Musik entfalten kann.
2: Bei den Proben war uns bei jedem der sehr brandenburgischen Konzerte und natürlich auch besonders beim sechsten wichtig, dass die Motorik immer durchläuft. Wir haben da sehr viel mit Metronom gearbeitet, um Mikroprobleme des Rhythmus außen vorzulassen, also dass wirklich der Puls immer steht, immer stimmt. Das war eine der Hauptarbeiten, witzigerweise. Weil die Komposition aber so engmaschig komponiert ist, und zwar jedes von den sechs Brandenburgischen, ist es extrem wichtig, dass der Gesamtrhythmus, der gemeinsame Puls stimmt, weil die Komposition nur dann wirklich verstehbar ist. Und der Riesenvorteil ist, dass wenn alle denselben Puls spüren, das gelingt dann erst nach einer Zeit. Aber wenn es dann mal da ist, dann ist sofort eine unglaubliche Präzision im Sinne eines gemeinsamen Schwingens vorhanden.

Das sechste brandenburgische Konzert von Johann Sebastian Bach, unser heutiges starkes Stück. Wir waren darüber im Gespräch mit dem Geiger und Bratscher Rüdiger Lotter, dem Leiter der Hofkapelle München. Sie hören SR Kultur am Samstagvormittag.

wunderbar sphärische Musik hier bei uns auf SR Kultur. Niki Reisser aus Jenseits der Stille, das war das Thema dieses sehr erfolgreichen Kinofilms. SR Kultur am Samstag. Eine Geschichte, die sehr sozialkritisch ist, erzählt von Paul McCartney jetzt in Jenny Wren. Da nutzt Paul McCartney die Figur eines kleinen Vogels, nämlich eines Zaunkönigs, um Kritik in der Gesellschaft zu üben. Inspiriert von der Figur aus einem Roman von Charles Dickens, hat er diesen Vogel genommen und sagt, das ist jetzt das Symbol, die Figur für eine gewisse Unschuld. Und die ist konfrontiert mit, was wir alles in der Welt haben, Gier, Armut, Kriege. Und deswegen ist Jenny verstummt, weil sie diesen Umgang der Menschen miteinander nicht mehr erträgt. Also stiller Protest. Auf der anderen Seite macht der Song auch Hoffnung, dass dieser Vogel irgendwann, wenn sich irgendwas bessert, vielleicht auch wieder mit dem Singen anfängt.

Alexandra Whittingham und Stephanie Jones haben hier einen Walzer von Frédéric Chopin auf ihren Gitarren gespielt vom Album Letters from Paris auf SR Kultur. Schönen Samstag für Sie. Er war kaiserlicher Hofkomponist in Wien, Antonio Salieri, und er hat am 10. Januar 1782 im Burgtheater in Wien eine Oper uraufgeführt, die extra geschrieben wurde für einen Staatsbesuch. Der russische Großfürst Paul, der spätere Zar Paul I., war nämlich mit seiner Frau als Gast da. Und da ist extra was komponiert worden, Semiramide, die Oper. Und daraus hören Sie die Ouvertüre jetzt auf SR Kultur, gespielt vom Philharmonia Orchestra.

Gleich hören Sie das Lebenszeichen von Brit Gödeking von der Evangelischen Kirche hier auf SR Kultur. José González ist schon wirklich außergewöhnlich auf seiner Gitarre, was er da anstellt. Bei dem Stück Remain, das ist hörenswert. Sie hören es jetzt hier bei uns auf SR Kultur. Der Mann ist Schwede, hat aber Wurzeln auch in Argentinien und sein Fingerpicking ist viel gelobt. Bei Remain hören Sie wie die Entwicklung war, weil das ist ein Stück aus seinem Debütalbum. Damals eben noch sehr rau in den Texten, aber sanft in dem, was musikalisch geboten wird. SR Kultur mit Remain, das ist José González.

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1: Bis Pfingsten feiern wir die Osterzeit. Aber nicht alle Kinder können Ostern in ihren Familien feiern. Fernab von der Idylle mit Osterhasen und Geschenken brauchen gerade Kinder, die es nicht leicht in ihrem Kinderleben haben, das Licht von Ostern. Das erlebe ich auch als Seelsorgerin im Krankenhaus. In diesem Jahr habe ich eine besondere Einladung erhalten. Die Erzieherin in einer Wohngruppe bittet mich, doch ein Osterangebot für die Kinder zu machen, die eben nicht nach Hause können. Ich sitze in der Runde mit den Mädchen und Jungs auf dem Tisch ein Holzkreuz, umrahmt von lauter kleinen Herzen. Die kleinen Herzen zeigen, welchen Mut Jesus hatte, seinen Weg bis zu Ende zu gehen. Ostern ist dann die Stärkung solchen Mutes durch Gottes Hilfe. Das sagt sogar die Bibel so. Es ist ein köstlich Ding, dass das Herz fest werde. Das geschieht durch Gnade. Für mich ein Wagnis, solche großen Worte ins Kinderleben zu übersetzen. Wir überlegen gemeinsam, wozu wir so richtig viel Mut brauchen. Für jedes Beispiel legen wir ein kleines Herz vor uns hin. Eine traut sich nicht, allein im Dämmerlicht den Schulhof zu betreten. Ein Junge würde so gern mal richtig hoch klettern, aber er hat auch Angst davor. Ein anderer braucht Mut, um zum Arzt zu gehen. Wozu man ein festes Herz braucht, das ist so viel jeden Tag. Schon im Alltag dieser Kinder wird enorm viel Mut gebraucht. Dafür ist immer wieder Stärkung notwendig, denke ich, und werde unterbrochen von einer Fünfjährigen. Was ist denn mit deinem Mut? Wozu brauchst du denn so ein starkes Herz? Jesus will dich ja auch mit Mut anstecken. Ich lächle. Ja, du hast recht. Ich habe auch oft Angst. Zum Beispiel beim Zahnarzt. Da brauche ich total viel Mut. Das kleine Mädchen schiebt mir ein Herz hin. Ich spüre mit den Kindern, wie das Erzählen von Angst und Mut das Herz zum Klopfen bringt. Alle fassen sich mal an die Brust und merken, wie ihr Herz schlägt. Kennt ihr die Redewendung, sich ein Herz fassen, frage ich. Manche nicken und die Jüngste unter uns ist am schnellsten mit ihrer Idee. Also, wenn man so ein doll klopfendes Herz hat, dann hilft am besten an Jesus denken, oder wie meinst du das? Quatsch, sagt ein Neunjähriger, da muss ich erst mal selbst klarkommen. Musste Jesus auch. Der starb ja ganz allein am Kreuz. Ostern war ja erst später. Guter Einwand. Ostern schenkt uns allen in größter Angst die Kraft zu einem festen, unerschütterlichen Herzen. Das Licht von Ostern macht standhaft. Als ich noch überlege, wie ich das jetzt den Kindern übersetze, ist die Fünfjährige wieder schneller. Also ich weiß was. Ich schneide für euch lauter Herzen aus. Die können euch dann helfen, wenn ihr Mut braucht. Die könnt ihr dann anfassen. Dann ist es wie Ostern. Alle können wieder mutig sein. Schön, wenn sich ein Herz fassen plötzlich so einfach geht. Von den Kindern kann ich Ostererfahrung mit in den Alltag nehmen. Es ist eben eine Gnade, dass das Herz fest werde. Die Fünfjährige würde bestimmt auch ihnen ein Herz ausschneiden, damit sie jederzeit festen Herzens lebensmutig bleiben können im Licht von Ostern.
0: Sie hörten einen Beitrag der Evangelischen Kirche. 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
2: 11 Uhr. Russlands Präsident Putin wird am Dienstag nach China reisen. Peking hat eine entsprechende Mitteilung aus Moskau inzwischen bestätigt. Laut dem Kreml wird Putin mit Chinas Staatspräsident Xi über die Beziehungen der beiden Länder sprechen. Auch die Unterzeichnung einer gemeinsamen Erklärung und mehrerer Dokumente sei geplant. Putins Reise erfolgt nur wenige Tage nach dem Staatsbesuch von US-Präsident Trump in Peking. Die USA haben die geplante Entsendung von Soldaten nach Polen kurzfristig gestoppt. Das hat der Stabschef der US-Streitkräfte gestern bei einer Anhörung im Kongress in Washington gesagt. Gründe nannte er nicht. Wie US-Beamte der Nachrichtenagentur AP sagten, ist neben Polen auch Deutschland von den kurzfristigen Änderungen betroffen. Aus Washington Benedikt Schäper.
3: Allein 4000 Soldaten einer Panzerbrigade sollen in dieser Woche ihre Reise Richtung Osteuropa abgebrochen haben. Teilweise bereits auf dem Weg zum Flughafen habe man sie zurückgerufen. Auch die Entsendung eines Raketenbataillons nach Deutschland sei gestrichen worden. Hintergrund sei eine Anweisung des zuständigen Verteidigungsministers Pete Hegseth, die Truppen zu reduzieren. Die Entscheidung, welche Einheiten nicht verlegt werden, habe man im Pentagon der militärischen Führung überlassen, berichten die nicht weiter genannten Quellen. Sowohl Demokraten als auch Republikaner äußerten sich kritisch zu dem Beschluss. Er sende ein falsches Signal, sowohl nach Russland als auch an die Partner in Europa.
2: In der Debatte über Reformen fordert der Bund der Steuerzahler, dass der Staat weniger Geld für Subventionen und Steuervergünstigungen ausgibt. Präsident Holznagel sagte den Zeitungen der Mediengruppe Bayern, nötig seien Senkungen um 10%. Die von Unionsfraktionschef Spahn geforderten 5% würden nicht ausreichen. Je nach Berechnung gebe der Staat pro Jahr bis zu 50 Milliarden Euro für Subventionen aus. Damit ließe sich jede Steuerreform finanzieren. Ähnlich sieht das der Präsident des Deutschen Instituts für Wirtschaftsforschung, Fratscher. Der Welt am Sonntag sagte er, dass etwa die steuerliche Begünstigung von Diesel oder die Dienstwagen- und die Pendlerpauschale weder effizient noch gerecht seien. Bevor es für die SV Elversberg morgen um den Aufstieg in die erste Fußball-Bundesliga geht, steht dort heute ein echtes Finale im Abstiegskampf an. Die Ausgangslage ist dabei so eng wie nie zuvor. Sarah Schwedmann hat den Überblick.
4: Historischer Abstiegskampf in der Bundesliga. Wolfsburg, St. Pauli und Heidenheim haben vor dem letzten Spieltag alle die gleiche Punktzahl, 26. Wolfsburg liegt aktuell wegen der um 3 Treffer besseren Tordifferenz auf dem Relegationsplatz. Besonders brisant, der VfL muss bei Konkurrent St. Pauli ran. Heidenheim spielt zeitgleich zu Hause gegen Mainz. Heißt, ein Tor kann heute alles drehen und über die letzte Hoffnung Klassenerhalt in der Relegation oder den direkten Abstieg entscheiden. 2 der 3 Teams müssen runter in die zweite Liga. Und genau diese Konstellation mit 3 punktgleichen Teams am letzten Spieltag, die gab es in der Bundesliga bisher noch nie.
2: Und weil heute auch der 1. FC Saarbrücken sein letztes Saisonspiel bestreitet, wird es in der Stadt wieder Verkehrsbehinderungen geben. Die Polizei will zahlreiche Straßen und Parkplätze rund um das Ludwigsparkstadion sperren. Anpfiff für das Spiel gegen Hansa Rostock ist um 13.30 Uhr. Fast zeitgleich findet in der Saarlandhalle die Halbfinals der Tischtennis Champions League statt. Der 1. FC Saarbrücken Tischtennis spielt um 12.30 Uhr gegen eine Mannschaft aus Polen. Wer sich eines der Spiele anschauen will, sollte genug Zeit einplanen. Nach Angaben der Landespolizeidirektion wird unter anderem die Kamphauser Straße zwischen dem Ludwigskreisel und der Autobahnauffahrt auf die A623 gesperrt. Die Polizei rät zur Anreise mit Bus und Bahn. Das waren die Nachrichten mit Immanuel Glestzus. 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
5: Heute Vormittag noch sonnig, aber am Nachmittag, da kommen bei uns im Saarland einzelne Schauer runter, maximal 15 Grad. Sehr kühl heute, relativ kühl nach einer kalten Nacht. Morgen der Sonntag mit etwas mehr Sonne, aber auch Wolken. Später am Sonntag auch nochmal Regen, 17 Grad. Die neue Woche wird besser. Der Montag noch wechselhaft, Dienstag wird schon besser. Richtig gut wird es wohl am Donnerstag mit Sonne und bis zu 20 Grad. Und über Pfingsten könnte das warme Wetter dann tatsächlich stabil einige Tage bleiben.
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5: Lyrik und Pathos, das hat er zusammengebracht. Adolf Bajanski, in Odessa zur Welt gekommen, russisch-jüdischer Komponist, Jahrgang 1851. Julia Severus spielt auf ihrem Klavier jetzt aus Bajanskis zweiter Sonate in Gis-Moll den zweiten Satz. Ich bin Frank Hofmann, ich wünsche Ihnen einen schönen Samstag.

gibt ein gutes Gefühl. Die Musik der Pearlfishes, Pain on a Smile, SR Kultur am Samstagvormittag. Beziehungsstatus kompliziert. Der Wunsch nach Nähe und die Furcht vor Nähe. Kompliziert ist es oft in Beziehungen. Und Malia, eine junge Dame aus dem deutschen Indie-Pop-Bereich, hat sich dieser Thematik, die ganz viele Menschen betrifft, angenommen in Mr. Candy.

0: 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Und jetzt schauen wir nochmal hinter die Kulissen des Musikbusiness. Und wir sprechen mit einem Musiker, der sein Leben nochmal auf ganz neue Füße gestellt hat. Über seinen Weg vom Chordirektor in Kiel zum Brotbäcker hat, und zwar in der Prignitz in Brandenburg, hat uns Lam Trandin erzählt. 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
2: Im Leben von Lam Trandin hat sich vieles ganz natürlich gefügt. Als Kind hat er Geige und Klavier gespielt, zum Studium ging es nach Wien, erst Tonmeister, dann Dirigieren. Wenig später der feste Job als Chordirektor in Kiel. Nur eins wollte sich nicht so recht einstellen, das Gefühl, angekommen zu sein. Stattdessen Stress, Leistungsdruck, Selbstzweifel. Erst mit der beruflichen Neuorientierung zum Brotbäcker mitten in Brandenburg hat Lam seine Erfüllung gefunden. Und seitdem dirigiert er auch wieder mit Spaß und Freude, wie hin zum Beispiel Tschaikowskis 6. Sinfonie mit seinem Sibelius-Orchester Berlin. Ich bin Gabi Sawasch, begrüße Sie ganz herzlich. Hier ist Folge 2 von Spot of the Backstage Talk. 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

0: Von Ludwig van Beethoven bis Ludwig van Brothofen, ein sehr verschlungener Weg und eine schöne Geschichte, die wir gerne mit dir zusammen nacherzählen. Herzlich willkommen, Lam Tram Dinh.
1: Ja, vielen Dank. Ich freue mich, hier zu sein.
0: Du bist Geiger, Tonmeister, Dirigent und inzwischen auch ein gefragter Brotbäcker in Brandenburg. Angefangen hat aber alles in Rheinland-Pfalz, nämlich in Kaiserslautern. Da bist du zumindest aufgewachsen und geboren. Dein Name hat allerdings vietnamesische Wurzeln, das heißt, es gibt auch noch eine Vorgeschichte dazu. Wenn du so zurückdenkst an deine Anfänge, wie bist du gestartet?
1: Ich komme aus keinem Musikerhaushalt. Meine Eltern sind also vielleicht Musikliebhaber im weitesten Sinne, aber keine Musiker so. Ich denke, es war so ein, ich nenne es einfach mal so ein bisschen bürgerlicher Impuls, dass die Kinder ruhig auch ein Instrument lernen sollten, also klassische Migrantengeschichte. Das hat auch ein bisschen was damals mit Status zu tun gehabt. Also geplant war es sicherlich nicht, dass irgendeins der Kinder neben dem bisschen Klavier und Geige spielen, das dann auch zum Beruf ergreifen möchte. Aber so ist es dann gekommen. Ich war in einem Landesjugendorchester in der Junior-Arbeitsphase, die gab es damals noch im rheinland-pfälzischen LJO. Und da ist der Funke entzündet worden. Und dann habe ich mir eben auch in Kaiserslautern ein Sinfonieorchester außerhalb der Schule gesucht. Das jetzige Sinfonieorchester Kaiserslautern. So kam ich mehr und mehr in die Musik und wollte das dann auch in irgendeiner Form erstmal beruflich umsetzen. Dann kam nach der Schule in diesem schönen Berufsberatungszentrum ein kleines Heftchen auf mich zu. Und da war der Tonmeisterberuf und das Studium drin. Und das war für mich irgendwie erstmal die Verheißung schlechthin. Also ich war sehr mathematisch-naturwissenschaftlich interessiert in der Schule und das mit Musik zu verbinden, war erstmal die Supermischung. Und also ich habe in Wien die Aufnahmeprüfung bestanden und habe mich dann gefreut, in Wien was mit Musik studieren zu können. Das war einfach eine tolle Gelegenheit.
0: Das glaube ich. Aber du bist dann danach trotzdem nicht beim Tonmeisterdasein geblieben, sondern du bist dann noch in die Dirigentenlaufbahn reingerutscht oder ja, hast dich dafür entschieden. Wie kam denn dieser Twist dann noch?
1: Wir sollten, glaube ich, im Gehörbildungsunterricht bei den Tonmeistern sollten wir die, vielleicht kennen manche das, die geografische Fuge, ja, dieses, der Popocatépetl ist nicht in Mexiko, sondern in Mexiko, Mexiko, Mexiko oder sowas, ja, die sollten wir dann jeder mal dirigieren. Und das hat mir total Spaß gemacht. Und dann habe ich gedacht, ey, komm, und jetzt muss ich nur noch ein bisschen Klavier üben und ein bisschen was vordirigieren und dann kann ich da ja einfach mal mitstudieren und dann gucken wir mal, was es wird. Ich habe mir auch keinen Dirigierstock gekauft und habe einfach mit meinem Essstäbchen da die Aufnahmeprüfung dirigiert, weil ich dachte, wenn es nicht klappt, dann gebe ich dafür kein Geld aus für den Dirigentenstock. Ne? Aber es hat geklappt und ich bin dann aufgenommen worden und habe dann da Dirigieren studiert.
0: Und hast dir inzwischen Dirigierstab gekauft?
1: Ich habe zwischendurch mal einen Dirigierstock gekauft, ja. Aber das war wirklich einfach nur so ein kleines Probieren. Wieder so eine Macke, so eine Idee in dem Moment und hat plötzlich mein Leben verändert, ja.

0: Und es ging ja dann bis nach Kiel, also von Wien ans andere Ende Deutschlands.
1: Ja, also dann kam schon eine kleine Krise. Ich habe in Wien Dirigieren zu Ende studiert. Ich hatte ein tolles Diplom gehabt mit dem Rundfunksinfonieorchester vom ORF im Musikverein und habe Daphnis und Chloé Suite dirigiert und habe mich gefühlt wie der König der Welt, aber hatte eigentlich null Berufserfahrung. Und ich wusste, in Wien braucht es bestimmt keinen neuen jungen Dirigenten. Freunde von mir waren in Berlin. Dann bin ich einfach nach Berlin gezogen und habe dort gedacht, ich probiere das in der freien Szene mal. Es lief mittelmäßig, dass ich eigentlich da schon den Querausstieg vollziehen wollte. Also ich hatte mir eine Physiotherapeuten-Ausbildungsstätte gesucht und war schon kurz davor, dort den Ausbildungsvertrag zu unterschreiben und wollte Osteopath und Physiotherapeut werden. Und es gab noch eine Bewerbung, die ich offen hatte, das war die für Kiel. Ich habe gesagt, das ist mein letztes Probespiel und mein letztes Vordirigat, das ich machen werde. Und danach lasse ich es einfach sein. Es erschöpft mich zu sehr, dieses permanente Vortanzen und immer dieses emotionale Auf und Ab und Warten, ob irgendeine positive Rückmeldung kommt. Und das wollte ich beenden. Und dann war das in dem Augenblick wirklich ein kleiner Traum, der in Erfüllung geht. Also das Festengagement war schon eine große Erleichterung in dem Moment. Und das war dann auch sehr aufregend in Kiel. Bin ich ganz ins kalte Wasser gesprungen. Und da habe ich wahnsinnig viel gelernt, aber auch stark auf die harte Tour.
0: Ich kann mir das vorstellen, ne? Dirigieren heißt ja nicht nur, man schlägt den Takt und man arbeitet ja mit Menschen. Da ist ja wahrscheinlich auch viel Psychologie dabei, oder?
1: Ja, ich habe im Nachhinein, als ich dann meine zweite Krise bekommen habe, bevor ich dann zum Backen gekommen bin, mal gescherzt, dass ich am liebsten jetzt erstmal nichts mit Menschen arbeiten möchte. Das hat mich dann irgendwann so ausgelaugt und ich wollte irgendwie sowas wie Teilchenphysiker werden. Das ist etwas, was logisch ist und was ich verstehe, aber was mit diesen Menschen in den Dramen nichts zu tun hat. Das ist jetzt natürlich total überzogen, aber in dem Augenblick hatte ich da auch mal die Nase voll. Und das war auch das, was mich in Kiel neben dem ganzen Positiven und diesem vielen Musikmachen auch ein bisschen erschreckt hat als Opernchordirektor, wie viel Personalverantwortung man hat. Also ich habe mich die ganze Zeit um Probenpläne gekümmert, Koordinierung mit Regisseuren, mit Regieassistenten, wer wann. Also ich habe mich immer gefühlt wie beim Tauziehen.
0: Das heißt, man startet irgendwie so mit einer Vision in so einen musikalischen Beruf, dass man Musik machen darf hauptsächlich und dann ist es überwiegend was anderes, die Logistik drumherum, ist es so?
1: Richtig, ja. Dann kommt noch dazu, beim Musiktheater ist dann auch noch eine andere Logistik, nämlich die szenische Logistik auch noch dabei. Die ist mir sehr wichtig und ich glaube, vielleicht lehren mich andere des Besseren, aber ich glaube, ich war für einen Chordirektor zu verständnisvoll, was die Regie anging. Und ich habe meinen Chormitgliedern ein bisschen zu viel zugemutet. Die hätten lieber einen Chordirektor gehabt, der die ganze Zeit blockiert und sagt, nein, wir können da nicht einen Kopfstand machen und diese Fuge auswendig singen, sondern wir müssen da auf den Dirigenten gucken und da stehen. Und ich fand das alles wahnsinnig langweilig. Im Opernjargon nennt man das Park and Bark. Hat mich unglaublich gelangweilt, sich hinzustellen und dann nach vorne zu singen, damit man den Dirigenten sehen kann. Ja, ich glaube, da kamen so ein bisschen die ersten Dissensen zwischen Opernchor und mir zu Tage.
0: Du hast es auch mal, glaube ich, im anderen Interview gesagt, dass du dich wie auf Silbertablett gefühlt hast auch. Noch, dass sie entweder Daumen hoch machen oder Daumen runter und du irgendwie so abhängig bist auch von dem, wie sozusagen die Musiker, Musikerinnen mit dir umgehen. Ist es auch so ein bisschen gewesen?
1: Ja, also ich habe in den vielen Jahren jetzt doch schon kennengelernt, dass ein Kollektiv auf der anderen Seite, also ein Orchester oder ein Chor, durch seine eigene Gruppendynamik was ganz schön Mächtiges sein kann. Der Chor findet, dass sie das und das so sehr machen. Es ist also all das, was ich irgendwie in Kommunikationsworkshops oder so oder Kommunikationstrainings gelernt habe für konstruktives Feedback, ich finde oder ich bräuchte von dir mehr das gibt es in diesen Kollektiven alles nicht. Das ist alles so ein absolutes Urteil, was über dich gefällt wird. Das Orchester sagt, sie sind zu schnell oder sie machen das nicht gut genug. Das ist schlecht und das gefällt uns nicht. Das hat mich irgendwann sehr aufgerieben. Das hat sich dann auch auf meine musikalische Arbeit irgendwann sehr stark ausgewirkt. Permanent frage ich mich, habe ich was falsch gemacht? Und das dann in der Paarung mit diesem nicht konstruktiven Feedback von Kollektivseite, das ein bisschen eine toxische Mischung war. Ich war so auf Eierschalen, dass es wahrscheinlich auch so gewirkt hat. Ja. Ich war nicht authentisch. Als ich es nicht mehr musste und ich nicht mehr drüber nachgedacht habe, war es alles selbstverständlicher und sehr viel schöner.

0: Aber um dahin zu kommen, das jetzt sozusagen nebenbei zu machen, brauchtest du ja einen Brotberuf im wahrsten Sinne des Wortes. Und damit sind wir bei der aktuellen Etappe, sage ich mal, deiner beruflichen Entwicklung. Lahm, du hast eine Ausbildung zum Bäcker gemacht und du arbeitest jetzt auch als Brotbäcker in Brandenburg. Wie ist es dazu gekommen? War diese Leidenschaft schon immer da dafür, Teig zu kneten und zu backen?
1: Ich stehe wahnsinnig gerne in der Küche. Das ist ein Ort, wo ich keine Ermüdungserscheinungen habe und wo ich ohne Überwindung sofort mich reinstelle und die Ärmel hochkrempel und loslege. Also Lebensmittel sind ein großer Mittelpunkt meines Lebens. Und als ich gedacht habe, ich mache was anderes als Musik oder ich möchte was anderes versuchen, beruflich als Musik machen, und weil ich ja weg vom Stress wollte, vom Druck, klang für mich das Sauerteigbacken mit diesen langen Zeiten und den Teig Ruhe geben und so, das war schon sehr verheißungsvoll und das hat sich dann auch als solches bewahrheitet. Ja.
0: Total spannend. Was macht die Faszination Backen für dich oder Brotbacken speziell für dich aus heute?
1: Ich habe vorhin einmal ganz kurz erwähnt, dass ich gerne nicht mit so viel Menschelndem zu tun haben möchte. Und das ist etwas, was ich sehr genieße. Also gerade in der kleinen Backstube, die ich mir jetzt hier realisiert habe, dass ich ganz alleine in der Backstube arbeite. Ich mache auch den Verkauf. Da habe ich natürlich mit Menschen zu tun, aber sehr reduziert, nur 3 Stunden dann am Tag. Und diese Zeit, die ich alleine in der Backstube bin und vor mich hinwerken kann, das genieße ich sehr. Das entspricht auch sehr diesem buddhistischen Bild, dem ich lange irgendwie nachgejagt bin. Und beim Brot hatte ich das Gefühl, etwas Kontemplatives zu tun. Ich komme da gut in eine Arbeitsmeditation rein und das Ergebnis ist etwas wahnsinnig Sinnvolles. Ein Stück Brot, also das brauche ich niemandem zu erklären. Das versteht man, ja. Der Teig sagt mir, was er will. Und das, was rauskommt, ist für die Menschen unmittelbar genussvoll. Und das andere habe ich eben handwerklich gelernt. Ich war dann doch so demütig und dachte, ich kann vielleicht selbst ein Brot backen, aber um eine Backstube aufzumachen, muss ich schon noch mal ein bisschen die Schulbank drücken. Und habe gedacht, ich gehe noch mal in die Lehre. Auch wenn es jetzt nicht die klassische Lehre war mit Berufsschule, dann bin ich trotzdem in eine richtige Bäckerei gegangen und habe gesagt, ich möchte das Backen lernen. Und habe dann einen tollen Betrieb gefunden, die mir als Quereinsteiger genau diese Umgebung geschaffen haben, dass ich das Handwerk lernen kann, ohne zur Berufsschule gehen zu müssen, weil das wollte ich dann mit knapp 40 dann doch nicht nochmal machen. Ja.
0: Du hast dir jetzt ja ein eigenes Geschäft organisiert. Das ist aber keine klassische Bäckerei, wie man sie kennt, sondern das ist eine ehemalige Laubenkeeper-Kneipe, die du umfunktioniert hast. Was heißt das genau?
1: Laubenpieper-Kneipe, ja. Also es gibt hier die so Kleingärten. Ne? Da gab es eine kleine Kneipe, das war zur Wühlmaus. Und die stand schon 2 Jahre hier leer. Die wurde mir, als ich eine Immobilie gesucht habe, von der Stadt angeboten. Ich wusste, ich brauche nicht viel. Ich brauche einen Tisch, ich brauche einen Kneter, ich brauche einen Ofen. Und dann kann ich eigentlich schon loslegen. Und dann kann ich alleine schon ziemlich viel machen. Und habe dort mein Gewerbe angemeldet. Und sobald dann die ersten Öfen da kamen und ich ein bisschen Strom hatte, um Kneter anzuschmeißen, konnte ich dann da Brot backen und die ersten Brote verkaufen. Und als Sauerteigbäcker stehe ich nicht nachts um 3 Uhr auf, sondern fange morgens um 9:30 an, habe am Tag vorher idealerweise schon die Teige gemacht und arbeite die dann noch auf und schiebe die in den Ofen, sodass die am Nachmittag frisch und teilweise noch warm an die Kunden verkauft werden können.
0: Jetzt bist du mitten in Brandenburg, in der Prignitz, ne? Nennt man das, diesen Teil, in dem du lebst. Wie hat sich das rumgesprochen, dass da jemand in einer alten Laubenpieper-Kneipe Brot backt und dass man da keine Ahnung von wo hinfahren muss, um da das richtig handwerklich gemachtes Brot zu kaufen?
1: Ganz toll. Also ich bin einfach wahnsinnig dankbar darüber, wie es gelaufen ist. Man kann es Schicksal nennen oder einfach, ja, ich weiß es nicht, was es ist, aber es lief wie am Schnürchen. Ich habe am Anfang auf dem Wochenmarkt verkauft, parallel dazu noch weiter in Berlin in der Bäckerei gearbeitet. Das heißt, es hat sich dann langsam in der kleinen Stadt Pritzwalk rumgesprochen und Umgebung. Und dann habe ich gemeint, ja, kommt doch mal zu mir und schaut euch an, wie ich wirklich vor Ort backe in dem Holzofen. Und dann kriegt ihr die Brote noch einen Ticken frischer. Beim Brotbacken oder beim Lebensmittel ist es halt echte Mund-zu-Mund-Propaganda. Ja, das ist dann wirklich vom Geschmack aus dem einen Mund in den nächsten. dass sich das einfach rumgesprochen hat. Dann haben mir bestimmte Medien natürlich noch weitergeholfen, wurde das Radio auf mich aufmerksam. Der RBB hat einen kleinen Radiobeitrag gemacht und dann auch RBB Fernsehen. Und da hat mein besonderer Hintergrund mit dem Quereinsteiger als Dirigent natürlich auch eine kleine Rolle oder eine größere Rolle gespielt, dass es ein Alleinstellungsmerkmal ist.
0: Was gibt dir denn so unter dem Strich das Brotbacken, was dir die Musik dann nicht gegeben hat oder nicht gibt?
1: Eine entspanntere Arbeitsumgebung. Ab kommenden Dienstag gehe ich wieder regelmäßig proben. Da beginnt jetzt meine Zeit mit dem Berliner Sibelius Orchester als quasi deren Chef.
0: Das heißt, ist ein Semi-Profi-Orchester oder Amateurorchester?
1: Ein gutes Amateurorchester in Berlin, ja. Das musste ich auch logistisch erstmal so vorbereiten. Aber jetzt habe ich wirklich diesen Wechsel. Vorhin habe ich gesagt, wie gelöst ich jetzt bin beim Musizieren. Nichtsdestotrotz ist es ja eine gewisse Anspannung mehr, wenn man vorne steht und vor 70 Leuten eine Probe zu leiten hat, als wenn man sich einfach reinsetzt und in Anführungsstrichen nur mitspielt. Ja, also ich bin schon ein bisschen mehr unter Spannung, als ich sonst als Orchestermusiker war bei einer Probe. Und die Tatsache, danach in die Backstube zu kommen und diese Stille zu haben und mich mit den Broten auseinanderzusetzen, das ist toll. Das freut mich am meisten, ja. Insbesondere nach einem Konzert.

0: Das sind für andere Leute vielleicht sehr positive Höhenflüge, wenn man gelobt wird, wenn alle sagen, oh, das war toll und das hat mir Spaß gemacht und danke. Mich regt es so ein bisschen innerlich sehr stark auf. Also ich bin da sehr aufgewühlt und die Backstube und das Arbeiten mit den Teigen hilft mir sehr, sehr gut, wieder runterzukommen.
1: Aber auch da gibt's Lob. Dann sagen Leute, das schmeckt wie früher, hast du gesagt, das wäre das schönste Lob, was du bekommen kannst.
0: Ja, das ist schönes Lob und ich kann tatsächlich ein bisschen zusammenfassen, dass ich mit dem Lob für mein Brot besser umgehen kann als mit meinem musikalischen Lob. Vielleicht, weil ich es da auf das Brot schieben kann, weil ich sagen kann, ja, das Brot schmeckt und bei dem anderen ist es so persönlich, dass ich das irgendwie ein bisschen abwehre oder ablehne, so ein Tick von mir.
1: Wir danken dir sehr für diesen Blick in dein sehr buntes Leben mit vielen verschlungenen Pfaden, die du beschritten hast, Lam. Danke für das Gespräch und wir drücken die Daumen, dass du viel Brot verkaufst und sind gespannt, ob vielleicht in ein paar Jahren wieder eine neue Facette in dein Leben gekommen ist.
0: Vielen lieben Dank für das Interview und ja, liebe Grüße in diesen Südwestteil von Deutschland, wo ich schon so lange nicht mehr war.
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3: Spot Off mit Gabi Savasch und Lam Tran Din. Alle 19 Folgen haben wir für Sie in ARD Sounds und wir freuen uns übers Abonnieren und Weitersagen und auch über Ihre Nachrichten an spotoff@sr.de. Nächste Woche ist wieder ein Opernsänger dran, der auch hier in Saarbrücken Ensemblemitglied war und inzwischen als Kieser-Trainer arbeitet.

Formabschnitte innerhalb eines größeren Stückes. Da hat Ludwig van Beethoven 12 Variationen komponiert und wir hören eine davon, Anna Adamek am Klavier.

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Museumstag eine gute Gelegenheit auch für einen Besuch im Jean-Lursat-Museum in Eppelborn. Die ehemalige Mädchenberufsschule auf der Hohl ist da neu gestaltet worden, um das Werk des französischen Künstlers Jean Lursat zu zeigen. Er gilt als Meister der Moderne, ein Erneuerer, der auch Wandteppichkunst gemacht hat und sogar Picasso inspiriert haben soll. Das Lursat-Museum in Eppelborn verdankt es saarländischen Stiftern und Dauerleihgaben, auch des saarländischen Rundfunks und des Saarlandsmuseums, dass das alles da gezeigt werden kann. Und außerdem wird Lursats Einsatz für die deutsch-französische Freundschaft in unserer Grenzregion gewürdigt. Neben Malereien aus den 1930er Jahren zeigt die neue Ausstellung Jean Lursat empfängt Gäste feine Tapisserien von Gisela Leitner und auch Holzschnitte von Detlef Wieland. Das Besondere an diesem Aktionstag morgen ist, dass Sammlungsstifter Matthias Marx durch die Räume führt, ganz persönlich. Und es lädt der frisch renovierte Werkraum bei Kaffee und Kuchen zu Gesprächen ein. Die Museumsbetreiber starten morgen schon ganz entspannt mit dem Programm. Es geht dann weiter bis in den Nachmittag hinein und generell hat das Museum mittwochs und sonntags 14:30 bis 18 Uhr geöffnet. Also vielleicht für Sie ein Ziel an diesem morgigen Sonntag für einen Ausflug. SR Kultur spielt Hans Zimmer jetzt mit einer Suite aus dem Film Nine Months.

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Bis ran an die SR Info Nachrichten um 12.

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1: 12 Uhr. In der Debatte um Reformen im Bund gibt es immer mehr Forderungen nach mehr Tempo. Der Präsident des Münchner IFO-Instituts Fußt sagte der Neuen Osnabrücker Zeitung, dass sich die Regierung dringend auf einen erfolgsversprechenden Wirtschaftskurs einigen müsse. Falls ihr das nicht gelinge, wären Neuwahlen der bessere Weg. Auch der sächsische Ministerpräsident Kretschmer fordert ein umfassendes Reformpaket, und zwar schnell. Dem Magazin Stern sagte er, dass ansonsten ganzen Bundesländern die Handlungsunfähigkeit drohe. Man brauche bezahlbare Energiepreise, geringere Arbeitskosten und weniger Bürokratie. Vor 2 Jahren wurde die bundesweite Einführung der Bezahlkarte für Geflüchtete beschlossen. Allerdings haben nicht alle Kommunen die Karte eingeführt. Verpflichtet sind sie dazu nicht. Weil es auch keine einheitlichen Regeln gibt, ist unklar, ob die damals gesetzten Ziele erreicht wurden. Aus Berlin Birte Sönnigsen.
2: Bund und Länder verfolgen mit der Bezahlkarte vor allem 2 Ziele. Zum einen sollen Asylbewerber abgeschreckt werden, nach Deutschland zu kommen. Einige Landräte sind überzeugt davon, dass die Abschreckung auch durch die Bezahlkarte funktioniert. Bezahlen lässt sich das nicht belegen. Zweites Ziel der Bezahlkarte: Sie soll die Verwaltung entlasten, etwa dadurch, dass sie kein Bargeld mehr auszahlen muss. Aus Sicht des AWO-Bundesverbandes verursacht die Bezahlkarte allerdings neue Hürden, statt Abläufe für alle leichter zu machen. Das bekämen vor allem Familien und Kinder zu spüren. Während die Bezahlkarte vor 2 Jahren für intensive Diskussionen zwischen Bund und Ländern gesorgt hat, ist es inzwischen ruhig geworden. Und es bleibt unklar, was die Karte bisher wirklich gebracht hat.
1: Nur wenige Tage nach dem Staatsbesuch von US-Präsident Trump wird auch Russlands Machthaber Putin am Dienstag nach China reisen. Peking hat eine entsprechende Mitteilung aus Moskau bestätigt. Laut dem Kreml will Putin mit Chinas Staatspräsident Xi über die Beziehungen der beiden Länder sprechen. Auch die Unterzeichnung einer gemeinsamen Erklärung und mehrerer Dokumente sei geplant. Seit dem Angriff Russlands auf die Ukraine sind die Beziehungen zwischen Russland und China noch enger geworden. Die USA haben die geplante Entsendung von 4000 Soldaten nach Polen kurzfristig gestoppt. Das hat der Stabschef der US-Streitkräfte gestern bei einer Anhörung im Kongress in Washington gesagt. Gründe nannte er nicht. Die Truppen sollten eigentlich eine Einheit in Polen ablösen. Abgeordnete der Demokraten wie auch der Republikaner kritisierten die Entscheidung. Weder die polnische Regierung noch die NATO seien vorher informiert worden. Die Deutsche Telekom setzt heute ihren Warnstreik fort. Dazu aufgerufen hat die Gewerkschaft Verdi, um den Druck nach der 3. Verhandlungsrunde zu erhöhen. Betroffen sind der Telekom-Standort in Saarbrücken sowie weitere in Rheinland-Pfalz. Unter anderem fordert die Gewerkschaft 6,6% mehr Lohn. Heute und morgen läuft in der Saarbrücker Saarlandhalle die Finalrunde der Champions League im Tischtennis. Für heute stehen die Halbfinalspiele an. Der 1. FC Saarbrücken Tischtennis macht dabei den Auftakt. Yannick Schwarz mit den Einzelheiten.
3: Der 1. FC Saarbrücken bestreitet in der Tischtennis Champions League heute um 12.30 Uhr das erste Halbfinale gegen die polnische Mannschaft Bogoria Grodzic. Um 16 Uhr spielt dann Borussia Düsseldorf im zweiten Halbfinale gegen das französische Team Alliance Nîmes Montpellier. Das Finale wird dann morgen um 14 Uhr ausgetragen. Es wird das letzte Mal sein, dass der chinesische Superstar Fan Chendong im Saarbrücker Dress in der Saarlandhalle aufläuft. Nach der Saison wird er zum Ligakonkurrenten Düsseldorf wechseln. Auch für Darko Jorgic wird es der letzte Auftritt in der Saarlandhalle. Nach 7 Jahren beim FCS zieht es ihn nach der Saison wohl nach Polen.
1: Da in der 3. Fußballliga heute auch der 1. FC Saarbrücken gegen Hansa Rostock spielt, muss mit Verkehrsbehinderungen gerechnet werden. Die Polizei hat unter anderem die Kamphauser Straße gesperrt. Und das waren die Nachrichten mit Emanuel Gelestzus. 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
4: Das Wetter für uns im Saarland heute noch, naja, zumindest am Vormittag sonnig. Am Nachmittag wird es ein bisschen anders. Einzelne Schauer kommen runter, maximal 15 Grad, bleibt eher kühl. Nach einer kalten Nacht der morgige Sonntag mit ein bisschen Sonne. Viele Wolken gibt es später am Sonntag auch nochmal Regen bis 17 Grad. Die neue Woche wird besser, es dauert zwar noch einen Moment, der Montag noch wechselhaft, Dienstag, naja, richtig gut. Am Donnerstag auf jeden Fall mit Sonne und bis zu 20 Grad. Und das könnte auch stabil warm über Pfingsten bleiben.
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4: Folk Pop aus Frankreich jetzt von Cocoon, Marc Domey und Morgan Ambo. Das sind die beiden, die die Band gegründet haben. Vor 20 Jahren inzwischen schon. Comets, das ist Ein Stück aus 2010, aus dem zweiten Album. Ich bin Frank Hofmann. Schönen Samstag.

All the Love aus Frankreich von unseren Nachbarn hier auf SR Kultur in der Vormittag an diesem Samstag. Cécile Chaminade ist auch eine Musikerin aus Frankreich. Sie ist Jahrgang 1857 und war eine Frau, die eine Schlüsselrolle gespielt hat. Also die Vorreiterin war für spätere Frauen in der Musik. Man hat ihr Werk lange unterschätzt. Heute ist man davon überzeugt, das ist mehr als reine Salonmusik. Sie war offenbar auch ein Genie darin, sich zu vermarkten, hat alle ihre fast 400 Werke veröffentlicht und hat besonders großen Erfolg gehabt in England und in den USA. Hier auf SR Kultur hören Sie ihre Arabeske in G-Moll und das Ganze von Daniel Laval am Klavier präsentiert.

0: Große Stimme, große Frau Nina Simone mit Feeling Good, hier ist SR Kultur. Die Waffenruhe zwischen Israel und Libanon ist um 45 Tage verlängert worden, wobei, dass es wirklich keine gegenseitigen Angriffe geben würde, kann Nahostkorrespondent Moritz Behrendt so nicht bestätigen.
1: Bei einem israelischen Luftangriff im Südlibanon sind am späten Abend 6 Menschen getötet worden. Nach Angaben der staatlichen libanesischen Nachrichtenagentur NNA wurde ein Zentrum des Zivilschutzes getroffen. Unter den Toten seien 3 Sanitäter. Der Angriff folgte kurz auf die Ankündigung, dass die Waffenruhe zwischen Israel und dem Libanon um weitere 45 Tage verlängert worden sei. Unter Vermittlung der USA hatten Vertreter aus beiden Ländern in Washington 2 Tage lang verhandelt. Verabredet wurden außerdem weitere Gesprächsrunden. Aus der libanesischen Delegation hieß es, dies verschaffe den Libanesen Luft zu atmen und biete Zeit, um die staatlichen Institutionen zu stärken und einen Weg hin zu andauernder Stabilität aufzubauen. Bereits bislang hatte ein Monat lang eine Feuerpause gegolten, allerdings hat es in diesem Zeitraum weiterhin tägliche Angriffe und Gefechte gegeben. Die pro-iranische Hisbollah hat auf Ziele in Israel gefeuert und auf israelische Soldaten, die in den Libanon einmarschiert sind. Durch israelische Angriffe wurden während der Waffenruhe mehr als 400 Menschen im Libanon getötet.
0: Weiter Angriffe trotz Waffenruhe in Beirut beunruhigt das die Menschen. Die ausführliche Reportage hören Sie gleich in der SR-Infobilanz am Mittag mit Nina Heck ab 12:30.

0: Ich bin Frank Hofmann. Ich wünsche Ihnen ein schönes Wochenende. Machen Sie es gut. Bis bald.
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3: Mit Nina Hecke einen schönen guten Tag. Krieg und Frieden, das große Thema in der Welt, stand gestern auch im Zentrum der Debatten beim Katholikentag in Würzburg. Gleichzeitig fallen im Libanon Bomben. Offensichtlich hält die Waffenruhe dort nicht. Bevor wir auf all das blicken, geht es aber zuerst um die Bezahlkarte für Asylbewerber. Karte statt Bargeld. Seit 2 Jahren gibt es die Bezahlkarte für Asylbewerber. Die Bundesregierung verfolgte damit 2 Ziele. Zum einen sollen Asylbewerber abgeschreckt werden, nach Deutschland zu kommen. Zum anderen soll der Verwaltungsaufwand für die Kommunen gesenkt werden. Aber ist das auch gelungen? Eine Zwischenbilanz von unserer Korrespondentin in Berlin, Birte Sönigsen.
4: Asylbewerber wie Theodore Mbayorbe bekommen 455 Euro im Monat auf ihre Bezahlkarte. Nur ein Teil davon können Sie als Bargeld abheben.
5: Wir können nur 50 Euro pro Monat abheben.
4: 50 Euro Bargeld, Überweisung oder Online-Einkäufe funktionieren für ihn nicht.
5: Ich habe Vertrag mit Zug. Ich muss jeden Monat bezahlen.
4: Das Monatsticket für den Zug oder den Handyvertrag kann Mbayorbe nicht einfach bezahlen. Jede Überweisung muss vom Amt geprüft und genehmigt werden. Das ist aufwendig und kostet Zeit. Mbayorbe setzt wie auch andere Asylsuchende stattdessen auf die Hilfe von Aktivisten.
5: Ich habe Gutschein zu tauschen.
4: Er kauft mit der Bezahlkarte Gutscheine für Supermärkte und tauscht diese bei einer Hilfsorganisation gegen Bargeld um.
5: 200, ja.
4: Einen Teil des Geldes zahlt er wiederum auf sein Konto ein, um leichter Überweisungen tätigen zu können. Seit 2 Jahren gibt es einen bundesweiten Gesetzesrahmen für die Bezahlkarte. Einheitliche Regeln gibt es dennoch nicht. Länder und Kommunen können selbst entscheiden, wie und ob sie mitmachen. Das kann der Bund nicht vorschreiben, sagt der SPD-Abgeordnete Hakan Demir.
6: Wir haben also einen Flickenteppich und wir sehen auch, dass innerhalb der Bundesländer einige Städte gesagt haben, wir machen das gar nicht mit. Also deshalb haben wir eine gemischte Bilanz.
4: Während in Sachsen alle Landkreise dabei sind, ist es in NRW gerade mal rund die Hälfte der Städte und Kommunen. Berlin hat die Karte als einziges Bundesland bisher noch nicht eingeführt. In vielen Ländern sind Online-Käufe mit der Bezahlkarte möglich, in anderen nicht. Und auch für Überweisungen gibt es unterschiedliche Regeln. Bund und Länder verfolgen mit der Bezahlkarte vor allem 2 Ziele. Zum einen sollen Asylbewerber abgeschreckt werden, nach Deutschland zu kommen.
7: Das ist aus meiner Sicht ein ganz wichtiger Schritt, um Anreize für illegale Migration nach Deutschland zu senken,
4: sagte der hessische Ministerpräsident Boris Rhein vor 2 Jahren. Einige Landräte sind überzeugt davon, dass die Abschreckung auch durch die Bezahlkarte funktioniert. Bezahlen lässt sich das nicht belegen. Dass aktuell viel weniger Menschen nach Deutschland fliehen, hat für den SPD-Abgeordneten Hakan Demir andere Gründe.
6: Das liegt nicht an der Bezahlkarte, sondern es liegt daran, dass in einigen Ländern Kriege aufgehört haben.
4: Mit der Karte sollen auch Überweisungen in die Heimatländer der Asylsuchenden verhindert werden. Wiebke Bartelt ist bei der Arbeiterwohlfahrt in Potsdam zuständig für Integration und Flucht. Sie bezweifelt, dass viel Geld ins Ausland fließen kann.
8: Dass man von 455 Euro noch sehr viel an Schleuser oder Familienangehörige überweisen kann. Das ist nicht erheblich.
4: Zweites Ziel der Bezahlkarte, sie soll die Verwaltung entlasten. Etwa dadurch, dass sie kein Bargeld mehr auszahlen muss. Aus Sicht des AWO-Bundesverbandes verursacht die Bezahlkarte allerdings neue Hürden, statt Abläufe für alle leichter zu machen. Das bekämen vor allem Familien und Kinder zu spüren. Aber auch für viele Kommunen habe sich durch die Karte nichts verbessert, meint Wiebke Bartelt von der AWO.
8: Verfahren, die vorher sehr, sehr aufwendig waren, da hat sich was verbessert. Und für alle die vorher schon sehr gut funktionierende Verfahren hatten, da ist der Verwaltungsaufwand gewachsen.
4: Während die Bezahlkarte vor 2 Jahren für intensive Diskussionen zwischen Bund und Ländern gesorgt hat, ist es inzwischen ruhig geworden. Und es bleibt unklar, was die Karte bisher wirklich gebracht hat.
3: Seit 2 Jahren gibt es die Bezahlkarte für Asylbewerber. Verbände kritisieren den Aufwand und sprechen von Diskriminierung. Klimaschutz, Missbrauch, Demokratie. Auf dem 104. Deutschen Katholikentag in Würzburg werden die großen Fragen aus Gesellschaft und Kirche diskutiert. Gestern ging es um die vielleicht größte Frage, die viele aktuell umtreibt. Unser Reporter Oliver Buchholz war dabei.
1: Gleich drei prominent besetzte Veranstaltungen haben sich am dritten Tag des Katholikentags mit den Themen Krieg, Frieden und Rüstungspolitik auseinandergesetzt. Die Dringlichkeit machte Carsten Breuer, der Generalinspekteur der Bundeswehr, zu Beginn einer Podiumsdiskussion deutlich.
9: Sie haben wahrscheinlich alle schon mal die Zahl 2029 gehört. 2029, das heißt nicht für mich, dass dort ein Angriff stattfinden wird. Aber wir können sehr klar ablesen, dass Russland sich darauf vorbereitet, einen großmaßstäblichen Krieg gegen den Westen führen zu können.
1: Abschreckung müsse angesichts wachsender Waffenarsenale möglicher Gegner durch Aufrüstung passieren, so Breuer. Aber auch durch eine geschlossene Haltung der Bevölkerung, ergänzte Ursula Münch von der Akademie für politische Bildung in Tutzing. Es gelte, Brücken zu bauen zwischen unterschiedlichen Bevölkerungsgruppen in Deutschland.
10: Das kann nicht die Politik allein leisten. Das ist selbstverständlich für uns alle eine Aufgabe, für alle gesellschaftliche Gruppen, nicht nur sich im eigenen wahrzunehmen und wohlzufühlen, sondern auch im Grunde die Vorurteile, die man gegenüber anderen Gruppen hat, dass man also zumindest in der Hinsicht vielleicht ein bisschen abrüstet.
1: Dazu könnten die Kirchen einen Beitrag leisten. Sie müssten dafür sorgen, dass angesichts von Bedrohung nicht Aufrüstung das Mittel der Wahl ist, so der SPD-Bundestagsabgeordnete Ralf Stegner am Rande einer anderen Veranstaltung in Würzburg.
11: Ich glaube, dass die Kirchen durchaus eine laute Stimme für Frieden in der Welt sein sollten. Und ansonsten muss zwar Bündnis eine Verteidigungsfähigkeit sein, aber der Rüstungsverlauf, den wir weltweit haben, der löst, glaube ich, keins der Probleme, er verschafft eher Probleme.
1: Aus katholischer Sicht seien Frieden und der Verzicht auf Gewalt und damit auf Waffen zwar das oberste Gebot, aber die aktuelle Situation legitimiere auch Aufrüstung, erklärte der Friedensforscher Carlo Masala, der auch Mitglied im Zentralkomitee der deutschen Katholiken ist.
12: Es gibt so etwas wie ein Selbstverteidigungsrecht. Das heißt, man muss keinen Staat, der angegriffen wird, dazu zwingen, sich auf einen Dialog einzulassen, wenn er gerade sozusagen einen Angriff erfährt. Frieden ist weiterhin sozusagen die Leitlinie und soll die Maßgabe sein und die Bemühung sein. Aber wir müssen halt auch einfach anerkennen, dass es Situationen gibt, in denen Frieden temporär nicht möglich ist.
1: Auch der Stuttgarter Theologe und Sozialethiker Johannes Frühbauer rechtfertigte Aufrüstung und Waffenexporte trotz der christlichen Maxime der Gewaltfreiheit.
13: Ich sehe jetzt ja nicht nur mich allein mit meinem Agieren, sondern ich sehe eine Gesellschaft, ich sehe ein Land, eine Bevölkerung, die praktisch den Anspruch hat und erhebt, in Sicherheit, Freiheit und Frieden zu leben. Und was ist da wiederum dafür erforderlich? Und damit verbunden eben auch die kritische Rückfrage, wie weit trägt mich da das jesuanische Friedensethos? Oder muss ich auch in dem einen oder anderen Falle mal bereit sein, moralisch schuldig zu werden?
1: Aufrüstung, um abzuschrecken auf der einen Seite und das Gebot, Frieden mit Worten herzustellen auf der anderen. Ein Spannungsfeld, das auch weiterhin bestehen bleibt.
3: Ja, und wie schwer das mit dem Frieden ist, das sehen wir im Nahen Osten. Die Waffenruhe zwischen Israel und dem Libanon wurde gestern zwar verlängert, aber sie ist offenbar brüchig. Aus Beirut berichtet Moritz Behrendt.
14: Kurz nachdem in Washington die Einigung zwischen den Unterhändlern der libanesischen und der israelischen Regierung verkündet wurde, meldete die libanesische Nachrichtenagentur einen israelischen Angriff im Süden des Landes. Ein Zentrum des Zivilschutzes sei getroffen worden. Es habe 6 Tote gegeben, unter ihnen 3 Sanitäter. Das ist keine Waffenruhe, das ist Betrug, sagt Sarah, eine junge Frau, die aus dem Süden nach Beirut geflohen ist. Sie kommt aus der Nähe von Nabatir. Dort gebe es weiterhin täglichen Beschuss mit Toten und Verletzten. In Beirut hoffen die Menschen, dass sie wenigstens hier in der Hauptstadt sicher sind. Aber das ständige Surren der über der Stadt kreisenden israelischen Drohnen macht ihnen die Machtverhältnisse deutlich. Dies habe sich auch bei den Verhandlungen in Washington gezeigt, sagt ein Mann namens Khalil Khalil. Auch er ist aus dem Süden geflohen, sucht momentan in Beirut nach Arbeit. Unsere Regierung ist schwach dorthin gegangen und hat unsere Druckmittel aufgegeben. Jetzt stellt Israel die Bedingungen. Die zentrale Forderung der Israelis? Eine konsequente Entwaffnung und Entmachtung der pro-iranischen Hisbollah. Die Libanesen wiederum verlangen zunächst einen Rückzug der israelischen Armee aus ihrem Land. Es ist eine Art Teufelskreis, sagt der Anwalt und politische Aktivist Fuad Dibbes. Niemand sei bereit, den ersten Schritt zu tun. Es ist unwahrscheinlich, dass die Menschen im Süden bereit sind, ihre Waffen niederzulegen, solange israelische Soldaten im Libanon sind und Israel seine Angriffe fortsetzt. Im Libanon herrscht Skepsis vor, dass Verhandlungen in Washington und Absprachen mit Israel zu mehr Frieden führen. Präsident Joseph Aoun und die aktuelle Regierung wollen Gesprächen dennoch eine Chance geben. Ali Hamdan ist der wichtigste Berater des mächtigen Parlamentspräsidenten Nabi Berri. Dessen schiitische Amal-Partei steht der Hisbollah nahe. Die lehnt Verhandlungen mit Israel ab. Hamdan äußert sich öffentlich diplomatischer. Aus Respekt vor dem libanesischen Präsidenten, wie er sagt. Aber er hat auch eine klare Forderung.
15: Definitely we would like to see.
14: Auf jeden Fall wünschen wir uns, dass der Vermittler, also die USA, Druck auf Israel ausübt, sich zu einer echten Waffenruhe zu bekennen, sodass die Verhandlungen fortgeführt werden, während die Waffen ruhen und nicht unter Beschuss.
15: Under ceasefire, not under fire.
14: Dass auch die Hisbollah weiterhin Ziele in Israel angreift und gegen israelische Soldaten im Libanon kämpft, bezeichnet Hamdan als Reaktion auf das andauernde israelische Bombardement. Es gibt im Libanon aber auch scharfe Kritik an der pro-iranischen Miliz. Johnny Abi Haidar, ein Krankenhausmanager im Ruhestand, behauptet, die große Mehrheit der Libanesen, sogar ein großer Teil der Schiiten, ist nicht für die Hisbollah. Sie wollen den Staat und die Armee stärken. Wer für den Iran ist, der soll doch dorthin gehen. Was die Mehrheit der Libanesen will, ist schwer zu belegen. Meinungen im Land gehen weit auseinander, Umfragen sind notorisch unzuverlässig. Die Hoffnung auf mehr Sicherheit und Stabilität ist in jedem Fall weit verbreitet. Der Weg dorthin ist jedoch noch lang.
3: Die Gespräche mit Israel sollen in weiteren Runden Ende Mai und Anfang Juni fortgesetzt werden. Und gleich im Interview der Woche die Queer-Beauftragte der Bundesregierung, Sophie Koch. Vorher aber weitere Nachrichten mit Stefanie Balle.
16: Die USA haben die geplante Entsendung von 4000 Soldaten nach Polen kurzfristig gestoppt. Das hat der Stabschef der US-Streitkräfte gestern bei einer Anhörung im Kongress in Washington gesagt. Gründe nannte er nicht. Die Truppen sollten eigentlich eine Einheit in Polen ablösen. Abgeordnete der Demokraten wie auch der Republikaner kritisierten die Entscheidung. Weder die polnische Regierung noch die NATO seien vorher informiert worden. Ein NATO-Vertreter sagte, die Entscheidung der USA habe aber keine Auswirkungen auf die Abschreckungs- und Verteidigungspläne des Bündnisses, weil Deutschland und Kanada ihre Präsenz an der Ostflanke erhöht hätten. Der Autohersteller Mercedes-Benz hat sich offen dafür gezeigt, stärker in die Rüstungsproduktion einzusteigen. Konzernchef Källenius sagte dem Wall Street Journal, die Welt sei unberechenbarer geworden. Nach seiner Ansicht muss Europa deshalb seine Verteidigungsfähigkeit ausbauen. Der Mercedes-Chef ergänzte, Rüstungsgeschäfte würden im Vergleich zur Autoproduktion zwar nur einen kleinen Anteil ausmachen, sie könnten aber eine wachsende Nische sein. Mercedes ist bereits im Verteidigungsbereich aktiv und produziert bestimmte Fahrzeuge für militärische Zwecke. In der Debatte über Reformen fordert der Bund der Steuerzahler, dass der Staat weniger Geld für Subventionen und Steuervergünstigungen ausgibt. Präsident Holznagel sagte den Zeitungen der Mediengruppe Bayern, nötig seien Senkungen um 10%. Die von Unionsfraktionschef Spahn geforderten 5% würden nicht ausreichen. Je nach Berechnung gebe der Staat pro Jahr bis zu 50 Milliarden Euro für Subventionen aus. Damit ließe sich jede Steuerreform finanzieren. Ähnlich sieht das der

0: Queerbeauftragte der Bundesregierung fordert mehr Rechtsschutz und echte Gleichstellung. Im Interview der Woche spricht Sophie Koch mit meinem Kollegen Dietrich Karl Meurer über ihre politischen Erwartungen, die Regenbogenflagge und die Bedeutung von CSDs.
1: Schauen wir zunächst auf eine Debatte, die Sie selbst ausgelöst haben. Sie stehen wegen eines Instagram-Posts in der Kritik. Darin werfen Sie unter anderem Alice Schwarzer vor, Frauenrechte gegen die Rechte von Transmenschen auszuspielen. Sie zeigen in Ihrem Post eine Bildmontage auf einer Ebene, Alice Schwarzer mit der Harry Potter-Autorin J.K. Rowling und US-Präsident Trump. Es gab und gibt nach wie vor heftige Kritik. War Ihr Post ein Fehler?
2: Nein, der Post war kein Fehler. Ich möchte auch dazu sagen, dass ich mit dem Post nicht die Debatte angefangen habe, sondern ich glaube vor allem Alice Schwarzer, die danach nicht nur einen Artikel, sondern mehrere dazu geschrieben hat, zeigt für mich aber auch, dass ich ja auf jeden Fall einen Nerv getroffen habe, weil was wir mit dem Post gemacht haben, war einfach nur klarzustellen, dass es drei Personen sind, die eben sehr eindeutig Frauenrechte oft über Transrechte stellen oder Transrechte nutzen für eben eine, wie ich finde, vergiftete Debatte. Und meine Meinung dazu ist ganz klar, dass es eben zwei Gruppen sind, die sich nicht gegeneinander ausspielen lassen dürfen. Und ich möchte auch nicht, dass das passiert.
1: Bleiben wir beim Thema, schauen aber auf die politische Dimension dieser Debatte. Sie sind als Bundesbeauftragte angedockt am Bundesfamilienministerium. Und die Ministerin Karin Prien von der CDU, die hat ihren Beitrag auch recht scharf kritisiert. Wie sehr belastet das Ihr Verhältnis?
2: Das belastet unser Verhältnis, glaube ich, gar nicht. Frau Prien und ich, wir haben auch demnächst ein Gespräch, das war regulär sowieso angesetzt. Wir haben jetzt auch keinen Streit miteinander. Klar gibt es manchmal in der Öffentlichkeit Debatten, die werden dann auch ein bisschen härter aufgegriffen. Und wir haben auch sicher unterschiedliche Meinungen. Ich bin auch nicht mit allem zufrieden, was sie macht. Und da äußere ja auch ich entsprechend Kritik. Das gehört für mich ganz normal zum politischen Verlauf einfach mit dazu.
1: Da muss man vielleicht auch noch mal sagen, nicht jeder weiß, Sie sind in der SPD, Frau Prien in der CDU. Wenn Sie sagen, da gibt es auch Debatten, die da sozusagen mit reingemischt werden. Ein Punkt ist, der wird auch gerade kritisiert in den Medien, der Begriff Queerpolitik wurde aus dem Titel Ihres Referats gestrichen. Und auch beim Aktionsplan der Bundesregierung Queerleben zeichnet sich eine inhaltliche Neuausrichtung ab. Fühlen Sie sich da ausgebremst?
2: Ich muss hier kurz nochmal zwei Sachen etwas klarer machen. Das eine ist, ich bin unabhängig, das heißt auch mein Team ist zwar angestellt am Familienministerium, wir arbeiten aber unabhängig auch von den Referaten und das betroffene Referat ist quasi auch eins, das gab es schon vorher im Haus. Und ja, der Titel dort wurde jetzt angepasst, das Wort Queerpolitik wurde gestrichen. Mich ärgert sowas, weil diese ganzen Begriffdebatten finde ich unnötig. Ich finde, sie gehen daran vorbei, was für eigentliche Herausforderungen wir haben. Und ich befürchte, dass hier eben jemand wahrscheinlich aus reinem Verwaltungshandeln den Titel gestrichen hat, ohne zu bedenken, was das gegebenenfalls für Auswirkungen hat, auch für die Community. Weil natürlich viele in der Community jetzt das Gefühl haben, ihnen wird dort etwas genommen, auch wenn es nur ein Wort ist. Aber das macht was mit der Identität, mit der Sorge, nicht gesehen zu werden.
1: Hat man mit Ihnen darüber gesprochen oder hat man da einfach Tatsachen geschaffen?
2: Da das Referat nicht mit mir verbunden ist, wurde das unabhängig von mir gemacht.
1: Ich hatte ja schon den Aktionsplan Queer Leben angesprochen. Der bundesweite Plan stammte noch aus der Zeit der Ampel und hatte das Ziel, die Akzeptanz und den Schutz sexueller und geschlechtlicher Vielfalt zu stärken. Wie geht's weiter damit?
2: Beim Aktionsplan Queer Leben, da wäre ich jetzt noch drauf gekommen, da ist es so, der ist nicht beendet. Die Maßnahmen, die begonnen wurden, werden auch weiter umgesetzt. Ich habe auch mit dem Ministerium ausgemacht, dass ich quasi gegen Ende des Jahres nochmal einen weiteren Bericht anfordern werde, sprich bei allen Ministerien nachfrage, was ist denn passiert mit den noch offenen, einen Drittel war es ja schließlich am Ende von den Maßnahmen, um zu gucken, was hat die Regierung noch gemacht seit 2025. Und mein Ziel ist es auch, weitere Maßnahmen mit den einzelnen Häusern zu besprechen. Was stimmt, ist, dass es keine große Neuauflage geben wird. Aber die braucht es auch gar nicht, weil im letzten Aktionsplan so viele weitere Forderungen aufgestellt wurden und Maßnahmen und Ideen, die aber einfach noch nicht in dem bisherigen Plan drin standen. Das heißt, wir finden da auch ganz entspannt auf anderen Wegen Sachen, wie die Regierung weiterhin sich für die Community einsetzen kann.
1: Ich möchte ganz gern noch mal schauen auf das Programm Demokratie leben. Da drohen Kürzungen, wohl auch für queere Projekte. Haben Sie dort Einfluss?
2: Das wird ein Gegenstand unseres Gesprächs sein, also von der Ministerin und mir. Ich habe mich in einem Schreiben an Sie gewandt.

0: weil ich eben auch die Gefahr sehe, dass wenn queere Projekte und Vielfalt nicht explizit genannt werden in der Förderrichtlinie, dass es dann schwerer ist für Vereine, sich weiterhin zu bewerben um Geld von Demokratie leben. Und es ist eines der wichtigsten Förderprogramme, das wir haben im Bereich Demokratie, Vielfalt, Zusammenhalt, Gesellschaft. Und dementsprechend versuche ich dort alles, was geht, um mich mit einzubringen. Gleichermaßen stimmt es natürlich, dass die Erstellung der Förderrichtlinie allein im Hause der Familienministerin liegt und demnach auch vor allem auf ihrem Tisch. Aber ich weiß, dass sie auch schon einige Gespräche führt zu dem Thema und gehe davon aus, dass da noch Bewegungsspielraum ist.
1: Frau Koch, Kritik kommt auch aus der Community selbst. Da wird Ihnen vorgeworfen, Sie seien zu wenig sichtbar, zu wenig durchsetzungsstark. Was antworten Sie darauf?
0: Also sehen wird man mich in den nächsten Monaten sehr häufig, und zwar auf den CSD-Demonstrationen in ganz Deutschland. Genau da versuche ich nämlich einerseits mit aufzunehmen, was bewegt gerade die Community, aber eben auch zu zeigen, wir sind da. Also ich als Vertreterin der Bundesregierung nehme ernst, was dort im ländlichen Raum passiert. Ich sitze natürlich nicht mit am Kabinettstisch, das ist ein Fakt, und trotzdem eben die Debatte zum Beispiel um den Aktionsplan, dass er eben nicht einfach beerdigt wurde. So, das ist auch Verdienst von meinem Amt und von meinem Einfluss, auch dass dieses Jahr wieder die Bundesregierung, diesmal explizit die Regierung in Form von meinem Amt, nicht nur ein einzelnes Ministerium, am CSD Berlin teilnehmen wird. Also da ist so eine Sichtbarkeit gegeben. Aber ich verstehe die Community auch, dass sie Sorgen hat, dass es nicht reicht, so dass da mehr kommen muss. Ich nehme das für mich eher als ein Ansporn mit, noch mehr auch in Gespräche zu gehen.
1: Wollen wir nochmal dabei bleiben und nochmal schauen, wie viel Gestaltungsmacht Sie tatsächlich haben. Das heißt, Ihr Vorgänger, Sven Lehmann von den Grünen, der hatte mehr direkten Zugang zur Regierung. Fehlt Ihnen dieser Hebel?
0: Sven Lehmann war parlamentarischer Staatssekretär und dadurch automatisch natürlich hin und wieder mal am Kabinettstisch. Das ist bei mir nicht der Fall. Aber diese Unabhängigkeit ist auch manchmal ein Vorteil. Und wie gesagt, ich gehe vor allem in Gespräche mit den Ministerien, mit den Fraktionen und versuche eben dadurch, durch viel Erklären, mein Job hat viel mit Erklären auch zu tun, zu überzeugen, dass das, was die Community fordert, nicht irgendwelche Randideen sind, sondern sie kommen aus der Mitte der Gesellschaft. Es sind Millionen Menschen, die jedes Jahr auf die Straße gehen, und demnach auch wichtig, dem zuzuhören. Und mein Job ist genau das, in der Regierung stark zu machen.
1: Frau Koch, wir haben jetzt schon mehrmals den Begriff queer benutzt. Der Begriff ist auch innerhalb der Community durchaus umstritten. Können Sie die Debatte nachvollziehen und warum entscheiden Sie sich dafür, den Begriff queer zu benutzen?
0: Ich entscheide mich dafür, weil er ein selbst eroberter Begriff ist, sage ich mal. Früher wurde der eher abwertend genutzt. Heutzutage nutzen den queere Menschen sehr selbstbewusst. Und ganz ehrlich, also die einfache pragmatische Variante ist, queer ist kürzer als jedes Mal alle Buchstaben oder alle sexuellen Identitäten aufzuzählen. Deswegen ist es auch so ein Oberbegriff. Aber ich verstehe total, wenn jemand zum Beispiel auch sagt, hey, ich will mich nicht queer nennen, weil ich bin schwul. Oder ich will mich nicht queer nennen, weil ich bin lesbisch. So, das ist total okay, weil das ist ja eine total individuelle Geschichte. Für mich, ich mag den Wort queer, queere Community. Und wir sind halt ein was Vereinendes vor allem. So. Also wir stehen füreinander, aber wir sind gleichermaßen so viele. Ich habe es ja gesagt, ne, eine Million Menschen gehen auf die, oder über Millionen von Menschen gehen bei den Demonstrationen auf die Straße. Das sind natürlich ganz viele unterschiedliche Personen, die sich auch ganz unterschiedlich vertreten sehen wollen. Deswegen ist es auch okay, wenn es da mal Debatten gibt. Das Entscheidende ist, dass wir am Ende zusammenstehen.
1: Also dass der Begriff queer auch durchaus polarisiert, nehmen Sie dann in Kauf?
0: Ja, wobei ich auch das Gefühl habe, dass die Polarisierung manchmal aus der Community kommt, aber vorrangig, ehrlich gesagt, eher von außen polarisiert wird.
1: Gleich möchte ich mit Ihnen über die Sicherheit auf den CSD-Demos sprechen. Bevor wir darauf schauen, noch ein kurzer Blick auf Sie persönlich. Ich nenne ein paar Fakten. Sie antworten bitte kurz nur mit Ja oder Nein und korrigieren, falls nötig. Verstanden und einverstanden?
0: Jawohl.
1: Sie wurden 1993 im sächsischen Vogtland geboren.
0: Korrekt.
1: Sie haben Politik studiert.
0: Ja.
1: Sie sind SPD-Politikerin und auch weiterhin im Landtag in Dresden aktiv.
0: Mhm, genau.
1: Sie mögen die Musik von Taylor Swift.
0: Absolut.
1: Warum?
0: Weil sie für nahezu jede Form, in der man sich befindet, ob man traurig ist, fröhlich ist, gestresst ist, genervt, für alles gibt es ein Lied.
1: Und als Beauftragte der Bundesregierung wollen Sie zwischen Politik und Community vermitteln. Das war das Ziel, was Sie am Anfang gesagt haben. Bleibt's dabei.
0: Auf jeden Fall.
1: Vielen Dank. Ab jetzt gerne wieder ausführlicher. Ein sichtbarer Ausdruck sexueller Vielfalt sind ja die Christopher Street Day Demonstrationen. Die ersten CSDs in diesem Jahr gab es bereits. Mhm. Wie ich höre, waren Sie auch schon dabei. Mhm. Manche sagen, Gleichberechtigung ist doch erreicht. Brauchen wir CSDs überhaupt noch? Oder anders gefragt, wie steht es insgesamt um die Situation queerer Menschen in Deutschland?
0: Mhm. Ich glaube, diese Saison wird sehr stark zeigen, warum wir weiterhin CSD-Demonstrationen brauchen. Das eine ist, dass wir merken, der Wind wird rauer, Queerfeindlichkeit nimmt zu, Kampagnen nehmen zu, aber natürlich auch Straf- und Gewalttaten. Das zeigen die Zahlen vom BKA ganz stark, dass da einfach die Lage für queere Menschen in Teilen der Gesellschaft gefährlicher wird. Und auf der anderen Seite haben wir viel, sehr viel erreicht in den letzten Jahren. Das stimmt. Also das Selbstbestimmungsgesetz, die Ehe für alle. Aber wir haben in der Tat auch noch Lücken. Zum Beispiel, wenn es um das Abstammungsrecht geht. Das bedeutet, dass zum Beispiel lesbische verheiratete Paare nicht automatisch beides Mütter sind, wenn die eine das Kind auf die Welt bringt, sondern die andere Mutter muss das Kind sehr, sehr umständlich adoptieren. Das ist was anderes bei zum Beispiel heterosexuellen Paaren. Wenn da ein Kind in der Ehe geboren wird, sind automatisch beide Elternteile die Eltern. Und da frage ich mich, warum machen wir da einen Unterschied für das Kind? Weil wenn es mir ums das Wohl des Kindes geht, dass es sicher aufwachsen kann, dann muss ich diese Ungerechtigkeit zum Beispiel ganz dringend noch beheben. Und das ist auch wirklich ein wichtiges Anliegen für die Community.
1: Und das ist auch ein Anliegen, was bei den CSDs in diesem Jahr auf die Straße getragen wird?
0: Das Abstammungsrecht mit Sicherheit, die Frage der Sicherheit generell und auch die Forderung, Artikel 3 des Grundgesetzes zu ergänzen. Weil die sexuelle Orientierung als ein wichtiges Merkmal dort aktuell noch fehlt und ja Menschen unter diesem Grundgesetz bis in die 90er Jahre wiederum noch verfolgt wurden, weil sie zum Beispiel schwul waren.
1: Wir haben das Thema schon so ganz kurz angerissen. Ein Symbol für die queere Community ist die Regenbogenflagge. Sie wird seit dem letzten Jahr im Bundestag oder am Bundestag nur noch einmal im Jahr gehisst. Sie hatten das kritisiert. Ist das ein Rückschritt, dass die Flagge nur noch an einem Tag gehisst wird?
0: Eine Sache, die bei der Debatte oft untergeht, ist, wann sie am Bundestag gehisst wird. Und das finde ich ja eigentlich ein super starkes Symbol, nämlich eben am 17.05. am Eider-Hobbit, am Internationalen Tag gegen Queerfeindlichkeit. Meine Hoffnung war eigentlich auch, und das habe ich auch versucht, ich habe einen Brief geschrieben an die Ministerien der Bundesregierung, den Bundeskanzler und auch an Frau Klöckner als Bundestagspräsidentin, mit dem Vorschlag, durch dieses Jahr eben keine Debatten zu führen, wann wird was, wo, wie gehisst, sondern sich einheitlich dazu zu entscheiden, den Eider-Hobbit zu nutzen und als starkes Signal auf allen Gebäuden die Regenbogenflagge zu hissen. Da der 17. dieses Jahr ein Sonntag ist, war mein Vorschlag zu gucken, nehmen wir einfach den Montag darauf und unterstützen das dann wiederum auch, dass die Mitarbeitenden der Häuser dabei sein können, dass wir es öffentlichkeitswirksam nutzen, Pressemitteilungen, Social Media rausgehen.
1: Wie ist das Echo?
0: Ja. Ja, genau. Leider muss ich sagen, selbst bei so einer simplen Entscheidung, manche Ministerien und auch der Bundestag werden am 17.05. hissen, andere am 18., andere auch an ganz anderen Tagen. Auf jeden Fall zeigt sich, wir haben es nicht geschafft, eine einheitliche Entscheidung zu schaffen. Finde ich jetzt schade, aber dann ist es so. Auf der anderen Seite sehen wir dann jetzt an verschiedenen Tagen eine Regenbogenflagge über Bundesbehörden. Nächstes Jahr ist der 17.05. ein Montag. Dann versuche ich es einfach nochmal.
1: Zum Schluss möchte ich nochmal auf den 17. Mai, den Internationalen Tag gegen Homo-, Bi-, Inter- und Transfeindlichkeit schauen mit Ihnen. Er erinnert ja an die Streichung von Homosexualität als Krankheit aus dem Diagnoseschlüssel der Weltgesundheitsorganisation. Das war am 17. Mai 1990. Was ist denn für Sie die zentrale Botschaft dieses Tages?
0: Ja, die zentrale Botschaft dieses Tages ist die gleiche wie eigentlich jeden Tag für die Community, nämlich dass queere Menschen vor allem sicher, frei und selbstbestimmt in dieser Gesellschaft leben wollen und wir dafür eben noch einiges machen müssen.
1: Was muss sich denn aus Ihrer Sicht in den nächsten Jahren nochmal ganz konkret ändern?
0: Ja, also ich würde auf jeden Fall gern dazu beitragen, dass eben diese queerfeindlichen Straftaten wieder abnehmen, dass wir als Gesellschaft eben genau diese Akzeptanz für sexuelle und geschlechtliche Vielfalt verstärken können. Wir waren da, glaube ich, schon mal auf einem besseren Weg. Ich möchte sehr gern, dass queere Familien endlich gleichberechtigt sind. Dafür müssen wir das Abstammungsrecht anpassen. Und mein Ziel ist es auch, dass wir das Selbstbestimmungsgesetz verteidigen und vor allen Dingen aber auch Artikel 3 ergänzen, weil die Würde des Menschen ist unantastbar, das stimmt. Und alle Menschen sind gleich, sollte eben auch für Menschen mit verschiedenen sexuellen Orientierungen gelten.
1: Zu Gast im ARD-Interview der Woche die Beauftragte der Bundesregierung für die Akzeptanz sexueller und geschlechtlicher Vielfalt, Sophie Koch. Vielen Dank für das Gespräch.
0: Vielen Dank.
2: Das Interview führte Dietrich Karl Meurer in unserem Hauptstadtstudio in Berlin. Und damit zum Wetter. Das bringt uns heute mehr Wolken als Sonne. Schauer sind dann heute Nachmittag auch noch mit dabei bei maximal 11 bis 15 Grad. Ja, und auch der Sonntag wird eher ein Wolkentag, aber es bleibt weitgehend trocken und mit bis zu 17 Grad auch ein bisschen wärmer. Die neue Woche startet weiterhin wechselhaft. Es wird aber insgesamt jeden Tag so ein kleines bisschen wärmer und sonniger. Das war die SR-Infobilanz mit Nina Heck. Ich wünsche Ihnen noch ein schönes Wochenende.
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4: Dem Wunsch kann ich mich anschließen und bin gerne hier für Sie bei SR Kultur an diesem Samstagnachmittag aktiv. Und wir starten mit Musik aus den USA. Molly Tuttle, die ja schon auch im Background sehr häufig zu sehen, zu hören und auch musikalisch aktiv war, als beispielsweise Begleiterin von Ringo Starr auf seinem jüngsten Album. Da war sie zu sehen, zu hören, Gitarre und Gesang. Aber sie kann natürlich auch Solo und weil sie gerade in Nashville unterwegs war, ein paar Jahre lang, hat sie gesagt, einen Titel, den ich mache, der heißt Next Rodeo. Und den hören wir jetzt. Molly Tuttle mit Jochen Marmitt am Samstagnachmittag. Grüß Sie!

0: Egal wie oft Sie diesen Film schauen, am Ende geht die Titanic immer unter. Filmmusik war das, hier auf SR Kultur. The Portrait, so ist dieser Titel, und es war die Klavierversion von James Horner komponiert. Jean-Michel Bernard am Klavier spielte das Hauptthema aus Titanic. Musik, die schon in den 2010er Jahren begonnen hat, und zwar für Sie. Für Jimmy Chitambo ist mittlerweile längst Standard. Aus den USA, aus Florida vor allen Dingen. Sie ist selbst aus Boston, aber auch in Dallas aufgewachsen, und sie zählt zu den ganz jungen neuen Künstlerinnen in den USA mit ihrer ganz eigenen Stimme und mit ihrer ganz eigenen Mischung. And Jimmy, You're Free to Go, so heißt das neue Album und so heißt auch der Titel, den wir jetzt hören, hier auf SR Kultur.
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Warum eigentlich nicht? Et pourquoi pas? Thierry Strimler, der schon so ein klein bisschen als Jacques Dutronc gehandelt wurde, also vor allen Dingen vom Aussehen her, passt er schon so ein klein bisschen in die 60er mit seinem oft schwarzen Anzug, 60er Jahre, Cut. Und auch das Grinsen. Ich glaube, die Lebenseinstellung würde auch in die 60er passen. Thierry Strimler, Musik aus Frankreich, hier auf SR Kultur. Kommen wir zu Antonin Dvorak und dem slawischen Tanz Nummer 8 in As-Dur. Das Chamber Orchestra of Europe spielt diese Musik.

So, der slawische Tanz, der achte, in Astur von Antonin Dvorak mit dem Chamber Orchestra of Europe. 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Wir begeben uns auf einen steinigen Pfad, auf den Rocky Trail. Das ist von den Kings of Convenience der Titel, den wir jetzt hören.

Sophie Hunger mit Walzer für niemand. Sie hören SR Kultur an diesem Samstagnachmittag. Vielleicht sind Sie ja schon unterwegs oder ein klein bisschen angespannt. Heute ja doch die letzten Spiele, was die Fußballligen angeht, anstehen. Also zumindest mal in der dritten Liga und auch in der ersten. Gut, wer deutscher Meister ist, ist klar. Wer absteigt, noch nicht. Also da gibt es eine gewisse Spannung. Beispielsweise in Saarbrücken, da ist heute auch schon relativ viel los. Hansa Rostock als letzter Gast beim ersten FCS, die ja durchaus die Liga halten. Aber da ist natürlich auch nochmal ein bisschen Aktion geboten, auch über das Fußballstadion hinaus durchaus zu bedenken, wenn Sie Richtung Saarbrücken heute Nachmittag unterwegs sind. Ganz entspannt, hier SR Kultur. Hello Emerson heißt der Singer-Songwriter, den wir jetzt haben. Sein Titel Tough Luck.

0: Nicholas Nickleby. Filmmusik von Rachel Portman. Sie hören SR Kultur. Bei SR Kultur lernen Sie jetzt an dieser Stelle eine Komponistin kennen, die Sie vielleicht noch nicht kennen. Und wenn Sie sie kennen, dann wissen Sie sie ganz sicher zu schätzen. Die britisch-libanesische Komponistin Bushra El-Turk. Die hat ein neues Werk fertiggestellt. Sada heißt es. Dialogues in Wood. Und das ist ein Stück, das nun morgen von dem Cellisten Lionel Martin in Schwetzingen uraufgeführt wird. Das Stück, das im Auftrag der Anne-Sophie-Mutter-Stiftung entstanden ist, es widmet sich den Kindern von Gaza. Meine Kollegin Doris Bleich hat mit der Komponistin gesprochen.
1: Mir ist es wichtig, Berührungspunkte zu finden. In all meinen Kompositionen, beim Nachdenken über Kunst, beim Musikmachen. Berührungspunkte in der Kultur, Berührungspunkte oder Überlappungen in der Weltanschauung.
2: Sagt die Komponistin Bushra El-Turk. 1982 ist sie in London geboren. Ihre Eltern stammen aus dem Libanon. In ihrer Musik schafft sie Verbindungen zwischen den Klangwelten und Instrumenten verschiedener Kulturen, zwischen Tradition, Improvisation und zeitgenössischen Klängen. Über 60 Werke hat sie geschrieben, vom Streichquartett bis zur Oper, beauftragt von den großen Orchestern, Bühnen und Festivals, den BBC Proms, den Wiener Festwochen, den Festivals in Aix-en-Provence und Luzern. Die BBC kürte Bushra El-Turk zu den 100 inspirierendsten Frauen unserer Zeit. Bushra El-Turks neuestes Werk ist ein Konzert für den jungen Cellisten Lionel Martin, geschrieben im Auftrag des SWR und der Anne-Sophie-Mutter-Stiftung. Titel: Sada, A Dialogue in Wood, das heißt übersetzt Echo, ein Dialog mit Holz, für Cello, Zuspielband und Kammerorchester. Das Stück ist den Kindern von Gaza gewidmet.
3: There is a dialogue between the wood, so the olive tree from the Levant region, which is very prominent.
1: Es ist ein Dialog mit dem Holz des Olivenbaums aus der Levante. Die Olivenbäume dieser Region sind tausende von Jahren alt und haben Schreckliches miterlebt.
3: The kind of dialogue with the wood of the cello through Lionel Martin playing that.
1: Ein Dialog mit dem Holz des Cellos, das Lionel Martin spielt. Man hört Schläge auf das Olivenholz und die Rhabarb, ein Instrument, das man normalerweise in Wüstenregionen findet.
3: A kind of instrument normally found in the desert regions.
2: Diese Klänge werden im Konzert als Soundfiles live über Lautsprecher zugespielt. Bushra El-Turk hat sie beim Experimentalstudio des SWR aufgenommen, gemeinsam mit Lionel Martin.
4: Dafür sind wir wirklich das Cello hoch und runter gegangen, um interessante Klänge herauszuholen. Viel Klopfen, weil es ja auch um Holz geht in dem Stück. Aber auch irgendwelche Knurz- und Knarzklänge. Und dann hat Bushra El-Turk auch Olivenholz angeklopft und angestrichen, um auch Olivenholz als Standteil des Stückes zu haben. Mein Cello besteht ja auch aus Holz und so kann ich mit dem Olivenholz ein Gespräch führen.
3: What should sound through the olive wood?
1: Dank dieses Wandlereffekts wird man durch das Olivenholz in diese Gegend versetzt. Man nimmt Gerüche wahr, den Geruch des Verkehrs, und man fühlt sich einfach an diesen Ort versetzt.
2: Der Olivenbaum steht in diesem Stück für die Schönheit des Nahen Ostens, als Symbol, mit dem sich die Menschen in der Gaza-Region identifizieren. Und gleichzeitig als stummer Zeuge von Konflikten, Krieg und unendlichem Leid. Die Zuspiele sind auch ein Dialog mit der Geschichte. Was ist Bushra El-Turks Botschaft in diesem Stück?
1: Wir müssen anfangen, einander mehr zuzuhören, so wie in der Musik. und uns nicht so sehr in unseren eigenen Vorstellungen und Idealen verlieren, uns nicht darauf versteifen. Zu einer Geschichte gibt es so viele verschiedene Sichtweisen. Wir sind als Menschen mehr verbunden als je zuvor. Wir haben mehr gemeinsam, als wir denken. Wir sind alle Menschen, egal wie viele Trennlinien man zwischen uns zu ziehen versucht. Das ist der eigentliche Kern dieses Stücks.
3: Nugget and nucleus of a piece like this.
0: Was für eine spannende Art, Musik zu komponieren, zu sehen, zu hören, zu realisieren. Doris Bleich über Bushra El-Türk, die britisch-libanesische Komponistin. Sie hören SR Kultur.

Was für ein Erfolgstitel von den Fugees, Killing Me Softly, führt uns weit zurück in die 90er. Und die Fugees haben sich eigentlich dann auch relativ schnell wieder auseinandergelebt, nachdem es da Spannungen gab zwischen Lauryn Hill und Wyclef Jean, die ja beide für die Fugees standen, die Sängerin und der Sänger. Und ja, ich sag mal so, Teile sind in kriminelle Machenschaften reingerutscht, andere haben noch versucht, Musik zu machen, aber die Fugees sind auch Geschichte. Geschichte, Musikgeschichte haben wir jetzt von Ludwig van Beethoven. Und zwar aus dem Klavier- und Bläserquintett. Den dritten Satz, Christian Zacharias am Klavier, Sabine Meyer an der Klarinette und das Bläserensemble Sabine Meyer ist auch noch mit dabei. Musik.

0: Musik von Ludwig van Beethoven, Sie und SR Kultur. In Würzburg, da läuft der 104. Katholikentag, das Motto, hab Mut, steh auf. Es gibt Gottesdienste, Podiumsdiskussionen, zehntausende Besucherinnen und Besucher und auch ein paar aus dem Saarland.
1: Das war es immer interessant, der Austausch. Man trifft auch Menschen wieder, die man immer beim Katholikentag trifft.
2: Und dann auch der Austausch, so intern, kirchenintern, immer wieder auf neue Ideen zu kommen, zu sehen, dass man nicht immer in derselben kleinen Bubble unterwegs ist, dass es auch Größeres gibt.
3: Also ich war vor allem von den Musikveranstaltungen bisher immer angetan. Ich komme jetzt gerade auch von Orgel Rockt. Musikalisch ist das, finde ich, immer toll.
0: Breit gefächertes Angebot. Aufstehen für Frieden, Freiheit, Menschenwürde gegen Extremismus, Hass und gesellschaftliche Spaltung. Was Bundespräsident Steinmeier zum Thema Ehrenamt gesagt hat, wie sich der Kanzler in die Diskussion mit jungen Menschen eingebracht hat und wie das Themen Reformen, Aufarbeitung von Missbrauch auf dem Katholikentag in Würzburg diskutiert werden. Das hören Sie gleich alles kompakt in unserer Sendung Religion und Welt. Die gibt es um 14.20 Uhr, um 20 nach 2 hier auf SR Kultur an diesem Samstagnachmittag.

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1: 14 Uhr. Das Bundesgesundheitsministerium weist Berichte über Verzögerungen bei der geplanten Pflegereform zurück. Zuvor hatten mehrere Medien berichtet, dass der Entwurf von Ministerin Warken erst Ende des Monats vom Kabinett beschlossen werden soll. Dem trat das Ministerium nun entgegen. Aus Berlin Tim Aßmann.
2: Es bleibe dabei, dass die Ministerin wie angekündigt bis Mitte des Monats konkrete Pläne vorlegen werde, betonte eine Sprecherin des Bundesgesundheitsministeriums auf Nachfrage. Dazu, wann der Reformentwurf dem Bundeskabinett vorgelegt wird, äußerte sich die Sprecherin nicht. Verschiedene Medien hatten berichtet, dies werde erst Ende des Monats der Fall sein. Erklärtes Ziel der Bundesregierung ist, die Reform noch vor der Sommerpause durch den Bundestag zu bringen. Fachverbände kritisieren die Pläne bereits. Befürchtet werden Kostensteigerungen für Pflegebedürftige und deren Angehörige. Im Raum stehen unter anderem Änderungen bei der Einstufung der sogenannten Pflegegrade und bei der Beteiligung der Pflegeversicherung an den Unterbringungskosten in Pflegeheimen. Ziel der Reform ist eine Entlastung der Pflegeversicherung.
1: Die SPD im Bundestag hat sich dagegen ausgesprochen, den Tankrabatt zu verlängern. Fraktionschef Miersch sagte der Augsburger Allgemeinen, Mobilität müsse bezahlbar bleiben, aber so wörtlich, die Gießkanne sei keine Dauerlösung. Er forderte stattdessen strukturelle und zielgenaue Entlastungen sowie eine Steuerreform. Diese könne vor allem den unteren und mittleren Einkommen mehr Luft verschaffen als kurzfristige Prämien. Miersch nannte außerdem erneut eine höhere Besteuerung von Spitzenverdienern. Wer sehr viel habe, müsse auch zur Entlastung der Mitte beitragen. Der Tankrabatt gilt für diesen und den kommenden Monat und soll die Verbraucher angesichts der hohen Spritpreise entlasten. Bei einem israelischen Luftangriff in Gaza ist einer der wichtigsten Kommandeure der Hamas getötet worden. Entsprechende israelische Berichte hat die radikal-islamische Miliz bestätigt. Demnach wurde Al-Haddad bereits am Freitag bei einem Angriff auf eine Wohnung und ein Fahrzeug getötet. Das israelische Verteidigungsministerium bezeichnete Al-Haddad als einen der wichtigsten Architekten des Hamas-Angriffs auf Israel vom 7. Oktober 2023. Er sei verantwortlich für die Ermordung und Entführung von zahlreichen israelischen Zivilisten und Soldaten gewesen. Beim Absturz eines Kleinflugzeuges in der Nähe von Mannheim sind zwei Menschen ums Leben gekommen. Nach Angaben der Polizei stürzte die Maschine in ein Wohngebiet der Gemeinde Limburger Hof. Bei den Opfern handelt es sich offenbar um Passagiere der Maschine. Hinweise auf verletzte Anwohner gibt es bisher nicht. In der Fußball-Bundesliga kommt es heute zu einem Finale im Abstiegskampf. Dabei ist die Ausgangslage so eng wie nie zuvor. Sarah Schwedmann.
3: Historischer Abstiegskampf in der Bundesliga. Wolfsburg, St. Pauli und Heidenheim haben vor dem letzten Spieltag alle die gleiche Punktzahl, 26. Wolfsburg liegt aktuell wegen der um 3 Treffer besseren Tordifferenz auf dem Relegationsplatz. Besonders brisant, der VfL muss bei Konkurrent St. Pauli ran. Heidenheim spielt zeitgleich zu Hause gegen Mainz. Heißt, ein Tor kann heute alles drehen und über die letzte Hoffnung Klassenerhalt in der Relegation oder den direkten Abstieg entscheiden. Zwei der drei Teams müssen runter in die zweite Liga. Und genau diese Konstellation mit drei punktgleichen Teams am letzten Spieltag, die gab es in der Bundesliga bisher noch nie.
1: Und das waren die Nachrichten mit Marc Langels. 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
4: Weiß gar nicht, warum die alle sich so beschweren. Zweite Liga ist doch auch ganz nett. Kommt man auch mal hier in der Region vorbei. Apropos hier in der Region, die Wetteraussichten für dieses Wochenende. An diesem Samstag, also heute Nachmittag, weitgehend trocken. Hier und da mögliche Schauer im Laufe des Abends. In der Nacht ziehen die dann aber ab. Aktuell bis 15 Grad, morgen früh 2 bis 5 Grad. Der Sonntag startet also relativ kühl, Wolken verhangen, weitgehend trocken. Kann im Laufe des Tages neben der Sonne auch noch mal ein paar Tropfen geben. 13 bis 17 Grad. Die weiteren Aussichten für die neue Woche dann. Es bleibt trocken und die Temperaturen steigen kontinuierlich an, sodass wir Mitte der Woche mal auf jeden Fall über die 20 klettern.
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4: Da begrüßt Sie Jochen Marmitz zu. Hallo, herzlich willkommen. Boots or Bags heißt die Band und Have You Ever Known heißt der Titel. Einen entspannten Samstag wünsche ich.

Anton Grigorjewitsch Rubinstein, der Mann aus Russland, der Mann des 19. Jahrhunderts, und das hört man natürlich dieser Musik auch an. Das ist schon filmreif. Die Melodie in F, Opus 3 Nummer 1 von Anton Rubinstein, Balazs Sokolai hat diese Melodie gespielt. Sie hören SR Kultur und gleich, sprich in 7 Minuten, schauen wir in Religion und Welt auf den 104. Katholikentag in Würzburg.

0: Wenn Sie sich jetzt gedacht haben, Mensch, die Melodie da, die kenne ich doch irgendwoher. 1981 lief Der Jäger des verlorenen Schatzes. Marlons Theme war das hier, die Musik aus dem Film, der ja einige Fortsetzungen auch bekommen hat, von John Williams mit den Berliner Philharmonikern. Und John Williams stand da auch am Dirigentenpult. Und damit ist es 20 nach 2 geworden hier auf SR Kultur. Zeit für Religion und Welt.
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2: Mit Frank Hofmann herzlich willkommen. Heute geht es in Religion und Welt um den Katholikentag in Würzburg. Der 104. Katholikentag fordert, für Frieden, Freiheit und Menschenwürde einzutreten, Extremismus, Hass und gesellschaftlicher Spaltung entgegenzuwirken. Neben Bundespräsident Steinmeier und Bundeskanzler Merz haben sich weitere Politiker angekündigt. Bis Sonntag erwarten die Organisatoren mehrere 10.000 Teilnehmer in Würzburg. Ich möchte in dieser Ausgabe von Religion und Welt mit Reportern vor Ort unterschiedliche Themenbereiche beleuchten, die auf dem Katholikentag diskutiert werden. Von der Reformdebatte bis hin zur Frage, wie politisch Kirche sein darf. Katharina Geiger, ist der Katholikentag denn politisch?
3: Politisch ist es beim Katholikentag. Viele Stimmen sind schon laut geworden, beispielsweise gegen die AfD. Nordrhein-Westfalens Ministerpräsident Hendrik Wüst, Vizepräsident des Deutschen Bundestags Bodo Ramelow und viele Kirchenvertreter haben klar Stellung bezogen. Eine große Podiumsdiskussion bei dem Christentreffen mit Bundespräsident Frank-Walter Steinmeier hieß: Wir sind die Demokratie. Dabei hat er betont, wie wichtig ihm das Ehrenamt ist. Mit ehrenamtlichen Jugendlichen vom Bund der Deutschen Katholischen Jugend und mit Fachleuten, zum Beispiel einer Sozialpädagogin, hat er über das Engagement und den Einsatz gesprochen, der für den Zusammenhalt der Gesellschaft unbedingt sein müsste.
4: Die Demokratie geht nicht ohne gesellschaftlichen Zusammenhalt. Der wird entweder gelebt oder er wird nicht gelebt. Und gelebt wird er vor allen Dingen durch das Ehrenamt. Deshalb hängt Demokratie auch von der Frage ab, ob viele Leute, viele Millionen Menschen in diesem Land weiter bereit sind, sich im Ehrenamt zu kümmern, Verantwortung zu übernehmen. Das Ehrenamt beginnt eigentlich da, wo jemand an mehr denkt als nur an sich selbst. Und das sind Gott sei Dank noch viele in unserem Land.
3: Bei der Veranstaltung sind aber auch die Schwierigkeiten nicht zu kurz gekommen, die sich heute für Ehrenamtliche ergeben, wo sie angefeindet oder die gesellschaftlichen Aufgaben auf weniger Schultern verteilt werden. Und die Debatte um den Pflichtdienst, egal ob jetzt Wehrpflicht oder Freiwilligendienst, als Einsatz für einige Monate für die Gesellschaft.
2: Für uns vor Ort beim Katholikentag ist SR-Reporter Oliver Buchholz. Er hört sich die großen Podien an, ist unterwegs bei Ständen, Konzerten und Gottesdiensten und beobachtet das Christentreffen für die ARD. Beim Katholikentag wird über Politik diskutiert. Oliver, wie ist deine Einschätzung? Darf oder soll sich Kirche überhaupt um Politik kümmern?
5: Ja, einige Politikerinnen und Politiker haben sich ja auch im Vorfeld dieses Katholikentags wie auch schon im vergangenen Jahr, etwa im Vorfeld des Evangelischen Kirchentages in Hannover, dazu geäußert. Letztes Jahr war es vor allen Dingen die Bundestagspräsidentin Julia Klöckner, die gesagt hat, Kirche soll sich nicht ins politische Tagesgeschäft einmischen. Hier der Ministerpräsident Markus Söder, mit dem ich am Rande einer Veranstaltung auch kurz sprechen konnte, hat betont, die Kirche sei keine NGO, die sich irgendwie, wie sie will, in politischen Themen einmischt. Wenn wir uns das Motto anschauen dieses Katholikentags, das lautet: Hab Mut, steh auf. Söder hat das etwa so interpretiert in einer Rede, dass er davon ausgeht, dass es sich um das persönliche Bekenntnis, um den persönlichen Glauben gehen soll, dass die Menschen bestärkt werden sollen, für ihren Glauben einzutreten. Die Veranstalter dieses Katholikentags, das ist das Zentralkomitee der deutschen Katholiken gemeinsam mit dem Bistum Würzburg, die sehen das etwas anders. Sie haben immer wieder betont, dass es schon auch darum gehen soll, dass Christinnen und Christen in Deutschland für ihre Meinung, auch ihre politische Meinung, aufstehen sollen und sich für Demokratie einsetzen sollen. Und ehrlich gesagt, bei einem Blick in die Bibel weiß ich persönlich nicht, wie man das anders deuten soll, außer so, dass sich Kirche schon politisch äußern soll. Schon in der Schöpfungsgeschichte ist die Rede davon, dass sich die Menschen die Schöpfung untertan machen sollen, also sie auch bewahren sollen. Das geht natürlich mit Klimapolitik einher. Jesus ist ein Verfechter der Nächstenliebe und der Nächste ist jeder Mensch im Grunde genommen. Natürlich muss man sich deswegen auch als Kirche dafür einsetzen, dass der Nächste geliebt wird, auch wenn es ein Flüchtling oder ein politisch Andersdenkender ist. Also meines Erachtens ist auch dieser Auftrag, dass Kirche sich schon politisch einmischt, schon in der Bibel grundgelegt.
2: Einige Politikernamen sind schon gefallen, als wir Teilnehmer des 104. Katholikentags in Würzburg, der gerade läuft, genannt haben. Bundeskanzler Merz hat mit Jugendlichen über Zukunftsfragen diskutiert. Wie sieht eine angemessene Beteiligung junger Menschen in politischen Prozessen aus? Was bedeuten die wirtschaftliche Lage und die Arbeitswelt für junge Menschen? Wie kann man den Schutz von Klima und Umwelt in Krisenzeiten stärken? Und welche Herausforderungen bringen Digitalisierung und künstliche Intelligenz? Angesprochen von jungen Menschen wurden auch Ängste davor, dass Rechtsextreme in Deutschland stärker werden.
6: Das begegnet wahnsinnig vielen SchülerInnen immer wieder, auf unterschiedliche Art und Weise. Ich glaube aber, die Radikalisierung der Gesamtgesellschaft und auch der Jugend begegnet uns in Hitlergrüßen und in Hakenkreuzen und vor allem darin, dass es keine Seltenheit ist, weder in Ostdeutschland noch irgendwo sonst. Das muss man ganz ehrlich so sagen. Also wir sehen, dass wir ein wahnsinnig großes Problem mit Rechtsextremismus an deutschen Schulen haben.
3: Generalsekretärin der Bundesschülerkonferenz Amy Kirchhoff hat ihre Lösung gleich mitgeliefert. Politische Bildung sei das A und O für die Demokratie. Der Radikalisierung mit diesem großen Schlüssel begegnen.
6: Weil wir können nur Demokratie leben, wenn Menschen wissen, was Demokratie ist, was dahinter steht und wie ich meine Stimme tatsächlich hören kann.
3: Keine Wohlfühlthemen, das wird schnell klar. Im Gespräch mit den jungen Menschen hat sich der Bundeskanzler ungewöhnlich selbstkritisch gegeben. Wie kommt es, dass Merz in seinen Aussagen so häufig missverstanden wird? Damit konfrontierte ihn die zweite Beteiligte an der Diskussion, Lisa Quarch, geistliche Leiterin des Bundes der deutschen katholischen Jugend aus Frankfurt am Main. Er frage sich in letzter Zeit, woran es liege, dass er offensichtlich die Menschen im Land mit seinem Weg und dem der Regierung nicht überzeugt, auch wenn er die Frage für sich noch nicht abschließend beantwortet habe.
7: Ich weiß, dass ich in meiner Kommunikation etwas verbessern muss, damit diese Botschaft besser verstanden wird. Das weiß ich.
3: Quarch ruft dazu auf, die Plattform für demokratischen Diskurs und Bildung zu nutzen, statt sie dort stark vertretenen Meinungen in Politik und Religion zu überlassen. Sie würde sich auch wünschen, dass Merz' Gesicht mehr auf Social Media vorkomme und er dort Fragen beantworte. Wichtig ist ihr,
8: dass wir uns eine Ausgewogenheit zwischen Teilhabe und Schutz wünschen.
3: Ein Verbot von Social Media hat der Bundeskanzler ausgeschlossen, mahnt aber zu Vorsicht und strengeren Regeln. Als es in einer Frage an ihn darum geht, dass junge Menschen von Merz oder seiner Partei als faul oder arbeitsscheu dargestellt würden, im Kontrast zu höheren Mieten und Unterhaltskosten, Renten und Sozialbeiträgen, die sie aushalten müssten, verändert sich die Stimmung im Raum durch lautstarke Zwischenrufe und Pfiffe.
7: In meiner Partei hat noch niemand gesagt, dass die Menschen in Deutschland faul sind. Ich auch nicht. Nein.
3: In der nachfolgenden Diskussion ging es um die 40-Stunden- und 4-Tage-Woche, den Vergleich mit der Arbeitskraft und dem Wohlstand im Nachbarland Schweiz. Trotz der Selbstkritik ist Merz bei vielen Themen bei den bekannten Positionen geblieben. Klimaschutz ist gut, aber nicht ohne Industrialisierung und Technologieförderung. Die soziale Marktwirtschaft funktioniert, aber junge Menschen müssen künftig deutlich mehr selbst für die Rente vorsorgen.
2: Dauerthema bei den Kirchen ist seit nunmehr 16 Jahren der tausendfache sexuelle Missbrauch begangen durch Seelsorgerinnen und Seelsorger. In den Bistümern laufen Studien zur Aufarbeitung, Schutzkonzepte werden erarbeitet. Was sind denn die nächsten Schritte, Oliver Buchholz vom Katholikentag? Wurde das auch diskutiert?
5: Ja, da gab es mehrere interessante Podiumsdiskussionen und Veranstaltungen dazu. Bei einer Veranstaltung, die ich mir angehört habe, ging es darum, wer denn jetzt künftig auch Verantwortung dafür trägt, dass die Kirche weiterhin ordentlich aufarbeitet und Schutzkonzepte umsetzt, dass so ein tausendfacher Missbrauch eben nicht nochmal vorkommt. Und da ging es dann schon auch um die Verantwortung des Staates beziehungsweise der Länder. Klar, dieser Missbrauch wurde begünstigt durch die Strukturen der Kirche. Das haben viele Studien immer wieder betont. Und ich glaube, mittlerweile ist der Groschen zumindest auch in der deutschen Kirche an der Stelle gefallen. Aber die Frage ist jetzt eben, warum wurden die Kirchen denn eigentlich alleine gelassen bei dieser Aufarbeitung? Also alles, was da an Studien angefertigt wurde, alle Konzepte, das ging immer von den Kirchen selbst aus. Und mittlerweile ist die Diskussion eben in die Richtung, und das hat auch die Bundesbeauftragte gegen sexuellen Missbrauch an Kindern und Jugendlichen, Frau Kerstin Klaus, hier auf einem Podium gesagt, geht es schon auch darum zu schauen, wo ist denn die staatliche Verantwortung? Eigentlich müsste ja da auch jemand den Kirchen auf die Finger schauen, was da jetzt eben in den nächsten Jahren an Aufklärung und an Schutzmaßnahmen eben noch passiert. Und das haben gemeinsam die Kirchen und auch die Bundesbeauftragte nochmal gefordert, dass die Länder eben auch etwa Landeskommissionen einsetzen und auch Landesbeauftragte, die sich um sexuellen Missbrauch an Kindern und Jugendlichen kümmern. In den Anfängen ist das wohl in Nordrhein-Westfalen und in Rheinland-Pfalz schon der Fall. In allen anderen deutschen Bundesländern, auch dem Saarland, gibt es eben noch keine Überlegungen in diese Richtung. Grundsätzlich ist ja auch das Thema Gedenken an diese Fälle und Mahnmale in den Bistümern ja auch im Moment diskutiert, auch das Bistum Trier, das zum großen Teil ja für Saarland zuständig ist, wird das Thema jetzt angegangen. Ich konnte mit Bischof Stefan Ackermann am Rande einer Veranstaltung auch kurz darüber sprechen.
9: Alles, was es an Ideen gibt in dem Bereich, künstlerisch, das heißt in der Angemessenheit des ernsten Themas auf der einen Seite, auf der anderen Seite aber so zugänglich, dass auch Menschen wirklich auch angelockt werden, sich damit zu beschäftigen. Das ist ein wichtiger Punkt. Wir sind im Bistum Trier ja auch dabei, zu gucken, wie kann Erinnerungskultur in unserem Bistum aussehen. Also insofern bin ich auch interessiert und dankbar für Anregungen, die man vielleicht von irgendwoher nehmen kann.
2: Neben Missbrauch gibt es in der deutschen katholischen Kirche auch noch andere drängende Fragen, etwa nach mehr Mitbestimmung, nach Segnungsfeiern für nicht-heterosexuelle Paare oder nach der Frage, ob Frauen auch Weihämter in der Kirche übernehmen könnten. Oliver Buchholz, sind das Themen in Würzburg?
5: Ja, in der Tat. Es gibt ja viele innerkirchliche Themen, die einfach beschäftigen und die drängend sind. Ich meine, man braucht kein großer Statistiker zu sein, um zu erkennen, dass den Kirchen die Leute einfach weglaufen. Das ist auch im Saarland der Fall. Wir wissen, dass das Saarland seit ein paar Jahren unter die 50%-Hürde der Katholikinnen und Katholiken gerutscht ist. Also auch im Saarland sind Katholiken mittlerweile in der Minderheit, wenn man so sagen will, wenn es auch immer noch das katholischste aller Bundesländer ist. Und deswegen sind innerkirchliche Themen natürlich auch wichtig zu diskutieren. Ein paar davon hast du schon genannt. Wie kann man mehr mitbestimmen? Da gab es ja große Reformanstrengungen. Das Ergebnis war, es sollen sogenannte Synodalkonferenzen eingerichtet werden, wo Bischöfe auch beraten werden und wo gemeinsam bestimmt wird, wie die deutsche Kirche in die Zukunft geht. Das sind aber alles Vorschläge, die zwar aus der deutschen Kirche auf dem Papier stehen, aber diese Papiere liegen im Moment eben in Rom. Der Papst muss sich darüber beugen und der muss jetzt eben seinen Senf dazugeben. Man kann sich vielleicht ausmalen, wie das ausfallen wird. Was die Segnung queerer Paare anbelangt, da hat der Münchner Erzbischof, ja auch noch bekannt als Bischof von Trier, als ehemaliger Kardinal Reinhard Marx, in den vergangenen Wochen angekündigt, dass er in seinem Bistum Segnungen für queere Paare zulassen will. Das wiederum hat den Papst dann schon veranlasst, nochmal klarzumachen, dass das so eigentlich nicht möglich ist. Da wird sich dann jetzt in den nächsten Wochen noch zeigen, wie dieser kleine Streit sozusagen ausgeht, ob vielleicht auch andere deutsche Bistümer da nachziehen. Grundsätzlich ist die katholische Kirche weiterhin eben auch durch die klare Positionierung von Papst Leo gegen die Segnung von nicht-heterosexuellen Paaren. Deswegen gab es hier in Würzburg einen Flashmob und eine kleine Menschenkette, die eben auf dieses Thema nochmal aufmerksam machen wollten.
2: Die Diskussion um die Segnung queerer Paare. Katharina Geiger hat den Flashmob in Würzburg verfolgt.
3: Ja, gegen die Diskriminierung queerer Menschen in der katholischen Kirche hat die Initiative Out in Church protestiert. Bei ihrer Flashmob-Performance am Vierröhrenbrunnen wurde ein Banner entrollt mit einer langen Bank drauf. Sie haben gerufen:
10: Runter von der langen Bank, runter von der langen Bank, runter von der langen Bank.
3: Und sie haben Kartons beschriftet mit Segensfeiern für alle, Gleichberechtigung von Frauen, Anerkennung queerer Personen und anderen Reformforderungen, die es schon lange gibt und die nicht erledigt sind. Diese quasi Umzugskartons haben sie gestapelt und davor ein Bischofsgewand und eine Mitra drapiert als Bild für abwesende Bischöfe, die sie immer wieder eingeladen hätten, auch im Rahmen des Katholikentags jetzt, die aber nicht kämen, weil sie Angst hätten, sich in der Frage klar zu positionieren. Mit dem Flashmob wollte Out in Church weiter Aufmerksamkeit generieren für ihre Ziele und die Gleichberechtigung. Es gab Applaus, die Aktion hat ungefähr so 20 Minuten gedauert und war lautstark, sodass Passanten es mitbekommen haben und stehen geblieben sind. Manche Katholikentagsbesucher haben auch mitgemacht, also ihre Forderungen oder Wünsche auf die Kartons geschrieben.
2: Oliver Buchholz ist für uns schon seit vielen Jahren auf den Katholikentagen unterwegs und dazwischen auch immer auf den evangelischen Kirchentagen. Ich gehe davon aus, Oliver, dass du da auch immer wieder bekannte Gesichter triffst.
5: Mir sind unter anderem Annegret Kramp-Karrenbauer, auch die stellvertretende Landtagspräsidentin Dagmar Heib über die Füße gelaufen, Gisela Rink vom Familienbund aus Völklingen habe ich gesehen. Das sind dann schon eher die Prominenteren. Und dann natürlich auch einige Engagierte, sowohl Hauptamtliche als auch Ehrenamtliche, die in den Pfarreien im Saarland tätig sind. So ein paar aus Saarwellingen, Saarbrücken und auch Schmelz habe ich auch vors Mikrofon bekommen.
11: Ich war sozusagen auf der Kirchenmeile gewesen, bin dort über die Stände gegangen, bin ins Gespräch gekommen mit den unterschiedlichen Gruppen, mit Orden, mit geistlichen Verbänden. Das war erst immer interessant, der Austausch. Man trifft auch Menschen wieder, die man immer beim Katholikentag trifft.
12: Zum einen das Zusammentreffen mit alten Studienkollegen und Freunden, die man so begegnet hat. Und dann auch der Austausch so intern, kirchenintern, immer wieder auf neue Ideen zu kommen. Zu gucken, wo sich die Kirche hinbewegt, zu sehen, dass man nicht immer in derselben kleinen Bubble unterwegs ist, dass es auch Größeres gibt. Ja.
13: Also ich war vor allem von den Musikveranstaltungen bisher immer angetan. Ich komme jetzt gerade auch von Orgel Rockt. Ja, also musikalisch ist das, finde ich, immer toll. Es gibt alle Stilrichtungen, die vertreten sind, alles gut. Ansonsten sind wir auch ganz oft immer auf der Kirchenmeile unterwegs. Und halt auch immer die Stadt anschauen, was gibt's da so. Das ist auch immer natürlich ein Bonus.
5: Viele Saarländer, die regelmäßig zu solchen Katholiken- und Kirchentagen fahren, die verabreden sich auch schon im Vorhinein an bestimmten Zelten oder zu bestimmten Veranstaltungen oder Gottesdiensten, weil sie eben wissen, dass eben immer dieselben auch aus dem Saarland da hinkommen und man trifft sich dann eben auch und vernetzt sich.
2: Der Katholikentag geht morgen zu Ende. Katharina Geiger und Oliver Buchholz haben in dieser Ausgabe von Religion und Welt über das Treffen in Würzburg berichtet. Hören Sie gerne in den Podcast nochmal rein auf srkultur.de.
14: Empfiehlt Ihnen Frank Hofmann. Der hat Religion und Welt präsentiert. Hier auf SR Kultur geht's weiter mit mir, mit Jochen Marmitt und Musik von Leopold Anton Schmidt.

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0: Macy Gray mit ihrer Version von You Are the Sunshine of My Life. 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Jede Menge Sonnenschein bis spät in die Nacht hinein. Heute in Wien. Zumindest mal für alle die, die dem ESC, dem Eurovision Song Contest, entgegenfiebern. Das Finale steht an, geht dort über die Bühne in Wien, verantwortlich für die weltweite Übertragung, ist dann der öffentlich-rechtliche ORF. Doch die Rundfunkanstalt, der ORF, steckt gerade in einer ziemlich tiefen Krise. Es geht um schlechten Führungsstil, mangelnden Respekt und hohe Pensionszahlungen. Die Öffentlichkeit in der Alpenrepublik ist beunruhigt. Das weiß unser Wiener ARD-Korrespondent David Freches.
1: Die Nachrichtenformate im Radio oder im Fernsehen, das sind Aushängeschilder in Sachen Informationen. Aber diese Skandale, die machen viele Menschen in Österreich einfach sauer. Und dass die FPÖ, die im öffentlich-rechtlichen Rundfunk ihren Lieblingsfeind gefunden hat, natürlich versucht, politisch Kapital daraus zu schlagen mit Vorwürfen wie einseitige Berichterstattung, Zwangsabgabe etc. pp. Das verfängt auch, muss man sagen.
0: Schlammschlacht an der Donaukrise beim ORF. Das Thema von Thomas Biebensdorf und Kai Schmieding in der aktuellen Ausgabe von Medien Kross und Quer gibt's hier an diesem Samstagnachmittag bei SR Kultur um 20 nach 3. Ja.

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1: 15 Uhr. Die SPD im Bundestag hat sich dagegen ausgesprochen, den Tankrabatt zu verlängern. Fraktionschef Mirsch sagte der Augsburger Allgemeinen, Mobilität müsse bezahlbar bleiben, aber so wörtlich, die Gießkanne sei keine Dauerlösung. Aus Berlin Maxim Ulrich.
2: Die Bundesregierung müsse sich laut Mirsch zwar auf alle Eventualitäten vorbereiten, weil man nicht wisse, was Trump und Netanyahu im Nahen Osten anrichten. Für Mirsch stehen jetzt aber strukturelle Entlastungen durch eine Einkommenssteuerreform im Fokus. Er verweist außerdem auf die E-Auto-Förderung, die man ab Dienstag beantragen kann. Auch der Chef der Spritpreis-Taskforce der Bundesregierung, der CDU-Abgeordnete Sepp Müller, hatte sich in der Vergangenheit deutlich gegen eine Verlängerung des Tankrabatts ausgesprochen. Der Tankrabatt gilt seit dem 1. Mai und ist auf 2 Monate begrenzt. Durch die Senkung der Energiesteuer sollen der Liter Benzin oder Diesel knapp 17 Cent weniger kosten.
1: Das Bundesgesundheitsministerium weist Berichte über Verzögerungen bei der geplanten Pflegereform zurück. Das Ministerium widersprach damit Medienberichten, wonach Ministerin Warken erst Ende des Monats konkrete Pläne vorlegen werde. Das erklärte Ziel der Bundesregierung ist, die Reform noch vor der Sommerpause durch den Bundestag zu bringen. Fachverbände kritisieren die Pläne. Befürchtet werden Kostensteigerungen für Pflegebedürftige und deren Angehörige. Im Raum stehen unter anderem Änderungen bei der Einstufung der sogenannten Pflegegrade und bei der Beteiligung der Pflegeversicherung an den Unterbringungskosten in Pflegeheimen. Ziel der Reform ist eine Entlastung der Pflegeversicherung. Mehrere deutsche Innenminister haben vor einer AfD-Regierung in Sachsen-Anhalt gewarnt. Thüringens Innenminister Mayer, SPD, forderte im Handelsblatt, das Thema beim nächsten gemeinsamen Treffen im Juni auf die Tagesordnung zu setzen. Sven Weingärtner mit Einzelheiten.
3: Man müsse dringend darüber beraten, welche Risiken es für die Sicherheitsarchitektur in Deutschland gibt, sagte Mayer der Zeitung. Und auch, was man dagegen tun kann. Es dürfe nicht dazu kommen, dass geheime Informationen von Sicherheitsbehörden nach Russland oder in rechtsextreme Kreise weitergegeben werden, so Mayer. Auch Brandenburgs Innenminister Jan Redmann von der CDU sieht dadurch erhebliche Risiken für die Sicherheit aller Menschen in Deutschland. Hessens Innenminister Roman Poseck, ebenfalls CDU, sprach sich dafür aus, Vorbereitungen für den Worst Case zu treffen. In Sachsen-Anhalt wird im September ein neuer Landtag gewählt. Die vom Landesverfassungsschutz als gesichert rechtsextremistisch eingestufte AfD liegt in Umfragen deutlich vor der CDU.
1: Trotz der verlängerten Waffenruhe hat die israelische Armee am Morgen erneut Ziele im Libanon attackiert. Bei den Zielen handelte es sich nach Angaben eines Militärsprechers um Infrastruktur der Terrormiliz Hisbollah. Die staatliche libanesische Nachrichtenagentur ANI berichtete von Angriffen auf mindestens 5 Dörfer im Süden des Landes. Die dort lebenden Menschen seien zuvor einem Evakuierungsaufruf gefolgt. Angaben über Opfer gibt es nicht. Der 1. FC Saarbrücken steht im Finale der Tischtennis Champions League. Das Team um die Starspieler Fan Shandong, Patrick Franziska und Truls Moregard setzte sich im Halbfinale in der Saarlandhalle gegen den polnischen Vertreter Bogoria Grodzisk mit 3:0 durch. Und das waren die Nachrichten mit Marc Langels. 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
4: Hier und da kann es noch ein paar Tropfen geben. Schauer ziehen vor allen Dingen am späteren Abend nochmal über Saarland, dann in die Nacht hinein. Dann beruhigt sich das Ganze wieder. Von aktuell 15 Grad geht es runter auf morgen früh 2 bis 5 Grad. Der Sonntag selbst, Wolken verhangen, die Sonne nur hier und da mit ein paar Lücken, wo sie durchscheinen kann, wird gegen Mittag ja vielleicht noch mal ein paar Tropfen geben. Auch kurze Gewitter sind nicht ganz auszuschließen. Morgen noch am Sonntag bei 13 bis 17 Grad. Aber mit Beginn der neuen Woche, da beruhigt sich das Ganze. Erst noch ein bisschen wechselhaft am Montag, aber dann steigende Temperaturen und zur Mitte der Woche über 20 und weitgehend trocken.
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4: Es dauert halt ein klein bisschen, bis das Wetter die Nachwirkungen der Eisheiligen aufgeräumt hat. So 3-4 Tage muss man dem dann schon geben. Aber wie gesagt, die warmen Tage sind auf dem Weg. Nächste Woche, da wird es eindeutig wärmer. Bis dahin hören wir jetzt mal Sarah Ferry, unter anderem On My Own, hier bei SR Kultur um 3:05. Schönen Samstag wünscht Jochen Marmitt.

That Hamilton Woman, Lord Nelsons letzte Liebe. Filmmusik. Das Liebesthema natürlich daraus mit dem Royal Scottish National Orchestra. Sven SR Kultur. Er hat einen ganz besonderen Blick auf Europa natürlich, aber vor allen Dingen auch auf Paris. Die Rede ist von Jean-Pierre Nathalie Munkubitsi. Jali nennt er sich, in Ruanda geboren 1988. Und er ist schon seit vielen Jahren unterwegs, natürlich auch zwischen Ruanda, zwischen Afrika und Europa und da vor allen Dingen Belgien und Frankreich. Der Stadt, der doch ein klein bisschen was zu verdanken hat und die er ganz besonders findet, eben Paris, hat er diesen Titel gewidmet mit seinem ganz besonderen Blick. Jali, Mon Paris. Einen entspannten Samstagnachmittag wünschen wir an dieser Stelle nochmal. Sören SR Kultur.

0: der Sohn des großen Johann Sebastian, Wilhelm Friedemann Bach. Von ihm die Musik, die G-Moll-Ouvertüre daraus, den fünften Satz mit Le Violon du Roi. Sie hören SR Kultur, 20 nach 3, Samstagnachmittag. 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
2: Mit Thomas Biemesdörfer
3: und Kai Schmieding.
2: Hallo Kai, die drei Buchstaben O, R und F sagen dir was?
3: Also ich würde mal sagen, ja. Die habe ich früher als Kind immer schon bei Eurovisionssendungen gesehen. Ich denke an Wetten, dass in den 80ern und weiß natürlich, seit ich ein Kind bin, ORF steht für den österreichischen Rundfunk, obwohl es ja eigentlich ÖRF heißen müsste, aber es heißt ORF.
2: Ich nehme an, damit das international ist irgendwie international, funktioniert. Genau. Ne? Gibt es denn so bestimmte ÖRF-Momente in deinem Leben als Mediennutzer?
3: Absolut. Also neben Wetten, dass fällt mir sofort auch XY ein. Habe ich als Kind immer geguckt mit einer gewissen Angstlust mit Ede Zimmermann. Und dann wurde ja immer geschaltet zu Peter Niedetzky nach Wien, was es denn schon während der Sendung für Rückmeldungen der Zuschauer gegeben habe. Und da gab es noch diesen anderen aus der Schweiz. Wie hieß er nochmal?
2: Vetterli, glaube ich.
3: Nee, Konrad Tönz gab es aus der Schweiz. Also XY war eigentlich damals schon so eine richtige Eurovisions-True-Crime-Sendung, ohne dass man das damals so genannt hätte. Und der ORF mit Peter Niedetzky, der war ein wichtiger Faktor. Ich habe vor der Sendung noch kurz gelesen, Niedetzky, Gott hab ihn selig, war für die Österreicher ja damals ein ganz prominenter Moderator schon und Journalist, spätestens seitdem er seinen Landsleuten 28 Stunden lang die Mondlandungsübertragung moderiert hat. Also auch über XY hinaus ein wichtiger ORF-Faktor.
2: Ich denke im Übrigen dann auch noch immer sehr gern, und das muss ich unbedingt in diesem Zusammenhang erwähnen, an die ziemlich skurrile Krimiserie Kottan ermittelt unter der Regie von Peter Patzak. Ich denke, das ist auch heute noch ziemlich moderne Fernsehunterhaltung. Und jetzt, ganz aktuell, steht ein weiterer Beweis der Leistungsfähigkeit des österreichischen Rundfunks an. Der diesjährige Eurovision Song Contest, der Grand Prix, kommt aus Wien.
3: Ja, und jetzt gerade kurz vor diesem Großereignis Eurovision Song Contest ESC steckt der ORF in einer ziemlichen Krise, sagen Beobachter. Es geht ja um das Ignorieren interner ethischer Standards, wenn ich das mal so formulieren darf. Geht um Machtmissbrauch, um möglichen und auch um schlechten Führungsstil. Und das Ganze hat natürlich auch längst die Politik erreicht.
2: Deshalb fragen wir diesmal: Schlammschlacht an der Donau. Was ist los beim ORF?
3: Eingeladen haben wir uns unseren ARD-Korrespondenten in Wien, David Freches. Ich rufe mal Servus, hallo.
4: Hallo, liebe Grüße aus Wien. Mhm.
2: Abgesehen von Ihrem beruflichen Interesse am österreichischen Rundfunk und seinen Inhalten, haben Sie privat auch so einen von uns gerade eben so ein bisschen erzählten ganz speziellen ORF-Moment?
4: Ja, täglich eigentlich, denn die ersten Worte, die ich morgens spreche, ist meistens guten Morgen zu meiner besseren Hälfte und dann spreche ich auch schon den Smart Speaker in meiner Küche an, dass er mir bitte das Ö1-Journal vorspielt. Das ist eine werktägliche Nachrichtensendung, beziehungsweise eine tägliche Nachrichtensendung, die es morgens, mittags und abends gibt. Das heißt dann entsprechend Morgen-, Mittags- und Abendsjournal, vergleichbar mit den Informationen am Morgen, zum Beispiel im Deutschlandfunk. Und da werde ich in 15 Minuten sehr gut darüber informiert, was sich in Österreich und der Welt so zuträgt. Und das ist ja Teil meiner täglichen Routine.
3: Alexa, spiel Ö1. Das gehört zu Ihrem Morgen. Jetzt haben wir vorhin gesagt, der ORF steckt momentan in einer ziemlichen Krise. Ich habe eben skizziert, um was es da geht. Wie ist denn da die Stimmung auch jetzt im Hinblick auf das mediale Großereignis ESC, das jetzt kommt?
4: Also die Stimmung im ORF, die war schon mal besser, aber der ESC und diese ORF-interne Krise, über die wir gleich noch sprechen werden, das sind zwei unterschiedliche Themen, die würde ich auch nicht vermischen. Die ESC-Vorbereitung im ORF, die sehe ich davon nicht beeinflusst. Wir vom Studio ARD-Studio in Wien, wir haben die Verantwortlichen im ORF, die jetzt mit dem ESC zu tun haben, in den vergangenen Wochen regelmäßig getroffen. Die standen ja allgemein bei diesem Eurovision Song Contest vor sehr großen Herausforderungen rund um die Teilnahme Israels bzw. dem damit verbundenen Rückzug von anderen Öffentlich-Rechtlichen aus den Niederlanden, Irland, Spanien, Island und Slowenien im Dezember. Die Eltern Älteren erinnern sich. Aber mein Eindruck, die ORF-Leute, die jetzt mit dem ESC zu tun haben, die haben sich dadurch eine ziemliche Resilienz drauf geschafft und die waren rund um die Boykottentscheidung deutlich angespannter, als sie das jetzt sind und sind, wie gesagt, von der internen Krise, auf mich wirken sie nicht beeinflusst davon.
2: Dann schauen wir mal auf die interne Krise und fangen mit den Namen an. Die sind ja Nachrichten. Der erste und wichtigste Name in der Causa ORF scheint mir Roland Weißmann zu sein. Er war bis vor kurzem ORF-Generalintendant, so heißt das da, also der oberste Chef der Rundfunkanstalt. Und er ist zurückgetreten von diesem Posten am 8. März, um, so heißt es offiziell, Schaden vom Unternehmen abzuwenden. Nicht in Anerkennung irgendeines Fehlverhaltens, das ist ihm wichtig. Oberflächlich betrachtet handelt es sich hier, wenn wir jetzt von der Causa reden, um einen weiteren MeToo-Fall in der Medienwelt. Was genau ist da eigentlich passiert oder was vermutet man, dass passiert ist?
4: Also die Story nüchtern in drei Sätzen geht so. Roland Weißmann ist zurückgetreten nach Vorwürfen der sexuellen Belästigung gegenüber einer Mitarbeiterin. Diese Entscheidung, die kam vom Stiftungsrat. Der Stiftungsrat ist das oberste Kontrollorgan des öffentlich-rechtlichen Rundfunks in Österreich. Und dieser Stiftungsrat, der hat diesen Schritt unter anderem mit Chatnachrichten aus den vergangenen Jahren begründet, die die sexuelle Belästigung belegen sollen. Roland Weißmann hat diese Vorwürfe stets vehement bestritten und gegen die Kündigung klagt er jetzt auch vom Arbeits- und Sozialgericht, weil Roland Weißmann gute Chancen gehabt hätte, im Sommer wieder zum Generaldirektor gewählt zu werden. Bis 2031 mutmaßlich klagt er jetzt auf 3,9 Millionen Euro. Das seien die Gehälter, die ihm entgingen. Es geht da also auch um sehr viel Geld.
2: Sie haben gesagt, er klagt gegen die Kündigung. Das heißt, er selbst ist nur von seinem Amt zurückgetreten, aber seine Interimsnachfolgerin hat ihn dann rausgeschmissen.
4: Ja, das ist eine der Sachen, die kompliziert sind, würde ich mal sagen, im ORF. Ende April hat es im ORF eine Compliance-Untersuchung gegeben zu Roland Weißmann. Und diese Compliance-Untersuchung, die ist zu dem Ergebnis gekommen, dass in seinem Fall keine sexuelle Belästigung im strafrechtlichen Sinne vorlag und auch kein Verstoß beim Gleichbehandlungsgesetz. Ein an der Untersuchung beteiligter Anwalt, der hat das unter anderem damit begründet, dass der betroffenen Frau kein unmittelbarer Nachteil entstanden sei, dass sie nicht unmittelbar mit Roland Weißmann zusammengearbeitet habe. Und Roland Weißmann, der sieht sich durch diesen Compliance-Bericht, Zitat, zu 100% rehabilitiert. So hat er das hier der Boulevardzeitung Die Krone gesagt. Die Beziehung sei einvernehmlich und wechselseitig gewesen. Und er hat auch hinzugefügt, dass sich schon die Frage stelle, wer in dieser Causa das Opfer sei. Roland Weißmann ist da also in die Offensive gegangen. Mhm. Einen Tag später hat sich dann die betroffene Mitarbeiterin zu Wort gemeldet in der berühmtesten Nachrichtensendung des Landes, ZIP2, vergleichbar mit den Tagesthemen oder dem Heute-Journal. Sie hat da, wie gesagt, mit verfremdeter Stimme gesagt, dass sie den Compliance-Bericht überhaupt nicht nachvollziehen kann, dass die Nachrichten eindeutig belegen würden, dass Roland Weißmann nicht locker gelassen habe. Und an dieser Stelle kommt dann auch ein anderes Nachrichtenmagazin ins Spiel, der Falter. Der hat nämlich Teile der Chats von Roland Weißmann und dieser Mitarbeiterin am 20. April, also nur zwei Tage, nachdem Roland Weißmann die Öffentlichkeit gesucht hat, veröffentlicht. Es geht in diesen Chats unter anderem um das Einfordern und Versenden sexuell anzüglicher Fotos. In dem Artikel ist auch die Rede davon, dass es unaufgeforderte Dickpics gegeben haben soll, also Penisfotos. Dieser Schritt ist sehr, sehr umstritten. Es betrifft ja schließlich den höchstpersönlichen Lebensbereich von Roland Weißmann. Und der Falter begründet das damit, dass er sagt, wir wissen, dass das ein Grenzgang ist, aber wir sind der Meinung, das öffentliche Interesse an Kenntnis dieser Chats überwiegt. Ob das wirklich so ist, ob das wirklich richtig war, das werden die Gerichte klären. Roland Weißmann geht nämlich gerichtlich gegen den Falter vor. Mhm. Das ist das eine. Wenn ich jetzt nochmal zurückkomme zu dem Compliance-Prozess, dann ist es so, dass dieser Compliance-Prozess ihn ja im Prinzip freigesprochen hat. Gleichzeitig hat sie ihn, Sie haben es vorhin erwähnt, seine Nachfolgerin gefeuert. Das könnte halt dem ORF noch teuer zu stehen kommen. Es geht um viel Geld, 3,9 Millionen. Aber der ORF bzw. Ingrid Thurnherr, das ist seine vorübergehende Nachfolgerin, die stützt sich auf das Argument, dass ja eine Weiterbeschäftigung im Prinzip unzumutbar ist. Der ORF, der argumentiert da, dass durch das bekannt gewordene Verhalten, auch die Chatnachrichten, selbst wenn die nicht strafbar gewesen sein sollen, dass das Vertrauensverhältnis in Roland Weißmann oder das Vertrauensverhältnis allgemein einfach irreparabel zerstört ist.
3: Warum schlägt diese juristische Auseinandersetzung von der man ja auch sagen kann, das ist jetzt möglicherweise ein ganz spezieller Fall. Inwiefern schlägt das aber jetzt doch auch große Wellen in der Gesamtkrise ORF? Man spricht ja auch da teilweise von der Spitze des Eisbergs. Warum schlägt das jetzt so hohe Wellen?
4: Verkürzt, weil im Zuge der Causa Roland Weißmann auch andere Führungskräfte im ORF für ihre Verhaltensweisen in die Kritik geraten sind. Es gibt da Vorwürfe, die beziehen sich auf den Umgang mit Mitarbeiterinnen und Mitarbeitern, Stichwort Mobbing. Es gibt Versuche der politischen Einflussnahme, die Führungskräften vorgeworfen werden. Es gibt Führungskräfte, denen vorgeworfen wird, sie würden auf Sonderpensionen bestehen. Und zynisch könnte man sagen, es ist irgendwie von allem etwas dabei, aber halt eben vor allem bezogen auf einzelne Personen in den Führungspositionen.
2: Da wäre ein weiterer Name Robert Ziegler. Der war Chef des ORF im Bundesland Niederösterreich, also etwas wie ein, ich sag mal, Landesfunkhausdirektor. Ihm wird ein, Sie haben es schon erwähnt, vorsichtig formuliert, robustes Führungsverhalten vorgeworfen. Was genau ist denn da los?
4: Robert Ziegler hat 2023 nach Vorwürfen aus der eigenen Redaktion seinen Posten geräumt. Es geht da um Vorwürfe der ÖVP-freundlichen Berichterstattung. Er soll unter anderem Beiträge, Inhalte, Artikel nachträglich ÖVP-freundlich abgeändert haben. Die ÖVP, für alle, die sie nicht kennen, das ist die konservative Partei in Österreich. Und Roland Weißmann, damals noch sein Chef, der hat eine Evaluierungskommission eingesetzt, um diesen Vorfall aufzuklären. Das Nachrichtenmagazin Dossier ist in etwa vergleichbar vielleicht mit dem Spiegel. Das hat darüber berichtet, dass damals etwa 50 Mitarbeiterinnen und Mitarbeiter ihre Erfahrungen und Wahrnehmungen geschildert haben. Ziegler soll auch Mitarbeiter bloßgestellt haben. Er hat dann aber, wie gesagt, wegen dieser Kommission seinen Posten geräumt und ist danach aber nach Ansicht vieler Menschen im ORF ziemlich weit gefallen, nämlich auf einem gut bezahlten Posten im Bereich Facility Management und Corporate Social Responsibility. Der Untersuchungsbericht zu Robert Ziegler, der war lange unter Verschluss und jetzt hat der ORF halt eine Kehrtwende vollzogen rund um die Causa Roland Weißmann, eine Kehrtwende in Sachen Transparenz und das macht die Menschen im ORF aus zwei Gründen sauer. Zum einen haben diese betroffenen 50 Leute im ORF in Niederösterreich, also da, wo Robert Ziegler gearbeitet hat, ja nur ausgesagt, weil ihnen Anonymität zugesichert wurde und nicht damit jetzt dieser Bericht publik wird und dass da Leute im Stiftungsrat, also in den obersten ORF-Zirkeln Einsicht erhalten. Und zum anderen stellen sich die Menschen im ORF die Frage, warum wird so eine Führungskraft eigentlich weggelobt, in Anführungszeichen, und nicht einfach entlassen? Es steht also da die Frage im Raum der politischen Einflussnahme, die letztlich dann nicht die Konsequenzen gehabt hat, die sich einige Menschen im ORF zumindest gewünscht hätten.
3: Im Fokus der Aufmerksamkeit steht jetzt ja, Sie haben es erwähnt, auch die Frage, wie wird das Ganze kontrolliert? Der Stiftungsrat, ist das eigentlich ein Gremium, das vergleichbar ist mit unserem Deutschen Rundfunkrat oder hat das doch noch eine ganz bisschen andere Rolle?
4: Also Vergleich, würde ich sagen, ist so nicht möglich. Klar ist es auch das oberste Kontrollorgan, aber es ist halt anders und vor allem anders besetzt, politisch anders besetzt, als wir das aus Deutschland kennen. Die meisten Mitglieder im Stiftungsrat, die kommen unmittelbar aus der Politik, der Bundesregierung, den Landesregierungen oder direkt von den Parteien. Und diese politischen Strukturen, die wirken tief in den ORF hinein. Das ist sehr umstritten. Im Zuge der Trennung von Roland Weißmann sind da vor allem zwei Stiftungsratsmitglieder öffentlich aufgetreten. Das ist einmal der Vorsitzende dieses Kontrollorgans, Heinz Lederer. Er kommt von der SPÖ und sein Stellvertreter von der ÖVP, den Konservativen also. Und an beiden gibt es Kritik. Sie seien in der Causa Weißmann vorgeprescht, vor allem ohne andere Mitglieder im Stiftungsrat mit einzubeziehen. Sie hätten sehr schnell auf die Trennung von Weißmann gedrängt oder diese gewollt, obwohl der Sachverhalt noch nicht vollständig klar war. Und ja, der Stiftungsrat hat deswegen unter anderem Heinz Lederer, also dem Vorsitzenden und seinem Stellvertreter, das Misstrauen ausgesprochen. Das ist ein symbolischer Schritt zwar nur, aber schon ein ziemlich einmaliger.
2: Da geht's wirklich hoch her. Wie ist denn generell das Ansehen des ORF in Österreich momentan?
4: Also ich würde sagen, es ist eine Gleichzeitigkeit von Dingen. Einerseits die Nachrichtenformate im Radio, ich hatte es vorhin erwähnt, das Ö1-Journal oder im Fernsehen die ZIP. Das sind Aushängeschilder in Sachen Informationen. Beide gelten als seriös, vertrauensvoll, zuverlässig. Und wenn jetzt Großevents stattfinden, das Hahnkammrennen, die Streif, Wintersport allgemein oder auch Shows wie Dancing Stars, da steht der ORF für viele im Fokus. Da führt kein Weg am ORF vorbei für viele. Aber diese Skandale, die hohen Gehälter oder auch geheime Pensionsabsprachen, die es rund um andere Führungskräfte gibt, die machen viele Menschen in Österreich einfach sauer. Und dass die FPÖ seit langem schon die stimmenstärkste Partei im Land ist, die im öffentlich-rechtlichen Rundfunk ihren Lieblingsfeind gefunden hat, die dann natürlich versucht, politisch Kapital daraus zu schlagen mit Vorwürfen wie einseitige Berichterstattung, Zwangsabgabe etc. pp., das verfängt auch, muss man sagen.
3: Der österreichische Medienminister Babler von der SPÖ plant nun eine Reform des ORF. Genauer gesagt möchte er einen Reformprozess jetzt vorziehen und beschleunigen. Worum geht es da dann genau bei dieser Reform, die er anstrebt?
4: Das werden wir wahrscheinlich auch im Detail im September erfahren, denn da ist das Zukunftsforum geplant mit österreichischen Fachleuten, mit internationalen Fachleuten. Im Zentrum steht da eine Gremienreform und seinen Anspruch hat Andreas Babler so formuliert: Der ORF soll schlanker, digitaler, transparenter, bürgernäher, regionaler und nachhaltiger werden. Da kann ich mich nur noch mal wiederholen, von allem etwas dabei.
0: Der ARD-Hörfunk-Korrespondent in Wien, David Freches, im Gespräch mit Thomas Biemisdorf und Kai Schmieding. Und es ging bei Medien kross und quer um die Schlammschlacht an der Donau. Was ist los beim ORF? 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

Also ich kann absolut nachvollziehen, wenn Sie jetzt Ihr Radiogerät ein klein bisschen lauter gestellt haben bei diesem tollen Rhythmus von Wanda. Therapie hieß der Titel und Sie hören SR Kultur. Ja, Wanda haben drüber gesungen, dass er das nicht mehr will, wie sie sich da immer wieder auf ihn draufstürzt und ihn eigentlich nur gebraucht, um selbst Spaß zu haben. Friedrich Nietzsche hat mal gesagt, so lach doch mal. Ist auch eine philosophische Weisheit. Hier in Musik gefasst von Matthias Kirschner-Reit. Das hören wir jetzt.

Das Finale der 95. von Josef Haydn. 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Wirklich finstere Nacht, da muss man schon auf unserem Erdball ein bisschen laufen, damit man die wirklich erlebt. Und wenn man aus dem Weltall drauf schaut, in der Nacht auf den blauen, dann ja eher schwarzen Planeten, nun ja, er flackert. Das ist seit vielen, vielen Jahren festzustellen, denn natürlich die Beleuchtung und die damit einhergehende Lichtverschmutzung, sie wird eigentlich immer größer. Das legen jetzt auch Satellitendaten nahe von Black Marble der NASA über einen Zeitraum von 10 Jahren ungefähr. Seit 2014 hat man das nun mal zusammengeführt, was sich bis 2022 so alles verändert hat. Und da ist deutlich zu erkennen, dass es immer heller wird in den Nächten auf unserem Erdball, weil einfach immer weiter Lichtquellen erschlossen werden. Und so sagt man, die Erde flackert in diesem Zusammenhang. Wobei, und das ist auch ein Trend in einigen Bereichen, da ist es sogar des Nächtens nun nicht mehr so hell, weil man vor allen Dingen in der öffentlichen Beleuchtung und bei vielen Firmen oder auch sonstigen Straßenbeleuchtungen eben auf LED umgestiegen ist oder sogar ausschaltet. Und nun hat die NASA eine Karte erstellt von unserem schönen Planeten des Nachts. Da sieht man diese ganzen hellen Flecken und dort, wo es besonders hell ist, ist es immer heller geworden in den letzten 15 Jahren. Und dort, wo es so leicht violett eingefärbt ist, gibt es eine Abnahme an der Lichtverschmutzung. Europa gehört da übrigens auch mit dazu. Insgesamt immer noch zu viel Licht des Nächtens. Ich vermute mal, wenn uns außerirdisches Leben betrachtet und sich anschaut über die Jahrzehnte, was wir alles an Licht nachts ins Weltall schleudern, glauben die auch, wir hätten einfach permanent Disco.

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Simjera von Sultan Zinsatze, die Musik hier auf SR Kultur. Damit gehen wir zu Les Yeux de la Tête, die immer mächtig Bambula auf der Bühne machen. Hier die Live-Version von Musica. Und damit in 3 Minuten 16 Uhr SR Info mit den aktuellen Nachrichten dieses Samstagnachmittags hier auf SR Kultur.

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1: 16 Uhr. Bei einem neuen Ebola-Ausbruch in der Demokratischen Republik Kongo sind 13 Fälle einer seltenen Virusvariante nachgewiesen worden. Nach Angaben der Gesundheitsbehörde Africa CDC sind inzwischen 4 Todesfälle bekannt. Einzelheiten von Karin Bensch.
2: Laut der Weltgesundheitsorganisation WHO gibt es für diese Variante derzeit keinen zugelassenen Impfstoff. Der Ausbruch ist auch deshalb gefährlich, weil Teile der betroffenen Region Ituri sehr abgeschieden und deshalb schwer erreichbar sind. Dort gibt es dichten Regenwald und keine ausgebauten Straßen. Der letzte Ebola-Ausbruch in der Demokratischen Republik Kongo endete vor knapp einem halben Jahr. Er konnte innerhalb von 3 Monaten eingedämmt werden. Die Weltgesundheitsorganisation unterstützt die örtlichen Gesundheitsbehörden mit medizinischen Hilfsgütern und Schutzausrüstungen.
1: Insgesamt sprechen die Behörden beim jetzigen Ausbruch von 80 Ebola-Toten im Kongo. Der Tankrabatt soll nach Meinung der SPD im Bundestag nicht verlängert werden. Fraktionschef Mirsch sagte der Augsburger Allgemeinen, Mobilität müsse bezahlbar bleiben, aber, so wörtlich, die Gießkanne sei keine Dauerlösung. Stattdessen sollte vor allem den unteren und mittleren Einkommen mehr Luft verschafft werden, etwa durch eine Steuerreform. Diese soll laut Mirsch eine höhere Besteuerung von Spitzenverdienern enthalten. Wer sehr viel habe, müsse auch zur Entlastung der Mitte beitragen. Der Tankrabatt gilt für diesen und den kommenden Monat und soll die Verbraucher angesichts der hohen Spritpreise entlasten. Mehrere deutsche Innenminister haben vor einer AfD-Regierung in Sachsen-Anhalt gewarnt. Nach Ansicht von Thüringens SPD-Innenminister Mayer darf es nicht dazu kommen, dass geheime Informationen von Sicherheitsbehörden nach Russland oder in rechtsextreme Kreise weitergegeben werden. Dem Handelsblatt sagte er weiter, dass darüber beraten werden müsse. Hessens Innenminister Poseck von der CDU forderte Vorbereitungen für den sogenannten Worst Case. Beim nächsten Treffen der Innenminister der Länder im Juni soll das Thema auf die Tagesordnung. In Sachsen-Anhalt wird im September ein neuer Landtag gewählt. In der dritten Fußballliga hat der 1. FC Saarbrücken das letzte Spiel verloren. Die Mannschaft unterlag gegen Hansa Rostock mit 3:4. SR-Reporter Thomas Wollscheid.
3: Nach Treffern von Graus und Holten führte Rostock zur Pause mit 2:0. In der zweiten Halbzeit, da drehte der FCS das Spiel, führte plötzlich mit 3:2 nach Treffern von Multaub, Naifi und Zivea. Dann in der Schlussphase Cedric Harenbrock, der Ausgleich für Rostock, Joel Bixel, der Saarbrücker mit einem Eigentor zum 4:3 für Rostock. Und das war letzten Endes auch der Endstand. Aber das Spiel stand vor allen Dingen im Zeichen des Abschieds von Manuel Zeitz, der langjährige Capitano des 1. FC Saarbrücken. Beendete nach 423 Begegnungen heute seine Laufbahn. Und das eben war die große Emotion heute vor 15.300 Zuschauern im Ludwigsparkstadion.
1: Den Aufstieg in die zweite Liga sicherte sich neben Osnabrück noch Cottbus. Essen spielt in der Relegation. Der 1. FC Saarbrücken steht im Finale der Tischtennis Champions League. Das Team um Starspieler Fan Chendong setzte sich in der Saarlandhalle im Halbfinale gegen den polnischen Vertreter Bogoria Grodzisk mit 3:0 durch. Und das waren die Nachrichten mit Marc Langels. 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
4: Mächtig was los rund um die sportlichen Aktivitäten in Saarbrücken. Beim Wetter ist es da etwas entspannter, hier und da ein paar Wölkchen. Es kann auch noch ein paar Regentropfen geben, meist bleibt es aber trocken. In der Nacht klingt das Ganze ab, die Wolken bleiben, Temperaturen von aktuell 15 gehen runter auf 2 bis 5 und der Sonntag beginnt eben wolkenverhangen. Die Sonne tut sich ein bisschen schwerer, hier und da noch mal ein paar Tropfen und auch Schauer gegen Mittag, Nachmittag möglich, 13 bis 17 Grad. Für die neue Woche mehr Sonne, steigende Temperaturen, weniger Regen.
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4: Er stammt aus Westnorwegen, Sandnes. Aus diesem Ort kommt er. Und er hat schon sehr früh im Chor gesungen, hat dann seine ersten eigenen Bands organisiert. Und er wusste relativ bald, ich werde Musiker werden. Christian Roger Behari. Und das ist er denn auch geworden. Und hier haben wir ihn mit We Never Knew Behari. Und ich sag mal so, wenn man ihn sieht, denkt man, oh ja, 60er, 70er Jahre haben ihn stilistisch geprägt. Musikalisch auch. Schönen Samstag wünscht Jochen Marmitt.

Lakeshore Dream, Faustina Hasse, Hodges, Sören SR Kultur. Vanessa Paradis, On N'oubliera, hören wir jetzt. Und dann in 8 Minuten kommen wir, wie jeden Samstag, um 4:20 zu einer der großen Fragen unserer Zeit. Hier auf SR Kultur.

0: L'Au-Pair mit dem Titel You auf SR Kultur, 20 Minuten nach 4.
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0: Und da geht es heute um eine Frage, die nicht besonders schön ist, aber doch auch seine Wichtigkeit hat. Es geht um sexuelle Gewalt. 97% der Täter sind männlich, wenn es um sexuelle Gewalt geht. In unseren großen Fragen in 10 Minuten versucht Maike zum Hoff nun herauszufinden, warum vor allem Männer zu Tätern werden. Es hat wohl nichts mit Biologie zu tun, sondern ist ein Ergebnis von Sozialisation, Macht und einem System, das Männer zu oft gewähren lässt.
2: Für mich war das Thema eigentlich immer ziemlich weit weg. Bis zu einem Tag im vergangenen Herbst, da war das vorbei. Da ist das Thema sexuelle Gewalt plötzlich sehr nah an mich rangerückt, weil einer meiner besten Freundinnen genau das passiert ist. Und plötzlich stand die Frage nach dem Warum tagtäglich wie der Elefant im Raum neben mir. Immer wieder. Warum? Die Frage hat mich fast in den Wahnsinn getrieben. Aber wenn ich etwas nicht verstehe, dann fange ich an zu recherchieren. Und plötzlich ging es nicht mehr nur noch um diesen einen Fall meiner Freundin, sondern um all die anderen Fälle auch. Um Jeffrey Epstein, um Kindesmissbrauch, um K.O.-Tropfen in der Disco, um Vergewaltigung als Kriegswaffe und. Same shit, different name. Und dann stoße ich in der Kriminalstatistik von 2024 auf eine Zahl, nach der ich entscheide, eine große Frage aus diesem Thema zu machen. 97% der Täter bei sexueller Nötigung und Vergewaltigung sind Männer. 97. Was ist das denn bitte für eine Zahl? Wo ist denn da der Zusammenhang, der gemeinsame Nenner, das System oder vielleicht auch der Fehler? 97% der Täter sind Männer. Je nach Studie, je nach Erhebung schwankt die Zahl zwischen 90% und 99%. Also egal, wie viele Dunkelziffern wir da noch einrechnen, die Zahlen schreien gerade danach, warum die Männer? Wo ist der Unterschied zu den Frauen? Maike, die Frage verzerrt doch das Bild. Frauen vergewaltigen ja auch. Das ist quasi immer die erste Reaktion auf meine Frage. Und ja, Frauen können auch Täterinnen sein, aber die überwältigende Masse ist männlich. Und das macht mich stutzig. 97% der Täter heißt natürlich nicht 97% aller Männer. Ich stelle es mir wie einen großen Korb voller Äpfel vor, in dem ein paar faulig sind. Aber steckt es theoretisch in allen Männern drin? So wie auch jeder Apfel irgendwann faulig werden kann? Weil dann müsste ja irgendwo auf dem männlichen Y-Chromosom die Antwort liegen, oder? Welche Rolle spielen Genetik, Trieb und Testosteron? Denn tatsächlich wird das ja sehr oft als Begründung herangezogen. Vergewaltigung als Fortpflanzungsstrategie für die, die freiwillig nicht zum Zug kommen. So wie bei den Tieren? Oder Testosteron als Booster für Verlangen und Trieb? Männer scheinen in Sachen Sex einfach viel schwieriger kontrollierbar als Frauen.
3: Also ich bin halt ein Mann, deswegen kann ich gar nicht anders als meinen Trieb befriedigen, als meinen Druck abzulassen. Ich muss das doch.
2: Das ist Jonas Knäher. Er ist Psychologe und Psychotherapeut an der Medizinischen Hochschule Hannover in der klinischen Psychologie und Sexualmedizin. Er arbeitet im Präventionsprojekt I Can Change und spricht da jeden Tag mit Männern, die erkennen, dass irgendwas falsch läuft.
3: Auch da gibt es ja unglaublich viele Mythen, wie zum Beispiel diesen Blue Balls Mythos, dass wenn man eben eine längere Zeit nicht zum Orgasmus kommt oder keinen Sex hat, dass die Hoden anschwellen, dass das negative Konsequenzen für die Gesundheit hat. Und das ist auf der einen Seite ist das wissenschaftlich und medizinisch Quatsch und auf der anderen Seite ist es eben ein ganz problematisches Narrativ, was dazu führt, dass sexualisierte Gewalt nach wie vor ein sehr häufiges Problem ist.
2: Wissenschaftlich und medizinisch Quatsch. Und solche Mythen und Narrative begegnen mir während der Recherche sehr oft. Und immer mal wieder fühle ich mich ertappt und denke, oh, ach so, etwa nicht? Aber es gibt keine validen Studien, die einen Zusammenhang zwischen Testosteron und sexueller Gewalt belegen können. Und auch die These zur Fortpflanzungsstrategie ist sehr umstritten. Die Suche geht also weiter. Was ist los mit den faulen Äpfeln? Warum haben sie zu schimmeln angefangen? Und warum schimmeln weibliche Äpfel fast nie? Eins merke ich schnell, es gibt nicht den einen Grund dafür. Und das macht es wahnsinnig komplex. Jede Apfelsorte kann befallen werden. Junge Äpfel, alte Äpfel, hässliche Äpfel, glänzende Äpfel, reiche Äpfel, arme Äpfel, Äpfel mit schwerer Kindheit, Äpfel mit Bullabü-Kindheit. Ich frage mich also, wie sieht eigentlich mein Bild vom klassischen Vergewaltiger aus? So ein kranker Psycho, schmieriger Typ, der nachts im Park auf Beute lauert. Und ist das so? Mitnichten. Es gibt sie natürlich, die schmierigen Psychos, die Sadisten, die Paraphilen, also die, die auf kranken Scheiß stehen, wie kleine Kinder, Pferde, Colaflaschen, fürchterliche Gewalt oder sowas. Aber sagen wir mal, das ist ein einziger von vielen faulen Äpfeln. Kommt nicht so oft vor. Nein, die Forschung hat andere Risikofaktoren ausgemacht, die die Wahrscheinlichkeit drastisch erhöhen, dass man faule Stellen bekommt. Erhöhen heißt dabei aber natürlich niemals, dass es auf jeden Fall so kommt. Und das ist wichtig, gerade bei dem Mythos, dass jeder Vergewaltiger auch mal selbst vergewaltigt wurde.
3: Also nur eine Minderheit der Menschen, die sexualisierte Gewalt erlebt hat, wird später selbst sexualisierte Gewalt ausüben und trotzdem aversive Kindheitserlebnisse, und da ist die Studienlage auch sehr robust, eben begünstigen, dass Menschen langfristig gewalttätig oder kriminell werden. Also dieser Junge sollte auch im Blick behalten werden, genauso wie Mädchen im Blick behalten werden, die sexualisierte Gewalt erlebt haben. Aber wahrscheinlich nicht mit der Angst, dass diese Person auch zu Vergewaltigern werden, sondern eher mit der Angst, dass ja diese Person gesundheitliche negative Folgen davon tragen und er darin unterstützt werden soll.
2: Andere Risikofaktoren sind Narzissmus, wenn ich schlecht damit umgehen kann, zurückgewiesen zu werden. Eine schlechte Impulskontrolle, Empathiemangel, Alkoholkonsum oder auch nicht in der Lage zu sein, offen über Sex oder Bedürfnisse zu reden. Aber gut, das könnte ja theoretisch alles auch auf Frauen zutreffen, oder? Das ist nichts per se Männliches, oder? Wie war das denn bei meiner Freundin? Hat die das dem Typen nicht irgendwie ansehen können? Nein, es ist der nette, beliebte Typ aus dem Dorf, mit dem man schon freundlich gequatscht hat. Der mit der Bilderbuchfamilie. Eine Ausnahme? Auch nein. Die meisten faulen Äpfel verstecken sich nämlich geschickt im nahen Umfeld. Die Schale ist makellos, aber der Kern verdorben. Schauen Sie sich doch mal das freundliche Gesicht von Jeffrey Epstein an. Und das ist eins der Warums, die mich wahnsinnig gemacht haben. In wie viele faulige Gesichter schaue ich eigentlich tagtäglich? Ich suche also nach etwas Unsichtbarem. Und ein Schlüssel zu meiner Frage liegt in einem Begriff, der sowohl dem Wort Vergewaltigung als auch dem Begriff sexuelle Gewalt inhärent ist. Gewalt. Wir reden hier nicht von Liebe machen, Verlangen und Lust. Wir reden von Gewalt, von Erniedrigung, Kontrolle und Macht. Nur statt einem Messer wird eben die Sexualität als Waffe genutzt.
3: Was sich eben sehr deutlich zeigt, ist, dass Männer und Frauen sehr unterschiedliche Haltungen zu Kriminalität haben und auch zu Gewalt. Und gerade Gewaltkriminalität ja massiv männlich dominiert ist.
2: Und jetzt horche ich wieder auf. Diverse Studien und Umfragen zeigen ein recht einheitliches Bild. Ungefähr jeder dritte Mann findet Gewalt gegen Frauen unter bestimmten Voraussetzungen okay. Und auch einer von 10 Männern findet es okay, Sex zu haben, ohne dass der Partner Ja gesagt hat.
3: Und wenn ich natürlich die Überzeugung habe, dass ich mir aufgrund meines Geschlechts bestimmte Dinge nehmen kann oder bestimmte Rechte habe, dann ist es natürlich auch wahrscheinlicher, dass ich Grenzen überschreite.
2: Fatalerweise stimmen die Frauen in vergleichbarer Zahl dieser Einstellung zu. Ein großes, unsichtbares Einfallstor für die Fäulen. Es scheint also in der Haltung eines Mannes und auch der Frauen zu Fragen wie Gewalt und männlicher Dominanz zu liegen. Und das sieht man niemandem an der Nasenspitze an. Darüber habe ich auch mit einer Kollegin von mir, Alina Zyranek, gesprochen. Sie ist die Regisseurin des Dokumentarfilms Fassaden, der das Thema häusliche Gewalt behandelt. Und sie meinte auf meine Frage: Wir lassen sie zu oft gewalttätig sein. Und das verschiebt den Blickwinkel nochmal krass in eine neue Richtung. Denn das Gegenteil von lassen, das wäre ja widersprechen oder sanktionieren, oder? Aber nur 5-15% der Taten werden überhaupt angezeigt. Und davon dann 8-15% verurteilt. Das ist bei kaum einer anderen Straftat so eklatant. Also von 100 fauligen Äpfeln werden am Ende nur 1 oder 2 aus dem Korb rausgenommen. Stellen Sie sich mal vor, Sie spielen mit so Gedanken und wissen dann, ach, damit komme ich eh durch. Das macht schon Mut zum Risiko, oder? Also, warum vergewaltigen vor allem Männer? Trieb, Testosteron und kranker Psycho. Das waren so die Vorurteile, mit denen ich in diese Folge reingegangen bin. Ich gehe raus und muss sagen, nee, das scheint es eher nicht zu sein. Die Wissenschaft ruft aus einer ganz anderen Ecke, schaut her. Viel entscheidender scheint das Spinnennetz im Apfelkorb zu sein, das die faulen Äpfel verdeckt und festhält. Würde nämlich dieses gammelige Ding alleine auf dem Tisch liegen, dann wäre es schon längst weg. Aber das tut es nicht. Es liegt bequem im Korb zwischen all den anderen. Ein Geflecht aus der Einstellung zu Männlichkeit und Gewalt, aus Abhängigkeit, Macht, Vertuschung, Entschuldigung, Glaubwürdigkeit der Opfer und Stigmatisierung und keiner Übernahme von Verantwortung. Und was glauben Sie? Hat meine Freundin den Typen angezeigt? Eine moderne, intelligente Frau? Nein, hat sie nicht.
0: Große Fragen in 10 Minuten. Maike zum Hoff über, warum vergewaltigen vor allen Dingen Männer? In der nächsten Woche geht es dann um die Frage, sollten wir noch Kinder kriegen? 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Tokotronic, go.

Seelenfrieden finden. When I Find Peace of Mind aus der Anime-Serie Neon Genesis Evangelion. Shiro Shagizu hat diese Musik komponiert. Seelenfrieden finden, das versucht gerade auch die erste Herrenfußballliga. Halbzeit ist dort und jetzt geht's gleich weiter. Drei Mannschaften stehen im Moment ganz unten, gleich. Und alle drei kämpfen drum, noch den Relegationsplatz zu kriegen. Und aktuell sieht es so aus, dass Heidenheim und St. Pauli abgestiegen sind und Wolfsburg eben drittletzter wird. Aber es sind ja noch 45 Minuten zu spielen. In all den Stadien haben ja alle gleich begonnen, die Spiele. Und dann wird es also noch, ich sag mal, so rund eine Dreiviertelstunde dauern, bis dann die jeweiligen Fans Seelenfrieden, Seelenfreude oder Seelenleid mit nach Hause nehmen heute Abend, am letzten Spieltag der Fußball-Bundesliga. Tracy Chapman, Talking About a Revolution.

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im Schlafzimmer und beim Kumpel sind die ersten Aufnahmen entstanden von Moondoggy. Das war vor gut 10 Jahren. Da haben sich die Jungs zusammengefunden in Kanada, in Ontario. Da kommen sie her und da haben sie auch angefangen und haben als Moondoggy dann irgendwann gedacht, könnten wir doch mal als Band auch ein Album rausbringen und vielleicht das Ganze professionalisieren. Seitdem sind sie unterwegs, Moondoggy, jetzt mit frischer Musik All These Years, ist darauf auch zu finden. Und wenn sie sie live erleben wollen, morgen Abend, am Wochenende nächste Woche spielen sie in Frankfurt am Main, haben sich mal aus Kanada rausgetraut.

Me in the Forest besingen da einen der Giganten in unserem Sonnensystem, Jupiter, hier auf SR Kultur. Einer der Giganten an der Gitarre, Ausnahmegitarrist, Sänger und auch Komponist vieler einprägsamer Titel, Eric Clapton. Ihn hören wir jetzt mit Change the World. Und Eric Clapton hat mal gesagt, dass Musik immer ihren Weg finden wird. Mit oder ohne Wirtschaft, Politik, Religion oder all den anderen Bullshit, der damit verbunden ist. Musik überlebt alles. Change the World.

Das waren die Streicher des Orchestre National du Capitole de Toulouse mit Musik von Antonio Vivaldi. Das hier sind die Teske Brothers. So Caught Up. Und in 3 Minuten 17 Uhr SR Info mit den aktuellen Nachrichten.

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1: 17 Uhr. In der Debatte über Reformen fordert der Bund der Steuerzahler, dass der Staat weniger Geld für Subventionen und Steuervergünstigungen ausgibt. Ähnlich äußerte sich der Präsident des Deutschen Instituts für Wirtschaftsforschung, Fratscher, in der Welt am Sonntag. Für SR Info Thomas Bertsch.
2: Sparpotenzial gäbe es etwa beim Dieselprivileg, beim Dienstwagenprivileg und bei der Pendlerpauschale, so Fratscher. Die Rente müsse reformiert und Vermögen stärker besteuert werden. Wichtig sei ein Reformgesamtpaket, bei dem jeder einen Beitrag leiste. Der Bund der Steuerzahler fordert ebenfalls, Subventionen und Steuervergünstigungen zu kürzen, und zwar um 10%. Vereinspräsident Holznagel sagte der Mediengruppe Bayern, die von Unionsfraktionschef Spahn vorgeschlagene Abschmelzung von 5% reiche nicht aus.
1: Mehrere deutsche Innenminister haben vor einer AfD-Regierung in Sachsen-Anhalt gewarnt. Thüringens Innenminister Mayer, SPD, forderte im Handelsblatt, das Thema müsse beim nächsten gemeinsamen Treffen im Juni auf die Tagesordnung. Sven Weingärtner mit den Einzelheiten.
3: Man müsse dringend darüber beraten, welche Risiken es für die Sicherheitsarchitektur in Deutschland gibt, sagte Mayer der Zeitung. Und auch, was man dagegen tun kann. Es dürfe nicht dazu kommen, dass geheime Informationen von Sicherheitsbehörden nach Russland oder in rechtsextreme Kreise weitergegeben werden, so Mayer. Auch Brandenburgs Innenminister Jan Redmann von der CDU sieht dadurch erhebliche Risiken für die Sicherheit aller Menschen in Deutschland. Hessens Innenminister Roman Poseck, ebenfalls CDU, sprach sich dafür aus, Vorbereitungen für den Worst Case zu treffen. In Sachsen-Anhalt wird im September ein neuer Landtag gewählt. Die vom Landesverfassungsschutz als gesichert rechtsextremistisch eingestufte AfD liegt in Umfragen deutlich vor der CDU.
1: Bei einem neuen Ebola-Ausbruch in der Demokratischen Republik Kongo sind 13 Fälle einer seltenen Virusvariante nachgewiesen worden. Nach Angaben der Weltgesundheitsbehörde gibt es für diese Variante keinen zugelassenen Impfstoff. Insgesamt sprechen die Behörden im Kongo von mittlerweile 80 Ebola-Toten. Ebola ist eine ansteckende und lebensbedrohliche Infektionskrankheit. In den Jahren 2014 und 2015 starben bei einem Ausbruch in Westafrika mehr als 11.000 Menschen. Bei dem Totenwal vor der dänischen Insel Anholt handelt es sich um den zuvor vor Deutschland gestrandeten Buckelwal. Das teilten die dänischen Umweltbehörden und das Umweltministerium Mecklenburg-Vorpommern mit. Danach sei an dem verendeten Tier ein zuvor angebrachter Tracker gefunden worden. Der Buckelwal war wochenlang vor der deutschen Ostseeküste umhergeirrt und nach mehrfachen Strandungen von einer privaten Rettungsinitiative mit einem Lastkahn vor der Nordspitze Dänemarks freigesetzt worden. Am frühen Morgen ist es zu einem grenzüberschreitenden Feuerwehreinsatz gekommen. Zwischen dem lothringischen Kocheren und dem saarländischen Nassweiler gerieten auf französischer Seite ein LKW und ein PKW in Brand. Wie der Wehrführer der Gemeinde Großrosseln, Friedrich Schiedow, dem SR sagte, war zunächst die Feuerwehr aus Frankreich vor Ort. Sie wurde wenig später von den Deutschen unterstützt. Verletzt wurde niemand. Die Höhe des Sachschadens ist noch unbekannt. Und in der dritten Fußballliga hat der erste FC Saarbrücken das letzte Spiel verloren. Die Mannschaft unterlag zu Hause gegen Hansa Rostock mit 3:4. Der erste FCS beendet die Saison damit auf Tabellenplatz 15. Und das waren die Nachrichten mit Marc Langels. 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
4: Der Blick auf diesen Samstagnachmittag in Sachen Wolken und Sonne. Die Wolken und die Sonne teilen sich den Himmel. Hier und da kann es nachher noch ein paar Schauer geben. Regen bis in die Nacht hinein durchaus möglich lokal. Dann aber sollte es abklingen. 15 Grad haben wir in den Spitzenwerten aktuell. Es werden dann morgen früh noch 2 bis 5 sein. Aber morgen Mittag bis 17. Und ja, hier und da ein paar Tropfen, aber weitgehend trocken. Die Sonne wird ein klein bisschen schwer zu finden sein. Viele Wolken. Ändert sich dann in der neuen Woche. Montag, Dienstag noch eher wechselhaft oder weitgehend trocken eigentlich schon, aber immer noch bewölkt. Und dann ab Mittwoch auf jeden Fall mehr Sonne, kaum noch Regen und Temperaturen über 20 Grad tagsüber in den Spitzenwerten.
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4: Am Mikrofon ist Jochen Marmit und Coralie Clément liegt auf dem Plattenteller, also Musik von ihr. Un jour um 5 nach 5.

Was bleibt gerne mal brennen über Nacht? Das Licht im Badezimmer. Bathroom Light, darüber singen auch Mount Joy, aber ich glaube, sie hatten ein anderes Thema bei diesem Titel. Bathroom Light, hier auf SR Kultur. Filmmusik, Affären à la carte, suchen Sie sich was aus. Nicola Piovani hat diese Musik komponiert und es ist Manuela geworden. So heißt zumindest mal der Titel bei dieser Filmmusik.

0: Musik von Wolfgang Amadeus Mozart. An der Stelle, wo heute die mexikanische Hauptstadt ist, da war einst ein See. Und da haben die Azteken ein ausgeklügeltes Kanalsystem gebaut, eine Stadt drauf angelegt und das Erbe der Azteken prägt die Stadt auch noch bis heute. Ähnlich wie alles andere diese Stadt prägt, nämlich auch Verkehrschaos und andere Unsagbarkeiten, vielleicht auch hier und da mal wieder ein Erdbeben. Der Großraum Mexiko-Stadt mit 22 Millionen Einwohnern wird regelmäßig von Erdbeben erschüttert und drumherum auch noch zwei Vulkane, um die sich eine Legende rankt. Hier erzählt vom Touristenführer César Castillo.
1: Die prähispanische Legende besagt, dass es eine Prinzessin namens Itzaxihuatl gab, die sich in den Krieger Popocatépetl verliebte. 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Aus Trauer ging sie in die Berge und starb dort vor Kälte. Als er aus dem Krieg zurückkehrte, wachte er an ihrer Seite. 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Deshalb ist er immer noch aktiv.
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Sokrates Sinopoulos mit einem tiefen Tal, Valley, so dieser Titel. Asaf Avidan haben wir jetzt hier für Sie bei SR Kultur, Love It or Leave It. Da ganz aktueller Tipp, schauen Sie doch mal in die Arte Mediathek. Asaf Avidan war ja am 2. Oktober vergangenen Jahres zu Gast in der modernen Galerie in Saarbrücken. Und dort ist ein eindrucksvoller Konzertmitschnitt in Anführungszeichen entstanden, denn es ist mehr als ein Konzert. Es ist Musik und seine Gedanken und seine Philosophie über das, was er dort vorgefunden hat, nämlich die Ausstellung der modernen Galerie und was es mit ihm zu tun hat, was das mit ihm macht. Sehr interessante Mischung, dieses Konzert in der Arte Mediathek zu finden. Asaf Avidan in der modernen Galerie in Saarbrücken.

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1: Und die führt uns jetzt dorthin, wo einst einmal ein See war, nämlich zur mexikanischen Hauptstadt Mexico City. Die Azteken hatten ein ausgeklügeltes Kanalsystem gebaut und ihre Stadt eben dort angelegt. Das Erbe der Azteken prägt die Stadt auch noch heute. Ähnlich wie das Verkehrschaos, Wassermangel und auch Erdbeben. Unsere ARD-Kollegin, Korrespondentin Jenny Barke nimmt uns jetzt mit durch Mexiko-Stadt.
2: Mit fließenden Bewegungen taucht das Paddel von César Castillo Morales ins Wasser. Rechts, links, rechts teilt es die spiegelglatte Oberfläche. Eigentlich keine Szene, die man in Mexiko-Stadt erwarten würde, wo allein im Stadtkern 9,2 Millionen Einwohner leben.
3: Ganz Mexiko-Stadt war vor tausenden Jahren von Wasser bedeckt, weil wir von Gebirgsketten, Hügeln und Vulkanen umgeben sind, die alle durch die natürliche Schneeschmelze mit Eis bedeckt waren.
2: Bei klarer Sicht sieht man sie am südöstlichen Horizont, Vulkane. Der Itzaccíhuatl, auch schlafende Frau genannt, weil das Profil scheinbar Kopf, Brustkorb, Bauch und Beine zeigt. Schlafend auch, weil nicht mehr aktiv. Ein sanfter Gegenpol zum eruptiven Popocatépetl, seit den 1990er Jahren wieder aktiv. Regelmäßig stößt er Asche und vulkanische Gase aus, wobei Geologen einen größeren Ausbruch für unwahrscheinlich halten. Für Mexikaner sind beide über 5000 Meter hohen Vulkane emotionale Landmarken, Symbole für ihre Heimat, aber auch für die Geschichte der Vorfahren.
3: Die prähispanische Legende besagt, dass es eine Prinzessin namens Itzaccíhuatl gab, die sich in den Krieger Popocatépetl verliebte. Als er in den Krieg zog, sagte ihr ein anderer Verehrer, dass ihr Geliebter im Krieg gefallen sei. Aus Trauer ging sie in die Berge und starb dort vor Kälte. Als er aus dem Krieg zurückkehrte, wachte er an ihrer Seite. Die Legende endet damit, dass jedes Mal, wenn Popocatépetl an sie denkt, er Rauchwolken ausstößt. Deshalb ist er immer noch aktiv.
2: César bietet gemeinsam mit seiner Cousine Jessica Castillo Martinez hier im Süden von Mexiko-Stadt, im Bezirk Xochimilco, Kajaktouren an. Ihr Ziel? Touristen mit der grünen Seite der Metropole überraschen und in die Zeiten der Azteken zurückversetzen. Sie machten einen See zu einer Stadt mit einem ausgeklügelten Kanalnetz, erklärt Jessica.
4: Xochimilco ist eine der wichtigsten Lungen unserer Stadt. Bis heute bauen hier viele Menschen so an, wie man es in prähispanischen Zeiten gemacht hat. Sie heben die Kanäle aus, das organische Material vom Seegrund häufen sie zu Inseln auf, sogenannten Chinampas. Ein Wort der indigenen Sprache Nahuatl. Übersetzt heißt es schwimmender Garten.
5: En la trajinera se lleva a la chinampa, que es justo el jardín flotante.
2: Etwa 20 Kilometer nördlich von Xochimilco, Nahuatl für Ort der Blumen, liegt das Zentrum von Mexiko-Stadt. Über dem Zócalo, dem zentralen Platz im historischen Stadtkern, wabern Rauchschwaden. Es riecht nach Weihrauch und Sandelholz. Virginia, Estrada Milan und ihre Compañeros bieten spirituelle Reinigungen an.
6: Es ist eine Reinigung, die Stress abbaut, gegen Müdigkeit und schlechte Energien hilft, damit man sich entspannt.
2: Nüsse rasseln an ihren Fußknöcheln, bunte Lederschürze bedecken ihre kurzen Unterhosen, auf ihren Köpfen wippen lange Federkränze. Eher folkloristische Show als aztekische Tradition. Doch viel mehr als das Klischee erinnert heute fast nichts mehr auf dem kolonialen Platz an die stolze Hauptstadt der Azteken, Tenochtitlan, die hier einst stand. Trotzdem lieben viele Mexikaner das Spektakel, wie Anna.
7: Mein Herz schlägt höher, wenn ich die Trommeln höre, den Weihrauch rieche. Einerseits fließt diese mesoamerikanische Tradition in unseren Venen. Andererseits haben wir auch westliche Wurzeln durch die Kolonialisierung. Wir sind eine Mischung.
2: Als die Spanier im 16. Jahrhundert Mexiko erreichten, muss Tenochtitlan für die Eroberer ein beeindruckendes Bild abgegeben haben. Die Stadt im See war 5-mal größer als das damalige London, galt durch die Kanäle und ein funktionierendes Recycling-System als besonders hygienisch. Doch statt sich die Megametropole als Vorbild zu nehmen, zerstörten die Spanier sie und bauten auf ihren Ruinen ihr Europa nach. Statt Pyramiden für den Sonnengott, eine Kathedrale für den Christengott. Rund um den Zócalo stehen die Kolonialbauten aus Barock- und Renaissancezeiten.
8: Die Azteken lebten mit dem Wasser, bauten Aquädukte. Die Spanier hingegen führten einen Krieg gegen das Wasser, haben die Seen dieser Stadt ausgetrocknet. Obwohl es hier so viel regnet, fehlt uns das Wasser für 22 Millionen Einwohner. Das ist absurd.
2: So viele Menschen leben in der gesamten Metropolregion. Das heutige Mexiko-Stadt könnte sich vom einzigen Tenochtitlan städtebaulich noch einiges abschauen, sagt Kulturmanager Achel Gomez. Die Aztekenmetropole bekommt heute wieder Anerkennung. Mexiko-Stadt hat im Sommer das 700-jährige Jubiläum von Tenochtitlan gefeiert, mit Lichtshow und hunderten Tänzern. Als sich die Gruppen in ihren traditionellen Gewändern in Formation drehten, wurde wenige Meter vom Zócalo entfernt laut demonstriert. Demonstrierende, die gegen die steigenden Mieten und Verdrängung aus ihren Stadtvierteln protestieren. Begünstigt wird die Gentrifizierung durch jahrelange fehlende Mietregulierung, Spekulation, Korruption und falsche Baupolitik. Inzwischen greift die Stadt ein, versucht unter anderem den Ferienwohnungsmarkt zu regulieren. Wohnungen dürfen nur noch 6 von 12 Monaten über zum Beispiel Airbnb vermietet werden. Die Gentrifizierung ist weltweit ein Problem, doch in Mexiko geht es auch um das Gefühl eines extremen Ungleichgewichts in Bezug auf den übermächtigen Nachbarn USA. Mexiko als paradiesische Expat-Destination für digitale Nomaden versus die USA als Ort der Angst und Herabwürdigung von Mexikanern oder Latinos gemeinhin. Einer der vielen Proteste ist in den hippen Stadtvierteln Roma und Condesa eskaliert. Haut ab, Gringos, haut ab, rufen sie. Das spanische Wort Gringo bezeichnet allgemeinhin Ausländer, doch es ist zum Schimpfwort geworden für englischsprachige Menschen. Roma und Condesa sind fotogene Viertel südwestlich der historischen Innenstadt. Nach den Worten folgen Taten. Medienwirksam werden Pappfiguren, klischeehaft mit blonden Haaren, Käppi und buntem Hipsterhemd, verbrannt. Putsch dem Imperialismus, rufen die Demonstrierenden. Vermummte zertrümmern Café-Mobiliar, schlagen Scheiben von Banken und Pilates-Studios ein. Die Mexikaner und Mexikanerinnen gehen nicht nur wegen der Gentrifizierung auf die Straße, sondern auch wegen der Räumungen. Blanca hat eine miterlebt.
9: Ich habe 10 Jahre hier gelebt und eines Nachts haben etwa 100 Unbekannte im Morgengrauen 21 Familien und auch mich gewalttätig geräumt, ohne Vorwarnung. Als mein Vermieter nach einem Räumungsbeschluss gefragt hat, haben sie einfach zugeschlagen. Wir haben viel emotionalen Wert verloren, den sie einfach weggeschmissen haben. Wir sind kein Einzelfall. Sie räumen und vermieten teurer. Mein Gebäude wird gerade gestrichen und jetzt hängt daran ein großes Plakat, auf dem wird das ganze Haus zum Verkauf angeboten.
2: Hippe Boutiquen, trendige Kaffeeketten mit Matcha-Latte, Yoga-Workshops im Park. Dazu die renovierten Jugendstil-Villen und Art-Deco-Häuser mit deckenhohen Fenstern, eingefasst in Metallrahmen im Industrial-Chic. Viel Licht, viel Grün, viel Wohnkomfort. Das hat auch Avery aus den USA angezogen, die ihren Lebensunterhalt als Self-Love-Coach, also als Coach für die Selbstliebe verdient und sich die hohen Mieten leisten kann.
10: Als ich nach Mexiko-Stadt gekommen bin, habe ich instinktiv entschieden, hier will ich leben. Der Hauptgrund ist das Wetter. Die Menschen sind unglaublich freundlich. Es ist für mich eine Sache der Energie. Obwohl es eine der größten Städte der Welt ist, fühle ich mich geerdet. Und außerdem liebe ich das Essen.
2: In gentrifizierten Vierteln ist Englisch oft Alltagssprache. Sogar die Menüs der Restaurants werden einem inzwischen ungefragt auf Englisch gegeben. Das Alteingesessene, das stört, versteht Valentina Sandoval. Als Mexikanerin und US-Amerikanerin wünscht sie sich von manchen Besuchern mehr Respekt für die mexikanische Kultur.
11: And what I know is not appreciated by Mexicans is when people come.
9: Was Mexikaner meiner Erfahrung nach nicht mögen, ist, wenn Menschen hierher kommen, sich nicht bemühen, die Sprache zu sprechen und sich so verhalten, als wäre es ihr eigenes Land. Das ist äußerst beleidigend und ich hasse es, wenn ich das sehe. Jeder, der hierher kommt, sollte sich bewusst sein, dass er ein Besucher ist. Und er sollte sich auch so verhalten und das Land, in dem er sich befindet, respektieren.
2: Die Wünsche der Mexikaner. Bei näherer Betrachtung geht es um weit mehr als Wohnprobleme. Der Hass auf die US-Amerikaner und alle kaufkräftigen, privilegierten Ausländer ist für viele nur der einfachste, der lauteste Protest. Ein Protest, der sich auch gegen Trumps migrationsfeindliche Politik in den USA richtet. Präsidentin Claudia Sheinbaum und Mexiko-Stadtsbürgermeisterin Clara Brugada wiesen Fremdenfeindlichkeit zuletzt klar zurück. Doch solange die Verdrängung anhält, wird die Wut bei vielen bleiben. Selbst beim Essen ist die Gentrifizierung ein Thema. Einige beschweren sich, dass die Chilisoßen ihre Schärfe wegen der Zugezogenen verloren hätten. Die Debatte ging im Netz viral. Essen spielt in Mexiko-Stadt eine zentrale Rolle. An jeder Straßenecke brutzelt und köchelt es. Tacos, Quesadillas, Tlacoyos, Mais-Tortillas, die gefüllt werden mit Lamm, das über Stunden in Erdöfen gegart wurde, oder mit Spezialitäten wie Kürbisblüten oder Kaktusstreifen. Selbst am Stadtrand, 40 Kilometer südlich des Zócalos, wird das Essen zum Fest. In San Pedro Atocpan findet jedes Jahr eine Messe für Mole statt. Mole, wohl die ikonischste Soße Mexikos. Drei Musiker spielen Sonidos Huastecos, traditionelle Geigen- und Gitarrenmelodien. Nebenan rühren Köchinnen und Markthändler in dickflüssigen braunen Soßen und bieten Mini-Verköstigungen an.
10: Probier mal, das ist kostenlos.
2: Die Mole-Soße ist die Verschmelzung der prähispanischen und spanischen Küche. Es ist eine sehr komplexe Mischung aus mehr als 20 Zutaten. Jede Familie, jede Region hat ihre eigene Rezeptur, erklärt die Präsidentin der Mole-Messe Miriam Alvarado.
12: Die Mole in San Pedro Atocpan ist eine rötliche Mole, die dunkle Chilisorten wie die Ancho- und Mora-Chilis enthält. Die Mole-Mischung kann sehr unterschiedlich schmecken, süß, bitter, scharf, je nachdem, was sie enthält. Haselnüsse, Mandeln oder andere Samen und Früchte wie Ananas, Kiwi, Datteln oder Aprikosen.
2: Die Zutaten werden geröstet, gemahlen und geschmort, teils über viele Stunden eingekocht. In Europa hat sich der Irrglaube verbreitet, Mole sei eine Schokoladensoße. Doch längst nicht alle der schätzungsweise 50 Varianten der Chili-Nuss-Gewürzpaste werden mit Kakao zubereitet. Klassisch gegessen wird die Mole über Fleisch, zu Reis oder in Tamales, in Bananen- oder Maisblätter eingewickelter Maisteig mit Herzhaft oder süßer Füllung. In Mexiko-Stadt hört man sie überall, die fliegenden Händler, die diese Köstlichkeiten anbieten. Leckere, heiße Tamales gibt es oder auch Camote, geröstete Süßkartoffeln. Zu hören? Der Dampfauslass eines kleinen, rumpelnden Bollerwagens, in dem das Streetfood über Holzkohle gart. Tagsüber lärmen in Mexiko-Stadt die vielen verschiedenen sogenannten Ambulantes, die Straßenverkäufer um die Wette. Sie bieten auch Gas und Wasser an oder sammeln Schrott. Wohl der Soundtrack von Mexiko-Stadt. Durch ein blechernes Mikrofon ist überall der Ruf eines Mädchens zu hören. Wir kaufen Matratzen, Kühlschränke, Öfen, Waschmaschinen, Mikrowellen und alle Altmetalle, die sie verkaufen. Es ist eine Aufnahme, inzwischen über 30 Jahre alt, die eines 10-jährigen Mädchens. Maria del Mar Terron Martinez, kurz Marima, inzwischen selbst Mutter zweier Kinder. Ihr Vater nahm sie auf. Die Kopien verteilten sich unter den Schrotthändlern der Stadt, die bis heute den Sound von ihren Pickups abspulen. Jeder und jede in der Stadt kennt ihre Aufzählung.
5: Se compra.
13: Colchones.
14: Tambores.
13: Viejos usados que vendan.
15: Todo el fierro que vendan.
2: Marimas Stimme, sie fügt sich in die Kakophonie Mexiko-Stadt ein. Besonders symbolisch auch der Klang der Leierorgel. Gern gespielt entlang der touristischen Ecken von Organilleros, Straßenmusikern, die in brauner Uniform auf den Gehwegen die etwas ramponiert klingenden schiefen Töne aus alten Drehorgeln locken. Das Besondere, die meisten Leierkästen sind über 100 Jahre alt, einige 150, und kamen mit den ersten Migranten aus Deutschland nach Mexiko. Ihre

0: 1985. Es bebt ein kleines, klitzekleines bisschen, sagt eine Moderatorin in einer Morningshow im mexikanischen Fernsehen vor 40 Jahren. Immer wieder wackelt Mexiko-Stadts Erde ein bisschen. Doch dieser Morgen ist anders.
1: Erschrecken Sie sich nicht. Die Zeit, es ist 7.19 Uhr am Morgen. Warten wir, bis es aufhört.
0: Doch es hört nicht auf. Das Programm bricht ab. Stromausfall. Nicht nur die Moderatorin hat die Lage unterschätzt. 2 Minuten lang bebt die Erde. 8,1 misst die Richterskala. Das verheerendste Erdbeben der Geschichte Mexiko-Stadts. Besonders schlimm traf es Stadtteile wie die Roma, dem heute so beliebten Gentrifizierungsviertel, und andere, die auf dem ehemaligen Bett des Texcoco-Sees liegen und dessen lehmiger Boden die Erdbebenwellen bis auf das 20-fache verstärkte. Etwa 3000 Gebäude und Häuser brachen wie ein Kartenhaus in sich zusammen. Furchtbare Szenen, doch Ricardo Cortés konnte das als Kind noch gar nicht begreifen.
2: Wir kletterten zwischen den Ruinen und Trümmern umher. Manchmal sollten wir für Leute Sachen aus ihren eingestürzten Häusern holen. Wir passten ja noch überall durch. Für uns war das ein Spiel.
0: Sagt Ricardo. Der heute 48-Jährige wurde an diesem 19. September 1985 8 Jahre alt. Mexiko war unvorbereitet. Die Bauvorschriften waren noch nicht so streng und wurden mit Korruption umgangen. Viele Gebäude waren nicht erdbebensicher. Symbolisch für das Grauen stand damals ein Krankenhaus. Viele Patienten, darunter Babys einer Neugeborenenstation, wurden verschüttet.
3: Yo te puedo asegurar que hasta el 2016.
2: Die Ruinen gab es noch bis etwa 2016. Viele Gebäude in Roma waren beschädigt, vergessen, verlassen, einige auch enteignet.
0: Dass die Gentrifizierung heute in der Roma so erfolgreich ist, hat auch damit zu tun, dass dort viele Freiflächen, die durch die tausenden eingestürzten Gebäude entstanden sind, neu bebaut werden konnten. Die Bilanz der Katastrophe, unterschiedliche Schätzungen sprechen von 10.000 bis 40.000 Toten. Das Ausmaß war auch Folge des politischen Versagens. Neben mangelnden Kontrollen der Infrastruktur und den bis dahin zudem laxeren Bauvorschriften fehlte es an Katastrophenschutz. Die Zivilbevölkerung organisierte viel Hilfe. Für selbst. Auch Frühwarnsysteme gab es nicht.
4: Alerta Sismica. Alerta Sismica.
0: Seit 1985 gibt es jedes Jahr am 19. September einen Probealarm. So auch im Jahr 2017. Doch damals, wenige Stunden später, ertönte dieser Alarm erneut. Und diesmal war es keine Simulation. Erneut erschütterte ein heftiges Erdbeben die Stadt. Viele Menschen waren 2017 starr vor Schock, eine Retraumatisierung für diejenigen, die das Erdbeben 32 Jahre zuvor erlebt hatten. Dank der Lehren von 85 war es viel weniger folgenschwer und die damals erlebte Solidarität war sofort wieder da. Doch für viele Mexikaner bleibt bis heute der September ein Monat der Angst, der 19. ein verfluchter Tag. Und bis heute sorgt die Warnsirene bei vielen für Panik. Mexiko ist eine der lautesten Städte der Welt. Neben den Straßenmusikern und Händlern, den vielen Partys und Baustellen, den Trommlern und Protestierenden, lärmt vor allem der Verkehr. Zähflüssig bewegen sich 6 Millionen Fahrzeuge, oft hupend durch die Straßen. Der Durchschnittsmexikaner verbringt pro Woche 3 Stunden im Stau und verliert so im Jahr 152 Stunden mit Warten aufs Ankommen. Mexikaner lieben trotzdem ihre Autos. Schnell und groß, ein guter SUV muss es für viele sein. Es gibt aber auch noch die Nostalgiker. Besonders der VW Käfer ist bis heute gelebter Kult. Am Rande von Mexiko-Stadt wird der besonders geländetaugliche Wagen bis heute verehrt. René Garcia ist Deutschland-Fan. Das sieht man an seinem Trikot in Schwarz-Rot-Gold und an seinem fahrbaren Untersatz. Ein weißer VW Käfer. Beides wirkt für den kräftigen Mann eine Nummer zu klein. Doch das stört ihn nicht. Trotz der holprigen Straßen und vielen Schlaglöcher in Coatepec, einem Viertel von Mexiko-Stadt, ist er gerne mit seinem kleinen Vocho, wie der Käfer im Spanischen liebevoll genannt wird, unterwegs.
5: Es ist das beste Auto für unsere steilen Steigungen hier. Mit dem Hinterradantrieb kommt es Straßen hoch, die viele andere Autos nicht schaffen. Außerdem ist es günstig im Unterhalt, sparsam im Benzinverbrauch und es ist ideal für die ganze Familie.
0: Während am Stadtrand, an den steilen Hängen,

0: der Vocho am besten vorankommt, sind es in der Innenstadt auf den vielen Staustraßen die Fahrräder. Doch allzu oft kommen die sich mit den vielen Autos ins Gehege. Eine typische Szene auf der Insurgentes, einer der wichtigsten Nord-Süd-Achsen der Stadt. Hier gibt es seit der Pandemie, seit Sommer 2020, einen durchgehenden, fast 30 Kilometer langen Radweg vom Zentrum bis zur UNAM, der größten Universität Mexikos. Dennoch parken auf dem Ciclovia, dem Radweg, ständig Autos. Ein weißer Seat blockiert die Radfahrt.
1: Ich warte auf jemanden. Ich parke nur 2 Minuten. Ich habe keinen anderen Parkplatz gefunden. Mir ist bewusst, dass das ein Radweg ist.
0: Sagt der parkende Fernando Patiño aufgebracht. Er fährt an und stößt fast mit einem überholenden Rennradfahrer zusammen. Es gibt Streit. Der Radfahrer Cuauhtémoc sagt, respektier du erstmal den Radweg. Autofahrer Patiño gibt Gas, Cuauhtémoc flucht und brüllt. Lass uns losfahren.
2: Du hast es ja gerade gesehen, wie man hier in Mexiko-Stadt fährt. Du darfst niemals zweifeln beim Fahrradfahren. Sobald du Angst hast, passiert dir etwas. Die fahren dich einfach um.
0: Die Megastadt im Dauerstau. Aufatmen, davon gibt's immer sonntags. Etwa 50 Kilometer werden für Autos gesperrt. Ausschließlich Läufer, Radfahrer, Skater und Fußgänger dürfen unterwegs sein. Unter anderem ziehen sie an der Hauptschlagader Paseo de la Reforma vorbei, einem riesigen Boulevard mit Wolkenkratzern in schwindelerregender Höhe und großen Kreisverkehren mit Denkmälern der wichtigsten Etappen mexikanischer Geschichte. Hier Christoph Kolumbus, da der letzte aztekische Herrscher von Tenochtitlan, Cuauhtémoc. Über allem schwebt der Engel der Unabhängigkeit. Es sind sportliche Stunden, aber es hat auch etwas von einer großen Straßenparty. Gruppen von Senioren bewegen sich synchron im Takt zu Tanzaerobic. Fitnessstudios bieten ihre Spinningkurse auf ihren stationären Rädern an. Läufer schieben ihre Kinder wegen vor sich her. Inlineskater ziehen mit ihren Hunden an der Leine daran vorbei. Am Straßenrand gibt es kostenlose Fahrradchecks. Die Kreuzungen werden von Freiwilligen geregelt. Die 17-jährige Fernanda Zarate kommt jeden Sonntag mit ihrer Mutter und ihrer kleinen Schwester.
3: Das ist immer ein toller Tag, voller Emotionen. Selbst wenn man persönliche Probleme hat, hier kann man sie vergessen und über sich hinauswachsen. Hier lerne ich mehr über die Kultur Mexikos und über den Sport.
0: Die Megametropole Mexiko-Stadt. Vielleicht versteht man an diesen autofreien Sonntagen am besten, warum sie so viele Mexikaner stolz macht und sie so vielen Menschen trotz all ihrer Widersprüche ans Herz wächst.
4: Tja, schwer, sie nicht zu lieben. Mexiko-Stadt und der verschwundene See. Die Reportage heute hier auf SR Kultur von Jenny Barke aus dem ARD-Studio Mexiko. Nachzuhören natürlich auch in der ARD Sounds App. Und ich wünsche Ihnen jetzt einen schönen restlichen Samstag. Und wenn Sie heute Abend ESC schauen, viel Spaß dabei. Wenn Sie was anderes machen, ebenfalls. Vielleicht sind Sie auch bei SR Kultur einfach mit am Radio. Tschüss, sagt Jochen Marmit.

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1: 18 Uhr. Die Regierung von Taiwan fordert die USA dazu auf, das Land weiterhin zu unterstützen und reagiert damit auf die Äußerung Trumps nach seinem Besuch in China, Taiwan solle auf eine formale Unabhängigkeitserklärung verzichten. Sven Weingärtner für SR Info.
2: Taiwan sei eine souveräne und unabhängige demokratische Nation, erklärte das taiwanesische Außenministerium. Das Präsidialamt verwies auf mehrfache Aussagen Trumps und von US-Außenminister Marco Rubio, die sich zu Sicherheitsverpflichtungen bekannt hätten. Die Behörde forderte von den USA weitere militärische Hilfe. Trump hatte nach seinem Besuch in Peking erklärt, dass die USA keinen militärischen Konflikt mit China suchen würden und dass es für alle Seiten das Beste wäre, den Status quo in der Taiwan-Frage beizubehalten. China betrachtet Taiwan als eigenes Staatsgebiet und droht immer wieder unverhohlen mit einer Übernahme der Insel.
1: In der Debatte über Reformen mehren sich Stimmen für Kürzungen bei den Subventionen. Dafür sprachen sich etwa der Steuerzahlerbund und der Präsident des Deutschen Instituts für Wirtschaftsforschung, Fratzscher, aus. Der sieht Sparpotenzial etwa beim Dieselprivileg, dem Dienstwagenprivileg und der Pendlerpauschale. Zudem müsse die Rente reformiert und Vermögen stärker besteuert werden. Wichtig sei ein Reformgesamtpaket, bei dem jeder einen Beitrag leiste. Der Bund der Steuerzahler fordert, Subventionen und Steuervergünstigungen um 10% zu kürzen. Der kürzlich zurückgetretene britische Gesundheitsminister Streeting will Premierminister Starmer ablösen. Streeting kündigte an, er wolle als möglicher Nachfolger des angeschlagenen Regierungschefs kandidieren. Der 43-Jährige gilt schon seit längerem als ein möglicher Herausforderer Starmers. Streeting gehört dem rechten Flügel der Labour-Partei an. Starmer sieht sich nach dem Wahldebakel bei den Regional- und Kommunalwahlen mit Rücktrittsforderungen aus den eigenen Reihen konfrontiert. Streeting hatte vorgestern aus Protest gegen die Amtsführung des Premiers seinen Rücktritt als Minister erklärt. In Wien haben knapp 2000 Menschen gegen die Teilnahme von Israel beim Eurovision Song Contest demonstriert. Die Aktivisten zogen in Richtung Stadthalle, wo am Abend das ESC-Finale steigt, und schwenkten palästinensische Flaggen. Laut Wiener Polizei verlief alles ruhig. Das ESC-Finale beginnt um 21 Uhr. Für Deutschland startet Sarah Engels mit dem Titel Fire. Der 1. FC Heidenheim und St. Pauli steigen aus der Fußball-Bundesliga ab. Der VfL Wolfsburg dagegen rettet sich auf Rang 16 in die Relegation. Für SR Info Tom Klose.
3: Für die Heidenheimer ist es der erste Abstieg der Bundesliga-Geschichte. Die letzte Saison für FCH-Trainerlegende Frank Schmidt endet also ohne Happy End. Als Vorletzter verabschiedet sich Heidenheim mit einer 0:2-Niederlage in Liga 2, in die auch der FC St. Pauli muss. 1:3 verlieren die Hamburger ihr Endspiel um den Klassenerhalt gegen den direkten Konkurrenten aus Wolfsburg, der eine verkorkste Saison auf Platz 16 beendet. In Sachen Champions League macht Stuttgart alles klar, sichert mit einem 2:2 gegen Frankfurt Rang 4 ab und spielt in der kommenden Saison neben Meister Bayern, Vizemeister Dortmund und den am Ende drittplatzierten Leipzigern in der Königsklasse. Für Hoffenheim und Leverkusen bleibt auf den Rängen 5 und 6 die Europa League. Freiburg sichert sich mit Platz 4, mit Platz 7 erstmal die Conference League-Teilnahme. Die restlichen Ergebnisse des 34. Spieltags in der Übersicht: Bayern Köln 5:1, Leverkusen HSV 1:1, Freiburg Leipzig 4:1, Bremen Dortmund 0:2, Gladbach Hoffenheim 4:0 und Union Berlin Augsburg 4:0.
1: Danke, Tom Klose. In der dritten Liga unterlag der 1. FC Saarbrücken zu Hause gegen Hansa Rostock mit 3:4. Das waren die Nachrichten mit Carmen Bachmann. 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
4: In der Nacht zum Sonntag klingen letzte Schauer des Tages bald ab, und nachfolgend zeigt sich der Himmel überwiegend gering bewölkt bis sternenklar. Bevorzugt in Fluss- und Seeniederungen können sich einzelne Nebelfelder bilden. Zum Morgen werden die Wolken von Luxemburg und Lothringen her dann wieder dichter und es bleibt noch verbreitet trocken. Die Tiefstwerte in der Nacht gehen bis zu 2 Grad hinunter. Morgen am Sonntag mehr Wolken als Sonne, nur selten ein paar Tropfen bei Höchstwerten von 13 bis 17 Grad.
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4: Ich bin Maria Gutierrez. Hallo und guten Abend. Wir tanzen jetzt in den Abend und das im Dreivierteltakt.

Der Walzer aus der Streicherserenade C-Dur von Peter Tschaikowski, hier mit dem Chamber Orchestra of Europe. Ann-Kathrin ist eine saarländische Singer-Songwriterin. What Might Be.

Jean-Joseph de Mandeville heißt der Komponist dieser Musik. Die Giga aus seiner Sonate en Symphonie G-Moll mit den Musiciens du Louvre unter Marc Minkowski. Christophe Maé hat im März 2026 ein neues Album herausgebracht. Fête foraine heißt es, sein sechstes Album. Wozu man wissen muss, dass alle seine ersten fünf Alben Platz 1 in den französischen Charts erreichte. Am 16. Oktober kommt er nach Amnéville, Christophe Maé, und stellt sein neues Album vor. Daraus das Chanson La Lune, der Mond.

Jack Johnson, Broken. Und jetzt Filmmusik in der Abendmusik auf SR Kultur, 20 nach 6 ist es. Komponiert von Dario Marianelli zu dem Film Anna Karenina. Eine Verfilmung des Romans von Leo Tolstoi aus dem Jahr 2012 mit Keira Knightley in der Titelrolle.

Dente alias Giuseppe Pevari und seine Voce Piccolina. Susan Vega mit Crack in the Wall. Und übrigens, sie ist derzeit in Deutschland und ist mit einem ganz spannenden Projekt beschäftigt, nämlich in Dresden mit Philipp Glass Oper Einstein on the Beach, wo sie die Rolle der Sprecherin übernimmt. Susan Vega, am 20. Mai die nächste Vorstellung. Crack in the Wall.

Jean-Nicolas Diatkin und der Moment Musical F-Moll von Franz Schubert. Wie sagt er, Schubert zu hören bedeutet, eine Fantasiewelt zu betreten, deren Sogkraft man sich nicht entziehen könne. Man folge ihm nicht nur als Melodiker, sondern auch als Träumer. Das klingt schön, Jean-Nicolas Diatkin über Schubert. Marion und Soberband jetzt mit schwarzen Augen. Sehr.

Canario, der vierte Satz aus der Fantasia para un Gentilhombre von Joaquín Rodrigo mit Marco Socias Gitarre und dem Orchester Ciudad de Granada unter der Leitung von Josep Pons. Genau unserem neuen Chefdirigenten. Gestern Abend hat er ein viel umjubeltes Sonderkonzert in der Saarbrücker Kongresshalle gegeben mit der Deutschen Radiophilharmonie unter seiner Leitung und Mahlers sechster Sinfonie der Tragischen.

Debbie Wiseman hat die Musik komponiert zu dem Fernsehfilm A Poet in New York. Mit diesem Dichter ist der walisische Dichter Dylan Thomas gemeint, der New York City besucht. Und ein Film natürlich auch über seine stürmische Beziehung zu seiner Frau Caitlin. Tom Hollander stellt hier Dylan Thomas dar. Dear Anna, Dory.

Alexandra Mackenzie Cello, Ingrid Sauers Klavier mit der Romanze C-Dur der US-amerikanischen Komponistin Margaret Jacobson, die von 1875 bis 1971 gelebt hat. Banda Los Chinos und Los Puntos jetzt.

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1: 19 Uhr. In Kirkel hat heute eine gemeinsame Übung der Bundeswehr mit zivilen Hilfsorganisationen stattgefunden. Rund 250 Einsatzkräfte probten die Versorgung und den Transport von verwundeten Soldaten, die mit dem Zug von Polen nach Kirkel gebracht wurden. SR-Inforeporter Aaron Klein.
2: Es war die erste Übung dieser Art seit Ende des Kalten Krieges. Geprobt wurde die zivil-militärische Zusammenarbeit. Neu bei dieser Übung, die Bundeswehr hatte die Hilfe der zivilen Blaulichtorganisationen angefordert und nicht umgekehrt. Übungsszenario war die Ankunft von 50 verletzten Bundeswehrsoldaten per Zug am alten Zollbahnhof in Kirkel. Hilfsorganisationen wie das THW, das Rote Kreuz, die Malteser oder die Johanniter transportierten die Soldaten unter anderem mit Hebebühnen aus dem 300 Meter langen Zug. Anschließend wurden die Soldaten versorgt und mit Rettungswagen in die Homburger Uniklinik gebracht. Die Übung in Kirkel war Teil des geheimen Operationsplans Deutschland. Dieser Plan regelt das konkrete Zusammenspiel von Bundeswehr, Behörden und Katastrophenschutz im Krisen- und Verteidigungsfall.
1: In der Homburger Innenstadt kam es währenddessen zu einer Demonstration gegen die Übung mit etwa 50 Teilnehmern, angemeldet unter anderem vom Friedensnetz Saar. Taiwan fordert die USA dazu auf, das Land weiterhin zu unterstützen. Das Präsidialamt verwies darauf, dass sich sowohl US-Präsident Trump als auch US-Außenminister Rubio mehrfach zu den Sicherheitsverpflichtungen für das Land bekannt hätten. Damit reagierte die taiwanische Regierung auf Äußerungen Trumps nach dessen Besuch in China. Er hatte gefordert, dass Taiwan auf eine formale Unabhängigkeitserklärung von China verzichtet. China betrachtet Taiwan als eigenes Staatsgebiet und droht immer wieder mit einer Invasion der Insel. Zehntausende Menschen sind heute auf zwei verschiedenen Demonstrationen durch die Londoner Innenstadt gezogen. Eine unter dem Motto United Kingdom. Sie richtet sich gegen Einwanderung und soll in diesen Minuten enden. An der zweiten pro-palästinensischen Demo nahmen mehrere tausend Menschen teil. Die Polizei ist mit einem Großaufgebot von rund 4000 Beamten im Einsatz. Schon zu Beginn der Versammlung wurden 11 Personen festgenommen. Im Champions League-Finale im Tischtennis trifft der Titelverteidiger 1. FC Saarbrücken morgen auf Nîmes Montpellier. Die Franzosen besiegten im Halbfinale des Final-Four-Turniers Borussia Düsseldorf mit 3:1. Saarbrücken hatte zuvor gegen den polnischen Club Bogoria Grodzczyk mit 3:0 gewonnen. Das Final-Four-Turnier wird in der Saarlandhalle in Saarbrücken ausgetragen. Das Finale beginnt morgen um 14 Uhr. Das waren die Nachrichten mit Carmen Bachmann. 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Das Wetter: in der Nacht meist trocken, gering bewölkt, 5 bis 2 Grad. Morgen viele Wolken, ab dem Mittag neuer Regen bei Höchstwerten von 13 bis 17 Grad und die weiteren Aussichten wechselhaft.
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3: Mit Maria Gutierrez noch eine Stunde Abendmusik hier auf SR Kultur. Und wir beginnen mit einer Familienangelegenheit. Louis Chédid und seine Kinder. Egoman.

Louis-Mathieu Joseph und Anna-Chedid Egoman. Ben Goldscheider ist ein junger Hornist aus London, der sehr engagiert ist, vor allem auch in Umweltsachen. Ich bin mir meiner Auswirkungen auf die Umwelt bewusst und proaktiv, um sie zu reduzieren, das schreibt er. Seine Schwäche für langes Duschen hat er überwunden, nicht länger als 6 Minuten. Dann hat er versprochen, vegetarische Rezepte zu erlernen, auf Plastik zu verzichten, mehr Klimadokumentationen statt Serien anzuschauen. Und dann hat er auch noch die Bank gewechselt, als er gemerkt hat, dass seine Bank für fossile Brennstoffe investiert. Also ein ganz umweltfreundlicher junger Hornist, Ben Goldscheider, hier mit dem ORF-Radio-Sinfonieorchester Wien unter Howard Griffith und der Romanze F-Dur von Camille Saint-Saëns.

Die Violon du Roi aus Quebec, aus Kanada, unter Bernard Labadie mit dem Streicherkonzert. C-Moll von Antonio Vivaldi. In der Abendmusik auf SR Kultur. Viertel nach sieben ist es. Einen schönen Abend jetzt mit einem goldenen Strand. Von King Dream aus L.A.

Die Tschechische Kammerphilharmonie mit dem ersten Satz aus der Sinfonie F-Moll von Johann Baptist Vanhall. Ein Böhme, der in Wien Karriere gemacht hat und tatsächlich als einer der ersten Komponisten gilt, der sich ausschließlich durch den Erlös seiner Werke sowie durch Unterrichtstätigkeit ernähren konnte. Johann Baptist Vanhall. Und was hat er gemacht? Natürlich wahnsinnig viel komponiert. Mehr als 1300 Kompositionen stammen von ihm. Zeller Day hier, Seven Nation Army.

Filmmusik von Jai Cho zu dem Film Secret. Das Geheimnis ist tatsächlich eine Zeitreise. Und Jai Cho hat nicht nur die Musik komponiert und das Drehbuch geschrieben, sondern auch Regie geführt und die Hauptrolle übernommen. Die Kammerakademie Potsdam jetzt unter Antonello Manacorda mit dem vierten Satz aus der ersten Sinfonie C-Moll eines 15-jährigen Felix Mendelssohn Bartholdy.

Musik eines 15-Jährigen. Der vierte Satz aus der ersten Sinfonie C-Moll von Felix Mendelssohn-Bartholdy mit der Kammerakademie Potsdam. Wie hat Robert Schumann gesagt, Mendelssohn ist der Mozart des 19. Jahrhunderts. Die Beatles hier, Michelle.

Eine Arabeske von Germaine Taillefer mit Maria Dutoit, Klarinette, und Vera Kupa am Klavier. Germaine Taillefer, eine beziehungsweise die einzige

Eric Bibb, One Mississippi. Und mit Gwen und the Devil verabschiede ich mich und wünsche Ihnen einen ganz schönen Abend mit SR Kultur. 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Geburtstag von Udo Lindenberg, live aus der Isar-Philharmonie in Münchner Gasteig. Mit Jan Delay und Benjamin von Stuckrad-Barre. Wir haben durch Udos Lieder und vor allem durch seine Texte sprechen, schreiben und singen gelernt und alles über die Liebe, die Nächte und das Feiern, sagen sie, kurzum das Leben. Gleich ab 20.03 Uhr hier auf SR Kultur. Schönen Abend damit wünscht Maria Gutierrez.

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1: 20 Uhr. In Kirkel hat die Bundeswehr heute zusammen mit zivilen Hilfsorganisationen eine Übung durchgeführt. Rund 250 Einsatzkräfte probten die Versorgung und den Transport verwundeter Soldaten, die mit dem Zug nach Kirkel gebracht worden waren. Die 50 Verletzten wurden am alten Zollbahnhof aus dem Zug transportiert und versorgt. Rettungswagen brachten sie anschließend in die Homburger Uniklinik. Es war die erste Übung dieser Art seit Ende des Kalten Krieges. Sie war Teil des geheimen Organisationsplans Deutschland. Er regelt das Zusammenspiel von Bundeswehr, Behörden und Katastrophenschutz im Krisen- und Verteidigungsfall. Bayerns Ministerpräsident Söder warnt vor einer Gefährdung der Demokratie in Deutschland. Auf dem Katholikentag in Würzburg sprach er sich klar gegen eine Minderheitsregierung von CDU und CSU ohne die SPD aus. Diese sei nur die Vorstufe zu Neuwahlen. Dann drohten, Zitat, Weimarer Verhältnisse. Die Weimarer Republik war die erste demokratische Republik in Deutschland. Sie endete mit der Machtergreifung der Nazis. Im historischen Zentrum von Modena sind 8 Menschen zum Teil schwer verletzt worden. Ein Mann war mit seinem Auto in die belebte Innenstadt gerast. Aus Italien Bettina Weiß.
2: Medienberichten zufolge steuerte er zunächst sein Auto in eine Menschenmenge auf dem Gehsteig, bis seine Fahrt im Schaufenster eines Geschäftes endete. Anschließend stieg er aus und versuchte zu fliehen. Dabei zog er ein Messer und stach auf einen Passanten ein, der versucht hatte, ihn aufzuhalten. Die Polizei fasste den mutmaßlichen Täter und verhört ihn. Es soll sich um einen etwa 30-Jährigen handeln.
1: Bei der 3:4 Heimniederlage von Fußball-Drittligist 1. FC Saarbrücken ist heute ein Mann schwer verletzt worden. Nach Polizeiangaben war er kurz vor dem Ende der Partie gegen Hansa Rostock im Ludwigsparkstadion im Bereich der Gästetribüne gestürzt. Der Rostock-Fan musste in ein Krankenhaus gebracht werden. Wie es zu dem Sturz kam, ist noch unklar. Bei dem toten Wal vor der dänischen Insel Anholt handelt es sich um den zuvor vor Deutschland gestrandeten Buckelwal. Das teilten die dänischen Umweltbehörden und das Umweltministerium Mecklenburg-Vorpommern mit. Danach sei an dem verendeten Tier ein zuvor angebrachter Tracker gefunden worden. Der Buckelwal war wochenlang vor der deutschen Ostseeküste umhergeirrt und nach mehrfachen Strandungen von einer privaten Rettungsinitiative mit einem Lastkahn vor der Nordspitze Dänemarks freigesetzt worden. Das waren die Nachrichten mit Carmen Bachmann. 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Das Wetter: in der Nacht meist trocken und nur gering bewölkt, Abkühlung auf 5 bis 2 Grad. Morgen viele Wolken, ab dem Mittag neuer Regen bei Höchstwerten von 13 bis 16 Grad. Und die weiteren Aussichten: wechselhaft, dabei aber milder.
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Ich wollte gagmäßig einfach den ganzen Abend jetzt so deinen Arm halten. Egal, keine Gags, wir legen los. Guten Abend in München. Vorglühen, das ist heute der Abend, das ist das wirkliche Vorglühen. Alles war nur Etüde bis hierher. Seid ihr dabei? Vorglühen zu UNOS 80. Heute Abend geht's. Yes, Sir. Bühne ist angerichtet.

0: Wir haben Delay. Benjamin von Stuttgart-Barre. Das Judo-Trio.
1: Yes.
0: Jonas Lenders hier. Jörg Sander. Lieben Lassöger. Auf einen wunderschönen Abend. Morgen ist es soweit.
2: Ja, Jan und ich reden ja auch sonst immer über Udo eigentlich. Aber jetzt machen wir es ein paar Abende vor Publikum. Und als wir das im letzten Herbst zum ersten Mal gemacht haben, weil ich ein Buch herausgebracht habe, Udo Fröhliche jetzt zum Frühling, und dachte, mit Jan mal ausprobieren. Und dann haben wir gedacht, wir nennen das Vorglühen. Und weil uns das so einen Spaß gemacht hat in Hamburg, haben wir gesagt, wir machen noch 5. Und es endet wenige Minuten oder Stunden, habt ihr in der Hand, uns ist wurscht, vor Udos Geburtstag, der morgen nämlich ist. Morgen wird Udo Lindenberg 80 Jahre alt und es geht los.
0: So sieht's aus.
2: Wir fangen an, wir haben das in so Themengebiete eingeteilt, weil wir es gerne so ganz genau nehmen. Und es beginnt mit Sprache. Das ist das, was uns beide bei Udo sofort reingezogen hat als Kinder und uns eigentlich alles beigebracht hat, was im Deutschunterricht verschwiegen wurde.
3: So kann man sagen. Oder im deutschen Radio.
2: Ja. Yeah. Achso, heute ist ja Radio.
3: Ach ja, stimmt. Wir begrüßen an dieser Stelle alle 12 Hörerinnen und Hörer bei SR Kultur und Bayern 2.
2: Ja.
0: Wahnsinn. Hört ihr das? Hört ihr, was hier los ist?
2: Unglaublich. Müssen wir auch, also es ist jetzt live und ja. Wir sollten das einmal sagen, was ich mache es gerne, aber ich dachte, ja, aber genau die Leute, also ausschließlich die Leute, die hier sind, interessiert das doch nicht, dass das jetzt auch im Radio kommt. Aber ihr wisst Bescheid, und das ist ja allerhand.
3: Sprache.
2: Sprache. Es begann mit einer Lüge. Hoch im Norden, hinter den Deichen, so Udo 1972 in seinem ersten Radiohit, sei er geboren worden. Das stimmte natürlich überhaupt nicht, entsprach aber der Wahrheit. Jener Wahrheit, die Udo sich für sich selbst zurechtzulegen begann und die dann wahr wurde. Er stamme aus Grunau an der Donau, sagt und singt Udo des Weiteren gern, denn Poesie schlägt Geografie, Fiktion schlägt Fakten. Zwar heißt der Fluss durch Gronau Dinkel, aber das reimt sich ja nicht, also ist es die Donau. Es war Freitag der 13., aber für Udo war das ein Glückstag. Am 13. Dezember 1968 steht er mittags an der Straße, Ortsausgang Gronau, und hält den Daumen in den Wind. Er hat kaum mehr dabei als 2 Trommelstöcke. Sein Schlagzeug hat ein Freund schon ein paar Tage zuvor mit gen Norden genommen. Udos Werkzeug war also schon vor ihm selbst im gelobten Land in Hamburg. Dort hatten die Beatles sich für den Weltruhm warm gespielt. Dort gibt es einen Hafen. In Hamburg würde es beginnen können. Das gute Leben. Ein LKW hält an, nimmt Udo mit, A1 nordwärts. Udo erzählt dem Fernfahrer, er sei Musiker und wolle in Hamburg ganz groß rauskommen, ein Star werden, Topstar. Yeah. Der Fahrer lacht, dann konzentriert er sich auf die Straße, Männer schweigen. Udo holt Stift und Papier hervor, notiert ein paar Gedanken.
4: Da stehe ich an der Autobahn. Wann nimmt mich endlich einer mit? Wann kommt denn hier mal ein Typ vorbei, der auf seine Bremse tritt?
2: Aber das war ja Quatsch, das war Deutsch, also nicht songtexttauglich. Deutsch war die Singsprache des Schlagers. Das war die Musik der Eltern und das Grauen. Im Jazz und im Rock'n'Roll, da sang man Englisch. Und Texte waren ja auch nichts anderes als irgendwelche Wörter, die man eben benutzte, um nicht immer nur la la la zu singen. Ein Vorwand, kein Ausdrucksmittel. She loves you oder eben nicht. In dem Fall, my baby is gone. Egal. Udo freut sich auf Hamburg. Er summt eine euphorisch sehnsüchtige Melodie. Der schweigsame Bremer Lkw-Fahrer guckt ihn scheel an. Dann dreht er das Radio lauter. Udo versteht, behält die Melodie aber im Kopf und überlegt, was man da Englisches drauf singen könnte. Er notiert.
4: I say hey, hey, hey, hey. Ja, das ist gut, ne? Ja, ja.
2: My, my.
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2: Hier hätte alles noch komplett schief gehen können. An einer Tankraststätte bei Osnabrück wechselt Udo das Gefährt. Der Lkw-Fahrer nämlich muss nach Hannover. Udo aber will ja nach Hamburg. Die Stadt, für die er jetzt einen neuen Namen hat. Good Life City. Der Lkw-Fahrer wünscht Udo viel Glück mit seinem Star-Traum. Aber er lacht, als er das sagt. Es ist ein bisschen ironisch gemeint. Udo hält wieder den Daumen in den Wind. Der nächste Fahrer nimmt ihn mit bis nach Euthen, setzt Udo dort ab und fährt weiter nach Bremen. Seltsam, denkt Udo, dass nicht alle nach Hamburg fahren. Er singt.
4: Hey, hey, hey, hey, good life city, I'm on my way.
2: Und er hält wieder den Daumen in den Wind und am späten Nachmittag ist er in Hamburg. Dort setzt Udo sich in eine Kneipe, trinkt ein Bier und schreibt den Text fertig. Das Lied heißt Good Life City. Eine Hamburger Telefonnummer hat Udo, die wählt er jetzt auf dem Kneipenmünzfernsprecher. Es ist die Nummer eines Musikers, den Udo mal beim Trampen kennengelernt hat. Zum Glück geht der ans Telefon. Er sagt, seine Band träfe sich später in einer Kneipe namens Zwiebel. Udo möge dorthin kommen, alles Weitere sehe man dann. Bestimmt könne er einstweilen bei irgendwem auf dem Sofa pennen. 12 Tage später, am ersten Weihnachtstag, hat Udo seinen ersten Job als Trommler im Club Blue Note in St. Pauli. Gleich links hinter der großen Freiheit, Beatles-Gegend also. Die Band ist deutsch, heißt Black Cats und singt natürlich Englisch. Udos Honorar 30 Mark und so viele Freigetränke, wie er will. Er will ziemlich viele. Das gute Leben, es hat begonnen.
3: Das ist wie bei der WM.
2: Vielleicht ist das einer, der heißt, nein, das gute Leben hat.
3: Nee.
2: Doch, ich glaube, das ist dieser Typ aus München, der heißt, das gute Leben hat. Ey, guck mal, da kommt der gute, das gute Leben hat.
3: Das gute Leben.
2: Und dann hat es begonnen. Seitdem hat er sich erst zugeschaltet. Er ist von Bayern 5.
3: Es ist wie früher bei den WMs, wo es immer so verschiedene Möglichkeiten gab, die Übertragung zu gucken. Und dann hat man das geguckt und irgendwo haben die Nachbarn eine andere
2: schon
3: Übertragung
2: Tor
3: gehabt. Und dann war das immer so verzögert.
2: Apropos Fußball übrigens, Herzschlagfinale heute, ne? Ist das öde, in München zu sein, wenn am letzten Spieltag in München zu sein ist. Ich weiß nicht, war das eigentlich schon für nächstes Jahr heute? Kacköde, wirklich. So, ist egal, komm, ist egal.
3: Also in Hamburg sind alle traurig, wollte ich nur mal sagen.
2: Aber als Bremen.
3: Auch wenn ich hier so eine komische Farbe als Anzug anhabe, die müsste eigentlich braun sein.
2: Den Satz heute noch öfter hören, nicht so gut.
3: Stimmt. Schlecht gealtert. Ja, ja, ja.
2: Innerhalb von einer Sekunde ist der Satz, der müsste eigentlich braun sein.
3: Ja.
2: Wir machen mal weiter.
3: Ja.
2: Hugo Boss, ne?
3: Ja.
2: Ja, ja.
4: Yeah, yeah.
2: Yeah, yeah, yeah, yeah, yeah. Udo merkt, ja genau, davor hat der Typ das gute Leben
3: begonnen.
2: Das gute Leben wohnt in Ismaning. Geiler Typ. Udo merkt, er kommt mit der englischen Sprache nicht besonders weit. Es ist, als ob man nach Hamburg trampen will, aber in Osnabrück hängen bleibt. Die paar Vokabeln, über die er verfügt, reichen für nicht viel mehr aus als
4: I'm sitting here and I feel so free.
2: Er reimt cool auf fool, family auf community und so geht's ja nun echt nicht weiter. Er nimmt sich Good Life City nochmal vor. Der Refrain ist ganz okay, aber für die Strophen versucht Udo jetzt mal das Unmögliche. Mit deutschen Wörtern cooles Zeug singen.
4: In München steht ein Hof.
2: '54.
4: Den Typ da im Radio, ich glaub, den kenne ich, dreh mal lauter. Mal hören, was der da singt. Machst du das mal für mich? Du, diese Stimme, die hab ich schon mal gehört. Das klingt ja ganz manierlich, wenn man den Gesang mal überhört.
2: Und mit diesen Worten betritt einer der Erfinder der deutschsprachigen Rockmusik die Bühne.
0: Udo! Udo Lindenberg! King. King.
2: Wir nicht, aber wir heißen solche Maßnahmen gut.
0: Aber die Stimmlage und so war ganz groß.
2: Ja.
0: Könnt ihr bitte durchmachen? Es war eher so wie, könnt ihr bitte in 10 Minuten aufhören?
2: Das war der Ton. Es ist für alle die 6. Stunde, aber sie will durchziehen. Also, jeder Einzelne hat das in der Hand. Aber wir bestimmen. Oh, eine aufgeweckte Hamburgerin, da muss man jetzt aufpassen, dass sie nicht nervt.
0: Schon aber wir halten Griff.
2: Zusammen schaffen wir das, Ulla. Wir kriegen das zusammen hin.
0: Die waren ja noch nicht fertig.
2: Das ist ja das Problem.
0: Ja.
2: So jemand ist nie fertig. Ich mach mal weiter mit dem Text, ne?
0: Ja.
2: Setzen wir das nun folgende Mal als bekannt voraus und skippen gut 25 Jahre weiter, Ende der 90er Jahre. Die Erzählung Udo Lindenberg schien an ihrem Ende angelangt zu sein. Man erwartete von Udo gar nichts mehr. Tatsächlich rechnete man damit, die nächste größere Udo-Meldung wäre dann wohl die in gar nicht allzu ferner Tod. Entschuldigung, Mann!
0: Das war die Rache für die Hamburg-Witze. Hamburg hat sich gerecht.
2: Ganz mies. Aber auf eine öde Art.
0: Ja, ich weiß.
2: Super komplizierte Art von Hamburg.
0: Heute mache ich das, weil es ist im Radio und diese 12 Leute kriegen das mit.
2: Es sind mehr als 12.
0: Ja, vor allem hier auch.
2: Ja.
0: Egal, Entschuldigung. Los.
2: Also jetzt kriege ich von allen Seiten werden so Befehle gebellt. Mach mal bis Mitternacht, hier, ich unterbreche dich mal, mach mal weiter. Krasser Vibe, ey.
0: Ich muss eine Sache kurz an dieser Sache sagen, an dieser Stelle, um den Benjamin aufzubauen, weil er ist immer so voll des Lobes und der Liebe jeden Abend und er erzählt das auch immer und ich muss das mal zurückgeben an dieser Stelle, auch wenn es jetzt vielleicht gar nicht angebracht ist.
2: Doch.
0: Aber er erzählt immer, es ist so schön mit der Musik und mit der Band und das ist ja auch, das mag ja auch so sein. Aber was ich so unfassbar finde, das fällt mir gerade wieder bei diesem Satz auf, das ist wirklich so, dass dieser Typ die Sätze, die er schreibt oder sogar die ganzen Bücher, das ist für mich jedenfalls wie Musik. Und ich kenne das nicht, dass ich auf Tour bin und ich kenne das, dass ich jeden Abend Musik höre. Und auch wenn ich bei anderen Leuten mit auf Tour bin und dann laufen da die Lieder und ich liebe die oder ich mag die nicht oder so. Aber ich könnte mir nie vorstellen, jeden Abend mich auf einen Satz zu freuen und auf den nächsten Satz und noch einen Satz und noch einen Satz, weil es ist wie Musik. Es ist ganz großartig, was du machst.
2: Vielen Dank.
0: Deshalb muss ich das jetzt sagen, weil der Satz ist auch so toll. Also komm, du mach ihn nochmal.
2: Ja, leg die Latte wieder ganz hoch für den Satz hier. Es ist ein ist schon ganz geil, merke ich gerade.
4: Ja, ja, ja.
2: Aber es ist in dem Buch, es ist schwer zu entscheiden. Ich habe vorhin ein bisschen verletzende Anzahl von 70 unterschrieben, 70 Büchern.
3: Besser als 12.
2: Ja, aber ist doch eine reiche Stadt, Mensch. Aber ihr habt es alle schon gekauft, ne? Kein Wunder, ist auf Platz 2. Okay. Gute Sache. Weiter jetzt. Ich lese jetzt mal diesen Hammersatz vor. Man erwartete von Udo gar nichts mehr. Tatsächlich rechnete man damit, die nächste größere Udo-Meldung wäre dann wohl in gar nicht allzu ferner Zukunft sein Tod.
3: Also auf den Satz habe ich mich jetzt gar nicht so gefreut. Sorry, das war der falsche, aber auf alle anderen.
2: Wir gucken, bis dir einer gefällt.
3: Der nächste, pass auf, der nächste ist so geil.
2: Aber so kann man nicht einen Text vorlesen.
3: Doch, doch, doch.
2: Die Leute sind
3: ist wie auf einem Rap-Konzert. Das ist der Unterschied. Ich komme, so ist Rap entstanden. Der MC hat gesagt, was das für ein geiler DJ ist. So sind die Rapper gekommen. Ich bin
2: aber wenn der
3: DJ
2: dann anfängt. Aber wenn der DJ dann anfängt, muss der Rapper auf die fucking Klappe
3: haben. Ja, macht er ja jetzt dann. Nee, so ist Rap nämlich entstanden, weil er nicht die Klappe gehalten hat. Sonst wäre es alles nur. Stell dir mal vor.
2: Gut, dann drehen wir nachher 8 Mile mit den Sportfreunden Stiller nach.
3: So, jetzt pass auf, check den Satz, der jetzt kommt.
2: Udo hatte die deutsche Sprache einst befreit, doch nun war er Insasse seines Sprücheknasts. Udo, der Witzelmeister, war selbst zum Witz geworden. Allerdings war derweil eine neue Generation deutschsprachiger Sänger herangewachsen, die Udos Sprachinnovationen konsequent eins weiterdrehten und deutschsprachigen Hip-Hop machten. Und ein paar der interessantesten Künstler dieses Genres beriefen sich explizit auf Udo. Johannes Oerding und die Band Sportfreunde Stiller.
3: Also ich mag diesen Satz auch sehr gerne und der ist hier eigentlich anders.
2: Hier steht er eigentlich so. Und es sind genau diese drei. Max Herre, Clüso und vor allem und immer Jan Delay. Vielen Dank, ihr wart Hammer.
3: Auf den Satz habe ich mich so gefreut.
2: Sie alle lobten Udo ausführlich als Wegbereiter und Vorbild für ihre eigene Sprachgewitztheit. Und das schmeichelte Udo nicht nur, es half ihm tatsächlich, wieder zu sich zu kommen. Alle drei Künstler kollaborierten in den Folgejahren mit Udo. Er hatte ihnen in ihrer Kindheit das Licht aufgesteckt. Und jetzt revanchierten sie sich, indem sie ihm Wege aufzeigten in die Gegenwart. Die geistigen Söhne nahmen jetzt ihren Vater an der Hand, auf dass er aus dem Nebel finde. Zwar dauerte es noch mal ein paar Wegjonglierjahre. Nee, man kann auch da schon. Ich sehe es trotzdem doch. Ja, genau, das habt ihr nämlich gemacht. Habt ihr gemacht. Zwar dauerte es noch mal ein paar Wegjonglierjahre, ein bisschen Schlöderknie, bis Udo tatsächlich begriff, wozu er noch in der Lage war. Aber der Anfang war gemacht. Er hatte den coolen Jungs die deutsche Sprache geschenkt und diese für die Popmusik geöffnet. Und jetzt brachten ihm seine Schüler wieder bei, was er selbst unterdessen vergessen hatte. Udos Beziehung zur deutschen Sprache ist ein aberwitziger Bildungsroman. Dankeschön. Ja. Und es war natürlich extrem schwer, sich für Texte und Lieder zu entscheiden für diesen Abend und damit auch gegen so viele andere. Das ist ja schlimm, wenn man Fan ist. Aber es macht auch wahnsinnig Spaß. Zum Beispiel den hier, den wir beide mögen, und das ist ein Text, glaube ich, in dem man Udo in a nutshell hat. Der ist von 1981.
3: Der vielleicht auch erklären könnte, wie es passiert, dass man als Sechsjähriger sowas zum ersten Mal hört und dann aus einem später jemand wird, der beruflich auch sehr viel mit Sprache zu tun hat.
2: Ja. Wir fanden das gut damals. Mit dem Sakko nach Monaco. Prinzessin Caroline aus dem Fürstentum hatte ihr süßes Näschen voll von Edel, Adel, Schmäh und Ruhm. Sie steht jetzt mehr auf Underground Und wie es der Zufall dann so wollte, traf sie einen Prolo an der deutschen Grenze, der gerade einen Zentner Shit verzollte.
1: Es war Liebe auf den ersten Blick und sie wusste, es gibt kein Zurück. Der da oder keiner. Doch wie sagen wir es bloß, Fürsten Danny Rainer?
2: Der Prolo sagt, Caroline, das ist doch alles gar kein Problem. Kauf mir ein schönes Sakko und dann fahren wir nach Monaco und einen handgeschriebenen Lebenslauf kriegt er außerdem.
1: Im Sommer 46 kam ich als Kind zur Welt. Ich fiel direkt vom Himmel auf ein
2: Doppelkornfeld.
1: Das Unglaubliche trug sich zu in der Nähe von Gronau und als ich so um 13 war, stellt man fest, ich war zu schlau.
2: Mein Vater holt die Cognac-Flasche und sagt, mein lieber Sohn, jetzt baller dir mal die Birne voll, das korrigieren wir schon. Die überschüssigen intellektuellen Zellen, die musst du dir runtersaufen und dann wirst du was Solides, wie ein Mafiakönig. Denn als Philosoph verdienst du zu wenig.
1: Also hoch die Tassen und dann fand ich schnell heraus, die beste Straße unserer Stadt, die führt aus ihr hinaus.
2: Kernsatz, ne?
1: Ich wankte um die halbe Welt als lockerloser Freier und falls ihr Referenzen wünscht, wendet euch an Konsul Geier. Wenn ich besoffen bin, hab ich blaues Blut und Malochen hat mir nie gelegen. Na, da mach ich doch jetzt mal einen auf Junior Fürst, hätte ich eigentlich nichts dagegen.
2: So viel zu meiner Vergangenheit. Als sie das lasen, rümpften sie die Nasen. Und Grazia Patrizia sagte zu Rainer, alles aber bitte doch nicht so einer. Jetzt kommt etwas, was ich lange Trippelreim genannt habe.
1: Wo er dann von mir korrigiert wurde. Weil
2: das
1: nicht
2: möchte ich für euch nochmal nachvollziehbar machen, denn ich bin ja einer von euch. Und das erleben wir jetzt mal zusammen. Trippelreim, man denkt, ich lese mal vor. Und wenn der ihr dann auch noch einen Sohn macht, ich sehe schon, wie unser Thron kracht und darauf fiel sie in Ohnmacht. Trippelreim, habe ich gedacht. Falsch sagt Germanistik Asshole Jan.
1: Deutschrapper?
2: Was ist es eigentlich?
1: Also, ein Trippelreim wäre, wenn sich drei Silben aufeinander reimen. Hier reimen sich nur zwei Silben. Das heißt, es sind drei Doppelreime.
2: Ja, ich weiß das. Ich will nur die anderen...
1: Wir kommen aber später, um
2: niedrigschwellig.
1: Einmal diese unglaubliche Reimkunst von Udo Lindenberg nochmal hervorzuheben. Wir kommen später zu einem Trippelreim. Tatsächlich.
2: Oh, das wird so geil.
1: Ja.
2: Komm, mach weiter.
1: Und das alles irgendwie 1900, keine Ahnung, 79 oder so.
2: 81.
1: Ja, guck mal, aber da, ja gut, da gab es Falco. Aber trotzdem hier Trippelreime, wie es, komm.
2: Tja, du bist dran.
1: Ich bin dran, ne? How auch ever. Sie waren dann doch so clever und haben mich akzeptiert. Ist ja auch besser, als wenn man Carolinchen erneut frustriert. Und dann wurde ich geadelt, damit keine Majestät mich tadelt. Und auch Beatrice und Tante Silvia fanden, ach, was für ein reizendes Paar.
2: Mit meinem neuen Sakko nach Monaco und mit Caroline auf der Maschine. Mit dem Sakko nach Monaco zu den Monaken und den Monarchen und auch die von den Niederlanden, ach, wie toll die meine Lieder fanden.
1: Das war ein Trippelreim.
2: Geiler Trippel. Ja? Was ist denn da Trippel?
1: Quadruppelreim, Entschuldigung. Bist auch so ein Schlaumeier, ne?
2: Nee, gar nicht.
1: Ja. Niederlanden. Vier, Quadruppelreim.
2: Man fragt sich ja immer, Hip-Hop, ne, die brennenden Mülltonnen und so. Was waren die Eltern? Lehrer. Man glaubt's nicht. Man käme nie drauf.
1: Ich lass das einfach weg. Das
2: ist ja geil. Geil.
1: Wir schließen das Ganze jetzt ab, das Kapitel Sprache, was uns quasi zu Udo und seiner Musik und zum ganzen Udo-Versum auch gebracht hat, als Kinder. Und wir kennen diese Songs unser Leben lang. Und er hat mich darauf gebracht, als wir uns vorbereitet haben für diese Show, dass diese ganzen geilen Charakter von Udo aus all diesen Songs, das ist alles, Achtung, Entenhausen. Stellt euch das mal vor, diese ganzen Namen, das ist alles komplett Daniel Düsentrieb. Sag schnell, Dagobert Duck.
2: Klaas Clever.
1: Tick und Track. Söhne, diese ganzen, alles. Und er hat da mal.
2: Udo Ballermann.
1: Als Archivar, der ist einfach mal ein bisschen was zusammengestellt. Udos Entenhausen-Personal und es ist wirklich eins.
2: We do it.
1: Albert.
2: Ja.
1: Ui, hast du gesagt.
2: Nee, we do it, habe ich gesagt.
1: Ja, who does it?
2: Ey, Jan, wir müssen jetzt ein bisschen am Text bleiben.
1: Ja. Nee, wir haben Zeit. Albert Albtraum.
2: Anna Anarcho.
4: Bodo Ballermann.
2: Karl Brutal.
4: Commander Superfinger.
2: Dagobert Pickmack.
1: Deichgraf Hauke Wattenschlick.
2: Dr. Bügel.
4: Dr. Lockerlose.
2: Ede Ödelmann.
4: Ede Schlimmermann.
2: Eheinstitut Dr. Schraube.
1: Bringt sie schnell und sicher unter die Haube.
4: Elli Pirelli.
2: Elsa Egal.
4: Emanuel Flippmann.
2: Fräulein Eitel.
4: Jean Galaxo.
2: Gerhard Gösebrecht.
4: Gerhard Gnadenlos.
2: Es wimmelt in Udos Werk nur so von Gerhards, weil das sein zweiter Vorname ist und deshalb, wenn irgendjemand in Udos Liedern Gerhard heißt, dann geht es da so doll um ihn, dass man es noch nicht mal im Selbstgespräch erwähnen darf.
1: Auch zum Beispiel bei Gerhard Polt.
2: Ja.
1: Harry Hänger.
2: Helmut Oviwohl.
1: Herr und Frau Bieder.
2: Herr und Frau Kabeljau.
1: Und Jan von nebenan.
2: Geil.
1: Da war ich sehr stolz drauf als Kind.
2: Ich bin es heute den ganzen Abend, weil ich heute den ganzen Abend habe ich Jan von nebenan hier. Geil. Johnny Controlletti.
1: Johnny Gigolo.
2: Captain Cäsar Zechmann.
1: Käthe Dorsch.
2: Kurverwalter Mövenpick.
4: Lady Horror.
2: Lady Whiskey.
4: Lola aus St. Pauli, die sich immer auszieht.
2: Mademoiselle Plastik.
4: Mr. Schniegelmann, der gute Sprüche kann.
2: Nora Nagelmann.
1: Ole Pinguin.
2: Ricky Masurati.
1: Rita Nichtig Wichtig.
2: Rudi Ratlos.
4: Terry Terror.
2: Thomas von der Technik, auch adelig. Ich habe ja auch übrigens, wenn ich nüchtern bin, blaues Blut, ist mir vorhin aufgefallen. And it pays off.
1: Woddy, Woddy, Wodka.
2: Wotan Wahnwitz. Und nicht nur in seinen Songtexten kriegen alle komische Namen, wenn sie einen Tick länger rumstehen, sondern natürlich auch um ihn herum. Denn er hat um sich herum die Welt sich so eingerichtet, dass sie einfach immer in Songtext ist. Ich habe den Namen Stuckiman irgendwann bekommen. Stuckiman. Und ich habe mir den in den Ausweis schreiben lassen. Das ist die größte Sache, die ich geschafft habe in meinem Leben. 1918, ja, nee, wirklich. Das ist etwas, worauf ich richtig stolz bin. Und das ist nämlich im Personalausweis. Und ich finde an so uneigentlichen Orten wie dem Einwohnermeldeamt, wenn man da so ein bisschen sich verhält wie nachts, dann muss man das nachts gar nicht machen. Ich fand auch Breitsein immer viel triftiger im Berufsverkehr. Es ist irgendwie viel lustiger abends, ist ein bisschen öde, ein bisschen zu folgerichtig. Also hatte ich schon die schönsten Erlebnisse mit mir selbst im Einwohnermeldeamt. Und so begab es sich aber zu der Zeit, dass ich dort einer Frau und einem Kaktus, der zwischen uns stand, sagte, das ist alles wunderbar mit dem neuen Ausweis, es müsste nur bitte da unten rechts Künstlername auf der Rückseite, müssten Sie bitte Stucki Man schreiben. Und dann hat sie gesagt, und ich hätte gern ein rosa Pferd. Berlin. Und da habe ich gesagt, ja, da müsste ich ein bisschen rumtelefonieren, das habe ich jetzt blöderweise überhaupt nicht dabei, aber ich denke, da kommen wir zueinander. Dann hat sie gesagt, das geht hier nicht. Das ist ein offizielles Dokument der Bundesrepublik Deutschland. Jetzt können wir uns auch alle wieder beruhigen. Das geht schon. Nee, aber ich kann mich ja auch nicht irgendwie nennen. Da habe ich gesagt, nein, alle nennen mich so. Geben Sie mal ein, mein Name und Stucki-Man. Und weil ich das in Panikherz geschrieben hatte und das ein extrem erfolgreiches und auch sehr, sehr gutes Buch war. Das stimmt.
0: Und das stimmt, was
2: Thank you, es stimmt ja auch in diesem Fall. Und dann stand da sehr oft Stucki-Man und dann hat sie das gemacht. Und ein bisschen Wermutstropfen war dann, als ich dachte, das ist auch ein echt geiler Name, Stucki-Man, dass er dich Jan-Man nannt.
0: Ja, ne? Stimmt.
2: Das ist dann ein bisschen...
0: Ja.
2: Aber du hast mehrere Namen auch.
0: Ja,
2: ne?
0: Aber es sind alle mit Man.
2: Also mit Man?
0: Sehr inflationär,
2: ich
0: ja.
2: Boxman.
0: Aus Jan-Man wurde Judo-Man, weil wir jetzt Judo sind, Jan und Udo.
4: Judo-Man, ne? Ja, ja.
2: Ja, ihm ist sogar mit den selbst ausgedachten Namen irgendwann langweilig, dann macht er wieder neue, ist ein geiler Typ.
0: Ist der beste, den es
2: gibt. Ist der beste. Sprache.
0: That was that. That was that.
2: Wir gehen jetzt zum Thema Fernweh. Das ist das zentrale Thema eigentlich, das andere zentrale Thema bei Udo. Fernweh. Abhauen. Die beste Straße unserer Stadt, die führt aus ihr hinaus.

0: Jonas Hannerschi an die Taste. Und lieben Las Vegas an allen Instrumenten, die es gibt.
1: Jan Delay.
0: Benjamin von Stuttgart-Barre.
1: That is right. Man, ihr merkt das wahrscheinlich doch auch ein bisschen, dass wir heute beide ein bisschen aufgeregt sind. Ja, aber wir haben immer ein geiles Geschenk für Udo und ihr nicht. Das ist nämlich heute eben damit dann auch der letzte Abend und es ist etwas ganz besonders Schönes für mich, mit euch vieren, diese Abende hier zu haben. Das haben wir uns ausgedacht und es ist was ganz Tolles geworden und sogar München findet es richtig geil. Das heißt sogar, München ist immer dabei. Schön, dass ihr auch da seid. Reeperbahn. Aber von mir. Udos Stern ging gerade unter. Fortan konnte man auch mit den Füßen drauftreten, als Mitte der 90er Jahre auf der Reeperbahn eine Gehwegplatte zu Udos Ehren gepflastert wurde. Hollywood-Boulevard-Stil, ne? Eine Gehwegplatte. Mit Udo ist genauso vor. Ey, Alter, ich sing beim nächsten Mal Background. Beim nächsten Mal. Mann, das nervt.
2: Ich sag nichts mehr.
1: Mit Udo schien es genauso vorbei zu sein wie sowieso und seit jeher mit der Reeperbahn. Denn die Reeperbahn ist, wie alle dem Vergnügen gewidmeten Orte und Geistesgebiete, grundsätzlich nicht mehr so doll wie früher. Schon die Beatles kamen ja zu spät. Als sie kurz vor ihrer Weltberühmtheit Anfang der 60er Jahre in deckentropfenden Reeperbahnkellern zweimal pro Nacht für je 4 Stunden spielten, war die Reeperbahn schon keine Reeperbahn mehr. Insofern dort das Namens

0: vorbei. Udo nahm sich, zu spät natürlich, 8 Jahre nach deren Ende, das Beatles-Lied Penny Lane vor und dichtete es um ins Deutsche. Reeperbahn. Ein Abgesang auf diese berühmteste aller Hamburger Straßen. Frech sang Udo sich ins Bild. Jeden Abend war ich da und war einer der ersten Beatles-Fans. Komplett gelogen schon wieder. Genau wie das hier. Und nach der Show ging ich mit Ringo zu den Damen. Sie trugen Negligés und kauften uns Pommes frites. You wish, Alter. Schön in Kronau gesessen. Udo trauerte also 1978 singend einer Reeperbahn nach, die er selbst gar nicht mehr erlebt hatte, ja, die es vielleicht sogar nie gegeben hatte. Umso enttäuschter konnte er im Lied ja von ihr sein. Reeperbahn, wenn ich dich heute so ansehe, die Abende sind teuer, doch es gibt kein Abenteuer. Und heute, ach, heute, in einem der Clubs, in dem einst die Beatles spielten, befindet sich heute eine Filiale der Analog-Käse-Schmierteig-Viertel-Bäckerei Pizza Hut. Und sagt das nicht alles? Nein, es ist ein Elend. Wann immer man zusteigt, man kommt zu spät. Es ist alles längst nicht mehr so aufregend wie damals. Ja, damals. Da verwechseln Menschen ihren eigenen Verfall mit dem der sie umgebenden Kultur. Denken ihre eigene persönliche Blütezeit automatisch immer als Hochsaison ihrer Umgebung und Evolutionshöhepunkt der Zivilisation.
1: Und das sind diese Sätze, die ich meine. So,
0: jetzt haben wir einen. Wird markiert und farblich herausgestellt in der 8. Auflage, die inzwischen leider nötig ist. Berlin ist immer schon vorbei. Wer in den späten 90er Jahren nach Berlin zog, bekam gesagt, Anfang der 90er, die Wildwestzeit nach dem Mauerfall, die sei es gewesen. Jetzt sei alles nur mehr Flagship Store, Tristesse und voll erschlossenes Tourismusgebiet. Wer hingegen schon Anfang der 90er kam, dem wurde beschieden, vor dem Mauerfall, da war Berlin echt das Paradies, das war richtig geil. Und die dann erst Ende der 90er nach Berlin kamen, werteten fortan ihr eigenes zu spät gekommen sein so auf, indem sie fortan den sogar noch nach ihnen zugezogenen mitteilten, nun sei es aber endgültig vorbei mit Berlin. Ende der 90er sei es noch richtig wild gewesen. Vielleicht sogar in den als unstrittig schönste Berlinzeit geltenden 20er Jahren des vorigen Jahrhunderts stand man mit den Kirchner Damen am gerade elektrifizierten Potsdamer Platz und winkte verächtlich ab. In den frühen 10er Jahren, als hier noch ausschließlich Pferdekutschen langfuhren, das war viel, viel geiler. Und immer so weiter. Früher war alles besser. Das ist der triste Grundgedanke. Früher war eine schöne Zeit. Vielleicht prädestinierte Udos Geburtsjahr 1946 ihn schließlich zur Überwindung solchen Denkens. Denn über das Jahr 1946 ließ sich ja schwerlich sagen, jetzt kommst du ein Jahr zu spät nach Deutschland. Bis 1945 war es hier so geil. Udo hatte das spätestens 1989 begriffen, als er der allfälligen Reeperbahn-Vergangenheitsseligkeit ein trotziges Liebesbekenntnis entgegensetzte mit seinem Lied Reeperbahn 90. Darin vermisst der Sänger nicht die frühere Reeperbahn, sondern die gegenwärtige. Und zwar immer, wenn er nicht dort ist. Ob in New York, Kairo, Istanbul, Wien, Venedig oder Bayreuth. Der Liedererzähler kommt weit rum in der Welt, fühlt sich aber nirgends so zu Hause wie auf eben jener Sehnsuchtsstraße. Denn mich zieht's zum Kiez. Was für ein geiler Reim, oder? Musste gemacht werden. Zieht's zum Kiez.
1: So geil, dass ich den weggelassen habe, als ich das neue Ding geschrieben habe. Nur jetzt mal so ein kleiner Fun Fact.

0: Also Fact auf jeden Fall. Für Udos Unplugged-Platte kam zu diesem Lied Jan Delay. Eine seiner eigenen Selbstbezeichnungen ist der Veteran von der Reeperbahn. Auch sehr geil. Da kam also Jan Delay auf die Bühne und sang Reeperbahn 90 zusammen mit Udo. Das Lied bekam neuen Schwung durch Delay. Delay. Dieser Künstlername, der ja auf Deutsch nichts anderes heißt als Verspätung. Das musste ich jetzt auch zu spät sagen. Und dann erklären. Geil. Große Freiheit ist der Name einer Reeperbahn-Seitenstraße. Und natürlich ist es ein haltloses Versprechen. Noch immer aber kann man dort einen geglückten Abend verbringen. Man muss einfach nur mit Udo über die Reeperbahn gehen. Der kann auch dort gar keinen schlechten Abend haben. Bringt Udo doch die Party sowieso immer selbst mit. Plötzlich erscheint die Reeperbahn, wie alles, was man mit Udo erkundet, viel glamouröser, lustiger, abgründiger, lebenstiefer als sonst. Udo kennt auch hier die Schleichwege, die aktuell guten Läden, die verwegenen Typen, die Hintereingänge. Mit Udo trifft man zum Beispiel einen Kiezmagnaten, der sichtbar vom Leben den einen oder anderen Schwinger abbekommen hat, aber sofort mit der Reeperbahn versöhnt, indem er direkt unwiderstehlich hamburgerisch zu labern anfängt. Alter, pass auf. Zwei Sachen. Erstens, Susis Showbar hat eine neue Drehbühne. Und zweitens, ich habe jetzt die alte. Staunt sie. Doch, die Reeperbahn ist immer noch super. Wer ihrem früheren Glanz nachtrauert, soll nach Berlin ziehen und sich dort anhören, dass er zu spät kommt. Tief nachts, überall blinkt und ballert es. Die Elbe ist nah und mit ihr das Meer, der Strand unterm Pflasterstein. Man muss die Reeperbahn begreifen als Idee. Mal Sackgasse und mal Highway, mal Hades und mal Milchstraße. Die Reeperbahn ist, was immer wir in ihr zu erkennen vermögen. Wer sie kennt, wird sie immer vermissen, auch und besonders, wenn er dort ist. Und wer hier sein Glück findet, der hat nicht richtig gesucht. Das war das. Dankeschön. Vielen Dank.
1: Als mein Papa das erste Mal auf die Reeperbahn gegangen ist, der ist ja eigentlich aus Oldenburg, war irgendwie 17 oder 18 oder so, und war mit Freunden dann, irgendwie waren die in Hamburg, dann muss man natürlich auf die Reeperbahn und so. Mein Vater hat erzählt, er ist die ganze Reeperbahn rauf und runter gegangen und hat nur auf den Boden geguckt, weil er Angst hatte, dass er aufs Maul kriegt.
0: Da ist ihm natürlich...
1: Grüße an meinen Papa.
0: Hat er einiges gar nicht gesehen, ne?
1: Nee, nichts.
0: So ist die ja gar nicht angelegt.
1: Er hat nichts gesehen. Ah. So, ach so, das war's schon, ne? Mit, oder? Ciao! Ja, ich meine mit dem Kapitel.
0: Ja, wir machen aber nächstes, ne? Wir machen jetzt. Ja, ja. Wichtiges Thema bei Udo: Politik. Und
1: da habe ich einen.
0: Wir haben sehr viele da. Und das Tolle ist, Udo hat einige der komischerweise haltbarsten politischen Lieder geschrieben. Und manche sind dann auch manchmal nicht haltbar, die kommen dann aber wieder, so wie das hier jetzt zum Beispiel, Bananenrepublik.

0: Danke sehr. Jetzt, was mir gerade aufgefallen ist, also das hier heißt Tona, dieser Stoff. Der ist auch prima und so, weil Beine gar nicht so geil aussehen, wie man denken könnte. Das haben wir von der Tagesschau gelernt, das stimmt auch. Aber mir ist gerade aufgefallen, das flust wahnsinnig. Das ist blöd. Nachher denkt ihr, ich habe einen schmutzigen Anzug an. In München. Also jetzt passt mal auf. Das war gerade an der Gitarre. Und um euch die Dimensionen dessen, was ihr heute Abend hier nicht erlebt, die ihr im Radio sitzt. Wer da gerade Gitarre gespielt hat, kommt Udo-Fans natürlich bekannt vor. Right? Ja, Jörg Sander. Jörg Sander spielt auch im Panikorchester. Seit 26 Jahren, also das gilt. Jörg hat Mein Ding geschrieben. Was habt ihr so gemacht? Jörg Sander hat Mein Ding geschrieben.
1: Er hat Dein Ding geschrieben?
0: Unter anderem.
1: Hat er noch andere Dinger beschrieben?
0: Wer?
1: Wen?
0: Was?
1: Nein, kann ich nicht erklären. Da hat ihn jemand verstanden.
0: Ob er noch mehr geschrieben hat?
1: Ob er noch andere Dinger beschrieben hat als Dein Ding, Benjamin. Egal, ja. Witze kommen immer sehr gut, wenn man sie nochmal...
0: Ja, ich dachte, das ist ein Witz über die Band Seeds. Ja! Boom! Stirb! So. Also, sind Udo-Fans heute auch da, ja? Die uns beide zur Kenntnis nehmen, aber seid Udo-Fans. Okay. Einmal, ich will einmal auch einen Eindruck, weil Jan immer euch alle so sehen kann. Und ich sitze da immer und denke, ich fluss mir die Hose voll, so kann ich nicht mehr unter Leute gehen und so. Jetzt ist scheißegal. Ja, richtig. Hallo. Na? Sehr gut hier, Bücher, aber okay. Wie ist Stimmung bei euch? Ist gut. Ja, Stimmung ist gut. So, alles klar. Sehr gut. Ich wollte einmal dieses Flusentrauma kurz besprechen, damit ich nachher nicht das immer erklären muss. Ja. Ob du aufstehen und tanzen darfst?
1: Klar, die ganze Zeit jetzt auch.
0: Selbstverständlich.
1: Ich sag ja, seine Sätze sind wie
0: beim Musik. Sprechen, ja, bei der Musik stürzt uns.
1: Genau. Ich fand das super, wenn alle jetzt tanzen.
0: Dann nicht, bitte. Also, ihr dürft alles machen. Ich werde das oft gefragt, seit ich keine Drogen mehr nehme, also 72 Stunden. Huch. Oh, I'm sorry.
1: Wenn du mir meine Drogen wegnimmst.
0: Oh, fuck. Das ist jetzt richtig blöd.
1: Mann.
0: Werde ich oft gefragt, darf ich, stört dich das, wenn ich, und sage ich mal, ey, es stört mich nicht mal, wenn du vor mir dir einen Schuss setzt. Ihr könnt wirklich machen, was ihr wollt. Ich mache das auch. Und heute Abend im gleichen Raum. Geil. Wir machen noch weiter mit dem politischen Udo. Brauchst einen neuen Drink, ne?
1: Ja, aber das ist jetzt zu kompliziert. Ich mache mir den gleich, wenn du...
0: Geil.
1: Der Text ist zu kurz.
0: Okay.
1: Und ja. Der ist auch nicht von ihm, deshalb nicht tanzen. Guck mal, da ist...
0: Du zählst immer so einzelne so Lacher, das kommt wahnsinnig armselig.
1: Also nur mal kurz für
0: Jan
1: euch.
0: Sagt irgendwas, hier sind 2000 Leute, irgendwer lacht und er sagt, guck mal, ich hab recht.
1: Ja, weil ich das so geil finde. Das ist wie mit den Kommentaren, 1000 Kommentare, oh, wie geil. Und einer sagt, ey, richtige Scheißhose. Ich hab eine Scheißhose. So.
0: Aber umgekehrt.
1: Was ich geil finde, ist, er bringt mich jetzt, er führt mich jetzt ein in die Literaturszene. So.
0: Und ach, hast du dir eine ganz falsche Eingangstür gesucht, Herzchen? Das führt aber überhaupt nicht.
1: Worauf ich hinaus will einfach nur, ist, dass ich das nicht kenne, dass ich irgendwo bin und alle höre, die da sind. Deshalb bin ich so fasziniert, wenn mal jemand über meinen Witz lacht und ich höre das.
0: Das ist auch geil.
1: Weil wenn ich mit meiner Band irgendwo bin, dann muss ich immer, dann müssen die immer lachen, damit ich gut drauf bin, wenn ich einen Witz mache.
0: Also Nordkorea eigentlich, die müssen lachen.
1: Ja, klar, natürlich. Aber hier, es sei denn, ihr habt Leute ins Publikum gesetzt, die extra über meinen
0: Witz lachen. Ja, das ist meine Band.
1: Okay, dann nehme ich das zurück.
0: Alles klar. Also wir bleiben noch kurz beim politischen Udo und lesen euch zwei Songtexte vor. Eine, ich finde, der schönsten, weil einfachsten. Stell dir vor, du kommst nach Ost-Berlin. Da triffst du ein ganz heißes Mädchen. So ein ganz heißes Mädchen aus Pankow. Und du findest sie sehr bedeutend und sie dich auch. Dann ist es auch schon soweit. Ihr spürt, dass ihr gerne zusammen seid und ihr träumt von einem Rockfestival auf dem Alexanderplatz mit den Rolling Stones und einer Band aus Moskau. Doch plötzlich ist es schon 10:50. Und sie sagt, ey, du musst ja spätestens um 12 wieder drüben sein. Sonst gibt es die größten Nervereien und du hast ja nur einen Tagesschein. Mädchen aus Ost-Berlin, das war wirklich schwer. Ich musste gehen, obwohl ich so gerne noch geblieben wäre. Ich komme wieder. Und vielleicht geht's auch irgendwann mal ohne Nervereien. Da muss doch auf die Dauer mal was zu machen sein. Und jetzt kommt, was man von Udo wirklich eine der 100 Sachen, die man sich gut merken kann bei ihm und lernen von ihm. Große Dinge klein zu besprechen und die kleinen ganz groß. Immer diese Gegenbewegung im Denken. Und wir haben also hier die Situation, als dieses Lied rauskam, davon handelt es, der Kalte Krieg. Die Absurdität inmitten von Berlin, diese Mauer, vernarbt, Weltkrieg. Und da stehen sich bis auf die Zähne bewaffnet die beiden Weltmächte gegenüber, Amerika und Russland. Und dann kommt Udo so. Also da war wirklich irgendwie, wen schicken wir, wer sagt welches Wort im Konjunktiv oder so. Sonst Atomkrieg, Auftritt Udo Lindenberg. Ich hoffe, dass die Jungs das nun bald in Ordnung bringen.
1: Punkt.
0: Denn wir wollen ja einfach nur zusammen sein. Ne? Ohne Nervereien. Minenfelder, Nervereien, ne? Muss ja nicht sein. Ne? Vielleicht auch mal etwas länger, vielleicht auch mal etwas enger. Wir wollen doch einfach nur zusammen sein. Dankeschön.
1: Wir bleiben beim Thema großartige Texte, die leider komplett aktuell sind, teilweise aktueller als damals, aus der Zeit, wo sie kommen. Der hier zum Beispiel ist einer, wenn nicht mein absolutes Udo-Lieblingslied. Das ist von der Platte Götterhämmerung, die ist von 1984, also das ist über 40 Jahre her. Und ja, ihr werdet hören. Mit dem Galaxie-Taxi aus der fernen Dimension kam der Computerexperte, der Digitalspion. Er sagt, bei euch hier unten läuft was falsch mit eurer Hack-Mack-Tag-Tag-Technologie. Nachher beherrscht sie euch und nicht ihr sie. Commander Superfinger, es ist auf eurer Erde für alle alles da. Ihr müsst es nur anders verteilen, dann wäre doch wirklich alles klar. Und schon macht er sich gesagt, getan an die Computer der Banken und Börsen ran. Legt seinen langen Finger auf die Sensoren drauf und löst erstmal locker alle Konten auf. Die ganze Kohle überweist er hin und her, kreuz und quer und ganz viel Geld in die dritte, vierte oder fünfte Welt. Commander Superfinger. Und nun schleicht er sich als Spion in den Kreml und dann ins Pentagon mit einem Knips an den Chips, mit einem Trick an den Daten und die Scheißraketen können niemals starten.
2: Yes!
1: Sie fahren Stück für Stück in die Sperrmüllgarage zurück. Sie verschrotten sich von selber und zwar im Nu. Und die Militärschweine gucken fassungslos zu. Superfinger tickt an die Raster, vertauscht mal kurz die Daten. Er mischt der Welt erstmal neue Karten. Oh, oh, oh, Commander Superfinger. Und die großen Tiere dieser Welt sagen nani nanu nanü. Shit, jetzt läuft ja hier wohl gar nichts mehr. Rien ne va plus.
3: Ein wenig später geht der Eliminator im BKA an den Karteikasten ran und überprüft die Akte von Ede Schlemmermann. Und dann bei Zastermann und Sohn stoppt er die totale Automation. Alle schreien geil, geil, geil, was hier passiert. Jetzt wird hier keiner mehr wegrationalisiert. Commander Superfänger dreht die tollsten Dinger mit dem magischen Finger.
4: Geil.
1: Word up.
5: Ja, Mitte der 80er, das ist die Zeit, in der wir beide uns ungefähr zugeschaltet haben zu Udo an jeweils unterschiedlichen Orten, aber komischerweise mit derselben Platte.
1: Ja.
5: Weil Sündenknall.
1: Ja. Erste selbst gekaufte Platte von uns beiden. Also wir sind vorher mit anderen Songs infiziert worden. Also ich war 6, habe von meiner Tante ein Tape gehört. Da waren ganz viele die Songs, die mich infiziert haben. Ich glaube, bei dir war es auch so. Die waren zu dem Zeitpunkt schon 10 Jahre alt. Aber dann ist man natürlich irgendwie selbst eingestiegen und hat sich dann auch mit nach aktueller Musik erkundigt im Plattenfachgeschäft. Und da habe ich mir Sündenknall auf Vinyl gekauft. Und
5: ich auf MC, richtig arm.
1: Kann man gar nicht mit scratchen. Voll scheiße.
5: Als MC und schon nice price. Ich hatte 10 Mark mit Taschengeld in Holzminden und ersten Tag diese Kassette gekauft. Und danach war es ein bisschen schön für mich, weil ich die ganze Zeit das Ding gehört habe. Die anderen haben Cola getrunken, lächerlich. Ich hätte auch gern Cola getrunken, ehrlich gesagt. Genau, und es ist also Mitte der 80er dieser Text und du hörst da Peter Thiel drin, Elon Musk, hol den Drink.
1: Ja,
5: sehr schön. Bringst du mir bitte keinen mit?
3: Udo, ja, Udo sagt ja manchmal, ja, meine Bilder, ne, die Likörelle, ne, weltweit patentiert und so. Das ist ja auch eine Wertanlage, ne, weil in den Emiraten und so, ne, die Scheichs, können die ja heimlich die Bilder auslutschen. Ne? Und das könnte Ede Young, die hat er jetzt ein bisschen fahren lassen, die Möglichkeit hier diese faserige Molltonablage. Guck mal, es patscht noch. Noch richtig, wollt ihr breit werden, erste Reihe? Ja, ne? Ich hatte das als Ja gelesen. Mach mal weiter. Hoffentlich bringt er echt nur einen mit. Sonntagsblues. Noch als Abschluss zum Thema Politik. Werktage, Feiertage und erst recht die spektakulär deutsche Erfindung Brückentage. Udo weiß noch nicht mal, was das ist. Ja, ich bin ja eher nicht so der Kalendermann.
5: Ihr könnt euch auch sicher sein, dass Udo in seinem ganzen Leben noch nicht das Wort, eins der schlimmsten überhaupt, wahrgenommen hat. Kalenderwoche. Welche KW? Das hat euch alle schon 100-mal jemand gefragt, alleine vielleicht heute. Udo, müsst ihr euch vorstellen, hat das hingekriegt, 80 jetzt zu werden. Und noch nie hat den jemand mit dem Wort KW belästigt. Das ist eine große Leistung und ein schönes Leben. Ich finde, da kann man von einem geglückten Leben sprechen, damit sowas nicht belästigt wird. Udos produktivster Wochentag ist der Sonntag. Und zwar aus Selbstschutz. Seit Kindheitstagen hat er eine regelrechte Sonntagsaversion.
3: Ja, die ganze Stadt im Wachkoma, ab in die Kirche, ne, Blumen gießen auf dem Friedhof, Schaufenster gucken, ne, auch eh keine Kohle und so, alles geschlossen, nichts los. Alle so still und andächtig. Ne? Und beim Mittagessen gab es dann vom Vater eine Runde Strafschweigen. So sehr angespannte Stimmung, fürchterlich. Ne?
5: Gegenüber seinem Elternhaus in Gronau, Gartenstraße Nummer 3, gab es einen Edeka-Supermarkt Und rund um dessen Lieferanteneingang stapelten sich Paletten, Blechtonnen und Kartongebirge zu Udos erstem Schlagzeug. Als Drumsticks dienten ihm Stöcke und Metallrohre, Strauchgewächse eigneten sich als Jazzbesen. Sonntagmittagsschlaf in Gronau. Udo ging zum Edeka-Parkplatz, die Stille zertrommeln. Er las die Herkunftswörter auf den Kartons, die kartierten sein Fernweh. Ja, das schickte mein Getrommel assoziativ so auf den Karibik-Kalypso-Trip, ne? Passte gut zu den damaligen Hits von Harry Belafonte, ne? Kennst du? Harry Belafonte, guter Mann, ne? Island in the Sun, Banana Boat Song. So. Der junge Udo verstand nicht jedes Wort dieser Lieder, aber den Sinn. Da ging es um die Männer, die nachts die Bananen für den Export verpackten. Bei Tagesanbruch hatten sie Schichtende. Also das war so gleichzeitig politisch, aber auch guter Groove, ne? Unheimlich gegroovt hat das, ne? Dieser Mix, ne? hat mich elektrisiert. So. Udo wollte auch eine Südfrucht sein. Hier, weltweite Expeditionen, ne? Klartext und Partytime mixen, ne? So irgendwie. Vorerst waren das nur Traumreisen. Er stand ja auf dem Edeka-Parkplatz. Aber in Gedanken war Udo Kolumbus und trommelte sich in Ekstase. Ja, das war so eine Art Triebtat mit Kontrollverlust, ne? Konnte ich richtig Radau machen, ne? Meine Wut auf das Schweigen auch abreagieren, ne? Auch generell das Schweigen da der Väter, ne? Die ganze Nazi-Scheiße war ja gerade erst vorbei, ne? Haben ja alle irgendwie mitgemacht und so, Vatern und so, aber haben die nicht drüber gesprochen, ne? Das Thema wurde immer abgebügelt, ne? Plötzlich wollte es ja keiner mehr gewesen sein, ja, ja. Und Fernsehen und so Radio konntest du vergessen, ne? Heimatschmalz, Schnulzbetäubung, ne? Fürchterlich, ne? Ganz fürchterlich, ne? Also so mein lautes Trommeln, so, das war auch symbolisch, ne? Für den Protest von uns Kids, ne? Krach machen, yeah, yeah, yeah, Krach machen. Das bedeutete, ich mache euren Scheiß nicht mit. Die Kinder sprengten die heimlich schmale Skala, in der sich Eltern in der Nachkriegszeit eingerichtet hatten. Der Streit über die Musik war ein Streit um die Denkrichtung. Wann immer es ging, drehte Udo den Frequenzregler des elterlichen Radios ins Kurzwellengeknister unerhörter Aufstandsmusik, suchte den Anschluss an die große Welt, den Besatzersender AFN und den holländischen Piratensender Radio Veronica. Erst Jazz, dann Elvis, der Rock'n'Roll war geboren. Auch heute noch macht die Sonntagsstille Udo wahnsinnig. Wenn sich diese bleierne Feiertagsruhe über die Stadt legt und alle ihre Freizeit ableisten, wird Udo hibbelig. Speziell in Hamburg, ich glaube hier auch, speziell in Hamburg, auch in Düsseldorf und erst recht in München tragen die Sonntagsspaziergänger gern bunte Hosen und sind sehr bemüht, locker zu sein. Das geht natürlich geradewegs in die bunte Hose.
6: Nee. Lockerheit nach Stundenplan, ne? So, ne? Morgen um 10.47 Uhr bin ich spontan, ne? Das geht ja nicht, ne? Nee. In meinem Beruf schon gar nicht, ne? Das wäre ja Kunst nach Vorschrift, ne? Stechuhr, ne? Nee.
5: Also heißt es für Udo, am siebten Tag sollst du Lärm machen. Aber bitte nicht schon vormittags. Und so passte es gut, dass man viele Jahre lang jeden Sonntag um 20.15 Uhr, wenn der Sonntag endlich geschafft war und der Tatortvorspann mit Klaus Doldingers Bundesrepubliks kanonischer Titelkomposition Losblech blies, den früheren Doldinger-Schlagzeuger Udo Lindenberg trommeln hörte. Das war ein Echo vom Gronauer Edeka-Parkplatz in den 50ern, Udos Lärmvermächtnis, sein Trommelmanifest. Schluss mit der Bürgerruhe. Action, Leute. Dankeschön. Ja. Vielen Dank.
1: Wir beschließen das Thema Politik jetzt noch mit einem weiteren Song, der noch aktueller ist als die anderen, leider. Was soll man machen? Sie brauchen keinen Führer.

0: Danke sehr. Udo Lindenberg, 1984.
1: Und da hat man eigentlich den vollen Udo, wenn man von diesem Lied kommt zu etwas total Bescheuertem. Und es ist alles derselbe Abend. Das ist der komplette Udo. Sonst wird es ihm zu schwer und so. Und wenn es nur dödelig ist, dann muss er ernst werden und so. Das ist eigentlich ganz geil. Style. Das ist wirklich jetzt richtig, richtig runter. Style. Aus München. Style. Nee, das war Düsseldorf. Style. Nee, das war Osnabrück. Wie sagt ihr Style? Steil?
0: Popstar-mäßig?
1: Das war Österreich.
0: So wie Udo.
2: Steil,
1: steil,
2: steil,
1: steil.
2: Steiler Stein. Ja. Rolling Stones. Popstar.
0: Also nicht Udo heute, sondern Udo 1900. Ja.
1: Steil.
0: Steil.
1: Wir gehen Stylo. Steil. Ihr sagt auch Style, ne? Sagt ihr Harry Styles? Finde ich allerdings sau cool. Jakob Piazza ist heute da, der weiß, wie man das ausspricht.
0: Ich bin der Chefsteiler, mich musst du nicht fragen.
1: Harry Styles. Komm, wir gehen heute Abend Harry Steil. Das wäre Udo.
0: Stimmt.
1: Ich lese mal den Text vor, der in dem Buch steht, das auf Platz 2 der deutschen Bestsellerliste ist. Sag mal, warum sitzt da hinten eigentlich überall Leute, wenn ich sowas sage und hier vorne brannten 4 Leute? Was ist mit euch da hinten? Ihr seid doch auch da, wir wollen euch auch hören, sonst fühlen wir uns so unverbunden. Ich komme noch mal rein. Es ist sonst ein bisschen wie Allianz Arena.
0: Die warten auf die richtig geilen Gags.
1: Pass auf. Nee, einfach wiederholen und da sein. Mein Buch ist auf Platz 2 der deutschen Bestsellerliste. Ja, es war ein relativ sympathischer Satz, um das zu probieren, ist mir dann auch aufgefallen. Ich beginne mit der literarischen Lesung. Style. Der elegante Mantel hängt an einem Haken neben der Tür zum Flur und Udo hat eine spezielle Art, diesen Mantel anzuziehen, ja, zu besteigen. Udo steigt wirklich in den Mantel ein. Er stellt sich mit dem Rücken zur Garderobe, Zigarre im Mund, mit einer Hand irgendwas ins Telefon tippend und mit der anderen Hand sucht er rückwärtig nach einem Ärmelschlupfloch. Hat er das gefunden, übernimmt die Hand des bereits bemantelten Arms das Telefon, nun sucht der andere Arm rückwärtig das andere Ärmelloch. Nicht selten zieht Udo den Mantel auf diese Art verkehrt herum an oder auch mal 2 Mäntel gleichzeitig. Jo, geht auch, ne? Geht auch, ne? St. Martin, ne? Ist geiler zu teilen, wenn du 2 hast, ne? Viel geiler. Ja, ja, St. Udo, ne? Gewusst wie, ja, ja, ja, ja, ja. Wie auch immer, die Arme sind nun drin und für ein paar Sekunden hängt Udo jetzt praktisch an seinem Garderobenhaken. Dann springt er hoch, die Etikettschlaufe am Kragen entsichern, damit er nicht den Garderobenhaken mitnimmt nach draußen, was aber natürlich auch schon ein paar Mal vorgekommen ist. Am geilsten ist, ich war wirklich einmal dabei, als Udo mit seiner Garderobe rausgegangen ist. So, auch gar nicht, wenn du sagst, sie haben da was oder so. Hing da halt so. Es wirkte eigentlich ja wie so ein komplizierte Christenscheiße, weiß ich, Oberammergau. Wo, aber es war nur Udos Garderobe. Warum auch nicht? Ne? Der hat, manchmal hat er ja auch so, kommt er ja auch als Raumfahrtstyp da ins Atlantik. Die wundern sich schon seit 1990 über nichts mehr. Und dann ist das Geilste, er ging mit dieser Garderobe an sich dran in die Drehtür, die aus dem Atlantik rausführt. Und auch ins Atlantik hinein, wunderschöne Hoteldrehtür so, ne? Gut beheizter Bahnhof der Ideen und so. Ne? Und der perfekte Udo-Spaziergang ist es manchmal, dass er telefonierend und in diesem Fall mit Garderobe telefonieren und ich in der Kammer, sind ja vier so Viertel da in der Drehtür, ich in dem einen hinterher so und Udo ging aber gar nicht raus, sondern drehte sich immer weiter, bis er das Telefonat abgeschlossen hatte und ging dann, das ist wirklich die Wahrheit, dann wieder zurück ins Hotel. Das war der geilste Udo-Spaziergang, bei dem ich je dabei war. Mit Garderobe, 7 bis 8 Minuten Drehtür und gar nicht draußen gewesen. So kommt man auf 10.000 Schritte, Leute, und so und nicht anders. Zigarre. Rauchen macht Spaß und ist gefährlich. Das weiß Udo natürlich. Aber sein trotzdem Rauchen ist eine unschlagbare Überwindung dieser kognitiven Dissonanz.
2: Ja, ist ja geil. Gefährlich ist doch geil.
1: Die Zigarre hat er, wie den Hut und die Sonnenbrille, umgewidmet vom Requisit zum integralen Markenzeichenbestandteil. Darf man nicht ändern. Ist praktisch Teil des Udo-Logos. Auf die Zigarre zu verzichten wäre wie Nike ohne Swoosh, wie Apple ohne angebissenen Apfel oder wie James Bond ohne Martini. Schon krass, so ein Markenzeichen. Würdest du das auch machen? Hut, Sonnenbrille?
0: Niemals, niemals. Ja.
1: Ich habe das ein paar Mal überlegt, aber es wäre mir so krass.
0: Ich habe extra jetzt Zigarre weggelassen, damit man das nicht merkt.
1: Die raucht da auf Gürtelhöhe.
2: Ja.
1: Viel später, ne?
2: Die Showzigarre.
0: Ja. Kein Witz, auch kleine Anekdote zwischendurch. Ich weiß gar nicht. Nee, jetzt erzähle ich lieber nicht, weil es wird ja im Radio gesendet. Mach mal weiter.
1: Jetzt wollen es alle hören.
0: Ja, ich weiß, natürlich. Aber ich kann es nicht erzählen, weil es ist zu.
1: Was? Nein, nein. Das bayerische Radio ist ja nun wirklich berühmt, sich nie irgendwo auszuschalten.
0: Es ist ja auch
1: das
0: gar
1: ist noch nie
0: Schönes.
1: Vorgekommen. Es Hau raus ja. jetzt.
0: Ich weiß nicht.
1: Doch mal. Das. Ich finde, du musst
0: krass,
1: es erzählen,
0: das
1: weil es mir nicht bekannt vorkommt.
0: Ja, aber dann ist ja umso gefährlicher. Also okay,
1: also
0: Ich hau's jetzt raus. Aber niemandem sagen. Auch nicht im Radio.
1: Im Radio?
0: Also dieses... Nee, lest erst das Kapitel und dann erzähle ich die Geschichte. Weil das macht sonst ein bisschen was kaputt. Mach mal.
1: Du hast sehr Aufbau, ne? Du hast so wahnsinnig genaue architektonische Vorstellungen... Nicht
0: von
1: den Abend betreffen, das habe ich gemacht, ja. Aber was die Reaktion der Leute betrifft und was wir dann machen.
0: Ich bin
1: das
0: der,
1: ist kurz
0: der
1: davor,
0: diesem,
1: dass du
0: wo man den Turm aufbaut, immer den Dings rausziehen und alles bricht zusammen.
1: Ja, oder jemand, der reinkommt und sagt, witzige Geschichte. Und man sagt, wozu mit so einem Dispo-Kredit in eine Erzählung reingehen? Jemand kommt und sagt, witzige Geschichte. Sagt man, ach so, zeig mal witzig. Völlig unnötiger Dispo. Nicht machen.
0: Mach mal
1: Zigarre. Dann erzählst du nachher noch diese Sache, die du dann immer erzählst. Wenn ich so tue, als ob ich die nicht kenne.
0: Ja.
1: Rauchen macht Spaß. Das hatten wir schon. Dann lese ich mal den nächsten Absatz. So kommt man auch durch, ne? Hier. Wenn ein Arzt, der Udo noch nicht so gut kennt, ihm noch mal deutlich die Gefahren des Zigarrerauchens darlegt, bekommt dieser Arzt zu hören, Zigarren enthielten unheimlich wichtige Spurenelemente und so, ne? Wissen die wenigsten, ne? Supplement, ne? Ja. Darüber hinaus seien Zigarren ja gar nichts anderes als getrockneter Salat. Nein. Jede Arztpraxis ist, sobald Udo sie betritt, eine weitere Bar. Es ist für Udo vollkommen normal, mit Sonnenbrille im Behandlungszimmer zu sitzen, eine Infusion zu bekommen und dabei, sobald der Arzt sich vom korrekten Infusionsverlauf überzeugt hat und derweil in ein anderes Behandlungszimmer geht, eine Zigarre zu rauchen. Kommt jetzt ein Arztgehilfe oder der Arzt selbst herein, reißt missbilligend das Fenster auf und hält den diesbezüglichen Gesundheitsvortrag, sagt Udo über seine Rauchverpflichtung, wisse, Doc, einer muss den Job ja machen. Ne? Der Rocksänger kann es sich in Udos 24/7-Interpretation nicht erlauben, auch nur für die Dauer eines Arztbesuches zumindest so zu tun, als malträtiere er seinen Körper nicht. Ein immerhin ehrlicher Patient also. Und es ist ja alles eine Perspektivfrage. Das Messingbehältnis auf dem Schreibtisch, das dem Arzt als Mörser dient, für Udo ist das ein super Aschenbecher. Rauchen verboten. Das ist für Udo nichts weiter als ein Vorschlag. Eine Möglichkeit. Klar, gibt Leute, die sehen das so. Ja, sagt Udo und steckt sich noch eine an. In irgendeiner deutschen Offiziellarchitektur, beim Schloss Bellevue, im Schloss Bellevue, die Menschen benehmen sich wie frisch gebügelt, Stimmen und Stimmung gesenkt. Hier nimmt man alles ganz genau. Nur einen Fehler haben sie gemacht. Udo eingeladen. Entschuldigung, Herr Lindenberg, Sie dürfen hier wirklich nicht rauchen. Ja, interessant. Er raucht natürlich weiter. Nee, Sie müssen verstehen, Herr Lindenberg, das geht so einfach nicht. Das können Sie nicht machen. Ne? Da kommt die Feuerwehr angefahren und ist hier alles nass, das können wir gar nicht. Der personifizierte Rauchmelder bekommt hektische Flecken. Wie heißt du? Micha, weißt du, totalen Respekt. Dein Job ist, das zu sagen. Total klar. Hast du auch richtig geil gemacht übrigens. Ne? Richtig große Talente, ne? Weltweit unterwegs. Ne? Micha, richtig, habt schon oft gehört, aber noch nie so sauber gesungen. Aber mein Job ist eben rauchen. Ne? Gehört zur Trademark, ne? Das muss sein. Weißt du, Micha, ne? Ja. Micha, wenn ich nicht rauchen würde, ne? Da wären ja unheimlich viele Menschen total enttäuscht von Udo, ne? Nee. Kann ich ja nicht bringen, ne? Das ist vielleicht auch eine, ist geil, ist Kuba, ne? Ist Kuba eigentlich verboten und so, Kuba Libre und so. Unsicherer Blick. Und dann rauchen beide zusammen eine. In logischerweise aschenbecherlosen Nichtraucherzonen verfährt Udo unbürokratisch und ascht irgendwohin. Er nennt das den Aschenbecher dazudenken. Das war das Dankeschön.

0: ist überall
1: Wissen. Wir wollen prozessuale offenlegen. Wir machen es jeden ein bisschen anders.
0: Wir müssen nur gucken auf die Uhr gucken. Yeah, yeah. Deshalb, zeig mal.
1: Das ist geil, ne?
0: Oh, scheiße. Eine Swatch. Ist noch nicht 12. Also das, jetzt käme das Thema Liebe. Sehe ich das richtig? Herr Stuckrad von Barre und
1: da
0: zu.
1: Da steht bei mir, Jan liest, und du hast vorhin gesagt, diesen Text willst du nicht lesen, du willst stattdessen anderen versuchen. Da habe ich den ja deshalb gerade gegeben.
0: Ach so, ich dachte, wir streichen das einfach, weil wir einfach viel zu viel haben und zu viel rumsabbeln. Aber ich mache das jetzt mal. Das ist doch schön. Also.
1: Geile Werbung für diesen Programmteil gemacht. Jan, pass auf, so geht es
0: wie
1: nicht.
0: Wie ist so meine
1: Art? Das ist jetzt das Thema,
0: yeah,
1: das das Wichtigste von allen ist.
0: Das,
1: das ist Thema? Das Thema Liebe.
0: Okay, sorry.
1: Ihr wollt ein Liebeslied? Ihr kriegt ein Liebeslied. Ein Lied, das ihr liebt. Bisschen Dieter Thomas Heck jetzt, ne? Welchen liest du?
2: Auf der Stadt,
1: ja. Nummer 6. Eines der absoluten Kinderlieblingslieder von uns beiden schon. Von Udo, Radiosong. Geil.
0: Nun habe ich dieses Lied gemacht und diesen Text geschrieben. Und ich habe dabei an dich gedacht. Das war letzte Nacht. Und heute Morgen rief ich dann ein paar Freunde an und wir trafen uns im Studio. Ich habe die Harmonien nochmal in Feinschrift aufgeschrieben und dann gab es noch Probleme mit dem Schlagzeugsound. Doch dann war alles klar, wir waren soweit und Thomas von der Technik war ebenfalls bereit. Er gab uns ein Zeichen, die Maschine lief schon, die Band spielte los und ich stand am Mikrofon und ich sang so schön ich konnte für dich. Ich ging mit dem Tonband in der Hand zu meiner Plattenfirma, doch die sagten, leider geht das nicht, so ein Song verkauft sich nicht. Es war sehr schwer, doch irgendwie habe ich den Leuten klargemacht, dass dieses Lied sehr wichtig ist. Erst haben sie mich ausgelacht, doch dann meinten sie, okay, das Ding wird rausgebracht. Und nun hoffe ich so, du hörst dieses Lied mal im Radio oder bei Freunden in der Diskothek oder irgendwo. Ich weiß nicht, wo du wohnst, ich weiß nicht, was du machst und ob du nicht vielleicht über diese Platte lachst oder hörst du dir vielleicht nur noch Schlager an und ich habe das alles ganz umsonst getan. Ich hoffe so, du hörst dieses Lied mal im Radio. Wie soll ich dich denn sonst erreichen? Ich wusste nicht wie. Bitte ruf mich an. Die Nummer kriegst du von meiner Plattencompany.
1: Es gibt so wahnsinnig viele schöne Liebeslieder von Udo. Ich lese noch einen und dann singst du eins. Udo hat echt Glück mit seinen großen Hits. Da ist nichts mit irgendeinem Kornfeld und so, muss man dann immer machen. Die großen Hits von Udo sind aus Versehen richtig oft ganz schön gut. Mal sehen, ob ihr das erkennt. Sonst wäre scheiße. Es tut nicht mehr weh. Endlich nicht mehr weh, wenn ich dich zufällig mal wiedersehe. Ist mir egal. Sowas von egal. Und mein Puls, der geht ganz normal. Muss nicht glauben, dass ich ohne dich nicht klarkomme. Ich komme sehr, sehr gut zurecht. Kannst ruhig glauben. All die anderen Frauen, die sind auch nicht schlecht. Ich liebe dich überhaupt nicht mehr. Das ist aus. Vorbei, lange her. Endlich geht's mir wieder gut und ich habe jede Menge Mut. Da hätte er nochmal drüber den Reim, finde ich. Gut, Mut. Boah. Aber jetzt geht's damit. Und ich stehe da richtig drüber. Und jetzt ist es eigentlich sachliche Romanze, Erich Kästner, kaum noch zu unterscheiden. I fucking mean it. Und Udo hat übrigens auch die sachliche Romanze vertont. Das war ein bisschen ulkig im Deutschunterricht, als wir dieses Erich Kästner-Gedicht rührten in ihren Tassen. Ne? Ja, Stadt wie München weiß das. Gerade München. Da haben wir das durchgenommen, dieses schöne Gedicht, wie es hieß im Deutschunterricht. Und mir kam das so bekannt. Ich konnte es auswendig, habe ich gemerkt. Und habe dann aufgezeigt und sehr aufgeregt geschrieben. Das ist ein Irrtum. Erich Kästner, das der mit Emil und die Detektive, das ist ein Songtext von Udo Lindenberg. Ich hätte das verkehrt rumgelernt. Der war dann danach kurz ein bisschen richtig unangenehm. Heute nicht mehr. Den Fernseher, den ich eingetreten habe, den hat die Versicherung voll bezahlt. Die Wohnung sieht jetzt anders aus. Nichts erinnert mehr an dich. Ich habe alles knallbunt angemalt. Wenn ich manchmal nachts nicht schlafen kann, gehe ich in die Kneipe, sauf mir einen an. Du sagst, da wäre eine Trauer in meinem Gesicht. Was für ein Quatsch. Das ist doch nur das Kneipenlicht. Ich liebe dich überhaupt nicht mehr. Das ist aus, vorbei und lange her. Guck mich bitte nicht mehr so an. Fass mich bitte nicht mehr so an. Das zieht bei mir nicht mehr. Geh doch einfach weiter. Das hat keinen Zweck. Ey, du weißt doch, sonst komme ich da niemals drüber weg. Ich komme da niemals drüber weg. Geh doch einfach weiter. Dankeschön.
0: Schließen das Thema Liebe mit dem wunderschönen Lied Sie ist 40.

0: Danke sehr.
1: So ein schönes Lied.
0: Er ist 80 und ja. Er fragt sich.
2: Ja, das stimmt. Morgen, also als Udo so alt war, wie wir es jetzt so sind, vor 30 Jahren, hättet ihr da in Bitcoin investiert? Nee. Wäre das richtig dumm gewesen, denn die gab es noch gar nicht. Nee, hättet ihr vor 30 Jahren gewettet, dass Udo Lindenberg seinen 80. Geburtstag feiert und nicht etwa zu seinem... Ja, aber du bist auch richtig... Du bist ja eine Panikperson. Das ist ja klar. Aber also der Arzt und so, die Ärzte in den Krankenhäusern, die haben das eher nicht so gewettet. Und wenn man damals gewettet hätte, vor 30 Jahren, welche Platte kam da gerade so raus?
0: Der Panikschocker oder
2: so. Ja, der Exzessor. Ja, oder? Genau. 95, das war kurz nachdem eine der wirklich schrecklichsten Platten rauskam, die leider den sehr schönen Titel hat, die heißt Benjamin. Die ist ganz, ganz doof. Und ich gehe dagegen gerichtlich vor. Zu Fuß nach Karlsruhe, ihr könnt mitkommen. Das hätte man nicht gedacht, dass Udo 80 wird, lebendig und plötzlich im größten Erfolg seines Lebens steht. Und das alleine nur zu einer Feier vor seinem Geburtstag, wo zwei Typen Sachen machen, Udo selbst in Person gar nicht ist, 2000 Leute kommen, hätte man nicht gedacht. Nee. Bevor der Sensemann kommt und sagt, jetzt wollen wir doch mal. Das ist schon geil. Und es hat damit zu tun, dass er eine große Liebe überwunden hat. Eine tückische Liebe, nämlich die Sucht. Das ist ein Thema, über das ich nicht viel weiß, aber das ist für mich Schreiben, dass man sich dann in sowas auch richtig reindenkt und das recherchiert. Mit Leuten spricht, die sowas selbst erlebt haben, eigene Suchterfahrungen haben. Da fuchse ich mich da richtig rein. Und 4 Kliniken später ist das Buch fertig. Alkohol. Von Herbert Grönemeyer.
0: Oh!
2: Das ist Mensch.
0: Was? Ich mache jetzt nur noch den ganzen Abend nicht mit Udo.
2: Jan Ulrich. Ja, das ist Jan Ulrich in der Phase, als er bei Til Schweiger über den Zaun ist. Schon 2 Jahre zuvor hat er bei Uwe Ochsenknecht die Ratternmöbel geklaut.
0: Echt?
2: Also auch echt ein Aktivposten, einer von uns, Jan Ulrich. Auch natürlich wirklich großer Udo-Fan, Radrennfahrer. Dadurch war Udo natürlich auch der selber großer Radrennfan seit seiner Kindheit ist, großer Jan-Ulrich-Fan. Und Jan-Ulrich war oft so da im Atlantik, den haben ein paar Mal getroffen und an einem Abend, als er selber auch nicht ganz fahrtüchtig war, würde ich sagen. Eigenblut. Keine Ahnung, irgendwie wirkte der nicht fahrtüchtig. Und dann habe ich gesagt, ey Jan, aber das ist immer so schwer, ne? Was ist denn jetzt eigentlich, welches, wenn du nur ein Lied, diese alte Frage, ne? Ein Udo-Lied aus diesen ganzen, die dir so lieb sind, welches wäre das? Und ich habe es auf Band, es ist rausgekommen, auch als Hörbuch, Jan Ulrich sagte, Bochum. Das ist wahr, das ist die Wahrheit.

0: Okay.
1: Selbe Platte, Alkohol.
0: Alkohol.
2: Ach, das gibt's ja wirklich.
1: Sonst wäre ein geiler Exkurs gewesen. Why not? Alkohol. Ein sehr betrunkener Mann gondelte einst mit dem Fahrrad gegen die Fahrtrichtung in den Hamburger Elbtunnel mitten in der Nacht. Als er von der Polizei aufgegriffen wurde, verteidigte er sich mit einem unschlagbaren Satz: Aber ich hab doch geklingelt. Dieser Mann war nicht Udo. Es war auch nicht Jan Ullrich. Es war nicht Udo, aber er hätte es gut sein können. Noch weit vor diesem unbekannten Fahrradfahrer und sogar vor Hans Albers ist Udo ganz gewiss Hamburgs heiligster Trinker. Udo hat dem Alkohol viel zu verdanken. Viele seiner besten Einfälle hatte er im Vollsuff. Seine poetische Vorgehensweise goss er in den ewig gültigen Spruch: Dicht gedichtet, nüchtern nochmal gegengelesen, ne? Ja. Nächsten Tag, ne? Und dann goss er sich noch ein paar ein. Durchaus hätte Udo den Alkohol für viele seiner Großhits als Mitdichter bei der GEMA anmelden können. Mit diesen Einnahmen allerdings hätte Freund Alkohol sich dann auch beteiligen müssen an Udos zahlreichen Krankenhausrechnungen. Udo und der Alkohol, diese Freundschaft begann früh. Als er 12 Jahre alt war, spielte Udo bereits in mehreren Bands und bekam immer eine Tafel Schokolade als Honorar. Die anderen waren älter und wurden bezahlt mit Bier und Schnaps, also wollte Udo das auch haben. Das Trinken hat ihm sofort Spaß gemacht. Udos Vater Gustav trank sehr viel, Mutter Hermine machte sich Sorgen und zu besonderen Anlässen eine Flasche Eierlikör auf. In der Nachkriegszeit wurde überhaupt sehr viel getrunken, das half auch beim Vergessen. Das Saufen kurierte auch Lampenfieber und als es richtig losging mit Udos Karriere, war eines der Eignungskriterien für die Mitglieder des Panikorchesters, ob sie ordentlich Alkohol vertragen. Echt, echt wahre Geschichte. Ich stand echt mit dem Röhrchen hinter der Bühne, ne? Bitte einmal pusten und so. Und wer weniger als 1,3 Promille hatte, musste sich erstmal auf Niveau trinken. Ende der 70er Jahre im New Yorker Hotel Waldorf Astoria sah Udo erstmals weiße Mäuse und Gespenster durch den Alkoholnebel tanzen. Udos Reisebegleiter mussten ihn davon abhalten, aus dem Fenster zu springen. Es folgte die erste längere Alkoholkarenzzeit. Bis Mitte der 80er Jahre trank Udo fast nichts mehr. Dann begann er wieder mit Champagner. Eine Weile lang reichte das und sorgte für gute Stimmung. Doch die übliche Substanzwirkungsinflation setzte ein. Es wurde immer mehr. Schließlich der unvermeidliche Umstieg auf härtere Getränke. Ja, ich habe mich dann so mit 2 bis 2,5 Flaschen Whisky hochgeballert, ne? Und zwar jeden Tag, ne? Ist ein richtiger Job dann, ne? Ein richtiger Job. Yeah. Udos gemessener. Ah ne, Entschuldigung. Die Zeilen sehen zum Teil richtig gleich aus von weitem. Ich nehme mal die, in der ich gerade war, ist viel besser. Das ist. Sonst, das geht auch sonst, ne, wenn man so komplizierte Lesungen macht. But we don't do that. Ende der 80er Jahre trank Udo so viel wie nie zuvor. Auch und ausgerechnet beim Mauerfall, den nun wirklich nicht viele Westdeutsche so herbeigesehnt hatten wie er, war Udo kaum ansprechbar. Die Nachricht ereilte ihn in München, er flog andern Tags nach Berlin und dann natürlich hoch die Tassen, ne? Tag der deutschen Bereitheit. Ne? Es wurden Wochen, Monate, Jahre. Udos gemessener Rekordpromillewert lag bei 4,7. Die Ärzte gratulierten ihm damals und sagten, so viel Promille überlebten nicht viele. Da wurde es allmählich etwas langweilig mit dem Dauersuff. Hatte er Udo früher überhaupt erst in die Lage versetzt, das Lampenfieber zu dimmen und eine Bühne zu betreten, war der Alkohol nun oftmals Grund dafür, dass Udo die Bühne nicht mehr betreten konnte. Konzerte mussten abgesagt werden. Udos Platten, in den frühen Jahren vom Alkohol befeuert, wurden nicht mehr besser durch den Alkohol, sondern trotz des Alkohols irgendwie fertig. Nüchtern gegengelesen wurde nur noch vom Buchhalter der Plattenfirma mit beunruhigenden Ergebnissen. Lustig war es längst nicht mehr, vielmehr drohte Udo selbst zum Witz zu werden. Der Wendepunkt schließlich um Udos 60. Geburtstag herum, als er befand, die Liaison mit Lady Whiskey muss jetzt beendet werden. Harter Schnitt und Ende. Als er wieder nüchtern war, stand Udo in den Scherben dessen, was mal eine glorreiche Karriere gewesen war. Aber er stand. Und nach jahrzehntelangem künstlerischen Herumirren und medizinisch anspruchsvoller Erforschung des Nahtoderholungsgebiets hatte er uns auch endlich wieder was zu erzählen. Nämlich von den Jahren davor, als er uns und auch sich selbst abhanden gekommen war. Er nahm neue Lieder auf. Endlich klang er wieder wie er selbst. Es wurden seine besten Alben überhaupt, ein spektakuläres Comeback. Über große historische Schlachten heißt es, der Sieger schreibe die Geschichte. Nach Udos Waffenstillstandsvereinbarung mit dem Alkohol schrieb er die Hymnen. Und Udo ist ein Gentleman, auch in der Rückschau auf seine jahrzehntelange Amour-Fou mit Lady Whiskey. Weder verteufelt er sie, noch belästigt er sie mit ernsthaften Wiederannäherungsversuchen. Sie entführte ihn in künstliche und künstlerische Paradiese und stieß ihn in tiefste Elendstäler. Sie machte ihn zum Deppen und zum Dichter. Es ist eine der großen Lieben seines Lebens. Dankeschön. Der quintessentielle Song dazu, Unterm Säufermond.

0: Ah, da kommt der Wodka.
1: Ah, ist das schön gewesen.
0: Danke sehr. Ja. Ich finde es aus der, also diese Zeit ab quasi nach unseren beiden Lieblingsplatten, wo wir eingestiegen sind, Sündenknall und Götterdämmerung, ging es halt so eigentlich immer Platte pro Platte bergab. Da hat er ja auch wieder angefangen zu trinken. Und ich habe das als Kind schon gemerkt. Ich habe irgendwie gemerkt, das ist alles nicht mehr so.
2: Man musste suchen. Ne?
0: Man musste suchen, auf jeder Platte sich so ein Lied und ach, das ist ja noch ganz geil und so. Und das wurde immer schlechter und schlimmer. Und dann hat man irgendwann nur noch die alten Lieder gehört und dann kam sowieso ganz viel. Dann kam für mich kam Hip-Hop und so. Ich habe natürlich ihm immer irgendwie die Stange gehalten, aber die Mucke, die er rausgebracht hat, war ganz schlimm. Das waren ungefähr, würde ich jetzt mal sagen, fast 20 Jahre, diese Zeit. Diese Rampe nach unten. Ja. Und aus dieser ganzen Zeit, aus diesen 20 Jahren, ist der Song, finde ich, der unglaublich, der mich weggehauen hat, als ich ihn, den habe ich dann gar nicht mehr mitgekriegt, weil ich eben raus war und habe ihn irgendwie, als wir dann 2005, 2006 angefangen haben abzuhängen, habe ich den erst gehört und war total boom. Also der Song ist unglaublich. Udo Lindenberg, meine Damen und Herren.
1: Yes. 97, glaube ich. El Canto, ja.
0: Ja. Und ja, also jetzt kommen wir eigentlich, ist es das jetzt dann auch schon irgendwie so ein bisschen? Ne?
2: Wir machen es jetzt rund.
0: Wir machen es jetzt rund, weil das, was uns reingezogen hat ins Udoversum, war ja die Sprache. Und mit der beschießen wir das einfach alles jetzt hier. Und der tolle, großartige Platz 2-Autor Benjamin von Stuckrad.
1: Wenn man es so sagt, es ist komisch.
0: Sorry. Hat sich die Mühe mal irgendwann gemacht, als ihn keiner danach gefragt hat und hat so ein Lexikon zusammengestellt. Das ist ganz, ganz toll. Das hast du super gemacht, Benjamin. Und hat mal diese ganzen...
2: Du bist wirklich ein beschissenes Lehrerkind. Verpiss dich aus meinem Leben. Was soll denn das?
0: Ich bin überhaupt kein Lehrerkind.
2: Das hast du ganz schön gemacht, Benjamin.
0: Ganz toll, diese unglaublichen Wortschöpfungen von Herrn Elm.
2: I love you, Herz. Falls das zwischendurch euch nicht klar wird, auf die Art zeigen wir in Bremen, dass wir uns lieb haben. Das ist so.
0: Ist so.
2: Ich liebe Jan Delay.
0: Ich liebe Benjamin von Stuckrad Barre.
2: Sonst wäre also, das auch nicht möglich.
0: Auf jeden Fall kommen jetzt zum Abschluss einfach nochmal ein paar von den schönsten Udo-Wörtern samt Definition und Erklärung. Inna die Dudan-Style.
2: Antörnsekt. Alkoholischer Leitungswasserersatz zur Hebung der Bevölkerungsstimmung. Hemmschwellensenkendes Getränk.
0: Bisschen punky, Gott sei Danki. Begrüßenswert unkonventionelle Lebenseinstellung.
2: Bekloptomanie. Ist das Urteil von Spießern über freigeistige Geflippte. Geflippte sind Durchdreher, antibürgerlich lebende Menschen.
0: Durch dick und dünn, aber nicht durch dick und doof. Modernes Ehegelübnis.
3: Ja, ja, ne? Müssen wir aber rum. Nicht ja. So auf Zwang, ne? Sein Korsett nicht. Ne?
2: Edelgesicht. Spiegelbefund eines Narzissten. Edelgesicht. Ja.
0: Frühstücksmund. Sängermund um ca. 13.10 Uhr.
2: Ich kam vorhin schon vor. How auch ever. How auch ever. Wie auch immer. Einerlei.
0: Lotterlurch. Das ist auf jeden Fall eins meiner absoluten Favorites. Nervlich herausgeforderter Sänger nach 12-monatiger ausschweifender Tournee.
3: Lotterlurch, ne? Lotterlurch, ne? Zieh ich auf, dann komm um 16.30 Uhr zu mir. Ich sage, das ist doch früh am Morgen.
2: Das ist so früh am Tag.
3: Am Morgen. Ich sag immer mal morgen.
0: Okay.
2: Ich überleg gerade jetzt, wie Udos Biorhythmus jetzt gerade ist.
0: Raus komplett. Ja. Ihr müsst euch vorstellen, Udo, der überfordert ist, wenn man keine Ahnung, ihn um 16.30 Uhr irgendwie irgendwas von ihm will, hat jetzt seit ungefähr 2 Wochen einfach unfassbar viel Feierlichkeiten die ganze Zeit, die um ihn rum passieren und alle wollen was von ihm, noch mehr als sonst. Und ich glaube, deshalb ist sein Biorhythmus einfach raus, weil er hat ja auch so einen Google Alert eingerichtet, dass er immer bei Google sieht, was über ihn berichtet wird. Der ist explodiert. Er kann gar nicht.
2: Ich hatte gerade verstanden, ein Double Alert.
0: Das auch. Das wäre geil. Double Alert hat er ja auch, wie wir wissen.
2: Ja, ja.
0: Udo Doubles. Aber er
2: aber hat eigentlich ist Google genau, Alert. Mittagessen hat er dann.
0: Er hat einfach keinen Biorhythmus
2: im Moment. Gar keinen
0: der wird Geburtstag. Heute mal in Ruhe
2: 80 Udo Lindenberg und danach lebt gar nicht mehr.
0: 40 Tage am Stück. So.
2: Aber das ist das Tolle, deshalb kann Udo auch gar nicht sterben übrigens. Ne? Das habe ich vor kurzem, als ich mal über das Leben nachdachte, weil ich ein tiefgründiger Typ bin, habe ich natürlich über den Tod nachgedacht. Clever. So hat man Erfolg. Ja, und das ist, irgendwie habe ich gemerkt, wenn jetzt so die Nachricht käme irgendwann mal, ne, aus Versehen, dass Udo jetzt in der jetzigen Form, die wir auch alle bewohnen, lästige Hülle hier, wenn der dieses Gefieder, der Menschengefieder, ne, wenn der jetzt irgendwann mal sterben sollte, ich, also ehrlich gesagt, Udo kann nicht sterben, das seht ihr in diesen Texten, in diesen Liedern, und ich habe das in München, aber auch überall sonst immer mit dem größten Münchner wahrscheinlich aller Zeiten, Helmut Dietl, mit dem geht mir das genauso. Helmut ist angeblich 2015 im März gestorben. Ich wirklich rede praktisch jeden Tag mit dem irgendwie so intern. Solche Leute sind dann ja gar nicht tot. Das ist eigentlich das Schöne. Udo lebt jetzt noch, das ist geil. Nicht, dass hier eine falsche Richtung annimmt. Dann haben die beiden aber die Katze aus dem Sack gelassen. Er ist mit 59 gestorben. Nee, Udo lebt. Wir wissen gar nicht, was der heute Abend macht. Bitter als Freund. Der macht irgendwas. Irgendeinen Scheiß macht der. Der geht wahrscheinlich gerade durch diese Drehtür oder so.
0: Nee, er ist irgendwo auf einer Award und tut so, als wäre er Jim Carrey.
2: Ja, irgendwas Kompliziertes macht Udo jetzt gerade. Das ist geil. Kann nicht sterben. Wie schön. So, Mikrofonschleudertest. Der Mikrofonschleudertest, ihr kennt das vielleicht von Udo. So. Mikrofonschleudertest ist materialstrapazierende Haltbarkeitsprüfung eines Mikrofonkabels. Und Udo ist, eigentlich haben inzwischen ja alle Musiker diese Mikrofone, ne?
0: Ja.
2: Kabellos. Udo nicht, weil er das so gern macht, diesen Mikrofonschleudertest. Dann nehmen wir an so einem Kabel und er hat das auch mal mit einem Kabellosen versucht, aber es hat überhaupt nicht geklappt. Schwerkraft, ne? Blöd. Yeah. Deshalb hält er daran fest, auch sich selbst. Ja. Yeah.
0: Rum mit Tee. Paradox-Mischgetränk. Etwa 7/8 Rum, 1/8 Tee.
2: Schnöseldorfer Plastikallee. Teure Hamburger Wohngegend.
0: Secto de la Schmecto. Mundendes Schaumweingetränk.
2: Steiftiermäßig. Ursprünglich abgeleitet vom Plüschfigurenmarkennamen Steif, Schreibweise jedoch mit nur einem F, wie das bedeutungslenkende Adjektiv Steif. Also Bedeutung für steiftiermäßig, verkrampft, zugeknöpft, an Etikette gebunden.
0: Steiftier-Beipackzettel, offiziös formuliertes Einladungsschreiben mit Dresscode, Tischordnung, Ablaufplan etc.
2: Können wegschmeißen, ne? Ja. Ja. Tiefkühltown, Hamburg.
3: Tralafiti-Tresen,
0: Ausschank zumeist hochalkoholischer Getränke, Treffpunkt für die Geflippten.
2: Und abschließend das schönste Synonym für Schüchternheit, Zurückhaltefeeling. Udo Lindenberg. Udo, danke für die Sprache, danke für dein Werk, danke für dieses unwahrscheinliche Leben, dass du Leuten wie uns, was du uns alles geschenkt hast. Und wir feiern es heute hier
1: mit euch in München. Das ist sehr schön. Noch ein abschließendes Lied jetzt. Reinfeiern schaffen wir nicht ganz. Wollt ihr einmal Happy Birthday für Udo singen oder wollt ihr das nicht? Ich finde, wir können das ruhig einmal machen. Es ist so bescheuert.
0: Ich gehe nochmal auf Klo.
1: Wollen wir einmal Happy Birthday für Udo singen?
0: Nee.
1: Nee.
0: Okay. Nee. Ja. Wir singen was viel Schöneres jetzt.
1: Ja, okay, dann mach das.
0: Komm.

Hamburg. Sogar in München. Der Allerbeste, der Einzige, der Größte. Und das müsste man ihn erfinden. Jan Delay!

0: Vielen, vielen Dank. Vielen, vielen Dank.
1: Ja, geiles Ding, ne? Ja, ja.
0: Vielen Dank, München, danke.

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8: 23 Uhr, die Nachrichten. Der Iran plant nach eigenen Angaben einen Mechanismus zur Durchquerung der Straße von Hormus. Es sei vorgesehen, den Schiffsverkehr entlang einer festgelegten Route durch die Meerenge zu steuern, sagte der Vorsitzende des Parlamentsausschusses für nationale Sicherheit Assisi. Von der Regelung sollen demnach nur diejenigen profitieren, die mit dem Iran kooperieren. Die für die Weltwirtschaft wichtige Verbindung zwischen dem Persischen Golf und dem Golf von Oman ist seit Beginn des Kriegs der USA und Israels gegen den Iran faktisch blockiert. Seitdem sind die Preise, insbesondere für Öl, weltweit stark gestiegen. Der Iran will sich die Durchfahrt dauerhaft vergüten lassen. Inzwischen lassen die iranischen Revolutionsgarden immer mehr Schiffe durch die Meerenge. Im Staatsfernsehen wurde dies gestern als Zeichen dafür gewertet, dass zahlreiche Länder die, wie es heißt, neuen rechtlichen Abläufe akzeptiert hätten. Auch mit europäischen Ländern werde derzeit verhandelt, heißt es. Angaben, um welche Länder es sich handelt, machte das iranische Staatsfernsehen nicht. Nach dem Besuch von US-Präsident Trump in China drängt Taiwan auf weitere amerikanische Waffenlieferungen. Diese dienten der gemeinsamen Abschreckung regionaler Bedrohungen, erklärte die Regierung in Taipeh. Waffenverkäufe seien schon immer ein Eckpfeiler des Friedens und der Stabilität in der Region gewesen. Zudem seien sie im US-Recht verankert. Dabei bezog sich die Regierung auf den sogenannten Taiwan Relations Act, der Washington verpflichtet, Waffen zur Verfügung zu stellen. Trump hatte gestern nach einem Gipfeltreffen mit dem chinesischen Staatschef Xi Jinping in Peking erklärt, er habe über die Genehmigung von weiteren Waffenlieferungen an Taiwan noch nicht entschieden. Dies sorgte für Unsicherheit, ob die USA die Insel weiterhin unterstützen. Die Volksrepublik China beansprucht Taiwan als eigenes Territorium und hält in der Nähe immer wieder groß angelegte Militärmanöver ab. Der kürzlich zurückgetretene britische Gesundheitsminister Streeting will Premierminister Starmer ablösen. Streeting kündigte an, er wolle als möglicher Nachfolger des an den nach den Kommunal- und Regionalwahlen angeschlagenen Regierungschefs kandidieren. Man brauche einen echten Wettkampf mit dem besten Kandidaten, und er werde antreten, sagte der Labour-Politiker in London. Streeting hatte das Kabinett aus Protest gegen Starmer verlassen. Er braucht die Unterstützung von mindestens 81 Abgeordneten, um den Premierminister herausfordern zu können. Dann käme es zu einer Urabstimmung unter den Parteimitgliedern und weiteren Wahlberechtigten. Dieser Prozess könnte sich über Wochen und Monate hinziehen. Streeting zählt zum rechten Flügel innerhalb der Labour-Partei. Bei dem toten Wal vor der dänischen Insel Anholt handelt es sich um den als Timmy bekannten, zuvor in der Ostsee gestrandeten Buckelwal. An dem Tier wurde ein zuvor angebrachter Tracker gefunden, wie das Umweltministerium in Mecklenburg-Vorpommern und die dänische Umweltbehörde mithalten. Der Buckelwal war erstmals Ende März im Hafen von Wismar entdeckt worden. Er irrte wochenlang vor der deutschen Ostseeküste umher. Nach mehrfachen Strandungen wurde er von einer privaten Rettungsinitiative mit einem Lastkahn vor der Nordspitze Dänemarks freigesetzt. In Wien findet das Finale des 70. Eurovision Song Contest statt. Deutschland wird von Sängerin Sarah Engels vertreten, deren Auftritt bereits gegen Anfang stattfand. Im Finale des Musikwettbewerbes treten Bands und Künstler aus 25 Ländern an. Das Siegerlied steht nach der traditionell komplizierten Punktevergabe gegen 1 Uhr nachts fest. Kurz vor Beginn der Show hatte es in der Nähe der Veranstaltungshalle einen größeren Polizeieinsatz gegeben. Vermummte pro-palästinensische Aktivisten protestierten mit Sprechchören und Plakaten gegen die Teilnahme Israels am ESC. Dies hatte in wenigen Stunden auch mehrere tausend Menschen getan, und zwar friedlich. Das Wetter, in der Nacht meist wolkig oder klar, nachlassende Schauer. Zum Morgen hin, im Westen leichter Regen, Tiefstwerte plus 8 bis minus 1 Grad. Morgen, im Westen und Nordwesten, gebietsweise Regen, sonst meist heiter bis wolkig. Einzelne Schauer, Richtung Osten und Süden auch länger sonnig. Höchsttemperaturen 13 bis 19 Grad. Die weiteren Aussichten am Montag, sich langsam ostwärts ausweitender, schauerartiger und vereinzelt gewittriger Regen. Die Temperaturen von 14 bis 21 Grad. Das waren die Nachrichten.
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9: Herzlich willkommen zu dieser Fazitausgabe, in der es kalt wird, es wird laut und es wird queer. Nämlich mit dem Text Orlando von Virginia Woolf als Oper aufgeführt in Berlin. Wir schauen auf den ESC-Contest, aber erst am Ende der Sendung. Der Wettbewerb ist ja noch in vollem Gange. Und von der Eiseskälte handelt die Uraufführung von Polaris, einem Stück, das in der Antarktis spielt und eigentlich ein Kriminalfall ist. Vor ein paar Tagen hat der Schauspieler Wolfram Koch schon hier bei Fazit erzählt, wie der Rechercheaufenthalt der Theatertruppe in der deutschen Forschungsstation war.
10: Die sogenannten ÜWIs, die Überwinterer, die wie gesagt jetzt zu 8 diese Station versorgen, verwalten, waren in Berlin und durften sich, Jan-Christoph Kockel hat gesagt, eine poetische Schutzhülle mitnehmen, darunter in die Station. Das heißt, sie durften am Deutschen Theater sich Kostüme aussuchen, die sie sich gewünscht haben. Das heißt, wir hatten ein Kostüm von Captain Ahab aus Moby Dick, da haben wir auch Texte mit ihm gespielt. Wir hatten ein Astronautenkostüm, wir hatten ein Polyp, wir hatten ein Eisbär, es gibt keine Eisbären im Südpol, das war besonders lustig, wir hatten ein perfektes Eisbär. Man dachte wirklich, da steht ein Eisbär dagegen und so weiter und so fort. Und dann haben wir, wenn Zeit war, mit denen geprobt.
9: Polaris uraufgeführt heute Abend bei den Ruhrfestspielen Recklinghausen. Ja, und wir sprechen über diesen einen Klick, mit dem man es zur NSDAP-Kartei der eigenen Vorfahren schafft. Medien wie Spiegel und Zeit haben ihn möglich gemacht. Viele Deutsche schauen jetzt nach, was Oma und Opa in den 30er Jahren gemacht haben.

0: Seit März dieses Jahres sind alle Mitgliederkarteien der NSDAP im Netz zugänglich. Das hat sofort einen Run auf diese Informationen ausgelöst. Aber so richtig einfach mit wenigen Mausklicks haben die Recherchen erst verschiedene Medien gemacht. Seit ein paar Tagen geht das sogar ganz kostenfrei. Jeder kann nun innerhalb von Sekunden erfahren, ob die eigenen Vorfahren, genau genommen aber jeder Mensch, den man mit Vor- und Nachnamen kennt, Mitglied der Nazi-Partei war und wann er oder sie eingetreten ist. Wo man hinhört, ist die Frage, ob Opa ein Nazi war, wieder Gesprächsthema, vielleicht ja auch ein neues, ernsthaftes Aufarbeiten der Familiengeschichte. Mit dem Soziologen Harald Welzer habe ich über die NSDAP-Karteien gesprochen. Er hat sich ja mit dem Nationalsozialismus, Täterschaft und Familiengedächtnis schon vor Jahrzehnten beschäftigt, unter anderem das Buch Opa war kein Nazi veröffentlicht. Guten Abend, Herr Welzer.
1: Hallo, guten Abend.
0: Millionen Menschen haben diese Möglichkeit jetzt schon genutzt, um nachzuschauen, was in ihrer Familie los war. Was löst denn, glauben Sie, dieses einfache Tool aus, zunächst von der Zeit und vom Spiegel mithilfe von KI entwickelt?
1: Naja, was löst das aus? Eben, Sie haben es ja schon gesagt, eine ganz einfache Möglichkeit, mal in die eigene Familiengeschichte reinzuschauen. Wobei man eben im Unterschied, sagen wir mal, zu Zeiten von vor 10, 20, 30 Jahren ja in der Regel den direkten Bezug zu den Personen, die man da finden kann, gar nicht mehr hat. Dazu ist ja zu viel Zeit vergangen. Und insofern ist dieser Zugriff auf die Familiengeschichte eigentlich ein bisschen harmloser, als er früher gewesen wäre, wo dann die Personen noch mit am Tisch saßen.
0: Das Ergebnis ist ja auch erstmal schlicht, kann man sagen. Also man erfährt Mitglied ja oder nein. Man erfährt auch Parteieintritt. Wann? An der Stelle hören wahrscheinlich dann auch viele Menschen auf zu recherchieren. Was treibt die, glauben Sie, nach 80 Jahren dazu, das zu tun?
1: Naja, es ist eben sowas wie auch ein bisschen abenteuerliches Interesse an der eigenen Familiengeschichte. Das meinte ich ja vorhin schon. Also wir haben ja eigentlich, solange der Generationenzusammenhang noch da ist, sprechen wir vom kommunikativen Gedächtnis. Das heißt, die Beziehung zwischen den historischen Personen und den Nachgeborenen ist noch vital, ist noch eng. Ja, dann hat man ein Problem damit, wenn nun der Opa tatsächlich ein wirklich nachgewiesen übler Nazi gewesen ist, fällt ja auf die eigene Identität zurück. Wenn ich jetzt mit so einem generationellen Abstand gucke, dann ist das vielleicht interessant, das zu sehen. Aber ist auch schon angesprochen, es heißt ja nicht allzu viel, was man da findet. Ein Eintrittsdatum selber wäre ein Unterschied. Also ob jemand 31, 32 schon in die Partei eingetreten ist, das sagt was aus. Wenn er oder sie 1942 eingetreten sind, sagt das eigentlich nicht besonders viel darüber aus, wie sie dachten und was sie gemacht haben. Mhm. Es gibt übrigens noch einen interessanten Aspekt dabei, dass diese Art von Erinnerungsarbeit oder Rückgriff in die eigene Vergangenheit ja nur einen gewissen Teil der Bevölkerung betrifft, nämlich denjenigen ohne Migrationshintergrund. Das heißt, dieses historische Interesse, was sich da manifestieren kann, betrifft ja alle Menschen mit einem Migrationshintergrund von 3 Generationen und so überhaupt nicht. Das ist ja noch ein etwas skurriler Aspekt bei dieser kollektiven Geschichtssuche. Das ist ja hier ein Verbrechenszusammenhang einer genuinen deutschen Geschichte.
0: Herr Welzer, Sie hören sich so an, als ob Sie das Mittel spannend finden. Vielleicht ja auch, weil Sie dieses Thema vor Jahrzehnten, ja, Sie lachen, für sich möglicherweise auch so durchgeackert haben. Was ist Ihr Gefühl dazu? Also denken Sie sich, naja gut, dann gucken die Leute halt jetzt kurz per Mausklick nach.
1: Ja, das ist es wirklich. Also wir müssen einfach sehen, dass die ganze Geschichte jetzt eine kalte Geschichte geworden ist. Das ist so ein bisschen Sport, das ist so ein bisschen was Interessantes. Und deshalb höre ich mich ehrlich gesagt auch so ein bisschen unaufgeregt an, weil das, was an Brisanz in dieser Geschichte gewesen ist, ja, was zu manifesten Auseinandersetzungen ja in den Familien, in den Universitäten und so weiter überall geführt hat, das wird jetzt nicht passieren.
0: Sie haben ja das Thema der familiären Aufarbeitung immer schon beackert. Da gibt es ja natürlich jetzt aber auch noch eine Nachkriegsgeneration. Und diese Nachkriegsgeneration, die hat ja bis heute auch zumindest in Teilen eine Blindheit oder eine Taubheit für das Thema. Wäre es eine Möglichkeit, jetzt mit diesem Zugang und mit einem Fragen der nächsten Generation vielleicht nochmal sowas wie eine entspanntere Auseinandersetzung über Generationen hinweg führen zu können?
1: Schwer zu sagen, das kommt dann, glaube ich, auf den Einzelfall an. Und ein bisschen ist es so, vielleicht muss man das auch sagen, der Nationalsozialismus ist ja auch deutsche Familiengeschichte, ohne dass es konkrete Parteizugehörigkeiten gibt. Ja, man konnte ja in das System involviert sein als Beamter der Reichsbahn und an Deportationen beteiligt gewesen sein. Man konnte es als Polizist, man konnte es in ganz vielen beruflichen, professionellen Eigenschaften. Und insofern führt diese Spur vielleicht auch ein bisschen in die Irre, wenn die darum gehen soll, warum haben sich eigentlich ganz normale Menschen in diesen Verbrechenszusammenhang verstrickt. Also es fügt ja tatsächlich dem vorhandenen Geschichtswissen nichts hinzu.
0: Aber ja, es macht halt auch weitere Recherchen sehr leicht, das muss man schon sagen. Oder vielleicht lädt es ein dazu.
1: Ja, aber wissen Sie, an der Stelle, wo das so ein bisschen, ich habe ja vorhin schon gesagt, so ein bisschen Thrill- und Abenteuersuchscharakter hat, ja, Gebrauch von Geschichte ist über so hohe, große Zeitabstände schon eine merkwürdige Angelegenheit. Also ich will damit sagen, da muss nicht zwingend das herauskommen, was man sich jetzt als Geschichtsaufklärer wünschen würde.
0: Ja, Sie haben Ihr Buch 2002 geschrieben, glaube ich, ist das rausgekommen. Das sind also 24 Jahre her, eine Generation. Das heißt, Sie würden sagen, das sind die entscheidenden Jahre gewesen, weil ich gehe mal davon aus, dass bei Ihnen da ein bisschen mehr Zunder dann noch im Spiel war.
1: Naja, bei uns war ja damals das wirklich Interessante, dass die Enkelgeneration ihre Opas und Omas neu erfunden hat. Also wir haben ja Interviews mit allen vier Mitgliedern gemacht und auch die ganze Familie am Tisch gehabt. Und da war es schon so damals noch, dass die der Zeitzeugengeneration, die hatten gar kein Problem, fiese Sachen zu erzählen oder sich sozusagen bewusst, unbewusst als ehemalige Mitläufer oder gar Nazis zu zeigen. Und das Irre an der Geschichte war damals, dass wenn man die Enkelkinder interviewt hat, dann haben die ihre Opas und Omas neu erfunden und haben gesagt, er war ja immer dagegen, und haben dann die Geschichten, die in der Familie kursierten, nochmal anders gebaut und anders erzählt, sodass Opa und Oma gut wegkamen.
0: Die das Enkel war ja haben das getan.
1: Das haben die Enkel getan. Ja, und es gab damals, lang ist's her, ziemlichen Aufruhr in den deutschen Medien und so weiter. Aus der Abteilung hat der Geschichtsunterricht versagt. Und ich habe damals gesagt, nein, überhaupt nicht. Denn es ist ja wünschenswert, dass die Identifikationsfiguren für die Enkelgeneration Antinazis und Widerständler sind. Es wäre ja viel schlimmer, wenn die Identifikationsfiguren überzeugte Nazis wären. Also müssen sie ihre eigenen Angehörigen neu erfinden, um das, was sie aus der Geschichte wissen und womit sie selber von ihrer Identität her leben wollen, in Deckung zu bringen. Und insofern war das damals eigentlich ziemlich interessant als Ergebnis. Aber wir sind jetzt eine Generation weiter und das ist kälter. Also die Notwendigkeit der Neuerfindung vom Opa ist nicht mehr so groß.
0: Der Soziologe Harald Welzer über die NSDAP-Karteien, die jetzt für wirklich jeden per Mausklick zugänglich sind. Danke Ihnen, Herr Welzer, für das Gespräch.
1: Sehr gerne.

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1: Greed von Marino und Sie hören Fazit, die Kultur vom Tage. Der Roman Orlando von Virginia Woolf ist ein Klassiker, nicht nur wegen der literarischen Gestaltung, sondern aufgrund der queeren Thematik. Erzählt wird die Lebensgeschichte eines jungen Edelmanns über mehrere Jahrhunderte hinweg, der unterwegs das Geschlecht wechselt. Als Vorlage diente Virginia Woolf die Schriftstellerin und Gartengestalterin Vita Sackville-West, mit der sie damals eine Liebesbeziehung führte. 2019 machte die Komponistin Olga Neuwirth zusammen mit der Librettistin Catherine Filou eine Oper daraus, uraufgeführt in Wien. Und heute war die deutsche Erstaufführung an der Komischen Oper in Berlin. Unser Kritiker Uwe Friedrich war für Fazit dabei und ist jetzt im Studio. Uwe, die Komische Oper hat den Orlando als The Ultimate Queer Sci-Fi Hybrid Grand Opera angekündigt. Was haben wir uns darunter vorzustellen?
2: Das ist eine schöne Frage. Das will diese Oper sein. Die will eine ganze Menge. Eben einerseits Literaturoper, Romanadaption, dann aber diese Geschichte. Der Roman endet ja in den 20er Jahren. Diese Geschichte wird aber von Olga Neuwirth weitergeführt bis in die Gegenwart. Orlando nimmt teil an ja so ziemlich allen Emanzipationsbewegungen nach dem Zweiten Weltkrieg, hat dann auch ein Kind mit dem Pronomen they, them. Dieses Kind kämpft auch weiter, geht in die Ballroom-Drag-Queen-Szene. Zum Schluss kommen dann noch die populistische Bedrohung, die das alles zurückdrehen will. Aber es wird weiterhin unverdrossen die Fahne der Liberalisierung, auch der sexuellen Liberalisierung, aber vor allem der gesellschaftlichen Liberalisierung wird hochgehalten.
1: Ist also eine Zeitreise durch mehrere Jahrhunderte bis in die Gegenwart. Bedeutet es dann auch so eine Geschichte oder eine Geschichtserzählung der Befreiung, der persönlichen Entfaltung? Ist das das Thema?
2: Ja, das ist das Thema oder kann das Thema sein, soll das Thema sein. Das funktioniert für meinen Geschmack aber nicht ganz so gut, weil das Problem ist, dass das alles sehr manifestartig Behauptung bleibt. Die Figuren, auch die Figuren, denen Orlando begegnet, aber auch Orlando selbst, bleiben dabei seltsam blass. Es fängt ja an als Edelmann in der elisabethanischen Zeit. Evelina Marciniak hat das inszeniert in einem Bühnenbild von Mirek Kaczmarek und die Kostüme hat Julia Kornatzka geliefert. Wir haben da schon so ein vage elisabethanisches Setting, eine Eiche und einen Rasenboden, sehr englisch alles. Dann wird ja das Geschlecht gewechselt, noch im Barock, wenn wir auf der Zeitschiene sind. Und hier zeigt sich schon das ganz große Problem des Abends, denn da hat ja diese jetzt Frau Orlando den Erkenntnisgewinn, jetzt kann ich nur noch Tee ausschenken, als Schriftstellerin nimmt mich niemand mehr ernst, ich bin jetzt in dieser Rolle als unterdrückte Frau. Da ändert sich aber die Musik überhaupt nicht, da ändert sich auch die Darstellung überhaupt nicht. Was ich gerne sowohl gesehen als auch gehört hätte, wäre, ja, was auch immer, ein Erstaunen, ein Schock, ein Erkenntnismoment, das wird alles einfach mit den Stationen, es werden auch immer schön die Jahreszahlen eingeblendet, wo wir uns gerade befinden, damit es da kein Vertun gibt, das wird alles eine Stufe nach der anderen abgehandelt, ohne dass uns die Figuren in ihrem Innenleben näher kommen.
1: Okay, was bedeutet das musikalisch, dass wir so eine musikalische Reise durch verschiedene Epochen machen?
2: Ja, Olga Neuwirth ist da sehr versiert im Zitieren, sowohl von englischen Madrigalen als auch von Kirchenliedern. Es gibt eine Szene, die ist in der Tat dann mal ganz witzig, wo dieses Danke für diesen schönen Morgen auch in so ein geradezu hysterisches Singen von Chor und Solistin an, ja, dem E-Piano, es klingt verdächtig, dann der Klang, der erzeugt wird, klingt verdächtig nach Harmonium, also alles so ein bisschen quälend. Da gibt's mal Anklänge von Humor. Ansonsten beschränkt sich diese Musik auf Klangflächen, die relativ unterschiedslos durchlaufen. Es gibt noch eine Erzählerin, das ist Alma Sadeh als Virginia Woolf, kann man sagen, die auch ihr Schreibzimmer hat. Dann klingt's ein bisschen sehr nach Hörspiel mit zu viel Musik, wenn wir ihren Erzählungen lauschen. Und wenn es dann wieder zur Oper geht, sind wir in so einem deklamatorischen Stil, der eigentlich immer weiter laufen könnte, der auch irgendwann aufhören kann, ohne dass man so genau weiß, warum. Aber wir können mal einen Ausschnitt hören von Orlando.
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3: But when he came into the world, he was looking for something else he could attach his heart to. Though heir to a dream, which meant power, land and property. Surely when Orlando was born, it wasn't privilege he sought, but company. And it was certain that many ladies would be ready to show him their favor.
2: Da hören wir diese Schichtungen übereinander. Emma Nikolowska ist der Orlando Almasadeh, der Erzähler. Und man muss auch noch erwähnen, Erik Jurinas countert ihn nur als Schutzengel, der durch diese Handlung mitläuft. Johannes Kalitzke dirigiert das Orchester der Komischen Oper mit auch Zuspielungen mit elektronischen Klängen. Die Sänger werden alle verstärkt. Das ist ein weiteres Problem des Abends. In der Komischen Oper, die er im Schillertheater spielt, ist die Tonanlage auch gar nicht so toll. Das kommt alles so diffus von links oben, was die singen, relativ laut. Das verführt das Orchester dazu, ziemlich laut zu spielen. Also der gesamte Abend ist schon auf der Obergrenze der Lautstärke-Zumutung. Und natürlich muss auch Kalitzke dann keine Rücksicht auf die Sänger nehmen, weil dann macht der Tontechniker den Regler halt ein bisschen höher. Aber ein wirkliches Hörvergnügen entsteht so nicht.
1: So, jetzt kann man sich fragen, warum wird dieses Stück 7 Jahre nach der Wiener Uraufführung nach Berlin geholt, wo die ja auch schon nicht ganz frei von Kritiken war?
2: Die Kritiken gehen im Grunde in die Richtung, die ich jetzt auch gesagt habe, dass es nach der Pause wirklich ein Manifest mit einem eher uninteressanten Libretto ist und mit so einer fortlaufenden Musik. Ich glaube, dass da sehr dramaturgisch gedacht wurde vom Inhalt her. Und der ist natürlich auch überhaupt nicht schlecht. Selbstverständlich ist dieser Emanzipationsgedanke, dieser Kampf ist noch längst nicht beendet. Im Gegenteil, jetzt bei den kommenden Wahlen auch hierzulande droht ja ein riesiger Backlash, da kann man schon Angst vorhaben. Aber das Grundproblem ist, dieses ganze Manifest braucht die Musik nicht, die Musik braucht das Manifest nicht und wir haben keine interessanten Charaktere auf der Bühne. Also als Oper verstehe ich nicht, warum die Intendanz der Komischen Oper dieses Stück ausgewählt hat.
1: Uwe Friedrich über Orlando, die Oper von Olga Neuwirth nach dem Roman von Virginia Woolf zu sehen an der Komischen Oper in Berlin. Und die nächste Vorstellung, die ist am Donnerstag.
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1: Und wir gehen jetzt ins Wasser. Das ist in vielen Städten nämlich wieder möglich. Die Badesaison ist eröffnet und pünktlich dazu hat der Sachbuchautor Bernd Brunner ein Buch über die Kulturgeschichte des Badens veröffentlicht. Abtauchen und treiben lassen heißt es. Tobias Wenzel hat es gelesen und er ist sogar mit dem Autor ins Freibad gegangen. Brrr.
5: Kostet ein bisschen Überwindung, wie immer.
6: Bernd Brunner lässt sich im Sommerbad Kreuzberg ins Wasser fallen.
5: Oh, sehr schön. Herrlich.
6: Kurz schwimmt er auf dem Rücken. Dann versucht er sich an einem heute seltsam wirkenden Schwimmstil, den der englische Autor Jay Frost in seiner Schwimmkunde von 1816 beschrieb. Das sich Drehen im tiefen Wasser.
7: Um sich mit Leichtigkeit zu drehen, sollte die Person etwas Auftrieb haben. Die Brust muss gut gefüllt sein und die Haltung kann die eines Sitzenden mit gekreuzten Füßen sein. Dies wird erreicht, indem man das Wasser abwechselnd mit jeder Hand auf derselben Seite umarmt.
6: Gar nicht so einfach. Brunners Füße haben etwas mehr Auftrieb als die Füße auf der Abbildung in Frosts Schwimmkunde aus dem 19. Jahrhundert. Heutzutage, sagt Brunner, lerne man ja fast nur Brustschwimmen und Kraulen.
5: Wir haben nicht so viel Freiheit eigentlich, wie wir uns im Wasser bewegen, wie man es damals hatte, vermutlich.
6: Es macht großen Spaß, Abtauchen und Treiben lassen zu lesen, Brunners erhellende und unterhaltsame Kulturgeschichte des Badens und Schwimmens. Der Schweizer Lehrer Nikolaus Winnmann, erfährt man, eckte mit Über die Schwimmkunst, dem ersten Werk zum Thema von 1538, gleich an.
8: Winnmann hatte den Frosch eigentlich als Vorbild für den Bewegungsablauf beim Schwimmen propagiert und in gewisser Weise den Menschen damit vom Primat der Krone der Schöpfung enthoben. Und das lief den obersten Katholiken halt total gegen den Strich, ne? Und führte dann dazu, dass das Buch eben verboten wurde.
6: Erzählt Brunner auf der Liegewiese des Freibades. Das Schwimmen war früher vielen nicht geheuer und im 16. und 17. Jahrhundert sogar teilweise verboten. Aber bald überwog die Lust auf das Wasser. Auch weil spezielle Badewärter, meist Frauen, nachhalfen. Sie wurden im England des 19. Jahrhunderts Dipper genannt.
8: Also die Dipper waren in den Seebädern angestellt und hatten dort die Aufgabe, den Badenden zu helfen, ihre Widerstände gegen das kalte Wasser zu überwinden. Also die haben sie auch durchaus mit einer gewissen Emphase dann ins Wasser gestoßen. Offenbar auch unter Schreien, wenn man da den Aufzeichnungen glauben darf, und eben auch wieder rausgeholt, wenn es dann einfach zu viel gewesen ist für die Leute.
6: Brunners kurzweiliges Buch lebt auch von den kuriosen Abbildungen, etwa von patentierten Schwimmhilfsmitteln aus dem 19. Jahrhundert.
8: Es gab eine Art Schwimmhaut, die zwischen Körper und Arm befestigt war, um irgendwie den Menschen eine bessere Fortbewegung zu ermöglichen. Es gab Schwimmapparate mit Propellern, die mal von den Händen, mal von den Füßen angetrieben wurden, die sich aber nicht bewährt haben.
6: Goethe, lernt man, genoss schon das Baden und Schwimmen in Flüssen, als es in seinen Kreisen noch als Beschäftigung des gemeinen Volkes verpönt war. Er verglich das ins Wasser steigen mit dem Beginn einer Liebesaffäre.
7: Ehe der Mensch sich einer Leidenschaft überlässt, schaudert er einen Augenblick davor, wie vor einem fremden Elemente. Doch kaum hat er sich ihr ergeben, so wird er, wie der Schwimmer, von dem Wasser angenehm umfasst und getragen.
6: In Brunners Kulturgeschichte ist ein Foto von 1964 abgedruckt, das zeigt, wie ein Sittenwächter in Uniform an einem kalifornischen Strand mit Maßband am Oberschenkel einer Frau überprüft, ob ihr Badeanzug nicht zu weit über dem Knie endet. Man staunt viel, auch beim Kapitel Trockenschwimmen.
8: Es gab tatsächlich diese Theorie, dass man nicht ins Wasser gehen sollte, bevor man schwimmen kann. Und zwar hat man das Schwimmen im Trockenen erlernt, indem man den Lernenden, die Lernende zum Beispiel auf einem kleinen Tisch positioniert hat und sie dann dazu gebracht hat, die typischen Arm- und Beinbewegungen zu machen. Es gab beim französischen Militär eine Vorrichtung, für die ich eine Illustration gefunden habe, wo tatsächlich 8 Soldaten liegend wie auf einem Karussell eigentlich eingespannt waren.
6: Wie wären wohl die Reaktionen, wenn man nun hier auf der Wiese des Berliner Freibades solche Trockenschwimmübungen machte? Bernd Brunner geht lieber noch mal ins Wasser und schwimmt entspannt auf dem Rücken.
8: Die Grenzen des Körpers verschwimmen. Man hat ein anderes Gefühl des Seins in der Welt sozusagen, wenn man das so ein bisschen philosophischer vielleicht formulieren möchte. Das ist eine Faszination, die für mich auch eigentlich nie nachlässt. Und ich glaube, das geht auch vielen anderen Leuten so.
1: Der Autor Bernd Brunner winkt einem da quasi aus dem Schwimmbecken zu. Abtauchen und treiben lassen. Die Geschichte des Badens und Schwimmens heißt sein Buch, erschienen bei HarperCollins. Und hier ist Lana Del Rey.

0: Lana Del Rey, West Coast, hier bei Fazit in dieser Samstagnacht. 2018 berichtete das Magazin Focus über einen Totschlag in der Antarktis. Ein russischer Forscher hatte einen Kollegen niedergestochen und wie sich herausstellte, soll der Grund gewesen sein, dass der Getötete seinem Kollegen immer wieder den Ausgang von Büchern verraten hatte. Diese Geschichte regte den Regisseur Jan-Christoph Gockel zu einem Theaterstück an, das heute bei den Ruhrfestspielen in Recklinghausen uraufgeführt wurde. Dem Projekt vorausgegangen war eine Recherchefahrt in die Antarktis, über die wir auch vor ein paar Tagen hier bei Fazit schon gesprochen haben und die jetzt auch Teil des Stücks ist.
1: Auf welche Station wollen die denn eigentlich fahren? Auf die russische? Auf
2: unsere? Nein, die fahren auf die deutsche Neumeier-Station.
1: Okay, gut. Das ist jetzt echt was anderes. Das ist wirklich, also das ist ja ein Hotel.
2: Ja.
1: Wer spielt mich denn eigentlich?
2: Ach, du wirst von einer Frau gespielt.
1: Was für eine Frau?
2: Ja, so eine Stadttheater-Schauspielerin, mein Gott.
1: Okay, und dich? Spielt dann so ein runtergerockter Typ kurz vor der Rente, oder was?
2: Hallo, ich bin Sergej, 54 Jahre alt, Elektriker.
1: Oleg, 52 Jahre alt, Schweißer.
2: Das ist meine letzte Reise.
1: Und ich bin zum ersten Mal hier.
0: Ja, Sergej und Oleg heißen die beiden Hauptfiguren, wegen denen das Team angereist ist und was es dort erlebt hat und wie das Ganze als Theaterabend funktioniert. Das weiß unser Kritiker Christoph Orem. Worum, Christoph, geht es denn jetzt in diesem Stück Polaris, das du heute Abend gesehen hast?
3: Ja, du hast es ja schon angedeutet, es ist erstmal eine Art Krimi. Also wir haben hier Oleg und Sergej und die haben sich wohl miteinander angelegt. Es gab eine Messerattacke, so heißt es zumindest. Und dieser Abend erzählt jetzt schon mal mehr reingehend in die Rolle, mal mehr rausgehend aus der Rolle von den beiden Schauspielenden, erzählt eben diese Geschichte, indem man die zeigt, indem man die auf die Bühne bringt. Aber darüber hinaus wird noch ganz, ganz viel mehr erzählt. Denn wie du auch schon erwähnt hast, die sind ja tatsächlich, das ganze Team um Jan-Christoph Gockel, in die Antarktis geflogen und haben da diese Station Neumeier besucht. Und ich glaube nicht, dass die bei ihren vielen Förderanträgen die durchbekommen hätten, um das Projekt zu realisieren, wenn das nicht auch Teil des Stückes wäre.
0: Ja, und du bist jetzt im Theater, man hört noch so im Hintergrund, dass es wahrscheinlich gerade zu Ende gegangen ist.
3: Genau.
0: Aber zurück zu diesem Stück. Es scheint ja dann so zu sein, dass der Totschlag, also diese Krimi-Geschichte, gar nicht so im Mittelpunkt steht, oder doch?
3: Richtig, also es ist so schon eine Art roter Faden und das ist auch gut, dass es den gibt, denn bei so einer Stückentwicklung, da besteht ja von vornherein immer die Gefahr, dass man sich so ein bisschen verfranst, dass man so rummeandert, weil das Thema doch ein bisschen groß geworden ist und das ist es ja auch, denn es geht um die Antarktis, es geht um das Weiße, es geht ums Geschichtenerzählen, es geht auch um das Menschsein an sich auf eine Art und Weise und da ist es doch ganz gut, dass diese schönen Naturaufnahmen, die hier auf großer Leinwand eingeblendet werden oder auch die ein oder andere Information, wie funktioniert eigentlich so ein Leben auf der Station, welche Technik gibt es da, was gibt es da, dass das also so einen roten Faden hat, dass immer mal zumindest wieder erzählt wird von Oleg und Sergej und was da passiert ist, das wird auch sehr so mit Suspense, also mit Spannung erzählt, was passiert da und wie kommt es da und kleines Detail, der Live-Musiker links, Anton Wehrmann an der Bühne, der hält dann immer mal wieder so eine kleine Uhr ans Mikrofon, die zeigte, okay, bald ist es soweit, bald wissen wir, was passiert ist.
0: Okay, und natürlich hat diese Extremsituation Eis und Antarktis einen großen Anteil, ja nicht nur an dieser Krimi-Geschichte, sondern auch an dem, was du da heute Abend gesehen hast, ne?
3: Ja, also das Leben in einer Extremsituation, das ist jetzt, sagen wir mal, schon das Hemingway'sche, der Mann und das Meer, der alte, also ne, dieses wird dann natürlich irgendwie heraufbeschworen. Das wird hier versucht, ich finde, das gelingt aber nicht ganz so gut, weil es einfach so ist, wenn wir hier Schulter an Schulter in diesem warmen Theatersaal in Marl sitzen, da kann man sich die minus 16 Grad, minus 30 Grad eigentlich nicht vorstellen. Und das ist vielleicht auch die Schwäche dieses Abends, dass wir sind schon auf einer Reise, ja, da wird eine ganz ferne Welt ins Theater geholt, aber so richtig, richtig bekommt man dann doch kein Gefühl dafür, was es eigentlich bedeutet, so fern entfernt zu sein, in diesem Weiß zu sein, diese Extremsituation wirklich zu spüren.
0: Mhm. Fragt man sich natürlich auch, wie kann man das spürbar machen? Du hast ja vom Bühnenbild schon erzählt, dass es Projektionen gibt. Wie sieht das sonst da aus?
3: Es ist relativ viel weiß, was passt natürlich zum Thema, und auch relativ viel Raum gelassen. Das ist auch wieder okay, weil wir das natürlich als Publikum dann mit unserer Vorstellungskraft füllen. Wir haben also eigentlich eine leere Bühne, die weiß abgehangen ist, und da kommen dann diese Projektionen drauf. In einer Stelle, wenn es um die harte Arbeit geht, dann werden zwei Fahrräder, hier so diese Cardio-Fahrräder aufgestellt, und dann müssen sie da mal rumradeln oder so. Aber das bleibt wirklich so ganz spartanisch, ganz bei sich, und erzählt eben diese Geschichte mit einigen Umwegen, mit diesen Filmpassagen, die dokumentarisch da eingespielt werden, also dokumentarische Filmpassagen. Und das ist dann ganz am Ende tatsächlich bei einer Stunde 40 relativ knapp erzählt, aber weil man eben nicht so wirklich einen Zugriff bekommt, es nicht so ganz handgreiflich wird, was da eigentlich wirklich erzählt werden soll, und ich mache da keinem einen Vorwurf bei dieser Themenfülle, naja, da bleibt es bisweilen ein bisschen beliebig.
0: Polaris, bei den Ruhrfestspielen Recklinghausen, für Fazit gesehen von Christoph Orem. Vielen Dank.
3: Gern.
0: Ja, wochenlang, man kann auch sagen monatelang, dauert das Vorspiel zum heutigen ESC-Abend, dem Eurovision Song Contest. Nicht nur was das Musikalische betrifft, die deutsche Vorauswahl, sondern längst ist dieser ESC ja hochpolitisch geworden. Der Streit um die Teilnahme Israels zog sich bis in den heutigen Abend hinein. Es gab vor dem Veranstaltungsort in Wien Proteste, und es haben ja auch 5 Länder den Song Contest boykottiert. Für Deutschland angetreten ist Sarah Engels mit dem Song Fire, und wie das heute Abend geklungen hat, da hören wir jetzt mal kurz rein.

0: Ja, spätestens an dieser Stelle haben wir diesen Song Fire von Sarah Engels verstanden. Aber das Musikalische, das ist ja auch immer nur ein Element dieses ESC, dieses Eurovision Song Contest. Und wir können ja jetzt gleich uns nochmal live in diese Übertragung reinschalten, in welcher Konkurrenz sie sich befindet. Wobei ich sehe gerade, da wird auch schon wieder gesprochen.
1: Siebter wurde.
2: Okay. In the other big competition running tonight, there won't be a draw in the end. If there is, then the country that received more points from the audience is the winner.
0: Okay. So the artist wird noch diskutiert.
1: Machen ihren eigenen
0: Musik ist da gerade nicht zu hören, aber für Fazit in Wien ist mit dabei Jan Bure. Jan, du meldest dich gerade aus dem Pressezentrum. Wie hast du denn von dort die Stimmung des Abends wahrgenommen?
3: Ja, genau. Das Pressezentrum hier ist gefühlt eher ein Partyzentrum. Hier sind Journalisten aus über 30 Ländern, aber auch Fanmedien sind hier. Und dann wird bei den jeweiligen Beiträgen mitgetanzt, mitgesungen, mitgefeiert. Das ist schon eine ganz besondere Atmosphäre hier. Bei Sarah Engels aus Deutschland wurde ehrlich gesagt aber nicht so viel mitgetanzt, wie jetzt beispielsweise bei Griechenland, Zypern und Italien.
0: Worauf lässt das zurückschließen? Auf die deutsche Diskretion und Verklemmtheit oder auf die Qualität des deutschen Songs?
3: Ach, ich glaube beides. Also einerseits ist man vielleicht in Zypern, in Italien mehr dabei, sein eigenes Land und Lied abzufeiern. Und auf der anderen Seite ist der deutsche Beitrag schon recht generisch, jetzt nicht unbedingt modern und lädt deswegen vielleicht nicht so euphorisch zum Tanzen ein, wie es andere Lieder tun.
0: Wie hat denn Sarah Engels heute Abend performt? Sie war ja schon relativ früh am Abend, ich glaube, an zweiter Position zu hören und zu sehen. Wie fandst du das? Wie würdest du das beurteilen?
3: Genau, an zweiter Stelle hat sie gesungen. Es war ein solider Auftritt, würde ich sagen. Also der hat den Song schon ein bisschen besser gemacht, als wenn man nur den Song hat. Es bleibt in meinen Augen trotzdem, wie gesagt, ein recht beliebiger Popsong, der nicht so richtig beim ESC zündet. Trotzdem, sie hat da wirklich alles gegeben. Sie hat super gesungen. Sie hat sich in einem Moment auch von der Bühne kippen lassen. Das sah im TV-Bild schon ein bisschen spektakulär aus. So am Ende bin ich mir nicht sicher, für welchen Platz es reichen wird und wie viele Punkte Deutschland damit dann am Ende wirklich bekommen wird.
0: Ja, Deutschland musste ja in den vergangenen Jahren oft mal die letzten Plätze in Kauf nehmen. Jetzt momentan, wenn ich hier auf meinen Bildschirm schaue, gibt es da gerade dieses klassische Best-of in der zweiten Hälfte des ESC. Wie würdest du sagen, wer aus der Konkurrenz hat denn Chancen oder wer gilt denn da so momentan als Favorit?
3: Ja, ich glaube, da muss man drei Länder nennen. Finnland, Australien, Griechenland. Bulgarien scheint sich jetzt auch ein bisschen nach oben zu stellen. Alle singen auf Landessprache, bis auf Bulgarien. Finnland mit dem Song Liekenheitin ist der große Favorit. Liekenheitin heißt übersetzt Flammenwerfer. Das war eine durchdachte Show mit einem brennenden Beichtstuhl und einer Geige, die sogar live gespielt wurde. Eigentlich sind Live-Instrumente schon seit Jahren beim ESC nicht erlaubt. Finnland hat eine Sondergenehmigung dafür bekommen. Und auch Australien muss man nennen, das ist die Popnummer Eclipse, die hat hier im Pressezentrum gefühlt den meisten Applaus bekommen, vor allem als sie mit einem Podest aus einem Klavier in die Höhe gehoben wurde. Also der Song hat wirklich große Chancen zu gewinnen, stieg auch während der Show in den Wettquoten und ich glaube, das ist dann schon ganz spannend zu sehen, was passieren würde, wenn Australien gewinnt, beziehungsweise wo der ESC dann nächstes Jahr stattfinden würde.
0: Vielleicht noch ein paar Worte zum Gastgeber Wien. Die Show, die lebt ja auch davon, dass die Übertragung perfekt ist, dass da irgendwie eine Stimmung aufkommt. Vielleicht auch nicht nur durch die Songs, die da gerade gespielt werden, sondern durch eben diese Übertragung und durch diesen Abend.
3: Genau, also insgesamt muss man sagen, Wien hat sich hier gut präsentiert, schon die ganze Woche über, jetzt nicht nur an dem Abend jetzt. Das Wetter war zwar ein bisschen wechselhaft, aber trotzdem hat sich die Stadt große Mühe gegeben, ein kulturelles Angebot auf die Beine zu stellen. Es gab Ausstellungen in Museen, Sing-Alongs mit dem Chor an der Wiener Volksoper, natürlich auch Partys im Club oder auf der Donau. Und auch die Wiener Kaffeehäuser, wo jedem Teilnehmerland ein Kaffeehaus zugeordnet wurde als Treffpunkt für Fans. Da gab es landestypisches Essen und Musik. Das war eine recht schöne Idee, finde ich. Die Stadt ist natürlich groß und alles ist über die ganze Stadt verteilt. In Basel letztes Jahr war das alles etwas konzentrierter. Trotzdem muss man sagen, die Stimmung ist insgesamt gut. Wien präsentiert sich hier sehr gut.
0: Jan, wir können über diesen ESC nicht reden, ohne auch das Politische anzusprechen. War das heute Abend Thema? Es gab ja heute auch noch größere Demos in Wien. Was war da?
3: Also heute Abend in der Show war das eigentlich kein Thema. Genau, du hast es gesagt, vor der Show gab es eine recht große Demo in Wien. Protestiert wurde eben gegen die Teilnahme Israels am Wettbewerb und dass Israel am ESC teilnehmen darf. 3000 Menschen wurden dazu erwartet. Vor Ort waren es dann doch weniger. Laut Augenzeugen sollen es einige hundert gewesen sein. Sie haben demonstriert unter dem Motto »Keine Bühne für den Völkermord«. Der Polizeisprecher hat die Lage als sehr ruhig bezeichnet, wie schon während der ganzen ESC-Woche. Aber klar, die politischen Debatten, die Diskussionen, die haben auch dieses Jahr wieder eine Rolle gespielt.
0: Wann können wir denn jetzt mit einem Ergebnis rechnen? 0.30 Uhr hieß es, glaube ich. Ist das realistisch?
3: Ja, so ungefähr, genau. Also gerade sind noch Intervall-Acts, da wird noch so ein bisschen das Voting überbrückt und dann geht es erstmal los, dass die Jurys ihre Punkte vergeben. Dann hat man schon so nach der Hälfte so ein bisschen besseren Überblick und dann am Ende, dann gibt es die Publikumspunkte und da wird es dann spannend zu sehen sein, wer am Ende ganz weit oben steht. Aber ja, 12:30, kurz vor 13:00, das ist schon realistisch, dass es dann erst kommt.
0: Ja, und dieses Punktevergeben, das war ja früher dann auch manchmal so ein quälender Prozess und da fing man an, sich zu langweilen. Da hat sich ja eine Menge getan, also das wird auch relativ schnell über die Bühne gehen.
3: Also es ist zweigeteilt, genau. Also erstmal, wie gesagt, verteilt die Jury die Punkte. Das zieht sich ein bisschen, weil dann zu jedem Land geschaltet wird und dann diese typischen 12 Punkte vergeben werden und dann im zweiten Teil wird eben das Publikum die Punkte vergeben und das geht dann recht

wahrscheinliche 80 Jahre alt wird und den die Feuilletons der zurückliegenden Woche bejubelt haben wie sonst niemanden. Zu ihm dann später. Der Kulturpressebeschauer versucht aber jetzt schon, sich ihm klanglich etwas anzunähern, gemäß einer Beschreibung in der Frankfurter Allgemeinen Zeitung. Seine Stimme war zumal in der Frühzeit dünn und kippte, sobald es laut wurde. Und damit ist das befolgt, was in der Süddeutschen Zeitung zum Verfassen guter Literatur stand. Lies deinen Text so, als sei es ein Fremder, als sei es der Text eines Fremden. Das empfahl der Schriftsteller Alexander Estis, aber nicht um es zu befolgen, sondern im Gegenteil als Regel, wie es garantiert nicht klappt. Wir halten uns aber gerne daran und auch an dieses. Nichts ist so langweilig wie lange Einleitungen, einführende Erläuterungen, Expositionen. Beginne nie am Anfang einer Geschichte, sondern immer mitten in einer ganz anderen. Also mitten hinein in einen Volkssport, wie die Frankfurter Allgemeine das Schwarz-Rot-Bashing nannte, die unentwegten Klagen gegen die große Regierungskoalition in Berlin. Auf den Feldern, auf denen die Regierung etwas verändern kann, scheint sie in diesem Frühjahr auf keinem schlechten Weg zu sein, fand Jannis Koltermann, der die Arbeit von Schwarz-Rot vor dem globalen Hintergrund bewertet sehen wollte. Das abnehmende Gewicht des Westens in der internationalen Politik trägt zweifellos zum allgemeinen Abstiegsgefühl bei, eine weitere Entwicklung, die eine Regierung vielleicht abfedern, aber nicht umkehren kann. Und ganz so schlecht scheint es unserer Wirtschaft dann ja auch nicht zu gehen. Wir haben nach wie vor erhebliche Stärken, meinte der Wirtschaftshistoriker Hartmut Berghoff im Interview mit der Frankfurter Rundschau. Deutsche Unternehmen produzieren Güter, die weltweit nachgefragt werden. Die Exportquote liegt immer noch bei über 40%. 1990 waren es etwa 20%. Später stieg sie zeitweise auf rund 45%. Sie ist zuletzt etwas zurückgegangen, aber weiterhin sehr hoch. Das wird aber offenbar nicht so recht wahrgenommen. Die Stimmung im Land ist insgesamt schlecht, schrieb der Soziologe Heinz Bude in der Süddeutschen. Sie drückt auf das Wirtschaftswachstum, sie begünstigt die politische Polarisierung und sie verschafft sich Luft im Spektakel. Was ist mit uns los? Warum kommen wir da nicht raus? Heinz Budes Antwort: Wir könnten heute wieder mehr gewinnen als verlieren. Nicht durch Bekämpfung unserer Angst, sondern in der Rückführung auf uns selbst, in der Stimmung des Experimentierens mit einem Wir, das keine Substanz hat, aber im Unmöglichen seine Möglichkeit entdeckt. Und wir sorgen jetzt für wirklich gute Stimmung mit unserem Jubilar. Er konnte besser trommeln als Ringo Starr, so die Frankfurter Allgemeine, schlüpfte in mehr Bühnen- und Schallplattenrollen als David Bowie und klaute wie Bob Dylan. Udo Lindenberg brachte alles mit oder eignete sich an, was man zum Beruf eines Rockmusikers brauchte, den es in Deutschland damals aber noch gar nicht gab, jedenfalls nicht mit Gesang in der Landessprache, gratulierte Edo Rehens unserem Udo zu seinen 80. Die nuschelnde Kunstfigur ist dabei Clown, Poet und Prophet, hieß es in der Frankfurter Rundschau. Eine Figur, die den Möglichkeitssinn für das Vorhaben mit der Gesangspräsentation deutschsprachiger Texte zum Rockstar zu werden, derart wuchtig in die Wirklichkeit bugsiert hat, wie niemand zuvor, so Harry Nutt. Die Tageszeitung Die Welt brachte als Kanon zu einem deutschen Feiertag 11 Lieblingslieder für echte Lindianer. Und die Süddeutsche präsentierte auf gleich 2 ganzen Zeitungsseiten Bilder der Fotografin Tine Acke aus dem Leben des Udo Lindenberg, versehen mit Kommentaren von ihm selbst. Als erstes ein Foto, das nur seine Augen unter dem berühmten Udo-Hut zeigt. Können diese Augen lügen? Fragt er da. Ich kenne Menschen, und davon gibt es sehr viele, die sagen, dass dieser Mann nicht lügen kann. Jedenfalls nicht mit diesem Blick. Ich nehme ja gezielt die Brille ab, im besonderen Moment, in privaten Momenten, und dann kannst du tief in die Seele gucken. Wie Udo Lindenbergs Stimme zu ihrem Allheilmittel gegen

0: den Untergang wurde, schildert Elena Witzek in der Frankfurter Allgemeinen Sonntagszeitung. Weil er so ziemlich jeden denkbaren Mist erlebt hat, kann man ihm auch vertrauen, wenn er davon berichtet, dass der Tod ihm mitgeteilt hat, es geht noch ein bisschen weiter, mach was draus. Oder wenn er empfiehlt, Augen zu und durch und ab dafür. Augen zu und durch, die kürzeste Anleitung fürs Leben. Danke dafür, Udo, und Happy Birthday. Und wir gratulieren mit einer Regel des Literaten Alexander Estes in der Süddeutschen, wie es garantiert nicht klappt beim guten Verfassen eines Textes. Trinke beim Schreiben nie Alkohol. Alkohol verändert deine Wahrnehmung des Geschriebenen, lässt den Verstand abstumpfen, schläfert dich ein, löst deinen Geist im Ungefähren auf. Beim Alkoholtrinken zu schreiben ist andererseits auch statthaft. Das Schreiben verbessert deine Wahrnehmung des Getrunkenen, zwingt deinen Geist zur Präzision. Trink mehr, aber erst, wenn die Kulturpresseschau aufgezeichnet ist. Und dann auf Udo Lindenberg.
1: Der Wochenrückblick der Kulturpresseschau von Klaus Pokatzky. Und diesem Mann, den die Feuilletons da so ausführlich würdigen, dem wollen wir zum Ende dieser Fazitausgabe natürlich auch zum 80. Geburtstag gratulieren. Fazit war das mit Marietta Schwarz. Danke fürs Zuhören.

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1: 0 Uhr. Die AfD hat in einer neuen bundesweiten Umfrage weiter zugelegt und den Abstand auf die Union weiter ausgebaut. Die Umfrage wurde vom Meinungsforschungsinstitut INSA für die Bild am Sonntag erstellt. Demnach käme die vom Verfassungsschutz in Teilen als gesichert rechtsextremistisch bewertete Partei auf 29%, CDU/CSU kommen auf 22%. Die Grünen liegen bei 14%, die SPD bei 12%, die Linke erreicht 10%. FDP und BSW würden mit jeweils 3% den Einzug in den Bundestag verpassen. Im italienischen Modena ist ein Mann mit seinem Auto in eine Menschenmenge gerast. Nach Angaben der Behörden wurden dabei 8 Menschen verletzt, 4 von ihnen schwer. Wie der Fernsehsender Rai berichtet, handelt es sich beim Fahrer um einen 31-Jährigen, der in der Vergangenheit wegen einer schizoiden Störung psychiatrisch behandelt worden war. Er hatte seinen Wagen mit hoher Geschwindigkeit auf einen Gehweg gelenkt und eine Gruppe Passanten erfasst. Anschließend versuchte er, mit einem Messer bewaffnet zu flüchten. Augenzeugen konnten ihn überwältigen. Die Polizei nahm den Mann anschließend fest. In Kirkel hat die Bundeswehr zusammen mit zivilen Hilfsorganisationen eine Übung durchgeführt. Rund 250 Einsatzkräfte probten die Versorgung und den Transport verwundeter Soldaten, die mit dem Zug nach Kirkel gebracht worden waren. Die 50 Verletzten wurden am alten Zollbahnhof aus dem Zug transportiert und versorgt. Rettungswagen brachten sie anschließend in die Homburger Uniklinik. Es war die erste Übung dieser Art seit Ende des Kalten Krieges. Die SV Elversberg kann heute ihren Aufstieg in die Fußball-Bundesliga perfekt machen. Zu Gast im Stadion an der Kaiserlinde ist Tabellenschlusslicht Preußen Münster. SR-Reporter Yannick Schwarz.
2: Die SV Elversberg hat den Bundesliga-Aufstieg am 34. Spieltag selbst in der Hand. Mit einem Sieg gegen Preußen Münster steht der Elversberger Aufstieg aufgrund des deutlich besseren Torverhältnisses quasi fest. Hannover müsste bei einem Elversberger Sieg mit mindestens 7 Toren Unterschied gewinnen, um der SVE Rang 2 noch streitig zu machen. Zu Gast an der Kaiserlinde ist der Tabellenletzte Preußen Münster, die bereits sicher abgestiegen sind und auf ihren gesperrten Kapitän verzichten müssen. SVE-Trainer Vincent Wagner dagegen kann personell aus den Vollen schöpfen. Anpfiff ist um 15:30 Uhr an der Kaiserlinde.
1: Der erste FC Saarbrücken Tischtennis steht heute im Finale der Champions League. In der Saarbrücker Saarlandhalle trifft der Titelverteidiger am Nachmittag auf den französischen Club Allianz Nîmes-Montpellier. Spielbeginn ist um 14 Uhr. Das waren die Nachrichten mit Jonathan Janoschka. 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Das Wetter. In der Nacht meist trocken und nur gering bewölkt, Abkühlung auf 5 bis 2 Grad. Im Tagesverlauf viele Wolken, ab dem Mittag neuer Regen bei Höchstwerten von 13 bis 16 Grad. Die weiteren Aussichten wechselhaft, dabei aber auch milder.
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4: Mit Jerzy May für Sie am Mikrofon. Herzlich willkommen. Schön, dass Sie sich von uns begleiten lassen in diesen sehr, sehr frühen Sonntag und in den ersten beiden Stunden mit Aufnahmen des Hessischen Rundfunks. Wir starten mit Musik von Johann Sebastian Bach mit seinem brandenburgischen Konzert Nummer 3 in G-Dur, Werkeverzeichnis 1048. Sie hören Mitglieder des HR-Sinfonieorchesters, geleitet von Hugh Wolff.

Johann Sebastian Bachs brandenburgisches Konzert Nummer 3 in G-Dur, Werkeverzeichnis 1048, gespielt von Mitgliedern des HR-Sinfonieorchesters, 2006 unter Leitung ihres damaligen Chefdirigenten Hugh Wolf. In der letzten von 9 gemeinsamen Spielzeiten war das, und in großer Besetzung ist das Orchester jetzt ebenfalls mit dem in Paris geborenen Amerikaner Wolf zu erleben, im heutigen ARD-Nachtkonzert. Und das mit ausgiebig Zeit, so gut 40 Minuten, für Musik von Ludwig van Beethoven und einer berühmten Landpartie in 5 abwechslungsreichen Sätzen. Mal heiter bei der Ankunft, mal am Bach. Erst wird's lustig, dann donnert und stürmt es aber auch. Und besonders gottesfürchtige Hirten freuen sich schließlich, dass der Sturm vorüber ist. Aber auch ohne Bilder im Kopf ist Beethovens 6. Sinfonie, die Pastorale, einfach großartige Musik. Nun also podiumfrei für das HR-Sinfonieorchester. Unter Hugh Wolf.

Landausflug mit vielfältigen Gefühlen, Beethovens Pastorale, seine Sinfonie Nummer 6 in F-Dur, Opus 68, gespielt 2006 mit Hugh Wulff, dem damaligen Chefdirigenten, am Pult des HR-Sinfonieorchesters. Das Orchester mit Sitz in Frankfurt ist in dieser ersten großen ARD-Nachtkonzertrunde noch mit zwei weiteren Aufnahmen zu erleben. Die nächste entstand 2003 in der Alten Oper Frankfurt und mit einem hochmusikalischen Ehepaar aus Finnland zu Gast. Dirigent Sakari Oramo am Pult, aber auch als Bearbeiter, denn für die fünf folgenden frühen Lieder von Claude Debussy war ursprünglich eine Klavierbegleitung vorgesehen. Oramo hat die Stimmen ins Orchester verlegt und begleitet mit seinem Arrangement seine Frau, die Sopranistin Anu Komsi.

Fünf frühe Lieder von Claude Debussy, unter anderem nach Texten von Paul Verlaine und Stéphane Mallarmé, in der Orchesterbearbeitung von Zachary Oramo, und der dirigierte 2003 auch das HR-Sinfonieorchester. Für wunderbaren Gesang sorgte Oramos Frau, die Sopranistin Anno Comsi. Das Orchester des Hessischen Rundfunks, das hören wir später noch einmal. Zunächst aber eine HR-Aufnahme, in der der Pianist Jewgeni Koroljow 3 der 24 Präludien und Fugen von Dmitri Schostakowitsch spielt.

Jewgeni Koroljow spielte drei der 24 Präludien und Fugen Opus 87 von Dmitri Schostakowitsch. Zurück, wie versprochen, zum HR-Sinfonieorchester, nun mit Musik von Richard Strauss, und zwar mit seinem zweiten Hornkonzert in S-Dur. Den Solopart übernimmt Samuel Seidenberg, am Pult Sebastian Weigle.

Konzert in S-Dur hier mit Samuel Seidenberg und dem HR Sinfonieorchester, dirigiert von Sebastian Weigle im April 2011. Und das waren 2 Stunden mit Aufnahmen des Hessischen Rundfunks. Mit ein paar Takten Kammermusik für Cello und Klavier von Henri Duparc geht's auf 2 Uhr zu. Nach den Nachrichten dann eine weitere Runde ARD-Nachtkonzert, präsentiert von BR Classic.

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1: 3 Uhr mit Gabriela Kühne. Bulgarien hat den 70. Eurovision Song Contest gewonnen. Die 27-jährige Sängerin Dara erhielt am Abend bei der Live-Show in Wien für ihren Partyhit Banga Ranga die mit Abstand meisten Punkte. Aus Wien, Oliver Schosch.
2: Es war ein sensationeller Sieg für Dara aus Bulgarien mit riesigem Abstand. Sie holte 516 Punkte, 173 Punkte mehr als der zweitplatzierte Noam Betan aus Israel. Bulgarien bekam sowohl die meisten Jurystimmen als auch die meisten Publikumsstimmen. Der große Favorit Finnland landete nur auf Platz 6. Sehr enttäuschend verlief der Abend auch für Deutschland und Sarah Engels. Sie erreichte mit 12 Punkten nur Platz 23 und wurde Drittletzte.
1: Nachdem in Modena ein Mann mit einem Auto in eine Gruppe von Menschen gefahren ist, haben die Behörden weitere Details bekannt gegeben. Demnach ist unter den Schwerverletzten auch eine deutsche Touristin. Insgesamt gäbe es 8 Verletzte, 4 davon schwer, so der Bürgermeister der norditalienischen Stadt. Die Hintergründe des Vorfalls sind noch unklar. Der mutmaßliche Täter, ein etwa 30 Jahre alter Mann, wurde festgenommen. Medienberichten zufolge soll er sich zuletzt in psychiatrischer Behandlung befunden haben. Bayerns Ministerpräsident Söder warnt davor, dass die Demokratie in Deutschland in Gefahr gerät. Dies drohe, wenn die Bundesregierung aus CDU, CSU und SPD scheitert, sagte Söder beim Katholikentag in Würzburg. Dann könne es, so wörtlich, Weimarer Verhältnisse geben. Söder bezeichnete die AfD als schlimmste rechte Organisation in Europa. Der FC St. Pauli steigt in die zweite Fußball-Bundesliga ab. Die Hamburg